0: Die Gespräche in Washington finden ohne die Hisbollah statt. Eigentlich gilt bereits seit Wochen eine Waffenruhe. Israel und die Hisbollah greifen sich aber trotzdem weiter täglich an. Außenminister Wadephul hat sich nach der Niederlage bei der Wahl für einen nichtständigen Sitz im Weltsicherheitsrat enttäuscht geäußert. Er sagte in den ARD-Tagesthemen, bei Gesprächen im Vorfeld habe er den Eindruck gehabt, Deutschland hätte gute Chancen. Allerdings sei auch gegen Deutschland gearbeitet worden, etwa von Russland. Das Land habe natürlich kein Interesse daran, dass ein starker Unterstützer der Ukraine Mitglied des Weltsicherheitsrats sei, so Wadephul. Menschenrechtler warnen wenige Tage vor Beginn der Fußball-WM in Nordamerika vor einem Klima der Angst während des Turniers. Die Organisation Sport and Rights Alliance hat deshalb einen Brief mit Forderungen an FIFA-Präsident Infantino geschickt. Darüber berichtet Uli Schäfer.
1: Die FIFA solle demnach die öffentliche Zusage bei der US-Regierung einholen, dass sie während der WM auf Maßnahmen zur Durchsetzung des Einwanderungsrechts durch die Behörde ICE verzichtet. Zudem sollen alle Teams, Fans und Medienvertreter gleichberechtigt und ohne Diskriminierung Zugang zum Turnier erhalten. Aktuell gelten Einreiseverbote und Einschränkungen für Menschen aus den Ländern der WM-Teilnehmer Haiti, Iran, Senegal und Elfenbeinküste.
0: Kartenzahlungen mit Visa und Mastercard sind in Kuba bis auf Weiteres ausgesetzt. Grund sind neue US-Sanktionen, durch die auch ausländischen Banken und Unternehmen Strafen drohen. Die kubanische Zentralbank teilte mit, deshalb habe die ausländische Bank, die die Transaktionen beider Kreditkarteninstitute auf Kuba abwickle, ihre Arbeit in Kuba eingestellt. So viele Menschen wie noch nie haben in diesem Frühjahr den Mount Everest bestiegen. Laut nepalesischer Behörden erreichten mehr als 1000 Bergsteiger den Gipfel des höchsten Berges der Erde. Für Nepal ist der Bergsteigertourismus eine wichtige Einnahmequelle. Wegen des großen Andrangs am Mount Everest gibt es aber auch immer wieder Kritik. Das Wetter für Deutschland. In der Nacht im Norden und Westen schauerartiger Regen, sonst teils aufgelockert. Die Tiefstwerte 17 bis 7 Grad. Tagsüber im Osten und Südosten zunächst freundlich, später vom Südwesten und Süden bis zur Neiße stark bewölkt und regnerisch. Sonst einige Schauer und kräftige Gewitter, dazu Temperaturen von maximal 16 bis 26 Grad. Die Zeit 2.03 Uhr.
2: Hallöchen, hier ist der Verkehrsservice in der ARD-Hitnacht. Ich habe nochmal die Entwarnung, für die es noch nicht gehört haben. A96 München-Lindau, kein Falschfahrer mehr zwischen Landsberg am Lech West und Buchloe West. Weitere Meldungen, A5 Kassel Richtung Frankfurt ist zwischen Hattenbacher Dreieck und Alsfeld Ost wegen Reinigungsarbeiten gesperrt. A8 Stuttgart Richtung Karlsruhe ist zwischen Heimsheim und Pforzheim Süd nach einem Unfall gesperrt. Die A96 Lindau-München ist zwischen München-Leim und Sendling wegen Brückenarbeiten in beiden Richtungen noch bis Montag gesperrt. Berlin A111 ist zwischen Festplatz und Seidelstraße wegen Wartungsarbeiten im Tunnel bis 5 in beiden Richtungen gesperrt. Und Berlin die A113 ist zwischen Spätstraße und Schönefeld Süd wegen Wartungsarbeiten gesperrt bis 5 ebenfalls. Die A565 Meckenheim-Bonn ist zwischen Dreieck Bonn-Nordost und Kreuz Bonn-Nord in beiden Richtungen wegen Brückenschäden gesperrt. Und Berlin, der Tiergartentunnel, ist zwischen Heidestraße und Reichpietschufer ebenfalls in beiden Richtungen gesperrt. Das war's. Weiterhin eine gute und störungsfreie Fahrt für Sie in diesen neuen Tag.
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2: Donnerstag, 4. Juni 2026 und ich habe Musik von Toto.

12:02 ARD Nacht am 4. Juni. Wir haben ja den Geburtstagskindern des Tages schon gratuliert. Das kann ich nochmal bekräftigen. Aber ich habe festgestellt, das sind ja Zwillinge, Menschenskind. Und habe ich mir überlegt, was machen denn Zwillinge heute an ihrem Tag, wo sie so Geburtstagschefs sein können? Ne? Bestimmen, Kuchen so viel essen, wie man möchte, mit Freunden essen gehen, es sich gut gehen lassen und natürlich ARD Nacht hören. Ich habe festgestellt, Zwillinge wirken oft so, als hätten sie 3 Kaffees zu viel getrunken, selbst wenn es erst Mittag ist. Sie reden schneller als andere denken und wechseln Themen wie andere ihre Socken. Kurz gesagt, ein wandelnder WLAN-Hotspot mit Humor. Also ich habe Zwillinge richtig gern. Das Schöne ist, man hat immer gleich 2 davon.

0: Archer, Sleeping Satellite, hier in der ARD Nacht um 10:50 mittlerweile schon. Nee, 3 wollte ich sagen. Wir haben es jetzt 2:20 Uhr. So, jetzt freue ich mich auf einen Song. Sie wissen, Hold Me Now, Johnny Logan. Damit war er schon beim Eurovision Song Contest und hat den Pott geholt. Ein großartiger Titel, wie ich finde. Auch ein großartiger Sänger. Johnny Logan jetzt hier in der ARD Nacht für Sie.
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Ja, hallo, hier ist die ARD-Hitnacht um 2.25 Uhr jetzt mittlerweile. Und Taros hat sich gemeldet, bedankt sich für den Cappuccino für die Ohren, denn das hatten wir vorhin mit Eros Ramazzotti hier in der ARD-Hitnacht. Und großes Dankeschön auch für alle, die uns hören, zum Beispiel über Bremen 1. Und da ist ein ganz herzlicher Gruß reingekommen von Steve. Ebenfalls großes Dankeschön auch von Gabi. Sie hört uns in Hamburg über 90,3. Und sie hört sehr oft die ARD-Hitnacht und freut sich immer, wenn sie bei uns ist. Und was schreibt sie noch? Sie würde sich freuen, wenn die Moderatorinnen und Moderatoren sich immer namentlich vorstellen und mitteilen, aus welcher Stadt gesendet wird. Das wiederhole ich gerne an dieser Stelle auch nochmal, Gabi. Mein Name ist André Holst, H-O-L-S-T, Holst André. Wie der typische Lübecker, denn in Holst, Holstentor, in Lübeck steht das Holstentor. Und sage ich auch noch, habe ich das vorhin nicht gesagt, wie ich heiße? Doch, ich sage das eigentlich, und wenn ich es vergessen habe, finde ich es klasse, dass Gabi auf jeden Fall aufgepasst hat. Also, und diese ARD-Hitnacht kommt aus Magdeburg. Da haben wir wieder was Gemeinsames, denn Magdeburg liegt ja auch an der Elbe und die fließt ja dann auch rüber nach Hamburg, da wo man Tschüss sagt. Also, ARD-Hitnacht, und wenn Sie mir was Schönes schreiben möchten, lassen Sie sich nicht davon abhalten. ard-hitnacht@mdr.de. Das ist die Mailadresse. Ich bin Ihr Mailboy. Und das sind die Flames mit Every Time.

0: Alan Parsons Project, Don't Answer Me. Nacht, 2.32 Uhr haben wir es mittlerweile. Der Verkehrsservice mit einer Meldung von der A5 Kassel Richtung Frankfurt. Die Autobahn ist zwischen Hattenbacher Dreieck und Alsfeld-Ost wegen Reinigungsarbeiten gesperrt. Dann die A96 Lindau-München ist zwischen München-Leim und Sendling wegen Brückenarbeiten in beiden Richtungen bis Montag gesperrt. Ups, hier kommt ein Falschfahrer rein. Vorsicht bitte auf der A45 Dortmund-Hagen zwischen Ausfahrt Dortmund Nordwest und Westhofener Kreuz. Da kommt Ihnen ein Falschfahrer entgegen. Fahren Sie äußerst rechts und überholen Sie nicht. Ich wiederhole nochmal. Auf der A45 Dortmund-Hagen zwischen Ausfahrt Kreuz Dortmund Nordwest und Westhofener Kreuz. Da ist ein Falschfahrer unterwegs. Vorsicht bitte in beiden Richtungen. Wir informieren Sie, wenn die Gefahr vorüber ist. Weitere Meldungen. Berlin, die A111 ist zwischen Festplatz und Seidelstraße wegen Wartungsarbeiten im Tunnel bis 5 in beiden Richtungen gesperrt. Und Berlin, die A113 ist zwischen Spätstraße und Schönefeld Süd wegen Wartungsarbeiten bis 5 Uhr früh ebenfalls in beiden Richtungen gesperrt. Die A565 Meckenheim-Bonn ist zwischen Dreieck Bonn-Nordost und Kreuz Bonn-Nord in beiden Richtungen wegen Brückenschäden gesperrt. Und Berlin, der Tiergartentunnel ist zwischen Heidestraße und Reich-Pietsch-Ufer in beiden Richtungen bis 5.45 Uhr gesperrt.
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0: Heute mit André Holst. Ich grüße Sie und wir machen jetzt einen Segeltörn über die ganzen Weltmeere. Sailing on the Seven Seas mit OMD.

Little Girl Sandra, hier in der ARD Hit Nacht. 2.40 Uhr haben wir es mittlerweile und ich liebe kuriose Feiertage und ich stelle fest, wir haben so tolle Feiertage heute, gleich mehrere auf einmal. Am 4. Juni Umarme deine Katze Tag, dann weltweiter Spaßfeiertag für alle Katzenfans. Man muss nur nicht aufpassen, dass sie möglicherweise zurückkratzen. Einige lassen sich's ja gefallen, die lieben es, wenn man ihnen Liebe entgegenbringt, aber andere sind eben sehr eigen. Wem sag ich das? Dann haben wir auch heute Tag des Käses, ein Festtag für die Käseliebhaber, zumindest in den USA. Und dort wird auch der Tag des Einkaufswagens gefeiert, um das unscheinbare, aber nützliche Alltagsobjekt einfach mal zu würdigen.

0: I'm a Rock, Simon und Garfunkel in der ARD-Hitnacht. 2.45 Uhr, wir haben es 3:15 mittlerweile. Und jetzt wird es Zeit für einen Toast. Auf uns, auf Andreas Burani.
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Zwischendurch noch eine gute Entwarnung für alle Autofahrer, die unterwegs sind auf der A45 Dortmund-Hagen. Kein Falschfahrer mehr zwischen Ausfahrt Kreuz Dortmund-Nordwest und Westhofener Kreuz. Da haben Sie wieder freie Fahrt.

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1: Um 3 Uhr mit Christine Beidt. Die Ukraine und Moldau können nach rund 2 Jahren Stillstand jetzt auf den offiziellen Beginn der EU-Beitrittsverhandlungen hoffen. Die zyprische EU-Ratspräsidentschaft teilte mit, die Vorbereitungen für die formelle Eröffnung seien eingeleitet worden. Aus der Nachrichtenredaktion Jan Busche.
2: Im Idealfall sollen die Gespräche

0: Voraussetzung ist demnach, dass die libanesische Hisbollah-Miliz das Feuer auf Israel vollständig einstellt. Die Gespräche in Washington finden ohne die Hisbollah statt. Eigentlich gilt bereits seit Wochen eine Waffenruhe. Israel und die Hisbollah greifen sich aber trotzdem weiter täglich an. Die SPD fordert ein neues Unterrichtsfach an deutschen Schulen zum Umgang mit Katastrophen und dem Zivilschutz. Das hat der Vizevorsitzende der Bundestagsfraktion Limbacher der Rheinischen Post gesagt. Steffi Linkscheid berichtet.
1: Das Bewusstsein von Schülerinnen und Schülern für bestimmte Lagen müsse geschärft werden. Limbacher nannte das Beispiel Hochwasser und Überschwemmungen. Die Wahrscheinlichkeit für Extremwetterereignisse steige, so der SPD-Politiker. Zudem könne mit einem solchen Unterrichtsangebot auch die Begeisterung für das Ehrenamt geweckt werden. Auch Innenminister Dobrindt hatte zuletzt dafür plädiert, den Umgang mit der zivilen Verteidigung im Lehrplan aufzunehmen.
0: Der umstrittene US-Rapper Kanye West darf in den Niederlanden auftreten. Ein Gericht hat ihm 2 Konzerte erlaubt und damit den Antrag einer jüdischen Organisation abgewiesen. Die wollte erreichen, dass West die Einreise verweigert wird. Als Begründung hieß es, er habe Bewunderung für Adolf Hitler geäußert und T-Shirts mit Hakenkreuzen verkauft. Das Gericht erklärte jetzt aber, die Konzerte seien keine Gefahr für die öffentliche Ordnung. Das Wetter für Deutschland. In der Nacht im Norden und Westen schauerartiger Regen, sonst teils aufgelockert. Die Tiefstwerte 17 bis 7 Grad. Tagsüber im Osten und Südosten zunächst freundlich, später vom Südwesten und Süden bis zur Neiße stark bewölkt und regnerisch. Sonst einige Schauer und kräftige Gewitter. Dazu Temperaturen von maximal 16 bis 26 Grad. Die Zeit 3.03 Uhr.
2: Hallo an alle unterwegs, hier ist der Verkehrsservice in der ARD-Hitnacht. Noch einmal die Entwarnung für die A45 Dortmund-Hagen. Kein Falschfahrer mehr zwischen Ausfahrt Kreuz Dortmund-Nordwest und Westhofener Kreuz. Weitere Meldungen: A5 Kassel Richtung Frankfurt ist zwischen Hattenbacher Dreieck und Alsfeld-Ost wegen Reinigungsarbeiten gesperrt. Die A96 Lindau-München ist zwischen München-Leim und Sendling wegen Brückenarbeiten in beiden Richtungen noch bis Montag gesperrt. Dann habe ich hier Berlin im Blick. Die A111 ist zwischen Amfestplatz und Seidelstraße wegen Wartungsarbeiten im Tunnel bis 5 in beiden Richtungen gesperrt. Und die A113 ist zwischen Spätstraße und Schönefeld Süd wegen Wartungsarbeiten bis 5 Uhr früh ebenfalls in beiden Richtungen gesperrt. Die A565 Meckenheim-Bonn ist zwischen Dreieck Bonn-Nordost und Kreuz Bonn-Nord in beiden Richtungen wegen Brückenschäden gesperrt. Und Berlin, der Tiergartentunnel ist zwischen Heidestraße und Reichpietschufer in beiden Richtungen bis 5.45 Uhr gesperrt.
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2: Für Sie am Sappeln ist André Holst und er spielt den Soundtrack vom Feinsten. Robert Palmer, Johnny and Mary. Kommen Sie gut mit uns hinein in diesen Donnerstag, in diesen 4. Juni 2026.

12 nach 3, hier ist die ARD-Hitnacht mit Enya und mit herzlichen Grüßen, denn wir wollen an dieser Stelle auch mal Hallo so mitten in der Nacht sagen an alle, die heute Nacht im Einsatz sind, ne? Ob am Steuer, im Büro oder vielleicht auch an der Maschine. Und ein ganz besonderes Danke an die Heldinnen und Helden in den Kliniken, Pflegekräfte mit Ausdauer, Mitgefühl und Nachtschicht-Superkraft. Ihr seid die stillen Sterne am Nachthimmel. Wir sehen euch und wir feiern euch mit jedem Song, der hier in der ARD-Hitnacht läuft.

Donna Summer, da muss ich mal kurz rauf, denn wir haben Falschfahrer reingekriegt. Wir haben es 3.20 Uhr, 10 vor halb 4. Achtung, Falschfahrer auf der A44 Düsseldorf-Essen. Zwischen Heiligenhaus und Hetterscheid, da kommt Ihnen ein Falschfahrer entgegen. Fahren Sie bitte äußerst rechts, überholen Sie mich, wir melden, wenn die Gefahr vorüber ist. Ich wiederhole, auf der A44 Düsseldorf-Essen. Zwischen Heiligenhaus und Hetterscheid, da ist ein Falschfahrer unterwegs. Vorsicht bitte in beiden Richtungen.

0: Die Pet Shop Boys, Always on My Mind in der ARD-Hitnacht. Und ich darf Sie an dieser Stelle nochmal einladen, wenn Sie Lust haben, was zu schreiben, mir was zu erzählen, was Sie tun, mit wem Sie gerade was tun oder möglicherweise, wo Sie gerade sind. Denn man hört uns ja einmal um Globus rum, wenn man das möchte. Online, Internet macht's möglich. Die Adresse ard-hitnacht@mdr.de.
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Und hier muss ich nochmal die Meldung aktualisieren. Achtung, Falschfahrer auf der A44 Düsseldorf-Essen zwischen Heiligenhaus und Essen-Heisingen. Da kommt Ihnen ein Falschfahrer entgegen. Fahren Sie bitte äußerst rechts. Überholen Sie nicht. Wir melden, wenn die Gefahr vorüber ist. Auf der A44 Düsseldorf-Essen zwischen Heiligenhaus und Essen-Heisingen. Da ist ein Falschfahrer unterwegs. Vorsicht bitte in beiden Richtungen.

0: Rising Father and Son, schönes Cover. Ja, es wird Zeit für den Blick auf die Straßen. Der Verkehrsservice in der ARD-Hitnacht. Um genau 3.31 Uhr noch einmal der Falschfahrer. Vorsicht auf der A44 Düsseldorf-Essen zwischen Heiligenhaus und Essen-Heisingen. Da kommt Ihnen ein Falschfahrer entgegen. Fahren Sie bitte äußerst rechts und überholen Sie nicht. Wir melden, wenn die Gefahr vorüber ist. A5 Kassel Richtung Frankfurt ist zwischen Hattenbacher Dreieck und Alsfeld-Ost wegen Reinigungsarbeiten gesperrt. Die A96 Lindau-München ist zwischen München-Leim und Sendlingen wegen Brückenarbeiten in beiden Richtungen bis Montag gesperrt. Berlin A111 ist zwischen Amfestplatz und Seidelstraße wegen Wartungsarbeiten im Tunnel bis 5 in beiden Richtungen gesperrt. Und dann die Berliner A113 ist zwischen Spätstraße und Schönfeld-Süd wegen Wartungsarbeiten bis 5 in beiden Richtungen ebenfalls gesperrt. Hier habe ich noch die 565 im Blick. Meckenheim-Bonn ist zwischen Dreieck Bonn-Nordost und Kreuz Bonn-Nord in beiden Richtungen wegen Brückenschäden gesperrt. Und Berlin, der Tiergartentunnel ist zwischen Heidestraße und Reich-Pietsch-Ufer in beiden Richtungen bis 5.45 Uhr gesperrt.
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0: Ich bin André Holst und habe jetzt Musik von F.R. David, Words, und dann freue ich mich auf einen Klassiker von Michael Bublé.

Oh, das habe ich mich selber so oft gefragt. Wann ist denn ein Mann? Herbert Grönemeyer war das hier in der ARD Hitnacht. Wir haben es 3.43 Uhr mittlerweile, Donnerstag, 4. Juni 2026. Und von Grönemeyer komme ich jetzt zu unserer Kategorie der Balladenladen. Da geht es richtig, richtig unter die Haut. Tommy James and the Shondells.

0: Und zwischendurch eine gute Nachricht, die Entwarnung für die A44 Düsseldorf-Essen. Da ist kein Falschfahrer mehr zwischen Heiligenhaus und Essen-Heisingen unterwegs. Wir wünschen Ihnen eine gute und sichere Fahrt weiterhin.
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Die walken auch nicht alone. Die ARD-Hitnacht ist an ihrer Seite. Und jetzt kommt hier um 3.53 Uhr David Dundas, der Mann, der bewiesen hat, dass man für einen Hit eigentlich nur eins braucht. Eine Jeans. Und die sollte man anhaben.

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1: Um 4 Uhr mit Christine Beidt. Israel und der Libanon wollen gemeinsam eine Waffenruhe durchsetzen. Das haben beide Seiten nach Gesprächen in Washington mitgeteilt. Aus der Nachrichtenredaktion Karl Spannenberger.
2: Voraussetzung ist demnach, dass die pro-iranische Terrormiliz Hezbollah das Feuer vollständig einstellt und sich aus bestimmten Gebieten zurückzieht. Zudem sollen Zonen unter exklusiver Kontrolle der libanesischen Armee eingerichtet werden. In gut 3 Wochen wollen beide Seiten die Gespräche fortsetzen. Eigentlich gilt im Libanon bereits seit dem 17. April eine Feuerpause. Israel und die Hezbollah greifen sich aber weiter täglich an. Die Terrormiliz Hezbollah lehnt sowohl die Waffenruhe als auch die Gespräche in Washington ab, an denen sie nicht beteiligt ist.
1: Die Ukraine und Moldau können nach rund 2 Jahren Stillstand jetzt auf den offiziellen Beginn der EU-Beitrittsverhandlungen hoffen. Die zyprische EU-Ratspräsidentschaft teilte mit, die Vorbereitungen für die formelle Eröffnung seien eingeleitet.

0: Es haben einige gegen uns gearbeitet. Russland ist ein gutes Beispiel. Die haben natürlich kein Interesse daran, dass so ein starker Unterstützer der Ukraine dabei ist, wenn man am Tisch hier im Sicherheitsrat sitzt. Das heißt, wir haben auch mit wirklich Gegenwind zu kämpfen gehabt und der war so stark, dass es am Ende nicht gereicht hat.
1: Wadephul kündigte an, Deutschland werde Unterstützer der Vereinten Nationen bleiben, sich aber jetzt auf andere Dinge im Bereich der Außenpolitik konzentrieren. An deutschen Schulen soll nach dem Willen der SPD der Umgang mit Katastrophen und dem Zivilschutz unterrichtet werden. Das hat der Vizevorsitzende der Bundestagsfraktion Limbacher der Rheinischen Post gesagt. Das Bewusstsein von Schülerinnen und Schülern für bestimmte Lagen müsse geschärft werden, zum Beispiel für Hochwasserereignisse und Überschwemmungen, so der SPD-Politiker. Das Wetter für Deutschland. Die Tiefstwerte liegen am Morgen zwischen 17 und 7 Grad. Tagsüber im Osten und Südosten zunächst freundlich, später vom Südwesten und Süden bis zur Neiße stark bewölkt und regnerisch, sonst einige Schauer und kräftige Gewitter. Mäßiger und teils stark böiger Südwestwind, im Bergland regional Sturmböen, dazu maximal 16 bis 26 Grad. Die Zeit 4.03 Uhr.
2: Und nach den Nachrichten wird Zeit für den Blick auf die Straßen. Hier ist der Verkehrsservice in der ARD-Hitnacht. Hallo an alle unterwegs. Noch einmal unsere Entwarnung für die A44 Düsseldorf-Essen. Da ist kein Falschfahrer mehr zwischen Heiligenhaus und Essen-Heisingen unterwegs. Weitere Meldungen. A5 Kassel Richtung Frankfurt ist zwischen Hattenbacher Dreieck und Alsfeld-Ost wegen Reinigungsarbeiten gesperrt. A96 Lindau-München ist zwischen München-Leim und Sendlingen wegen Brückenarbeiten in beiden Richtungen gesperrt. Dann habe ich hier Berlin im Blick. A111, da ist zwischen am Festplatz und Seidelstraße der Tunnel wegen Wartungsarbeiten in beiden Richtungen gesperrt. Das Ganze noch bis 5. Ebenso bis 5 gesperrt die A113 zwischen Spätstraße und Schönefeld Süd wegen Wartungsarbeiten in beiden Richtungen. Hier habe ich die A565 Meckenheim-Bonn. Ist zwischen Dreieck Bonn-Nordost und Kreuz Bonn-Nord wegen in beiden Richtungen wegen Brückenschäden gesperrt. So, und nochmal Berlin. Der Tiergartentunnel ist zwischen Heidestraße und Reich-Pietsch-Ufer in beiden Richtungen derzeit gesperrt. Das war's. Wenn Sie noch was haben, gute Fahrt weiterhin.
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2: Heute mit André Holst und der spielt Musik von Tom Petty and the Heartbreakers.

Cliff Richard hier in der ARD, Nacht um 4:12. Ich habe gerade wieder eine Mail gekriegt, über die ich mich wirklich gefreut habe, nämlich von Sven. Sven Kroll ist unterwegs, er sendet liebe Grüße ins Studio, freut sich über die Musik und der ist jetzt auf dem Weg ins Disneyland für 2 Wochen und er hofft, dass er uns noch so ein bisschen hören kann, in Belgien nämlich, und wir verkürzen ihm so ein bisschen die Fahrzeit. Erstmal, Disneyland ist natürlich eine tolle Geschichte, wenn man in Paris ist und da mal ein paar wunderschöne Tage verbringen kann. Das Wetter ist hoffentlich auch toll. Also Sven, erstmal ganz liebe Grüße zurück. Auf dem Weg ins Disneyland, 2 Wochen voller Magie und hoffentlich auch noch ein paar schöne Momente im Radio jetzt, wenn es durch Belgien Richtung Paris geht. Gute Nacht aus dem Studio, gute Nacht von der MDR, ist natürlich unsere Musiknacht hier heute aus Magdeburg auf dem Weg zu Ihnen mit den besten Grüßen und Musik jetzt von Rick Astley.

0: Heart Stewart, Rhythm of My Heart in der ARD Hit Nacht. Gleich segeln wir so ein bisschen durch die Nacht mit Chris de Burgh. Segeln Sie mit. Und vorher haben wir Heiße Liebe, Hot Love von T-Rex.
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0: in der AD Hitnacht. Und obendrauf packe ich den Verkehrsservice in der ARD Hitnacht. 4.30 Uhr haben wir es. Die A96 Lindau-München ist zwischen München-Leim und Sendling wegen Brückenarbeiten in beiden Richtungen bis Montag gesperrt. Berlin, A111 ist zwischen Festplatz und Seidelstraße wegen Wartungsarbeiten im Tunnel bis 5 gesperrt und das in beiden Richtungen. Und auch die A113 in Berlin ist zwischen Spätstraße und Schönefeld-Süd wegen Wartungsarbeiten bis 5 in beiden Richtungen gesperrt. Hier habe ich die 565 im Blick. Meckenheim-Bonn ist zwischen Dreieck Bonn-Nordost und Kreuz Bonn-Nord in beiden Richtungen wegen Brückenschäden gesperrt. Und in Berlin, der Tiergartentunnel ist zwischen Heidestraße und Reich-Pitsch-Ufer in beiden Richtungen bis 5.45 Uhr gesperrt.
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0: Mit André Holst und jetzt kann ich schon mal guten Morgen sagen.

Circle in the Sand um 4.43 Uhr in der ARD-Hitnacht. Und jetzt wird es Zeit, mal wieder in unseren Balladenladen zu greifen. Baby, What a Big Surprise ist einfach schön, weil das ist absolute Chicago-Romantik, die einen irgendwie doch sofort mitnimmt. Ne? Die Streicher, die Melodie, die Emotionen. Ach, das ist ein richtig toller Song. Ein ruhiger Moment, der trotzdem ganz, ganz groß wirkt.

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1: Um 5 Uhr mit Christine Beidt. Die Ukraine und Moldau können nach rund 2 Jahren Stillstand jetzt auf den offiziellen Beginn der EU-Beitrittsverhandlungen hoffen. Die zyprische EU-Ratspräsidentschaft teilte mit, die Vorbereitungen für die formelle Eröffnung seien eingeleitet worden. Jan Busche berichtet.
2: Im Idealfall sollen die Gespräche schon Mitte Juni starten. Dann findet ein EU-Ministertreffen in Luxemburg statt. Eigentlich sollten die EU-Beitrittsverhandlungen mit der Ukraine und Moldau schon vor 2 Jahren beginnen. Damals gab es aber ein Veto aus Ungarn. Mit der neuen ungarischen Regierung unter Ministerpräsident Modior ist jetzt Bewegung in den Prozess gekommen. Allerdings ist auch klar, EU-Beitrittsgespräche dauern in der Regel Jahre, manchmal sogar Jahrzehnte. Und es ist nicht ausgemacht, ob sie tatsächlich zu einer EU-Mitgliedschaft führen.
1: Israel und der Libanon wollen noch in diesem Monat ein umfassendes Abkommen für eine Waffenruhe ausarbeiten. Das hat das US-Außenministerium nach Verhandlungen in Washington mitgeteilt. Voraussetzung sei, dass die libanesische Hisbollah-Miliz das Feuer auf Israel vollständig einstelle. Die Gespräche in Washington finden ohne die Hisbollah statt. Eigentlich gilt bereits seit Wochen eine Waffenruhe. Israel und die Hisbollah greifen sich trotzdem weiter täglich an. In den USA hat das Repräsentantenhaus dafür gestimmt, die Macht von Präsident Trump im Iran-Krieg einzuschränken. Möglich war das, weil neben den Demokraten auch einige Republikaner dafür gestimmt haben. Die Resolution könnte ein Ende des Militäreinsatzes gegen den Iran erzwingen, auch gegen den Willen des Präsidenten. Sie muss allerdings noch durch den Senat. Und bei einem Ja können

0: Aktuell gelten Einreiseverbote und Einschränkungen für Menschen aus den Ländern der WM-Teilnehmer Haiti, Iran, Senegal und Elfenbeinküste.
1: Das waren die Nachrichten mit Christine Beidt. Das Wetter für Deutschland. Die Tiefstwerte liegen am Morgen zwischen 17 und 7 Grad. Tagsüber im Osten und Südosten zunächst freundlich, später vom Südwesten und Süden bis zur Neiße stark bewölkt und regnerisch, sonst einige Schauer und kräftige Gewitter. Dazu maximal 16 bis 26 Grad. Die Zeit 5.03 Uhr.
2: 5.03 Uhr. Halli. Hallo, hier ist der Verkehrsservice in der ARD Hitnacht. Und zwar, ich habe eine Meldung von der A96 Lindau-München. Die Strecke ist zwischen München-Leim und Sendling wegen Brückenarbeiten in beiden Richtungen bis Montag gesperrt. Die A565 Meckenheim-Bonn ist zwischen Dreieck Bonn-Nordost und Kreuz Bonn-Nord in beiden Richtungen wegen Brückenschäden gesperrt. Berlin, der Tiergartentunnel ist zwischen Heidestraße und Reichpietschufer in beiden Richtungen gesperrt. Und dann habe ich hier noch die B188 im Blick. Zwischen Fischbeck und Tangermünde ist die Strecke derzeit nach einem Unfall gesperrt.
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2: Und wir rocken diesen Donnerstagmorgen jetzt mit Musik von Freddie Mercury.

0: 10 nach 5, ARD Nacht. Guten Morgen am 4. Juni 2026. Und wenn Sie schon mal ein bisschen das Fenster aufmachen oder auch rauskommen, dann werden Sie merken, der Biolärmpegel, der steigt. Man sagt ja, der frühe Vogel fängt den Wurm. Aber was, wenn er keine Würmer mag? Eins mag er garantiert, die Musik in der ARD Hitnacht.
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0: Love, Sweet Harmony hier in der ARD Hit Nacht. Ein Song, der wie so ein kleiner warmer Lichtstrahl am Donnerstagmorgen ist. Ne? Sweet Harmony, sanft, friedlich. Genau das, was man einfach braucht zum Start in den neuen Tag. Wie vielleicht auch diesen Titel hier. Pierce the Dora, Jermaine Jackson, When the Rain Begins to Fall.
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0: Robbie Williams mit Supreme. Ein Song, der gleichzeitig cool, charmant und so ein bisschen glamourös um die Ecke kommt, hier in der ARD-Hitnacht. Schon Donnerstagmorgen, 5.27 Uhr. Und jetzt machen wir noch einen musikalischen Sprung. Hier ist Tracy Chapman, Baby, Can I Hold You. Ganz viel Gefühl.
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0: Tracy Chapman hier in der ARD-Nacht. Wir haben es 5.30 Uhr. Guten Morgen. Der Verkehrsservice in der ARD-Nacht. Eine Meldung von der A96 Lindau-München ist zwischen München-Leim und Sendling wegen Brückenarbeiten in beiden Richtungen noch bis Montag gesperrt. Die A565 Meckenheim-Bonn ist zwischen Dreieck Bonn-Nord-Ost und Kreuz Bonn-Nord in beiden Richtungen wegen Brückenschäden gesperrt. Berlin, der Tiergartentunnel ist zwischen Heidestraße und Reich-Pietsch-Ufer noch in beiden Richtungen gesperrt und die B188 ist zwischen Fischbeck und Tangermünde nach einem Unfall ebenfalls derzeit gesperrt.
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0: Mit André Holst. Guten Morgen.

Fortsetzung folgt. Bab, schöne Grüße gehen an dieser Stelle nach Köln, auch an die Hörer von WDR 4. Schön, dass Sie bei uns sind. Die ARD-Hitnacht heute am 4. Juni 2056, 5.39 Uhr haben wir es mittlerweile. Kommen Sie gut raus aus den Federn, rein in den Tag oder eben auch ganz umgekehrt. Wenn Sie die ganze Nacht waren und auch viel zu erledigen, zu tun hatten, dann heißt es raus aus dem Job und rein in die Federn. Auf jeden Fall genießen Sie diesen Tag mit dem Soundtrack für die Nacht, der jetzt schon der Soundtrack für den Morgen ist.

0: Just Another Day, John Sicaro hier in der ARD Nacht. 6:10 mittlerweile und bevor der Kaffee jetzt wach wird, sage ich Tschüss und einen guten Start in diesen Tag mit den ARD Landesprogrammen. Das war die Hitnacht mit André Holst vom Mitteldeutschen Rundfunk aus Magdeburg.
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1: Um 6 Uhr mit Lisa Kupper. Israel und Libanon einigen sich auf eine Waffenruhe. Die SPD fordert Katastrophen- und Zivilschutz im Schulunterricht. Das Wetter: Wolkenschauer, Gewitter und zwischendurch sonnige Phasen bis 22 Grad. Israel und der Libanon wollen gemeinsam eine Waffenruhe durchsetzen. Das haben beide Seiten nach Gesprächen in Washington mitgeteilt. Aus der Nachrichtenredaktion Karl Spannenberger.
2: Voraussetzung ist demnach, dass die pro-iranische Terrormiliz Hezbollah das Feuer vollständig einstellt und sich aus bestimmten Gebieten zurückzieht. Zudem sollen Zonen unter exklusiver Kontrolle der libanesischen Armee eingerichtet werden. In gut 3 Wochen wollen beide Seiten die Gespräche fortsetzen. Eigentlich gilt im Libanon bereits seit dem 17. April eine Feuerpause. Israel und die Hezbollah greifen sich aber weiter täglich an. Die Terrormiliz Hezbollah lehnt sowohl die Waffenruhe als auch die Gespräche in Washington ab, an denen sie nicht beteiligt ist.
1: Die Ukraine und Moldau können auf den offiziellen Beginn der EU-Beitrittsverhandlungen hoffen. Die zyprische EU-Ratspräsidentschaft teilte mit, die Vorbereitungen für die formelle Eröffnung seien eingeleitet worden. Im Idealfall könnten Gespräche schon Mitte des Monats beginnen. Bisher hatte Ungarn die Beitrittsverhandlungen blockiert. Nach der Abwahl des langjährigen ungarischen Regierungschefs Orbán im April kam aber wieder Bewegung in den Prozess. Nach der Niederlage bei der Wahl für einen nicht ständigen Sitz im Weltsicherheitsrat hat sich Bundesaußenminister Wadefuhl enttäuscht gezeigt. In der ARD sagte er, er habe bei Gesprächen im Vorfeld den Eindruck gehabt, Deutschland hätte gute Chancen.
3: Da hat uns vielleicht nicht jeder ehrlich das gesagt, was er wirklich nachher gemacht hat. Anders kann es ja gar nicht sein. Wir müssen natürlich auch feststellen, es haben einige gegen uns gearbeitet. Russland ist ein gutes Beispiel. Die haben natürlich kein Interesse daran, dass so ein starker Unterstützer der Ukraine dabei ist, wenn man am Tisch hier im Sicherheitsrat sitzt. Das heißt, wir haben auch mit wirklich Gegenwind zu kämpfen gehabt und der war so stark, dass es am Ende nicht gereicht hat.
1: Wadefuhl kündigte an, Deutschland werde Unterstützer der Vereinten Nationen bleiben, sich aber jetzt auf andere Dinge im Bereich der Außenpolitik konzentrieren. An deutschen Schulen soll nach dem Willen der SPD der Umgang mit Katastrophen und dem Zivilschutz unterrichtet werden.

0: Wolfsheim und Riegel, hier die ungesicherte Unfallstelle. Und die A565 Meckenheim-Bonn, die ist zwischen dem Dreieck Bonn-Nord-Ost und dem Kreuz Bonn-Nord in beiden Richtungen gesperrt. Der Grund hier, die Brückenschäden. 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Kommt gut an! Schauen wir aufs Wetter. Heute halten sich viele Wolken. Später wird es dann oft nass. Hier und da sind auch Gewitter mit dabei. Teilweise mit Platzregen und Achtung auch stürmischen Böen. Im Laufe des Nachmittags regnet es dann in Baden-Württemberg auch mal länger. Und außerhalb der Gewitter, auch da ist der Wind heute ziemlich kräftig mit dabei. Dazu 15 Grad in der Eifel und 22 am Bodensee. Die nächsten Tage, kurzer Blick noch darauf, da bleibt es durchwachsen mit Sonne. Ab und zu und auch Schauer sind immer wieder mal mit dabei.
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0: Mit Sebastian Frisch, schönen guten Morgen. Die Brote sind geschmiert. Viele sind jetzt schon unterwegs in Richtung langes Wochenende. Ein paar Tage raus, zum Beispiel auch Noel. Der fährt mit seinem Fußballverein, dem VfB Annweiler, nach Holland zum Orange Cup. Mama und Papa haben geschrieben, gute Fahrt euch und viel Erfolg.

0: gleich 6:11. SWR 1 ist hier, kommt gut rein in diesen Donnerstag, Feiertag heute, Fronleichnam wird gefeiert. Aber was steckt da eigentlich dahinter? SWR 1 Reporterin Leonore Kratz hat sich mal in Heidelberg umgehört.
1: Fronleichnam, der Feiertag, an dem keiner weiß, was das eigentlich bedeutet. Früher machte man dann die Prozession durch die Felder. Der Pfarrer lief rum, segnete die Felder in der Hoffnung, dass es eine gute Ernte gäbe.
2: Ich kenne nur den inoffiziellen Namen Happy Kadaver. Aber ich kenne nicht wirklich die Bedeutung, was gefeiert wird.
3: Dann wünsche ich Ihnen aber einen schönen Feiertag, gell?
4: Jetzt probiere ich mein Glück mal auf dem Uniplatz. Da findet man eigentlich immer Studierende, die gerade Kaffee trinken oder zum nächsten Seminar eilen. Und mich interessiert, was so die jüngere Generation noch über Fronleichnam weiß. Wisst ihr, was für ein Feiertag ist?
5: Ja, Fronleichnam.
4: Und auch, was da gefeiert wird?
5: Nö.
6: Auferstehung oder so?
5: Nee.
6: Ich weiß nicht mehr genau.
4: Nee, Auferstehung ist Ostern. Weiß von euch jemand was über Fronleichnam?
7: Also es ist ein kirchlicher Feiertag. Genau kann ich es auch nicht sagen, der auch was mit Jesus, glaube ich, zu tun hat.
4: Also bisher habe ich wirklich noch niemanden getroffen, egal wen ich frage. Ich probiere jetzt noch eine Sache, und zwar hinter dem Uniplatz liegt eine katholische Kirche, die Jesuitenkirche. Und ich will mal gucken, ob ich da vielleicht einen Experten finde, der mir mehr sagen kann. Sie waren doch gerade jetzt in der katholischen Kirche. Sind Sie firm mit katholischen Feiertagen?
8: Also wir wissen katholische Feiertage schon, aber wir sind evangelisch und kommen aus Göttingen.
4: Wissen Sie, was an Fronleichnam gefeiert wird?
8: So richtig nicht, ne?
9: So genau kann ich das auch nicht erklären, aber als Kinder haben wir mitgeholfen, für Fronleichnam Blumen zu sammeln und die als Bodenbilder auszulegen.
0: Ja, ist gar nicht so einfach, was da eigentlich gefeiert wird heute an Fronleichnam. Also ich meine, bei Ostern oder Weihnachten, da hat man das ja immer relativ schnell parat. Wir fragen gleich mal einen Experten und lassen uns das erklären. SWR 1 ist hier. Schönen guten Morgen.

0: Schönen Feiertagmorgen, hier ist der SWR 1. Was steht bei euch heute an? Viele Menschen freuen sich ja über einen freien Tag. Andere gehen zur Prozession oder in den Gottesdienst. Fronleichnam ist heute. Aber welche Bedeutung steckt eigentlich hinter diesem Feiertag? Wir haben gesprochen mit Professor Manfred Becker-Huberti. Er ist katholischer Brauchtumsforscher.
1: Fronleichnam feiert die Eucharistie, also das Abendmahl. Fronleichnam ist ein altes Wort. Leichnam ist der Leib, und zwar nicht nur der tote Leib, sondern der Leib überhaupt. Und Fron ist der Herr, also es wird der Herrenleib, der Leib Gottes gefeiert. Und dies ist ein Hochfest. Und dieses Hochfest wird begangen mit einem feierlichen Gottesdienst und einer Prozession. Und eigentlich gehört das natürlich zu Gründonnerstag, wo das Abendmahl, das letzte Abendmahl begangen wurde. Aber weil das eben eine Trauerzeit ist und die Eucharistie aber etwas zur Freude ist, meinte man, dass das nicht passt und hat sich dann den 60. Tag nach Ostern ausgesucht. Das ist dieser Donnerstag, der dann als Fronleichnamsfest gefeiert wird.
0: Ganz egal, was heute bei euch ansteht. Vielleicht ja auch arbeiten und ihr seid gerade unterwegs auf dem Weg zum Frühdienst. Wir begleiten euch. Hier ist der SWR 1.

0: Gleich wird's 6:30. Der Blick auf die Straßen mit dem SWR1 Verkehrsservice. Neuer Unfall ist reingekommen auf der A7 Ulm Richtung Füssen zwischen dem Dreieck Allgäu und Eumittelberg. Hier sind die linke und die mittlere Spur blockiert. Kommt ihr langsam dran vorbei, ohne größeren Stau. Die A565 Meckenheim-Bonn, die ist in beiden Richtungen gesperrt, und zwar zwischen dem Dreieck Bonn-Nord-Ost und dem Kreuz Bonn-Nord. Der Grund hier sind die Brückenschäden. Ganz egal, wo es hingeht an diesem frühen Donnerstag-Feiertag. Kommt gut an.
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0: Einen schönen guten Morgen, habt einen entspannten Start rein in diesen Feiertag. Sebastian Frisch hier,

0: SWR1 am Feiertagmorgen, gleich 6.38 Uhr haben wir's. Er ist einer der wichtigsten Vermittler zwischen China und Europa gewesen zu seiner Zeit damals, Brückenbauer. Es geht um Richard Wilhelm, geboren in Tübingen 1930. Ein Drittel seines Lebens hat er in China verbracht. Heute Mittag ab kurz nach 12 geht es bei SWR Kultur ausführlich um ihn und um sein Leben. Und wir hören jetzt schon mal ganz kurz rein, wer war Richard Wilhelm eigentlich, wenn sogar zum Beispiel Hermann Hesse von ihm inspiriert war? Und wie schauen seine Nachfahren heute auf sein Werk? Martin Zehringer mit Antworten.
1: Bettina Wilhelm hat ihren Großvater Richard Wilhelm nie persönlich kennengelernt. Er ist viele Jahre vor ihrer Geburt gestorben. Aber sie hat sich später intensiv mit seiner Geschichte auseinandergesetzt.
2: Er war alles andere als ein Kolonialist. Er wollte keine Separation, sondern er wollte sehen, wie die Menschen waren, und die mochte er gerne. Er wollte sehen, wie die Philosophie war, und die hat ihn sofort angesprochen in seiner Einfachheit und Tiefgründigkeit. Und dann hat er immer mehr sein Wissen darüber verfeinert.
1: Vor über 100 Jahren reist Richard Wilhelm als deutscher Missionar nach China. In Qingdao hatte sich das Deutsche Reich ein Protektorat gesichert, und eigentlich soll Wilhelm dort Chinesen taufen und den christlichen Glauben verbreiten. Doch je länger er in China lebt, desto mehr verändert sich sein Blick auf die Welt. Wilhelm lernt Chinesisch, liest die alten Weisheitsbücher und beginnt, sich für die uralte Kultur und Philosophie des Landes zu begeistern. Statt die chinesische Kultur zu verurteilen, wie viele Missionare seiner Zeit, versucht er, sie zu verstehen. Darüber schreibt er auch in Die Seele Chinas, ein Buch, das schon den Deutschen seinerzeit die Augen öffnete.
3: Mancher fromme Missionar hatte in der Einfältigkeit seines Herzens keine Ahnung, wie er der Macht des Evangeliums selbst in den Weg trat. Nachdem er alles, was seit Jahrtausenden heilig war, verdammt hatte.
1: Richard Wilhelm beklagt in Briefen und Büchern das Wirken vieler Missionare in China. Er selbst wird immer mehr zum Vermittler zwischen zwei Welten, zwischen China und Deutschland. Berühmt wurde er für seine deutsche Übersetzung des I Ching, des chinesischen Buchs der Wandlungen. Das I Ching gilt in China seit Jahrtausenden als Wahrheits- und Orakelbuch. Bis heute suchen Menschen darin Rat für ihr Leben. In seinem Vorwort für das I Ching schreibt Wilhelm über das Prinzip der Wandlung.
3: So fließt alles dahin wie dieser Fluss, ohne Aufhalten, Tag und Nacht. Damit ist der Gedanke der Wandlung ausgesprochen.
1: Wilhelms Übersetzung macht das I Ching im Westen berühmt. Schriftsteller, Künstler und Psychologen entdecken darin eine neue Sicht auf Mensch und Welt. Aber der Missionar in China entfernt sich immer weiter von der engen Dogmatik seiner Kirche, wie seine Enkelin Bettina Wilhelm erzählt.
2: Richard Wilhelm war ein sehr gläubiger, auch spiritueller Mensch, konnte aber mit der konventionellen Religion nicht so viel anfangen. Die war ihm zu eng. Und er hat keinen einzigen Chinesen getauft.
0: Richard Wilhelm. 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

0: Ganz entspannt geht's in den Feiertagmorgen. Hier ist der SWR 1, gleich 6.48 Uhr haben wir's. Das ist schon praktisch, wenn man so einen kleinen Laden um die Ecke hat, wo man eigentlich alles Wichtige schnell mal bekommt und noch dazu Freunde, Nachbarn trifft und natürlich auch den Klatsch und Tratsch aus der Nachbarschaft erfährt. In Marokko, da gibt es solche kleinen Läden quasi an jeder Ecke, Hanouts heißen die, bekommen aber immer mehr Konkurrenz, diese typischen Kioske in Marokko. Immer mehr Supermarktketten machen immer mehr neue Läden nämlich auf. SWR1-Korrespondentin Anne Bayer hat in einem solchen Hanout vorbeigeschaut.
1: Im kleinen Laden von Ahmed in einem ruhigen Viertel von Marokkos Hauptstadt Rabat ist viel los. Er packt gerade ein paar Kirschtomaten in eine Papiertüte und noch etwas Brot. Obwohl der Laden nicht größer als 20 Quadratmeter ist, gibt es hier so gut wie alles, sagt Ahmed. Ich verkaufe hier alles. Lebensmittel, Gemüse, Waschmittel, Eier, Schokolade, Shampoo. Die Ware ist aufeinander gestapelt und in Regalen bis unter die Decke verstaut. Obst und Gemüse ist vor dem Laden in Kisten gelagert. Viele seiner Kunden sind hier Leute aus der Nachbarschaft, so wie Halima oder der ehemalige Profifußballer Abdeljalil El Hadji. Manchmal kaufe ich alles bei ihm. Ich gehe dort immer sehr gerne einkaufen. Das sind vertrauenswürdige Leute und es gibt hier frisches Gemüse. Ich kenne sie schon sehr lange, also komme ich oft zu ihm. Hanouts heißen diese für Marokko so typischen Kioske. Am ehesten vergleichbar mit Spätis in Deutschland. Auch sie haben oft lange auf und gehören für die Menschen zum Viertel. Hier erfährt man auch den neuesten Klatsch. Der Geograf David Goury von der Universität Sorbonne in Paris hat genau über diese Hanouts geforscht und eine Untersuchung über ihre Bedeutung geleitet. Daraus geht hervor, hier geht so gut wie jeder Marokkaner einkaufen. Praktisch 99% der Einwohner kaufen regelmäßig in diesen Lebensmittelgeschäften ein. Tatsächlich können nur sehr wenige auf die Dienstleistungen der Hanouts verzichten. Ganz wichtig vor allem für ärmere Menschen. In einem Hanout kannst du anschreiben lassen. Dennoch, die Hanouts bekommen mehr und mehr Konkurrenz. Allein im Viertel von Ahmeds Laden haben innerhalb kürzester Zeit 3 neue Supermärkte von großen Ketten wie Marjan ihre Filialen aufgemacht. Gerade in eher wohlhabenderen Vierteln sind die Konsequenzen jetzt schon spürbar, so der Geograf Goury. Insbesondere in Vierteln in Rabat und Casablanca, wo die Arbeiterklasse abgewandert ist und eine starke Gentrifizierung stattgefunden hat, bei der nur noch wohlhabende Stadtbewohner übrig geblieben sind. Dort hat das dazu geführt, dass diese wohlhabenden Stadtbewohner Hanouts den Rücken kehren und Supermärkte oder sogar Abholstellen aufsuchen. Die neuen kleineren Supermarktfilialen, die sich in den Stadtzentren ansiedeln.
0: Einblick über den Tellerrand. In Marokko gibt es an jeder Ecke kleine Kioske, sind auch sozialer Treffpunkt, aber immer mehr von diesen Kiosken stehen auf der Kippe.
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1: Mit Daniel Renz. Guten Morgen. Warum genau tue ich das, was ich tue? Welche Erfahrungen haben mich dazu gebracht? Wo hat meine Lebensgeschichte ihre entscheidenden Impulse bekommen? Diese Frage finde ich spannend. Und ich bin darauf gestoßen, als ich mich mit Theo Lorch beschäftigt habe. Theo Lorch war Pfarrer in Württemberg. Und unter seiner Regie wurde 1969 der Verein Werkstatt für Behinderte in Ludwigsburg e.V. gegründet. Menschen mit Behinderung sollten dort die Möglichkeit bekommen, sich beruflich im Arbeitsleben einzubringen. Das war damals ein wichtiger Schritt. Denn davor hatten Menschen mit Behinderung höchstens noch die Möglichkeit, eine Schule zu besuchen. Anschließend gab es keinen richtigen Platz mehr für sie. Wenn man in Theo Lorchs Lebensgeschichte schaut, merkt man, keinen Platz zu haben, ausgeschlossen zu sein, das hat auch er persönlich erlebt, gleich mehrmals. Als er gerade mal 10 Monate alt war, sind seine Eltern als Missionare nach Kamerun gereist, und zwar ohne ihren Sohn. Zusammen mit seinen beiden älteren Schwestern ist Theo Lorch bei einer Großtante geblieben. Mit 6 Jahren dann ist er in ein Kinderhaus gekommen. Dort waren Mädchen und Jungen streng getrennt. Nur sonntags zwischen 13 und 14 Uhr durften sich die Geschwister sehen. Für Theo Lorch war das ein heftiger Einschnitt. Die Erfahrung, zurückgelassen zu werden und alleine zu bleiben, muss ihn tief geprägt haben. Später als Pfarrer ist Theo Lorch mit seiner eigenen Familie nach Indien gegangen, hat dort an einer theologischen Ausbildungsstätte gelehrt. Doch 1939 wurde die Familie von der englischen Kolonialregierung verhaftet, musste für 7 Jahre in ein Internierungslager. Dort war Theo Lorch arbeitslos. Auch das Gefühl, nicht gebraucht zu werden, seine Fähigkeiten nicht einbringen zu können, hat er also aus eigener Erfahrung gekannt. Ich glaube, das alles hat eine Rolle gespielt bei der Gründung der Werkstatt für Menschen mit Behinderung später in Ludwigsburg. Da hat Theo Lorch seinen Teil dazu beigetragen, dass Menschen eben nicht ausgeschlossen werden und einen guten Platz finden. 2006, vor 20 Jahren also, ist Theo Lorch im Alter von 100 Jahren gestorben. Bereits im Jahr zuvor wurde das von ihm mitgegründete Unternehmen nach ihm benannt. In den Theo Lorch-Werkstätten nehmen heute über 800 Menschen mit Behinderung aktiv am Arbeitsleben teil. Daniel Renz, Mark Gröningen, Evangelische Kirche.
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2: Um 7 Uhr mit Lisa Kuppa. Die EU bereitet Beitrittsgespräche mit der Ukraine und Moldau vor. Katholiken feiern an Fronleichnam öffentlich ihren Glauben. Das Wetter, Wolkenschauer, Gewitter und zwischendurch sonnige Phasen bis 22 Grad. Die Ukraine und Moldau können nach rund 2 Jahren Stillstand jetzt auf den offiziellen Beginn der EU-Beitrittsverhandlungen hoffen. Die zyprische Ratspräsidentschaft teilte mit, die Vorbereitungen für die formelle Eröffnung seien eingeleitet worden. Aus der Nachrichtenredaktion Jan Busche.
3: Im Idealfall sollen die Gespräche schon Mitte Juni starten. Dann findet ein EU-Ministertreffen in Luxemburg statt. Eigentlich sollten die EU-Beitrittsverhandlungen mit der Ukraine und Moldau schon vor 2 Jahren beginnen. Damals gab es aber ein Veto aus Ungarn. Mit der neuen ungarischen Regierung unter Ministerpräsident Modior ist jetzt Bewegung in den Prozess gekommen. Allerdings ist auch klar, EU-Beitrittsgespräche dauern in der Regel Jahre, manchmal sogar Jahrzehnte. Und es ist nicht ausgemacht, ob sie tatsächlich zu einer EU-Mitgliedschaft führen.
2: Israel und der Libanon wollen ein umfassendes Abkommen für eine Waffenruhe ausarbeiten, und zwar noch in diesem Monat. Das hat das US-Außenministerium nach Verhandlungen mitgeteilt. Voraussetzung ist demnach, dass die libanesische Hisbollah-Miliz die Angriffe vollständig einstellt und sich aus dem Süden des Landes zurückzieht. Die Gespräche in Washington finden ohne die Hisbollah statt. Eigentlich gilt bereits seit Wochen eine Waffenruhe. Israel und die pro-iranische Miliz greifen sich aber trotzdem weiter täglich an. Menschenrechtler warnen wenige Tage vor Beginn der Fußball-WM in Nordamerika vor einem Klima der Angst während des Turniers. Die Organisation Sport and Rights Alliance hat deshalb einen Brief mit Forderungen an FIFA-Präsident Infantino geschickt. Darüber berichtet Uli Schäfer.
4: Die FIFA solle demnach die öffentliche Zusage bei der US-Regierung einholen, dass sie während der WM auf Maßnahmen zur Durchsetzung des Einwanderungsrechts durch die Behörde ICE verzichtet. Zudem sollen alle Teams, Fans und Medienvertreter gleichberechtigt und ohne Diskriminierung Zugang zum Turnier erhalten. Außerdem soll es ein öffentliches Bekenntnis zur Pressefreiheit geben und eine Richtlinie, die Kinder davor schützt, bei dem Turnier von ihren Eltern getrennt zu werden, beispielsweise bei einem Zugriff der Einwanderungsbehörde.
2: Katholische Christen feiern heute Fronleichnam. Vielerorts ziehen Gläubige durch die Straßen, begleitet von Musikvereinen und Trachtengruppen. Außerdem gibt es in vielen Städten und Gemeinden aufwendig gestaltete Blumenteppiche. In Rottenburg am Neckar beginnt gerade das Fest mit dem Tagwachschießen der historischen Bürgerwehr. In Tübingen soll es einen interkulturellen Open-Air-Gottesdienst auf dem Marktplatz geben und auch im Trierer Dom gibt es einen Gottesdienst mit anschließender Prozession durch die Innenstadt. Die Zeit, es ist 7.03 Uhr.
5: SWR1 Verkehrsservice, neuer Unfall ist gerade reingekommen.

0: stürmische Böen geben. Im Laufe des Nachmittags regnet es in Baden-Württemberg dann auch mal länger. Dazu sind es 15 Grad in der Eifel und 22 maximal rund um den Bodensee. Blick noch auf die nächsten Tage. Auch da bleibt es bei dem Mix aus Sonne, Wolken und immer wieder mal Schauern.
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0: Sebastian Frisch im Studio. Ich wünsche einen schönen guten Morgen.

0: Wir starten ins lange Wochenende. SWR 1 ist hier und wer einen Ausflug plant, zum Beispiel nach Köln und da in den Dom schauen möchte, noch ist es kostenlos. Ab Juli muss man teilweise Eintritt zahlen für den Kölner Dom, bis zu 12 Euro. Ein Grund ist, Unterhalt und Erhalt von Kirchen ist richtig teuer. Zum Beispiel auch bei den Kirchengebäuden bei uns hier im Südwesten. Beim Ulmer Münster etwa kostet das jedes Jahr ungefähr 3 Millionen Euro. Wer auf den Turm will in Ulm, der muss zahlen. Aber dass jetzt auch das Münster was kostet, nach dem Beispiel Köln, das ist nicht geplant, sagt Peter Schall-Ahlers, Pfarrer am Ulmer Münster.
1: Es ist natürlich verlockend, Eintritt zu verlangen und auf die Weise sichere Einnahmen zu generieren. Wir glauben aber, dass sich entscheidend der Geist verändert, wenn ich Eintritt verlange. Zunächst mal ist es so, dass es viele Menschen gibt, die sich den Eintritt nicht leisten werden können. Dann ist es natürlich sehr schwierig, wer ist Gläubiger, wer ist Tourist, wie unterscheide ich das? Und dann ist es für uns aber auch so, dass wir kein Produkt haben, was wir verkaufen wollen, sondern eine Kirche ist ein Raum, an dem wir Gottes Ankunft erwarten. Und deshalb ist sie unverfügbar, dieser Raum, und soll jedem und jeder zur Verfügung stehen.
0: Die Entscheidung, dass für den Kölner Dom Eintritt verlangt wird, kann er nachvollziehen. Aber man muss bei den Kirchengebäuden zwischen Ulm und Köln deutlich unterscheiden, sagt er.
1: In Köln gibt es 10 Domschweizer, die ständig die Besucherströme regeln. Das sind 6 Millionen Besucher. Wir haben jetzt ein bisschen mehr als 1 Million. Das sind ganz andere Personalkosten. Bei uns läuft es über Ehrenamtliche, die Menschen begrüßen. Wir meinen, dass wir an der Stelle richtig fahren, wenn wir das Münster jedem kostenlos zur Verfügung stellen.
0: Peter Schall-Ahlers ist das, Pfarrer am Ulmer Münster. Eintritt wie für den Kölner Dom ist hier nicht geplant.
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0: 7.23 Uhr haben wir es gleich. SWR 1 ist hier am Feiertagmorgen. Die Europäische Union setzt ihren strikten Kurs bei der Migrationspolitik fort und löst damit ganz unterschiedliche Reaktionen aus. SWR 1-Korrespondent Jasper Ruppert schaut mit uns auf den aktuellen Stand, das, was beschlossen wurde, und auf die Reaktionen.
1: Es ist eine Entscheidung mit Signalwirkung, die EU gefällt hat. Zwar tritt nächste Woche mit der Reform von GEAS, dem gemeinsamen europäischen Asylsystem, eine weitere Verschärfung der Migrationspolitik in Kraft. Doch nun hat Brüssel bereits vorher die Zügel im Asylrecht weiter angezogen. Die neue Rückkehrverordnung sieht unter anderem härtere Regeln, mehr Befugnisse der Behörden und Abschiebezentren in Ländern außerhalb der EU vor. Bundesinnenminister Alexander Dobrindt zeigt sich zufrieden.
2: Die Einigung zur Rückkehrverordnung ist ein wahrer Ruck für mehr Ordnung in der EU-Migrationspolitik.
1: Für den CSU-Politiker ist das EU-Vorhaben eine notwendige Kurskorrektur.
2: Nach Jahren der Unordnung, des Kontrollverlustes, der Inkonsequenz an den europäischen Außengrenzen und in der europäischen Migrationspolitik gelingt es jetzt wieder deutlich mehr Ordnung zu schaffen, Klarheit und Konsequenz walten zu lassen.
1: Bei Dobrindts Koalitionspartner in Berlin sieht man das anders. Der migrationspolitische Sprecher der SPD, Hakan Demir, verweist auf die GEAS-Reform.
3: Ich hätte mir gewünscht, dass wir erstmal abwarten, wie GEAS greift, ob dort die Wirkungen so sind, wie wir uns das wünschen, bevor wir dann zu anderen Maßnahmen gehen.
1: SPD-Mann Demir kritisiert die neue Rückkehrverordnung nicht nur als voreilig, sondern auch, wie sie in Brüssel zustande gekommen ist.
3: Ich finde es schlecht, dass wir das mit den rechtsextremen Stimmen im Europäischen Parlament gemeinsam gemacht haben. Das ist so in Deutschland nicht abgesprochen.
1: Ähnlich sehen es die Grünen. Der innenpolitische Sprecher Marcel Emmerich spricht bei der Zusammenarbeit im EU-Parlament von einer Normalisierung von rechtsextremen Kräften. Die neue Rückkehrverordnung kritisiert er vor allem aus zwei Gründen.
4: Erstens, die EU schafft damit die Möglichkeit, Menschen in Länder abzuschieben, mit denen sie überhaupt gar nichts verbindet, weder Familie noch soziale Kontakte oder irgendwie die Sprache. Und zweitens, viele europäische Länder haben einen erheblichen Fach- und Arbeitskräftemangel. Wenn Menschen bereits hier leben, die Sprache lernen, arbeiten oder eine Ausbildung machen, verursacht die Abschiebung oft höhere Kosten als ihr Verbleib.
1: Emmerich spricht von einem Tiefpunkt für Menschenrechte und Rechtsstaatlichkeit in Europa. Auch die migrationspolitische Sprecherin der Linken, Clara Bünger, kritisiert die Einigung der EU deutlich.
5: Das Ziel dahinter ist klar. Es geht darum, Härte zu demonstrieren. Und gleichzeitig sollen Menschen mit unsicherem Aufenthaltsstatus in Angst und Schrecken versetzt werden. Maßnahmen, die noch vor wenigen Jahren unvorstellbar waren, werden nun zur Realität.
1: Auch Menschenrechtsorganisationen kritisieren den Plan, Menschen ohne Bleiberecht in Abschiebezentren in Ländern außerhalb der EU zu bringen, die nicht in ihre Herkunftsländer abgeschoben werden können. Innenminister Dobrindt kann die Kritik nicht verstehen. Mit den Abschiebezentren würde man gegen das Geschäftsmodell der kriminellen Schleuserbanden vorgehen. Passende Drittstaaten müssen aber noch gefunden werden und diese bestimmte Menschenrechtsstandards erfüllen.
0: Die EU-Asyleinigung und die Reaktionen darauf.
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0: Gleich wird's 7:30. Der Blick auf die Straßen mit dem SWR1 Verkehrsservice. A66 Frankfurt Richtung Wiesbaden. Aufpassen bitte zwischen Hattersheim und Hofheim, da liegen einige Plastikteile. A7 Ulm Richtung Füssen zwischen dem Dreieck Allgäu und Eumittelberg. Hier der Unfall, linke und mittlere Spur sind blockiert. Und die A565 Meckenheim-Bonn, die ist in beiden Richtungen weiterhin gesperrt zwischen dem Dreieck Bonn-Nordost und dem Kreuz Bonn-Nord. Der Grund hier sind die Brückenschäden.
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0: Wenn ihr schon unterwegs seid, vielleicht ja in Richtung langes Wochenende, Ausflug oder Freunde besuchen, fahrt vorsichtig und kommt gut an. Sebastian Frisch hier, hallo.

0: SWR1 am Feiertagmorgen. Wie bezahle ich bloß meine Rechnung für Strom, Heizung oder zum Beispiel auch für eine neue Waschmaschine? Viele in Deutschland treiben solche Fragen um. Immer mehr von uns sind von Armut betroffen. Im Moment gut 13 Millionen Menschen. Das zeigt der aktuelle Bericht vom Paritätischen Wohlfahrtsverband. Ganz kurz mal zum Einordnen. Als arm gilt man, wenn man weniger als 60% des mittleren Einkommens zur Verfügung hat. Bei Alleinlebenden zum Beispiel liegt die Grenze gerade bei netto gut 1.400 Euro im Monat. Deshalb, sagt der Hauptgeschäftsführer des Paritätischen Wohlfahrtsverbands, Joachim Rock, jetzt über Kürzungen zu diskutieren, das schürt nur Unsicherheit, gerade weil Armut jung und alt trifft.
1: Wir sind alle betroffen und das ist in der ganzen Sozialstaatsdebatte ganz wesentlich zu sehen. Der Sozialstaat ist nicht etwas, was nur einzelnen Betroffenen hilft, sondern ist für jeden Einzelnen im Querschnitt des Lebens dann wichtig. Und ein Viertel der Menschen, die in Armut sind, das sind Rentnerinnen und Rentner. Und das zeigt, dass wir mit geringeren Rentenleistungen die Probleme nur größer machen und das Gegenteil brauchen.
0: In Rheinland-Pfalz sind 15,9% der Menschen laut dem Bericht arm. Damit knapp unter dem Bundesdurchschnitt. In Baden-Württemberg sind es 13,2%, die zweitniedrigste Quote in Deutschland.
1: Baden-Württemberg profitiert sicherlich von einer guten Wirtschaftsstruktur, von vergleichsweise guten Löhnen, die gezahlt werden, einer geringeren Arbeitslosigkeit. Ein anderer Faktor ist die demografische Struktur. Wenn Sie mehr Menschen haben, die älter sind, die nicht mehr am Erwerbsleben teilnehmen, dann verändert das jeweils auch die Quoten. Aber was wir sehen und was in der Tat ermutigend ist, ist, dass man mit Sozialpolitik und gezielter Wirtschaftspolitik Armutsquoten zum Besseren verändern kann. Und das kann uns Mut machen. Der Mindestlohn beispielsweise hatte sichtbare Effekte und hat die Armutsquote deutlich reduziert.
0: Armut ist kein neues Phänomen. Trotzdem, die Haltung in der Gesellschaft hat sich verändert. Das sagt Armutsforscher Dr. Christoph Butterwecke.
2: Das erschreckt mich besonders, dass so das soziale Verantwortungsbewusstsein, die Solidarität mit den Betroffenen immer mehr abnimmt. Das hat aber sicher damit zu tun, dass Stimmung gegen den Sozialstaat gemacht wird, dass er als zu bürokratisch, als überbordend dargestellt wird, als zu missbrauchsanfällig. Und wenn man natürlich so eine Stimmung gegen den Sozialstaat macht, dann gibt es immer weniger Mitgefühl mit den von Armut Betroffenen. Und ich finde, dass unsere Gesellschaft immer härter wird, dass nicht die Armen etwa gieriger werden, sondern unsere Gesellschaft immer geiziger. Und politisch drückt sich das dann so aus, dass Reformen gemacht werden, mit denen eigentlich mehr die Armen als die Armut bekämpft wird.
0: Immer mehr Menschen in Deutschland sind arm. Das zeigt der aktuelle Bericht des Paritätischen Wohlfahrtsverbands.
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0: SWR 1 ist hier um gleich 7.49 Uhr. Schönen Feiertag. Das ist jetzt kein großes Geheimnis. Immer mehr Menschen treten aus der Kirche aus. Das heißt unterm Strich auch weniger Einnahmen aus der Kirchensteuer. Deshalb schließen sich immer mehr Kirchengemeinden zusammen. So wie zum Beispiel Omenhausen, Gönningen und Bronnweiler. Die drei, die haben fusioniert. Die neue Kirchengemeinde heißt Emmausgemeinde Reutlingen. Pfarrerin ist Christine Siegel und SWR 1 Reporterin Sarah Beschorner hat sie getroffen.
1: Ökumenischer Gottesdienst in Gönningen, einem Stadtteil von Reutlingen. Die evangelische Peter- und Paul-Kirche ist voll besetzt. Für Christine Siegel ist es der erste Gottesdienst. Und das gleich am Tag der Gönninger Tulpenblüte. Ein wichtiges Fest im Ort.
2: Ich wurde schon darauf vorbereitet. Das ist der eigentliche Höhepunkt des Jahres hier an diesem Ort und damit auch für unsere Kirchengemeinde, obwohl die natürlich aus drei Ortsteilen besteht. Das Besondere an diesem Tag war für mich, dass es wirklich ein Gemeinschaftswerk ist und wir gemeinsam diesen Festtag für den Ort Gönningen gefeiert haben.
1: Die 39-Jährige ist herzlich aufgenommen worden. Die Gottesdienstbesucher freuen sich, dass sie jetzt wieder eine Pfarrerin haben.
3: Ich war sehr berührt von der Predigt und wie schön sie das auch alles miteinander in Einklang gebracht hat.
4: Frau Dr. Siegel finde ich sehr sympathisch, sehr nachdenklich, zum Nachdenken angeregt, für mich sehr positiv.
5: Sie macht einen ganz super Eindruck. Jetzt sind wir froh, dass so gekommen ist.
1: Siegel wird mit einer weiteren Pfarrerin mit 50% Stelle und einem Pfarrer mit 100% in Gönningen, Omenhausen und Bronnweiler predigen. Es ist ein Kompromiss, denn drei volle Stellen in allen drei Ortsteilen, das kann sich die evangelische Kirche nicht mehr leisten. Die Emmausgemeinde müsse jetzt lebendig werden, meint Martin Zirngiebel vom Kirchengemeinderat.
6: Drei für sich selbstständige Gemeinden zusammenzubringen und dann Ressourcen gemeinsam zu nutzen, das ist nicht ganz einfach. Und auch sehen zu müssen, dass manches eben nicht mehr so geht wie in der Vergangenheit, das ist eine Herausforderung. Nicht mehr jeden Sonntag an jedem Ort Kirchgottesdienst zum Beispiel. Oder dass der Pfarrer oder die Pfarrerin hier vor Ort ist, die ganze Woche.
1: Christine Siegel wohnt in Tübingen. Trotzdem möchte sie für ihre Gemeinde immer da sein und Praxis und Theorie auf besondere Weise miteinander verbinden. Mit einer weiteren halben Stelle wird sie als Wissenschaftlerin arbeiten. Promoviert hat sie zum Thema Nutzungserweiterung von Dorfkirchen.
2: Also ich habe immer ein schönes Beispiel vor Augen. Das ist eine kleine Dorfkirche im Süden von Brandenburg. Die konnte das nicht mehr alleine sanieren, hat eine Nutzungspartnerschaft mit der Kommune vereinbart. Und der hintere Teil ist heute Vereinsheim der Kommune. Und im oberen Teil des Turmes hat der Bürgermeister sein Büro.
1: Auch Kirchengebäude der Emmausgemeinde könnten in Zukunft in Vereinsheime oder Cafés umgewandelt werden. Wie die Menschen mit den Veränderungen durch die Fusion der Kirchengemeinden von Omenhausen, Gönningen und Bronnweiler zurechtkommen werden, bleibt abzuwarten. Die Nutzung der Kirchengebäude sieht Pfarrerin Christine Siegel aber pragmatisch.
2: Kirchen wurden schon immer vielfältig genutzt und das tragen die, das halten die auch aus. Kirchengebäude sind stark und leben von uns Menschen.
0: Gemeinsam ist man stärker. Immer mehr Kirchengemeinden schließen sich zusammen.
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1: Heute mit Pfarrer Thomas Steiger. Ich wünsche Ihnen einen guten Sonntagmorgen. Nichts ist für die Ewigkeit. So lautet eine Volksweisheit und ich finde, sie stimmt. Was ich sehe, was ich habe, was mir unendlich wichtig vorkommt, alles ist endlich und damit nicht für die Ewigkeit. Mein Haus, mein Auto, mein Beruf, mein ganzes Leben. Auch meine Texte hier in SWR 1, sogar wenn sie sich mit der Ewigkeit beschäftigen. Was ich hier sage, ist eine Momentaufnahme, die morgen schon wieder überholt sein kann. Ich suche nach der Wahrheit, nach dem, was Bestand hat, und finde doch nur Vergängliches. Was ist dann aber mit dem folgenden Satz, der heute an Fronleichnam in den katholischen Gottesdiensten eine zentrale Rolle spielt? Wer von diesem Brot isst, wird in Ewigkeit leben. Es gibt kein Brot und auch sonst nichts, das ewiges Leben schenkt. Menschen haben immer wieder damit experimentiert, ohne je etwas gefunden zu haben. Für manche ist es eine verlockende Vorstellung, das Altern stoppen zu können. Eine gesunde Ernährung, Methoden, sich selbst zu optimieren. Die Ideen dazu schießen wie Pilze aus dem Boden. Das ist aber alles mit diesem biblischen Gedanken nicht gemeint. Als Jesus den Satz vom Brot der Ewigkeit sagt, löst er damit bei den anwesenden Menschen eine große Irritation aus. Er soll etwas haben, dem der Tod nichts anhaben kann? Er behauptet, es gibt auf dieser Welt doch etwas für die Ewigkeit, etwas, das die Grenze zum Himmel überwinden kann, etwas, das sich nicht den Gesetzen von Raum und Zeit unterwerfen muss, weil es aus dem Himmel, aus der Ewigkeit stammt. Ich bin das lebendige Brot, das vom Himmel herabgekommen ist. Wer von diesem Brot isst, wird in Ewigkeit leben. Um zu verstehen, was Jesus meint, muss man jeden Gedanken an Kannibalismus oder Zauberei beiseite legen. Jesus sagt auf seine Weise, dass er der Weg ist, um in die Ewigkeit zu kommen. Konkret heißt das, wie er leben. Menschenfreundlich, großherzig, gütig. An ihn glauben, der aus Liebe in den Tod ging. Das ist die Richtung, die Christen einschlagen sollen. Und damit sie wenigstens etwas in der Hand haben, einen Vorgeschmack des Himmels, vergleicht Jesus sich mit Brot. Ich bin wie das wichtigste Lebensmittel, schlicht und unverzichtbar. Daran denken Katholiken heute an Fronleichnam, wenn sie ein kleines Stückchen Brot verehren, es durch die Straßen tragen, vor ihm die Knie beugen, Blumen streuen, feierliche Lieder singen, weil sie glauben, mit Jesus bin ich gerettet, mit ihm gehe ich in die Ewigkeit. Thomas Steiger aus Tübingen von der katholischen Kirche.
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2: Um 8 Uhr mit Lisa Kopar. Außenminister Wadephul sucht nach der gescheiterten UN-Kandidatur nach Erklärungen. Die Deutschen surfen wieder weniger im Internet. Das Wetter, Wolken, Schauer, Gewitter und zwischendurch sonnige Phasen bis 22 Grad. Außenminister Wadephul hat sich nach der Niederlage bei der Wahl für einen nicht ständigen Sitz im Weltsicherheitsrat enttäuscht geäußert. In der ARD sagte er, er habe den Eindruck gehabt, Deutschland hätte gute Chancen. Aus New York, Giselle Uckar.
3: Dass sich Portugal und Österreich so klar gegen die Bewerbung Deutschlands durchsetzen, ist eine herbe Niederlage, erklärte Bundesaußenminister Johann Wadephul in New York. Auf der Suche nach Erklärungen sprach der CDU-Politiker in den ARD-Tagesthemen von starkem Gegenwind. Russland habe hinter den Kulissen Stimmung gegen die Deutschen gemacht. Einen starken Unterstützer der Ukraine am Tisch des Sicherheitsrats habe die Vetomacht verhindern wollen. Deutschlands fehlende Kritik am völkerrechtswidrigen Vorgehen der israelischen Regierung sei dagegen nicht ausschlaggebend für die Niederlage gewesen. Wadephul hält dies für eine Überinterpretation.
2: Die Ukraine und Moldau können auf den offiziellen Beginn der EU-Beitrittsverhandlungen hoffen. Die zyprische EU-Ratspräsidentschaft teilte mit, die Vorbereitungen für die formelle Eröffnung seien eingeleitet worden. Im Idealfall könnten die Gespräche schon Mitte des Monats beginnen. Bisher hatte Ungarn die Beitrittsverhandlungen blockiert. Nach der Abwahl des langjährigen ungarischen Regierungschefs Orbán im April kam aber wieder Bewegung in den Prozess. Wegen eines starken Geruchs ist am Abend ein ICE auf dem Weg nach Köln gestoppt und geräumt worden. Der Zug hielt außerplanmäßig in Trächtingshausen im Kreis Mayen-Koblenz. Ein Zugbegleiter wurde ohnmächtig, eine weitere Person erlitt eine Panikattacke. Joachim Wulkopp berichtet.
4: In einem der Wagen war ein strenger Geruch aufgefallen, so eine Bahnsprecherin. Daraufhin hielt der ICE abends außerplanmäßig im Bahnhof Trächtingshausen. Die Türen wurden zum Lüften geöffnet. An Bord waren nach Bahnangaben 177 Menschen. Feuerwehr, Bundespolizei und Bahnmitarbeitende durchsuchten den Zug. Sie fanden eine bislang nicht zugeordnete Flüssigkeit. Die Ursache des Geruchs wird weiter untersucht. Die Strecke Richtung Köln war fast 4 Stunden gesperrt. Die Passagiere wurden mit Ersatzbussen weiter befördert. Der ICE fuhr nach Systemchecks kurz vor Mitternacht ohne Fahrgäste weiter.
2: Die Deutschen verbringen weniger Zeit im Internet als noch im vergangenen Jahr. Das zeigen Daten der Postbank Digitalstudie 2026. Demnach waren die Menschen nur noch 67,5 Stunden pro Woche im Netz. Das sind 5 Stunden weniger als 2025. Grund ist laut Studie, dass die unter 40-Jährigen ihre Online-Aktivitäten gezielt reduzieren, vor allem am Smartphone. Und noch die Zeit, es ist 8.03 Uhr.
5: SWR1 Verkehrsservice, die A565 Meckenheim-Bonn. Die ist zwischen dem Dreieck Bonn-Nordost und dem Kreuz Bonn-Nord in beiden Richtungen weiterhin gesperrt. Der Grund hier sind die Brückenschäden. Allen unterwegs, gute Fahrt. Schauen wir aufs Wetter. Die Gassi-Runde heute Morgen, die geht fast überall noch trocken über die Bühne. In Rheinland-Pfalz gibt es hier und da mal ein paar Tropfen. Später kann es überall Schauer und Gewitter geben. Die können auch heftiger ausfallen, teilweise mit Platzregen und Achtung, stürmischen Böen. Im Laufe des Nachmittags regnet es dann in Baden-Württemberg auch mal länger und auch außerhalb der Gewitter weht der Wind heute ziemlich kräftig. 15 Grad bekommen wir am Nachmittag in der Eifel und maximal 22 dann am Bodensee.

0: SWR1 am Feiertagmorgen. Probleme bei der Wohnungssuche wegen des Kopftuchs oder Absagen bei der Jobsuche wegen einer Behinderung. Noch nie haben so viele Menschen bei der Antidiskriminierungsstelle des Bundes Hilfe gesucht wie im letzten Jahr. Diese Woche ist der Jahresbericht der Antidiskriminierungsstelle rausgekommen. SWR-Berlin-Korrespondent Chris Bertrow mit einem Blick auf und hinter die Zahlen.
1: Die Antidiskriminierungsbeauftragte des Bundes, Ferda Ataman, beginnt ihr Statement mit Selbstverständlichkeiten. Sie sagt, dass Diskriminierung in Deutschland verboten ist, dass es uns alle angeht, wenn Menschen benachteiligt werden, allein wegen ihrer Herkunft oder einer Behinderung zum Beispiel. Und dass genau das leider trotzdem jeden Tag geschieht. Ataman berichtet über konkrete Fälle, zum Beispiel über einen Mann, der von einem Gastwirt nicht ins Lokal gelassen wird.
2: Er beschimpft den Mann mit einem rassistischen Begriff für Sinti und Roma und sagt offen, dass er ihn nicht bewirten wolle, weil, ich zitiere, einer von euch schon mal die Zeche geprellt hat.
1: Oder ein Rollstuhlfahrer, der jeden Tag auf die Bahn angewiesen ist.
2: Immer wieder funktionieren die Rampen nicht, immer wieder steht er abends als einziger Gast auf dem Bahngleis und kommt erst heim, wenn die Kinder schon schlafen.
1: Mehr als 13.000 Mal hatte die Antidiskriminierungsstelle im vergangenen Jahr mit solchen oder ähnlichen Fällen zu tun. Doppelt so häufig wie noch vor 5 Jahren. Im Vergleich zum Vorjahr nahm die Zahl der Fälle um 15% zu. Und trotzdem?
2: Sie sind nur die Spitze des Eisbergs. Die meisten Menschen machen Diskriminierung mit sich alleine aus.
1: Ferda Ataman sieht in den Zahlen einen Beleg dafür, dass sich rassistische Einstellungen in Deutschland verfestigen. 43% der Hilfesuchenden fühlten sich rassistisch diskriminiert. Sie waren damit erneut die größte Gruppe. Gefolgt von Benachteiligungen wegen einer Behinderung, dem Geschlecht oder sexueller Orientierung, Alter sowie Religion und Weltanschauung. Besonders häufig erleben Menschen Diskriminierung bei der Arbeit, der Wohnungssuche und zunehmend, so Ferda Ataman, in Ämtern und Behörden.
2: Zählt man alle gemeldeten Diskriminierungen zusammen, die im Kontakt mit staatlichen Stellen entstanden sind, ergibt das ein Viertel aller Anfragen.
1: Nicht zuletzt dieser Punkt führt zu der Frage, was der Staat tut, um Diskriminierung besser zu bekämpfen. Die Bundesregierung will das zentrale Gesetz dazu, das Allgemeine Gleichbehandlungsgesetz, reformieren. Sie hat kürzlich einen Entwurf dazu vorgelegt. Unter anderem mit längeren Klagefristen für Betroffene. Statt 2 sollen sie 4 Monate Zeit bekommen. Die Antidiskriminierungsstelle soll in Gerichtsverfahren Beistand leisten dürfen. Eva Andrades vom Antidiskriminierungsverband hält all das für nicht ausreichend. Sie verlangt unter anderem, dass das Gesetz in Zukunft auch für Ämter und Behörden gilt.
3: Es ist einfach nicht vermittelbar, dass Menschen gegenüber privaten Unternehmen teilweise besser geschützt sind als gegenüber staatlichen Stellen.
1: Andrades vermisst in dem Regierungsentwurf außerdem ein Klagerecht für Verbände wie ihren. Die Aufgabe, gegen Diskriminierung vorzugehen, werde zu stark auf die Betroffenen abgewälzt.
3: Sie sollen Fristen kennen, Beweise sichern, Kostenrisiken tragen und sich allein durch komplizierte Verfahren kämpfen.
1: An die Bundestagsabgeordneten richtet sie den Appell, den Regierungsentwurf noch zu verändern. Nur so lässt sich aus ihrer Sicht ein wirksamer Schutz vor Diskriminierung erreichen.
0: Noch nie haben sich so viele Menschen bei der Antidiskriminierungsstelle gemeldet. Das zeigt der aktuelle Jahresbericht.
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0: Von wegen Ausschlafen heute am Feiertag. Hier ist SWR 1. Viele sind da schon richtig früh aufgestanden heute. An Fronleichnam ziehen da ja in vielen katholischen Gemeinden Prozessionen durch die Straßen. Altäre werden aufgebaut, Häuser geschmückt und teilweise werden wirklich kunstvolle Bilder aus Blumen gelegt. Das passiert auch in Westerheim auf der Schwäbischen Alb. Seit Tagen werden da schon diese traditionellen Blumenteppiche vorbereitet. SWR 1 Reporterin Magdalena Gräfe hat die Helferinnen und Helfer besucht.
1: In der Garage von Elfriede Baumeister in Westerheim geht es hoch her. Trotzdem ist sie bester Laune.
2: Das ist schön.
1: Mehr als ein Dutzend Frauen drängeln sich vor zwei großen Tischen. Darauf liegen rund 1,5 mal 3 Meter große Holzplatten, die mit einer Grundlage aus Sägespänen bedeckt sind. Blüte für Blüte setzen die Frauen Rosen, Ringelblumen und Margariten darauf. Aus tausenden Blütenblättern und Knospen entstehen hier Blumenteppiche, die an Fronleichnam entlang des Prozessionswegs ausgelegt werden. Maria Baumann organisiert die Blumenteppiche seit rund 15 Jahren.
3: Da wird ja nach der Kirche in der Prozession die Monstranz mit der Hostie durch den Ort getragen. Und die Blumenteppiche ist quasi der rote Teppich, den wir auslegen für diese Monstranz.
1: Seit rund 55 Jahren werden in Westerheim Blumenteppiche für Fronleichnam gestaltet. Die Tradition selbst reicht viel weiter zurück. Schon im Mittelalter wurden Prozessionswege mit Blumen geschmückt. 10 Teppiche entstehen in diesem Jahr in Westerheim. Das Motto lautet: Dein Reich komme. Dabei greift jeder Teppich eine Zeile aus dem Vaterunser auf. Die künstlerische Umsetzung ist dann jeder Gruppe selbst überlassen. Sabine Staudenmeier erklärt, was für Material sie auf einer alten Schultafel anbringen.
4: Die Grundlage ist ja dieses Sägemehl und dann Blumenerde. Und dann haben wir jetzt zum Beispiel für unseren Fluss Kornblumen ausgesucht, für das Feld Ähren. Es gibt auch Rosen. Also wir haben so eine Mischung aus wilden Blumen, die man so findet, und dann auch ein bisschen aus dem Garten stibitzt.
1: Gekaufte Blumen kommen dabei nicht zum Einsatz. Dass sich seit vergangenem Jahr wieder eine neue Gruppe an den Blumenteppichen beteiligt, freut viele. Für Elfriede Baumeister ist nämlich eines besonders wichtig.
5: Die Gemeinschaft, ganz einfach, das friedliche Zusammensein, das fröhliche, gut aufgelegt und die Kinder natürlich.
1: Denn auch die Jüngeren helfen fleißig mit. Die 7-jährige Leni und die 8-jährige Mathilda schmieren Kleister auf ihren kleinen Teppich auf einem quadratischen Holzbrett.
6: Die Blume haben wir da drauf gemacht heute und das Grün da. Dann haben wir hier noch die Wolken mit den Blumen. Die Sonne haben wir auch heute gemacht, aber die Steine und der Weg war gestern.
1: Auf der Suche nach weiteren Blüten verschwinden die beiden immer wieder zwischen den Beeten.
7: Da haben wir noch blaue.
8: Ja, wo? Ja, können wir die nehmen.
9: Also meine Mama schickt mir das dann immer.
8: Ja, kann.
1: 4 Generationen helfen bereits mit. Die 88-jährige Lydia Hartmann war von Anfang an dabei. Sie erinnert sich noch genau an ihren ersten Blumenteppich vor 55 Jahren.
10: Das war ein Kreuz mit Weinstockenräbern rum, ja. Da haben wir unser Glück versucht.
1: Obwohl nur Frauen die Blumen schneiden, zupfen und legen, seien die Teppiche keine reine Frauenarbeit, sagt Gastgeberin Elfriede Baumeister.
10: Da müssen Männer auch helfen. Vor allem müssen die Garage aufräumen. Oder auch die holen ja Farm und alles, gell? Die müssen schon. Oder morgens mit den Lastwagen die Teppiche holen. Das ist nicht nur Frauen.
0: Also, es gibt einiges zu tun für Fronleichnam heute. Schönen Feiertag.
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0: 8.31 Uhr haben wir es. Wir schauen auf die Straßen. SWR1 Verkehrsservice, die A565 Meckenheim-Bonn, die ist in beiden Richtungen weiterhin gesperrt, und zwar zwischen dem Dreieck Bonn-Nordost und dem Kreuz Bonn-Nord. Der Grund hier sind die Brückenschäden.
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0: Mit Sebastian Frisch, und ganz egal, wo es hingeht an diesem frühen Feiertag für euch, fahrt vorsichtig und kommt gut an. Entspannte Musik jetzt dazu von den Cars.

0: Schönen guten Morgen. SWR 1 ist hier am Feiertag. Wer im Moment ins Freiburger Münster kommt, da schaut's gerade anders aus als sonst. Ganz viele zarte Fäden ziehen sich da durch den Raum, gehört zur Ausstellung Sichtbar, Unsichtbar von der Fadenkünstlerin Elke Meyer. Damit hat sie auch schon im Stephansdom in Wien eine Ausstellung gemacht oder auch im Bamberger Dom. Jetzt ist also Freiburg dran. SWR1-Reporter Uwe Künzel nimmt uns mal mit in diese besondere Ausstellung.
1: Sie ziehen sich durch das ganze Freiburger Münster. Weiße, lange, gespannte Fäden. Kunstvoll hängen sie von der Decke herab, durch den Raum gespannt. Viele Kilometer dünnes, weißes, schimmerndes Garn. Mitten im Freiburger Münster Kunst installieren zu dürfen, ist für die aus Bayern stammende Künstlerin Elke Meyer alles andere als selbstverständlich.
2: Es ist ja anscheinend, so wie in Bamberg auch, das erste zeitgenössische Kunstwerk seit 1000 Jahren, das hier im Langhaus stattfinden durfte. Was natürlich eine große Ehre und ein riesengroßer Anspruch und mich in die Verantwortung auch nimmt. Jetzt die Realisierung über 6 Wochen, ein vergleichsweise kurzer Zeitraum.
1: Die bunten Glasfenster sorgen dafür, dass die Fadenkunst immer anders wirkt. Elke Meyer will ein neues Erleben des Raums ermöglichen.
2: Eigentlich möchte ich mit meiner Arbeit auch Wände durchdringen, ja. Innerhalb von Grenzen einen Moment der Unendlichkeit auch entfalten und wahrnehmbar machen.
1: Besucherinnen und Besucher konnten ja dabei zusehen, wie die Kunst entsteht. Viele sind fasziniert.
3: Ich dachte erst mal, dass das Licht war, aber dann habe ich Schatten gesehen und dann dachte ich, dass das einfach Fäden sind.
4: Ja, ich finde es auch spannend, dass es sozusagen oben, wo Licht drauf strahlt, sozusagen man sieht und unten dann sozusagen nicht mehr.
5: Total faszinierend hier mit den Fäden, die hier runtergezogen sind, wie so Lichtanstrahlungen. Das hat irgendwie was ganz was Mystisches.
6: Es ist wie eine große Energie, die von oben kommt.
7: Man kann das Thema Glauben gar nicht besser darstellen. Also man schaut hoch und sieht diese Fäden und dann sieht man sie wieder nicht. Dann tauchen sie wieder auf und man fragt sich, ist es da, ist es nicht da?
1: Auch wenn die Künstlerin Elke Meyer oft Orte des Glaubens für ihre Kunst nutzt, soll die Kunst nicht per se religiös sein. Sie will den Menschen eine Bereicherung bieten. Häufig bekommt sie die Rückmeldung, dass
2: das wirkt gar nicht, als wenn es angebunden wäre, sondern als würde da Licht im Raum schweben. Man spürt die Schwerkraft nicht. Da geht es natürlich schon in Dimensionen, wo man sich über die Wirklichkeit selbst wundert.
1: Die Künstlerin Elke Meyer will Grenzen ausloten. Das Projekt gibt ihr viel zurück. Die gewaltigen Dimensionen ihrer Kunst in diesem Raum konnte sie sich selbst davor gar nicht vorstellen. Sie hofft, neue Perspektiven zu eröffnen.
2: Also ich spanne die Fäden so weit, wie man sieht, ja. Aber sie sind so gespannt, dass man über das Sichtbare eigentlich sofort hinausdenkt. Um das geht's. In jede Richtung. Also das meine ich mit innerhalb von Grenzen einen Moment der Unendlichkeit entfalten. Mir geht's darum, dass die Arbeit die Grenzen des Raumes auslotet, die Grenzen der Sichtbarkeit, die Grenzen der Wahrnehmung.
1: Die Installation im Freiburger Münster ist einzigartig und auf keinen anderen Ort übertragbar. Und die Fäden zu den nächsten Projekten sind schon geknüpft. Wo das sein wird, ist noch geheim.
0: Sichtbar, unsichtbar heißt das Ganze. Wer es sich anschauen will, das Ganze kostet nichts. Eintritt ist frei. Ausstellung im Freiburger Münster, die läuft noch bis Ende September.
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0: SWR 1 am Feiertagmorgen, gleich 10 Minuten vor 9 haben wir's. Es gibt Fragen, die ja verdrängen wir gerne, gehören aber zum Leben mit dazu. Zum Beispiel, wie will ich eigentlich mal bestattet werden? Immer mehr Menschen entscheiden sich, in einem Friedwald oder in einem Ruheforst bestattet zu werden. Seit kurzem gibt es zum Beispiel in Achberg im Kreis Ravensburg einen neuen Bestattungswald. Und auch der Friedwald hier in Biberach ist gerade ziemlich nachgefragt. SWR1-Reporterin Christina Priebe hat beide Orte besucht.
1: Der Friedwald in Biberach unterscheidet sich auf den ersten Blick nicht von anderen Wäldern. Große, alte Laubbäume wiegen sich im Wind. Der Waldboden bedeckt von wildem Waldmeister mit seinen weißen Blüten. Vögel zwitschern, Jogger und Spaziergänger ziehen ihre Runden. Und das soll so sein, naturbelassen, auch wenn hier zwischen den Wurzeln der Bäume schon hunderte Menschen ihre letzte Ruhestätte gefunden haben, sagt die Försterin Julia Wodarz vom Betreiber Friedwald.
2: Das ist ein gewachsener Wald und der wird dann zum Friedwald gewidmet. Und deswegen sieht es ja auch entsprechend aus. Also es ist nicht so, dass wir dann englischen Rasen haben mit ein paar Bäumen, sondern wir haben tatsächlich den Wald, wie er eben so ist, haben natürlich unsere Pfade drin und gucken, dass eben um den Bäumen herum genügend Platz ist, genügend Raum ist, auch um trauern zu können. Aber grundsätzlich haben wir hier einfach auch den Wald mit all seinen Pflanzen und auch Tieren.
1: Seit etwa einem Jahr gibt es den Friedwald in Biberach und die Nachfrage ist groß. Försterin Julia Wodarz muss schon 200 neue Bäume für Bestattungen aussuchen, weil der bisherige Bestand nicht mehr ausreicht. In Deutschland gibt es verschiedene Anbieter für Waldbestattungen. Das Unternehmen Ruheforst hat vor kurzem seinen 10. Bestattungswald in Baden-Württemberg bei Achberg im Kreis Ravensburg eröffnet. 1000 Urnenplätze sind hier aktuell vorgesehen. Zur Eröffnung sind auch viele Interessierte gekommen, die sich eine Beisetzung im Wald vorstellen können.
3: Auf jeden Fall, weil ich gleich hinter diesem Wald lebe und es einfach ein wunderschöner, ruhiger Ort ist.
4: Nicht ausgeschlossen.
5: Ich bin Landwirt, ich bin sehr naturverbunden, könnte ich mir durchaus vorstellen.
1: Dass die Nachfrage nach Waldbestattungen wächst, bestätigt auch der Geschäftsführer von Ruheforst, Jost Arnold. Nicht nur, weil sie im Vergleich zu konventionellen Bestattungen günstiger ist, sondern weil viele die Naturverbundenheit schätzen und weil diese Form der Bestattung aktiv dazu einlädt, sich selbst eine Ruhestätte auszusuchen.
6: Das andere ist natürlich, im Wald haben sie nicht die Pflege, die notwendig ist. Sie haben verschiedene Jahreszeiten. Die Jahreszeit bringt eigentlich die Bedeckung der Gräber. Und das wünschen die Leute sich. Die wollen nicht jeden Tag auf den Friedhof gehen und dort eben die Gräber pflegen. Sie wohnen teilweise gar nicht in der Nähe und wollen das eigentlich von der Natur machen lassen.
1: Üblicherweise finden mehrere Personen rund um einen Baum Platz. Es ist auch möglich, sogenannte Biotope für eine ganze Familie zu kaufen. Im Friedwald in Biberach ist in den Bestattungskosten auch die spezielle Urne enthalten, erklärt Försterin Julia Wodarz.
2: Die Urnen sind ja alle biologisch abbaubar. Es ist quasi auch der Gedanke, dass es endgültig ist, die Ruhestätte hier. Und diese Aschekapsel mit der Asche löst sich eben auf und geht dann eben in das Erdreich über. Und so geht man quasi wieder zurück in den Kreislauf der Natur.
0: Die Nachfrage nach Bestattungen im Wald und in der Natur, die wächst.
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1: Um 9 Uhr mit Lisa Kupper. Die SPD will, dass Katastrophenschutz künftig an Schulen unterrichtet wird. Katholiken feiern an Fronleichnam öffentlich ihren Glauben. Das Wetter: Wolkenschauer, Gewitter und zwischendurch sonnige Phasen bis 22 Grad. Die SPD will den Katastrophenschutz und den Zivilschutz künftig im Schulunterricht verankern. Das hat der Vizevorsitzende der Bundestagsfraktion Limbacher der Rheinischen Post gesagt. Aus dem ARD-Hauptstadtstudio Chris Berdrow.
2: Geht es nach dem Willen der SPD, dann beschäftigen sich die Schüler neben Mathe, Deutsch oder Sport künftig auch mit der Frage, wie man sich bei Überschwemmungen oder anderen Katastrophen richtig verhält. Fraktionsvize Esra Limbacher sagte der Zeitung, ein solches Unterrichtsangebot könne Begeisterung für ehrenamtliches Engagement wecken und gleichzeitig die Resilienz, also die Widerstandsfähigkeit der Gesellschaft erhöhen. Bundesinnenminister Alexander Dobrindt hatte sich kürzlich bei der Vorstellung seiner Zivilschutzpläne dafür ausgesprochen, die zivile Verteidigung in den Lehrplan aufzunehmen.
1: Außenminister Wadefuhl hat sich nach der Niederlage bei der Wahl für einen nicht ständigen Sitz im Weltsicherheitsrat enttäuscht geäußert. Er sagte in der ARD, bei Gesprächen im Vorfeld habe er den Eindruck gehabt, Deutschland hätte gute Chancen. Allerdings sei auch gegen Deutschland gearbeitet worden, etwa von Russland. Das Land habe natürlich kein Interesse daran, dass ein starker Unterstützer der Ukraine Mitglied des Weltsicherheitsrats sei, so Wadefuhl. Wegen eines starken Geruchs ist am Abend ein ICE auf dem Weg nach Köln gestoppt und geräumt worden. Der Zug hat dafür außerplanmäßig in Trächtingshausen im Kreis Mainz-Bingen gehalten. An Bord waren 177 Menschen, sie mussten alle aussteigen. Joachim Wohlkopp berichtet.
3: Laut einem Bundespolizeisprecher wurde ein Zugbegleiter ohnmächtig, eine weitere Person bekam eine Panikattacke. Die Einsatzkräfte versorgten beide. Feuerwehr, Bundespolizei und Bahnmitarbeitende durchsuchten den Zug. Sie fanden eine bislang nicht zugeordnete Flüssigkeit. Die Ursache des Geruchs wird weiter untersucht. Die Strecke Richtung Köln war fast 4 Stunden gesperrt. Die Passagiere wurden mit Ersatzbussen weiter befördert. Der ICE fuhr nach Systemchecks kurz vor Mitternacht ohne Fahrgäste weiter.
1: Katholische Christen feiern heute Fronleichnam. Vielerorts ziehen Gläubige durch die Straßen, begleitet von Musikvereinen und Trachtengruppen. Außerdem gibt es in vielen Städten und Gemeinden aufwendig gestaltete Blumenteppiche. In Tübingen soll es beispielsweise einen interkulturellen Open-Air-Gottesdienst auf dem Marktplatz geben. Auch im Trierer Dom gibt es einen Gottesdienst mit anschließender Prozession durch die Innenstadt. Und zum Abschluss noch die Zeit. Es ist gleich 9.03 Uhr.
4: SW1 Verkehrsservice, die A565 Meckenheim-Bonn. Die ist in beiden Richtungen gesperrt wegen Brückenschäden, und zwar zwischen dem Dreieck Bonn-Nordost und dem Kreuz Bonn-Nord. Kurzer Blick noch in die Schweiz. Gotthardtunnel A2 Luzern in Richtung Gotthard. Hier Blockabfertigung, deshalb 5 Kilometer Stau vor dem Tunnel. Dauert fast eine Stunde, inzwischen schon länger. Wenn es soweit ist, dann einen schönen Urlaub, schönes langes Wochenende und auf jeden Fall eine gute und sichere Fahrt. Wettermäßig wird das ein durchwachsener Feiertag heute. In Rheinland-Pfalz gibt es jetzt schon erste Schauer. In Baden-Württemberg ist es eigentlich fast überall noch trocken. Zum Nachmittag regnet es dann immer häufiger. In Rheinland-Pfalz und Nordbaden gibt es auch einzelne kräftige Gewitter mit der Gefahr von Sturmböen. Dazu sind es am Nachmittag maximal 15 Grad in der Eifel und 22 rund um den Bodensee. Und auch die nächsten Tage bleibt es bei dem Mix aus Sonne, Wolken und ein paar Schauern.
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4: Mit Sebastian Frisch. Ich wünsche einen schönen guten Morgen.

0: Ja, das ist für längere Zeit jetzt erstmal der letzte, der auf einen Tag zwischen Montag und Freitag fällt. Was steht an heute bei euch an Fronleichnam?
1: Wir haben zuerst einen großen Fronleichnamsgottesdienst mit Prozession durchs Dorf und danach ist für das Dorf und mit großer Gemeinschaft zusammen ein Fahrfest.
2: Ganz gemütlich zu Hause bleiben.
3: Wir werden nach Luxemburg fahren und uns da ein bisschen umschauen.
4: Da ich katholisch bin, werde ich die Fronleichnamsprozession besuchen und dann bei schönem Wetter vielleicht noch einen kleinen Ausflug machen.
5: Also kirchliches war bei uns tatsächlich nie so wirklich wichtig. Was bei uns früher an Fronleichnam immer waren, das war Grillen im Wald mit Freunden.
0: Stimmen aus Trier, ganz egal, was geplant ist heute bei euch. Macht's euch schön, hier ist SWR 1.

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1: Heute mit Martina Steinbrecher und Anna Manon Schimmel. Die Pfarrerin lebt idyllisch. Ein großes Haus auf dem Land, bevölkert von Hunden, Katzen und Schildkröten. Viel Platz für Mensch und Tier. Drei Dörfer in den Rheinauen in der Nähe von Offenburg gehören zu Annas evangelischer Gemeinde. Heute, am katholischen Feiertag Fronleichnam, hat sie frei. Sie hat aber auch schon mal mitgeholfen bei den Vorbereitungen für die Fronleichnamsprozession.
2: Die schönste Erfahrung, die ich gemacht habe mit Fronleichnam, war, als ich tatsächlich selber morgens ganz, ganz früh mit ganz vielen Menschen Blüten gelegt habe auf dem Boden, diese Blütenbilder.
1: Typisch Anna. Wenn sie was anpackt, kniet sie sich voll rein. Und auch heute Morgen haben sich wieder an vielen Orten Land auf Land ab vor allem Frauen ins Zeug gelegt, um aus Tausenden von Blüten kunstvolle Bodenbilder zu arrangieren. Über diese Blütenteppiche schreitet dann später der Priester mit der Monstranz und die ganze Gemeinde hinterher. Was der evangelischen Pfarrerin am katholischen Brauch gefällt?
2: Ich bin ziemlich davon überzeugt, dass wir mit unserem Glauben an die Öffentlichkeit gehen müssen, weil er sonst verschwindet. Dass man nicht wartet, bis sonntags die Kirche voll wird, sondern eben schaut, wo kann ich denn hingehen? Wo ist Öffentlichkeit? Wo kann ich auftauchen? Das finde ich einfach super wichtig.
1: Anna Manon Schimmel hat die Frage nach einem Ort, an dem sie mit ihrem Glauben zu den Menschen gehen kann, für sich eindeutig beantwortet.
2: Also, sagen wir es so, ich bin selber Kneipengängerin und als ich Studentin war, bin ich wirklich sehr, sehr gern in Heidelberg in die ganzen Kneipen in der unteren Straße gegangen.
1: In so einer Kneipe hat Anna dann auch so eine Art Berufungserlebnis gehabt. Sie weiß es noch genau. Es war ein Faschingsdienstag. Und nach der Uni ist sie mit ein paar Kommilitonen in eine Kneipe eingekehrt.
2: Plötzlich alle sind dann irgendwie aufgestanden und haben gesagt, Anna, du predigst jetzt. Und dann hat irgendjemand zum Wirt gesagt, er soll mal die Musik leise stellen. Und dann hat er die Musik leise gestellt. Und dann hatte ich auch keine Wahl.
1: Anna steht auf und predigt. Mitten hinein in die Gespräche und Themen der Leute an den Tischen und an der Theke. Von Jesus, der dabei ist im Leben, auch wenn es mal eng wird.
2: Und alle waren so still und danach waren irgendwie alle total ergriffen. Und da habe ich das erste Mal gedacht, krass, dass es geht an so einem Ort, dass es mucksmäuschenstill werden kann, an einem Ort, wo das Leben tobt.
1: Mir fällt dazu der alte Schlager von der kleinen Kneipe in unserer Straße ein. Und du stehst mit dem Pilz in der Hand an der Theke und bist gleich mit jedem per Du. Die Rechnung, die steht auf dem Bierdeckel drauf, doch beim Wirt hier hat jeder Kredit. 50 Jahre später ist die Kneipenkultur längst eine andere. Aber ich kann mir gut vorstellen, dass Anna mit ihrer Botschaft sehr gut in diese Atmosphäre hineinpasst. Bei dem Gott, von dem sie erzählt, hat schließlich auch jeder Kredit. Gnade heißt das im Kirchensprech. Wie aus dem studentischen Einfall ein richtiges Programm geworden ist, davon gleich mehr nach der Musik.

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1: Heute mit Martina Steinbrecher und Anna Manon Schimmel. Die Pfarrerin feiert mit großem Erfolg Gottesdienste in verschiedenen Dorfkneipen in ihrer Gemeinde Neuried in der Ortenau. An den Freitagabenden sind die Kneipen bis auf den letzten Platz besetzt.
2: Ich sag immer, in der Kneipe muss es eben nicht leise sein. Wenn ich spreche, wird es automatisch leise, aber die Leute dürfen sich eben noch ihr Bier oder ihre Cola weiterhin bestellen. Gerade dieses Wuselige, und das ist eben so charmant an der Kneipe.
1: Anna trägt keinen Talar. In Jeans und T-Shirt unterscheidet sie sich nicht von den anderen Kneipengängern. Zum Predigen lehnt sie am Tresen. Zum Beten setzt sie sich auf den letzten freien Platz auf der Treppe. In einer anderen Ecke sitzt ein Gitarrist auf einem Barhocker.
2: Wir haben schon mehr mit Schlagermusik gehabt, mit Akkordeon und Gitarre. Und bei Liedern, die alle kennen, dann schunkeln und singen natürlich schon auch Leute mit. Aber wir singen eben nicht "Großer Gott, wir loben dich" oder eben diese klassischen Gesangbuchlieder.
1: Jeder darf mitmachen, keiner muss. Auch die Liturgie, also die Form des Gottesdienstes, ist an den Ort bestens angepasst. Es beginnt mit einer Begrüßung.
2: Und dann eben immer dieses "Prost Gott", da zähle ich dann bis drei und wir heben alle unser Glas und schauen gen Himmel und sagen "Prost Gott". Das machen wir einmal am Anfang und einmal ganz am Schluss vor dem Segen.
1: Gebetsanliegen werden auf Bierdeckel geschrieben und anschließend eingesammelt. Egal wie viele, alle Gebete werden laut vorgelesen. Das kann dann schon mal länger dauern als ein Gottesdienst am Sonntagmorgen. Abschaffen möchte Anna Manon Schimmel den übrigens nicht. Sie will aber Mut machen, mit Gottesdiensten auch an andere Orte zu gehen und vor allem zu Menschen, die mit einem klassischen Sonntagsgottesdienst nicht so gut klarkommen.
2: In der Kirche ist es ja manchmal so, dass man denkt, oh je, also wenn es über eine Stunde geht, dann scharrt man schon mit den Hufen und denkt, jetzt könnte die Person da vorne mal zum Punkt kommen. Aber in der Kneipe erlebe ich das anders, weil mehr ein Austausch, ein Miteinander ist.
1: Und das ist dann tatsächlich ein sehr evangelisches Konzept. Gottesdienste sind nicht an heilige Orte oder Zeiten gebunden. Sie können überall stattfinden, wo Menschen sich im Namen des dreieinigen Gottes versammeln. 1, 2, 3. Prost Gott.
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0: Gleich wird's 9:30. Der Blick auf die Straßen, SWR1 Verkehrsservice. A7 Ulm Richtung Füssen, zwischen Füssen und dem Grenztunnel, hier 2 Kilometer Stau wegen Blockabfertigung. A8 Stuttgart Richtung München, zwischen Eichelberg und dem Tunnel Grübingen, hier 3 Kilometer Stau und stockender Verkehr. Weiter auf der A8 in Richtung München, zwischen Ulm West und Ulm Ost, Unfall auf der Überholspur. 2 Kilometer Stau, dauert eine gute Viertelstunde länger. Die A565 Meckenheim-Bonn, die ist zwischen dem Dreieck Bonn Nord-Ost und dem Kreuz Bonn Nord in beiden Richtungen weiterhin gesperrt. Der Grund hier sind die Brückenschäden und der Blick noch in die Schweiz. A2 Luzern Richtung Gotthard. Vor dem Gotthardtunnel 5 Kilometer Stau. Auch hier Blockabfertigung. Es dauert hier fast eine Stunde länger. 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
0: Schönen guten Morgen. In vielen Orten wird heute Fronleichnam gefeiert. Im Fernsehen, da können wir live dabei sein. Gleich ab 10, da gibt's im Ersten den Fronleichnamsgottesdienst. Live aus der Ortenau, aus Oberkirch. Unter anderem mit der Landjugend, die einen bunten, großen Blumenteppich zu Fronleichnam heute gelegt hat. Das Ganze in einer knappen halben Stunde im Ersten. Und mehr zu Fronleichnam, was dahinter steckt, besprechen wir gleich mit einem Experten.

0: schönen Feiertagmorgen. Hier ist SWR 1. Heute an Fronleichnam, da ziehen Katholiken durch geschmückte Straßen. Teilweise gibt es Blumenteppiche. Oft begleiten auch Musikvereine die Prozession. Das ist ein großer Feiertag. Ich habe mit Professor Manfred Becker-Huberti gesprochen, katholischer Brauchtumsforscher, über Fronleichnam. Gefeiert wird er heute ja das Versprechen Jesu durch die Feier der Eucharistie mit Brot und Wein unter den Gläubigen zu sein. Und diese Gegenwart wird heute besonders zelebriert. Trotzdem, Fronleichnam fällt ja gerade so im Vergleich zu Weihnachten und Ostern immer so ein bisschen hinten runter. Manfred Becker-Huberti erklärt sich das so.
1: Nun, Fronleichnam hat keinen kommerziellen Aspekt. Da ist es nicht mit Schenken verbunden. Man muss keine Blumen kaufen und man muss keine Süßigkeiten verteilen. Es ist kein feierliches Essen irgendwo vorgesehen. Das heißt, dieses Fronleichnam ist etwas dürr hinsichtlich so seiner Emotionalität. Und dementsprechend ist es auch nicht derartig verwachsen mit den Emotionen der Menschen.
0: Stattdessen gibt es Blumenteppiche, geschmückte Straßen, die sehen wir jetzt an Fronleichnam ganz oft. Welche Bräuche und Traditionen gibt es sonst noch rund um diesen Tag?
1: Es gibt einige. Das ist also durchaus damit verbunden, dass an diesem Tag zum Beispiel Maien aufgestellt werden. Maien sind Birken und Birkenzweige. Wenn ich an Fronleichnam in meiner Kinderzeit denke, dann rieche ich diese frischen Birken automatisch, weil die links und rechts vom Prozessionsweg standen und einen ganz besonderen Geruch abgaben. Die Blumenteppiche, die sind relativ selten geworden und man macht das auch heute oft nicht mehr mit Blumenblättern, sondern man macht es mit gefärbten Holzschnitzeln. Sie sollen eben das Paradies symbolisieren. Der Blumenteppich, das ist der Boden des Paradieses. Übernommen ist dieser Brauch aus römischer Zeit. Und das, was noch hinzugehört, das sind zum Beispiel 4 Altäre, an denen die Prozession Station macht. Es gehört auch dazu, dass es nicht nur eine Prozession über die Erde gibt, sondern es gibt natürlich auch Schiffsprozessionen, die dann zum Beispiel über den Rhein fahren. Aber es gibt auch welche, die durchaus über andere Flüsse oder Seen fahren.
0: Wer heute an Fronleichnam die festlichen Prozessionen sieht, der merkt relativ schnell, das ist eine typisch katholische Tradition. Warum feiern evangelische Christen und Christinnen Fronleichnam eigentlich nicht?
1: Von den Anfängen her ist die Fronleichnamsprozession deshalb katholisch gewesen, weil Martin Luther sich dagegen entschieden hat. Er war der Auffassung, das sei nicht in der Bibel begründet und dementsprechend hielt er nichts von diesem Fest und er hielt auch nichts von Prozessionen. Und dementsprechend wurde Abstand genommen. Und früher war das eine Zeit, um sich so richtig schön fies zu zeigen. Wenn die Katholiken mit der Prozession einherzogen, dann waren die Protestanten damit beschäftigt, ihre Felder zu düngen. Und umgekehrt an evangelischen Feiertagen wie Karfreitag war dann die Katholiken dabei, ihre Häuser zu weißen. Und die Protestanten rümpften die Nase und waren sauer, weil das halt eben ein Affront war. Das ist Gott sei Dank vorbei. Es gibt inzwischen sogar Bereiche, wo die Protestanten ein Stück bei der Prozession mitgehen und wo man dann zum Schluss gemeinsam miteinander feiert. Also es ist heute kein Kampfgebiet mehr.
0: Hat man dann doch noch zueinander gefunden. Professor Manfred Becker-Huberti ist das, katholischer Brauchtumsforscher über den heutigen Feiertag Fronleichnam.
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0: Schönen guten Morgen mit SWR 1, was hinter Fronleichnam steckt über den Feiertag heute. Da haben wir schon einiges dazu gehört an diesem Feiertagmorgen. Wichtiger Feiertag in der katholischen Kirche. Im Mittelpunkt stehen auch die Hostien als Symbol für die Gegenwart von Jesu. Hergestellt werden Hostien in Klöstern oder auch in Bäckereien, die sich genau darauf spezialisiert haben. Zum Beispiel in der Hostienbäckerei Klump in Ochsenhausen im Kreis Biberach. SWR1-Reporter Johannes Riedl hat hier vorbeigeschaut.
1: Es zischt in der Backstube, wenn der dünne Teig in die Backeisen fließt. Die ähneln Waffeleisen. Im Deckel sind Motive eingraviert, die sich beim Backen in die Grundplatten prägen. Kruzifix, Lamm oder das Alpha und das Omega, Symbole des Göttlichen. Aus den gestapelten großen Grundplatten werden dann die Hostien auf Größe eines 2-Euro-Stückes gestanzt und anschließend verpackt. Handarbeit von A bis Z für bis zu 150.000 Hostien pro Tag. Dazu braucht es eine Zulassung der Diözese, denn die katholische Kirche hat ein Reinheitsgebot für Hostien. Geschäftsführer Ralf Klump.
2: Das sieht so aus, dass die Hostie an sich als gültige Materie nur aus Weizenmehl und Wasser hergestellt werden darf. Die glutenfreien, da nehmen wir Weizenstärke. Das heißt, der Glutengehalt ist so minimal, dass Gläubige, die eine Unverträglichkeit haben und eine Allergie, auch zur Kommunion gehen können.
1: Die meisten Hostien bleiben in Europa. Ein kleiner Teil geht nach Australien, Südafrika und in die USA. Die Hauptabnehmer kommen aus Deutschland, den Benelux-Staaten, Skandinavien, Österreich, der Schweiz und Italien. In den Vatikan liefert er nicht. Der Kirchenstaat backt selbst. Unterscheiden sich eigentlich katholische und evangelische Hostien?
2: Evangelische Hostien hört sich gut an. Nein, da unterscheiden sie überhaupt nicht. Die sind also genau auch nach katholischer Vorschrift gebacken. Und die haben eigentlich den Vorteil durch das Reinheitsgebot, dass da keine Zusätze drin sind und in dem Fall dann genauso gut fürs Abendmahl zu nehmen sind.
1: Ganz ökumenisch die Hostien aus Ochsenhausen. Ralf Klump spürt am Absatz, dass die Kirchen durch Mitgliederschwund weniger Hostien brauchen. Andererseits gibt es fürs fünfköpfige Team und ihn Stoßzeiten.
2: Also immer vor den Hochfesten, den katholischen Weihnachten, Ostern, Pfingsten und zuletzt jetzt in Fronleichnam und dann wird es bei uns auch wieder ruhiger.
1: Ralf Klump leitet den Betrieb in dritter Generation, hatte der Großvater mit Nudeln angefangen und später auch Hüllen für Tabletten aus einem speziellen Teig gefertigt, hat sein Vater vor gut 60 Jahren auf die Produktion von Hostien gesetzt. Auf Anregung des damaligen Stadtdekans von Ochsenhausen. Klump ist praktizierender Katholik. Die Arbeit erfülle ihn, sagt er. Und sogar die Reste, die beim Stanzen der Hostien abfallen, erfüllen einen guten Zweck.
2: Ausschuss ist eigentlich nichts, weil es ja als Tierfutter rausgeht. Das macht ungefähr ein Drittel des ganzen Materials aus.
1: Welche Tiere freuen sich über die Reste der Hostien?
2: Ja, alle möglichen, also vom Hasen bis zu Kühen.
1: Nach dem Motto, Hostien für Schöpfung und Geschöpfe.
0: Hostien stehen heute an Fronleichnam im Mittelpunkt in vielen katholischen Gemeinden. Gebacken werden viel davon in der Hostienbäckerei Klump in Ochsenhausen in Oberschwaben.
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kurz vor 10. Das heißt, viele sitzen gerade beim Frühstück oder sind unterwegs zu einem Ausflug. Habt einen schönen Tag, macht was draus. Das war SWR 1, der Feiertagmorgen mit Sebastian Frisch

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1: Um 10 Uhr mit Lisa Kupper. An der deutschen UN-Abstimmungsniederlage gibt es Kritik. Die Bodenseeregion ist bei deutschen Urlaubern beliebt. Das Wetter: Wolkenschauer, Gewitter und zwischendurch sonnige Phasen bis 22 Grad. Deutschlands Bewerbung auf einen vorübergehenden Sitz im UN-Sicherheitsrat ist gescheitert. Jetzt gibt es Kritik an der Außenpolitik der Bundesregierung, sowohl aus der Opposition als auch aus den Regierungsparteien. Sie bezieht sich vor allem auf die deutsche Nahostpolitik. Aus Berlin, Georg Schwarte.
2: Der außenpolitische Sprecher der SPD-Bundestagsfraktion Ahmetovic sagt, wer den Anspruch erhebe, Hüter der regelbasierten Ordnung zu sein, dürfe beim Völkerrecht keinen doppelten Maßstab anlegen. Aus der Opposition gibt es scharfe Kritik, auch am außenpolitischen Kurs der Bundesregierung. Das passiere, wenn man das Völkerrecht schreddert, sagt der Co-Vorsitzende der Linkspartei Jan van Aken in der ARD. Die außenpolitische Sprecherin der Grünen Bundestagsfraktion Deborah Düring sagte dem ARD-Hauptstadtstudio, die Bundesregierung habe das Völkerrecht zu oft nur dann verteidigt, wenn es bequem gewesen sei.
1: An deutschen Schulen soll nach dem Willen der SPD der Katastrophen- und Zivilschutz unterrichtet werden. Das hat Bundestagsfraktionsvize Limbacher der Rheinischen Post gesagt. Das Bewusstsein von Schülern für bestimmte Lagen müsse geschärft werden. Außerdem könnten sie dadurch für das Ehrenamt begeistert werden. Auch Innenminister Dobrindt von der CSU hatte sich schon dafür ausgesprochen, den Umgang mit der zivilen Verteidigung in den Lehrplan aufzunehmen. Menschenrechtler warnen wenige Tage vor Beginn der Fußball-WM in Nordamerika vor einem Klima der Angst während des Turniers. Die Organisation Sport and Rights Alliance hat deshalb einen Brief mit Forderungen an FIFA-Präsident Infantino geschickt. Darüber berichtet Uli Schäfer.
3: Die FIFA solle demnach die öffentliche Zusage bei der US-Regierung einholen, dass sie während der WM auf Maßnahmen zur Durchsetzung des Einwanderungsrechts durch die Behörde ICE verzichtet. Zudem sollen alle Teams, Fans und Medienvertreter gleichberechtigt und ohne Diskriminierung Zugang zum Turnier erhalten. Außerdem soll es ein öffentliches Bekenntnis zur Pressefreiheit geben und eine Richtlinie, die Kinder davor schützt, bei dem Turnier von ihren Eltern getrennt zu werden, beispielsweise bei einem Zugriff der Einwanderungsbehörde.
1: Die Bodenseeregion gehört zu Deutschlands beliebtesten Ferienzielen. Das zeigt zumindest eine Auswertung des Buchungsportals Airbnb. Unter den 15 am meisten nachgefragten Zielen sind gleich 4 Städte am Bodensee. Auf Platz 1 liegt Lindau, kurz dahinter folgen Meersburg, Überlingen und Friedrichshafen. Im weiteren Umkreis haben es auch Kempten und Oberstdorf unter die Top 15 geschafft. Die Ostsee ist mit 3 Zielen vertreten, die Nordsee mit 2. Und noch die Zeit, es ist 10.03 Uhr.
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4: Fließt alles prima, keine Meldungen, ich wünsche euch gute Fahrt, kommt gut an.
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4: Der Himmel ist wolkenverhangen und bleibt es auch meistens. Erstmal mit ein bisschen Regen, ab Mittag dann häufiger mal nass, teils schauerartig und vielleicht auch mal mit einzelnen kräftigen Gewittern, Sturmböen dann auch mit dabei. All das in allenfalls mal mäßig warmer Luft. 15 Grad auf den Hunsrückhöhen, 21 Grad in der Südpfalz. Kommende Nacht wird es trockener, die Wolken lockern auf, 12 bis 9 Grad. Ja, und dann geht es weiter im langen Wochenende im SWR 1 Rheinland-Pfalz Wettertrend. Morgen Sonnenschein und Wolken im Wechsel, im Tagesverlauf einzelne Schauer, höchstens 22 Grad. Samstag, Sonntag etwas wärmer, aber weiterhin wechselhaft.
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4: Mit Hans Lohmann. Hallo, guten Morgen am frohen Leichnamstag. Reden wir 2 Stunden über Sterben, was sich deutlich trauriger anhört und dramatischer, als es in Wirklichkeit sein wird. Aber Ausgangspunkt ist ein altes Ehepaar, das für sich selbst entschieden hat, freiwillig und zeitgleich aus dem Leben zu scheiden, das letztlich auch gemacht hat. Die Enkelin hat über diese Situation und alles, was dranhängt, einen Roman geschrieben, also kein Sachbuch, einen Roman. Und es gibt eine Menge zu reden mit dieser Enkelin, die Leute Gast ist bis um 12, die Hanna Heim heißt.
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0: Es gibt Wichtiges Neues aus der Verkehrsredaktion von SWR1 Rheinland-Pfalz. Bitte passt besonders auf der A3 Köln Richtung Frankfurt zwischen Neustadt-Wied und Neuwied. Hier liegen Fahrzeugteile auf der linken Spur. Die Sendung Leute am frohen Leichnamstag. Journalistin und Autorin Hanna Heim ist zu Gast in Leute. Guten Morgen, herzlich willkommen.
1: Guten Morgen, hallo.
0: Alles live zu erleben, auch live zu sehen im Studio TV bei swr1.de. Der Freitod, der gemeinsame Freitod ihrer Großeltern ist sozusagen das Überthema dieser Sendung am Frohen Leichnamstag. Also ihre Großeltern haben gemeinsam beschlossen, eben auch gemeinsam aus dem Leben zu scheiden, was natürlich eine Menge Fragen nach sich zieht, die wir alle jetzt auch in dieser Sendung heute besprechen wollen. Sie haben das verarbeitet zu einem Roman namens Hofsommer. Also da spielen sie quasi selber auch mit einem anderen Vornamen, aber mit einer ähnlichen Existenz, kann man sagen, ähnlicher Charakter. Also da gibt es eine Doreen und das sind Sie.
1: Ja, also am Anfang war ich ganz doll Doreen oder Doreen war ich beim Schreiben. Ich habe versucht, alles irgendwie da reinzupacken, meine ganzen Gefühle. Und irgendwann habe ich gemerkt, okay, Doreen muss noch ein bisschen anders werden, weil dieses Buch kommt ja in die Welt und ich bin nicht ganz so aggressiv wie Doreen.
0: Ich wollte gerade sagen, also Doreen hat ein sehr liebes Verhältnis zu ihren Großeltern immer gehabt, aber oft einmal so ein bisschen clinch mit ihrer Mutter. Bei Ihnen wahrscheinlich dann auch so ähnlich, Fragezeichen, so ein bisschen. Und die Frage ist, warum haben Sie überhaupt diese Form des Romans genommen? Also ein Sachbuch wäre ja auch gegangen. Und als Journalistin, die sich vornehmlich mit Wirtschaftsthemen beschäftigt, hätten Sie das ja auch locker gekonnt.
1: Ja, wahrscheinlich schon. Also das ist so ein bisschen fies zu sagen jetzt in dem Zusammenhang, aber Roman schreiben, das war immer auf meiner sogenannten Bucketlist. Also ich wollte das schon immer mal machen und habe da aber immer auch das Problem gehabt, mir selber die Berechtigung zu geben, das zu machen. Also dieses Gefühl, wen interessiert denn überhaupt, was ich da zu sagen habe. Und dann kam der Sommer 23 und meine Großeltern haben quasi verkündet in der Familie, am Ende des Sommers werden wir gemeinsam sterben. Und da habe ich noch ohne den Romangedanken angefangen alles mitzuschreiben und habe dann gemerkt, okay, das ist relevant und das bekommt auch gerade eine eigene Sprache. Und da habe ich das Gefühl, was mit

0: bewirken zu können, weil ein Roman eben den Menschen auch die Möglichkeit gibt, einerseits mitzufühlen, aber auch zu wissen, es ist erstmal nur Fiktion. Also das, was da passiert, ist so mit dem, da geht es ja um einen Ponyhof und es spielt in Sachsen-Anhalt und so, so ist es nicht passiert, aber lasst uns mal über die Gefühlswelt sprechen, die da passiert.
1: Hofsommer heißt der Roman, was ja deutlich freundlicher klingt als Hofwinter oder Hofherbst, was irgendwie jetzt vom Thema her fast noch ein bisschen besser gepasst hätte. Ist der Begriff Hofsommer dann auch eine absichtliche, wie soll man sagen, eine positive Zuwendung zum Leben?
0: Absolut, also es war sehr schnell klar, ich möchte einen schönen Ort, deswegen der Ponyhof. Da kenne ich mich aus, da ist das Leben irgendwie noch schön. Ich möchte, dass es im Sommer spielt, weil das der wahre Leben ja auch wirklich im Sommer passiert ist, aber auch, weil man mit dem Sommer so schöne Dinge verbindet. Und ich wollte quasi den ganzen Schmerz, alles, was da auch mit drin ist in so einer Szenerie, so ein bisschen abdämpfen, indem ich ihm ein Setting gebe, was für ganz viele Menschen eben mit positiven Dingen verbunden ist, damit es ein bisschen weniger wehtut.
1: Wie ist die Idee entstanden, ja, aus diesen Plänen 2023, die dann ja vollzogen wurden, einen Roman zu machen? Darüber reden wir gleich. Journalistin und Autorin Hanna Heim zu Gast in Leute in SWR1 Rheinland-Pfalz.

0: Die Sendung, Leute, in SWR1 Rheinland-Pfalz zu Gast ist Journalistin und Autorin Hanna Heim. Wir haben es gerade schon angesprochen. 2023 haben ihre Großeltern festgelegt und in der Familie kommuniziert, dass sie gemeinsam aus dem Leben scheiden wollen. Was sie letztlich auch gemacht haben. Sie haben das in Romanform verarbeitet. Und lassen Sie uns nochmal auf die Situation zu sprechen kommen, als die Großeltern das erklärt haben. Ich meine, man erklärt viel im Familienkreis. Wir wollen heiraten. Wir trennen uns. Wir sind schwanger. Was weiß ich. Und dann kommt so eine Nachricht. Wie haben Sie das in Erinnerung?
1: Also ich erinnere das als ganz komisch hintenrum. Also ich weiß, dass ich zum Beispiel nicht weiß, wann ich meinen Eltern oder meinen Großeltern erzählt habe, übrigens, ich bin schwanger. Also als ich das erste Mal Mutter geworden bin. Und so kann ich mich auch nicht daran erinnern, dass meine Großeltern gesagt hätten, übrigens, Hanna, am Ende des Sommers leben wir nicht mehr. Wenn du noch was willst, dann jetzt, so ungefähr. Sondern das war wie eine Festlegung. Also man muss dazu sagen, meine Oma war zu dem Zeitpunkt schon seit 4 Jahren schwer krebskrank. Und wir hatten schon ganz oft den Moment in der Familie gehabt, in diesen 4 Jahren, dass wir dachten, okay, jetzt ist es vorbei, zumindest bei ihr. Und als dann diese Nachricht oder dieser Entschluss gefasst wurde, ging der zuerst mal an die 3 Kinder meiner Großeltern, also an meine Mutter, meine Tante und meinen Onkel. Und dann kam das zu mir. Und das ist zum Beispiel, würde ich sagen, einer der ersten Punkte, weshalb es ganz wichtig ist, dass wir über assistierten Suizid und alles, was damit zusammenhängt, sprechen. Im Nachgang würde ich sagen, so geht's nicht. Also es ging ja nicht darum, deren Entscheidungen anzuzweifeln. Ich glaube, das wäre gar nicht möglich gewesen. Aber wenn man sowas entscheidet als älterer Mensch oder als kranker Mensch oder als sterbenswilliger Mensch, dann finde ich, muss man auch den Mut haben, dass den nahestehenden Personen zu sagen, direkt zu sagen. Also,
0: ach, das haben die nicht gemacht?
1: Mir persönlich nicht, nein.
0: Ja, aber irgendwann wussten sie es. Von wem?
1: Von den
0: Eltern?
1: Von meiner Mutter.
0: Okay, na gut. Okay, also indirekt zumindest. Kann man vielleicht noch nachvollziehen. Ihre Oma war schwer krank, da kann man es auch nachvollziehen. Der Opa aber nicht. Der wollte nicht alleine weiterleben nach dem Tod der Oma. Also ganz sozusagen genau. Mit im Boot, klingt jetzt zynisch.
1: Passt. Schönes Bild eigentlich, ja.
0: Kann man auch so sehen.
1: Im Boot.
0: Ja, die Hauptdarstellerin in ihrem Buch namens Doreen, die ja quasi Sie sind, zumindest in Teilen, die war mit dieser Entscheidung absolut nicht einverstanden, hat versucht, den Großeltern das auszureden. Sie auch, in echt.
1: Nein, also ich war immer das liebe Enkelkind. Ich habe meine Großeltern wirklich extrem geliebt, also fast schon elternmäßig geliebt. Die waren für mich, und das schwingt ja auch mit in dem Buch, gottgleich quasi. Also das, was die gesagt haben, war Gesetz. Mhm. Und ich habe das so ein bisschen wie abgespaltet. Also mein Gefühl galt nicht so viel wie deren Wunsch zu sterben. Und darunter habe ich ganz schön gelitten in dem Sommer, dass ich das nicht zulassen konnte, sauer zu sein. Und erst als dann die Situation kam, dass meine Mutter mich angerufen hat und gesagt hat, es gibt jetzt einen Termin. Dann und dann wird es passieren. Dann und dann wird der Arzt da sein und das Mittel verabreichen oder besser gesagt nicht verabreichen, sondern zur Verfügung stellen, da bin ich sauer geworden. Das weiß ich noch. Da saß ich mit meinem Mann im Auto, habe das zur Kenntnis genommen, aufgelegt am Handy und habe angefangen rumzuschreien und habe auf die Armaturen eingedroschen. Also Glück, dass kein Airbag ausgelöst wurde. Und da erst habe ich gemerkt, okay, es gibt noch ein anderes Gefühl, das ich zulassen muss, offenkundig. Da war es für mich aber schon zu spät, es ihnen zu sagen. Und was ich ihnen gerne gesagt hätte in dem Moment wäre, ehrlich gesagt, ich finde das scheiße, ich möchte das nicht. Ich möchte nicht, dass ihr sterbt. Und das ist so ein bisschen das, was einem genommen wird bei einem assistierten Suizid, wenn jemand das so freiwillig und quasi gerne macht und sagt, heute bin ich mir sicher, ich möchte entspannt und in Ruhe und schmerzfrei sterben, dann hat das Gegenüber gar nicht die Chance, glaube ich, quasi zusammenzubrechen und zu sagen, nein, geht nicht, ich möchte das nicht. Weil an wen adressiert man es denn? An jemanden, der will. Also man würde jemandem ja den Willen absprechen. Und das ist das, was in echt nicht passiert ist zwischen mir und meinen Großeltern und was ich dann in dieses Buch reintragen musste.
0: Zu Gast in SWR1 Rheinland-Pfalz, Leute, Journalistin und Autorin Hanna Heim.

0: Eine Minute nach halb elf.
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0: Keine Meldungen, alles fließt prima. Ich wünsche euch gute Fahrt, kommt gut an.
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0: Wolkenverhangener Feiertagshimmel, das ist so, bleibt auch so. Erstmal mit leichtem Regen, später ab dem Mittag dann häufiger mal nass, teils schauerartig, teils mit Blitz und Donner. Und wenn es schlecht läuft, auch mit Sturmböen. Bei 15 Grad auf den Westerwaldhöhen und 21 Grad maximal an der Saar. Kommende Nacht ist es trockener, teilweise aufgelockert, 12 bis 9 Grad Tiefstwerte. Und im SWR 1 Rheinland-Pfalz Wettertrend geht das lange Wochenende nicht so ganz viel anders weiter. Morgen Sonne und Wolken im Wechsel, im Tagesverlauf wieder einzelne Schauer, höchstens 16 bis 22 Grad. Samstag, Sonntag etwas wärmer, aber es bleibt wechselhaft. Hier ist die Sendung Leute mit Journalistin und Autorin Hanna Heim als Gast, live auch zu sehen im Studio TV bei swr1.de. Ich bin Hans Lohmann. Guten Morgen.
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0: 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Wichtiges Neues für euch aus unserer Verkehrsredaktion. Bitte besonders aufpassen auf der A48 Koblenz Richtung Dreieck-Vulkaneifel zwischen Ochtendung und Polch. Hier liegt ein Metallteil auf der linken Spur. Zu Gast in Leute ist die Journalistin und Autorin Hanna Heim, die den Freiwilligen, ist es ja immer, also den doppelten Selbstmord der Großeltern verarbeitet hat zu einem Roman namens Hofsommer. Wir haben gerade schon drüber gesprochen. Die Großeltern haben irgendwann für sich entschieden, am Ende des Sommers 2023 gemeinsam aus dem Leben zu scheiden, was sie auch gemacht haben. Im Buch Hofsommer ist es ein bisschen anders. Da gibt es auch diese geplanten Freitod der beiden, die alles organisieren, beziehungsweise auch die Familie hilft da teilweise mit. Und dann macht der Großvater doch einen Rückzieher. Warum eigentlich ist die Geschichte im Buch, im Roman anders als in echt?
1: Das hat zwei Gründe. Also zum einen ist es so, dass kurz bevor meine Großeltern gemeinsam und freiwillig gestorben sind, ist mein anderer Opa sehr plötzlich unfreiwillig gestorben. Der war alt und das war dann auch okay, aber das war meine tatsächliche erste Erfahrung mit dem Sterben und in dem Fall mit natürlichem Sterben. Und dann stand dieser Sommer für mich in so einem extremen Kontrast. Also da muss jemand gehen, alle trauern um ihn, es ist total schmerzhaft und 6 Wochen später sterben 2, die sich quasi verbitten, dass man sagt, oh Gott, es ist total schlimm, bitte mach das nicht. Das ist der eine Grund, dass ich das quasi damit reinschreiben musste. Und das andere war, dass ich versucht habe, den Kontrast herzustellen aus diesem natürlichen Tod und dem selbstbestimmten Tod. Also in dieser Zeit war das wie so ein bisschen, wir hatten das zu glauben, dass das die beste Art ist, wenn man freiwillig sterben möchte, das so zu machen wie meine Großeltern. Und es gab aber diese innere Stimme bei mir und auch bei anderen Verwandten, die gesagt hat, nee, finde ich nicht. Können wir nicht drüber sprechen, dass wir nicht warten, dass mein Opa, der ja zu dem Zeitpunkt quasi noch gesund war, also alt, aber gesund, dass der auf natürliche Weise stirbt. Und meine Idee war es dann, das mal durchzuspielen. Wie wäre das denn, wenn der zurückbleibt?
0: War dann ein halbes Jahr später, glaube ich. Ne? Also nicht furchtbar viel später. Ne? Menschen, die ihrem Tod entgegensehen, wünschen sich ja oft, dass sie friedlich einschlafen im Kreis ihrer Familie. Was ja zynisch formuliert bei einem geplanten gemeinsamen Selbstmord ja einfacher zu organisieren ist als bei einem normalen natürlichen Tod, wo man nicht weiß, stirbt eine schwerkranke Person heute oder erst in 3 Tagen oder in 3 Wochen, versammelt vielleicht schon die ganze Familie am Totenbett und stirbt dann doch nicht. Wie war das am Todestag Ihrer Großeltern? Waren Sie da dabei?
1: Also ich persönlich habe es nicht geschafft. Ich war so traurig und auch so ängstlich vor dem Gefühl, wie ist das, wenn die dann da tot liegen, dass ich es nicht übers Herz gebracht habe, könnte man sagen. Ich habe mich vorher verabschiedet. Ich bin kurz vorher nochmal hingefahren, habe mit meinem Opa und meiner Schwester im Garten gesessen. Meine Oma war da schon.
0: Ein paar Tage vorher, oder?
1: Ja, so, ich würde sagen, 3-4 Tage vorher. Es war klar, das ist jetzt das letzte Mal. Von dem Tag gibt's auch Fotos. Das war alles ganz seltsam, weil das ist eben in Anführungszeichen, oder die Besonderheit bei einem assistierten Suizid, man weiß, es ist das letzte Mal. Und gab es schon diesen Moment des Abschieds und dann war klar, ich schaffe das einfach nicht. Und ich weiß auch, dass das ganz befreiend sein kann, dabei zu sein, dass es gut sein kann, für Angehörige daneben zu stehen, wenn es passiert und diesen Abschluss wirklich zu finden. Aber ich habe es nicht geschafft. Ich habe danach ganz ausführlich mit meiner Mutter gesprochen, die war dabei.
0: Sie haben jetzt den Begriff assistierter Selbstmord mehrfach benutzt. Mhm. Es gibt ja auch die Sterbehilfe, es gibt unterschiedliche Rechtslagen, wie es da genau aussieht, was sich da vielleicht auch ändern müsste. Rechtlich, darum geht's gleich in SWR1 Rheinland-Pfalz Leute mit Journalistin und Autorin Hanna Heim. 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

Wichtiges Neues aus der SW1 Rheinland-Pfalz Verkehrsredaktion. Bitte besonders aufpassen. A67, Darmstadt Richtung Mannheim, zwischen Gernsheim und Lorsch, eine ungesicherte Unfallstelle.

0: Die Sendung, Leute, am Frohen Leichnamstag in SWR1 Rheinland-Pfalz mit Hanna Heim, Autorin und Journalistin, die das freiwillige Lebensende der Großeltern, das gemeinsame freiwillige Lebensende verarbeitet hat zu einem Roman namens Herbst-Sommer. Wir haben schon öfter gesprochen, also ihre tatsächlichen Großeltern, ähnlich auch wie jetzt im Buch, die Großmutter, was ja ein bisschen ähnlich, aber nicht ganz ist, sind eines assistierten Freitods gestorben, kann man so sagen. Ist terminologisch richtig?
1: Das darf man so sagen, ja. Ich glaube, der medizinisch ganz akkurate Begriff ist assistierter Suizid. Also sprich, jemand nimmt sich selbst das Leben, bekommt dabei aber ärztliche Unterstützung.
0: Das heißt, der Arzt stellt die Mittelchen dahin oder legt vielleicht schon einen intravenösen Zugang, um das Ganze zu vereinfachen? Oder wie kann man sich das praktisch vorstellen?
1: Ja, ziemlich genau so. Also es ist tatsächlich ein bisschen eine rechtliche Grauzone. Ich finde es absolut legitim, dass alle da ihre eigene Meinung zu haben. Ich kann es erstmal nur so beschreiben, wie es vonstatten gegangen ist. Also meine Großeltern haben gesagt, wir möchten sterben. Dann haben sie ganz viele Entbindungserklärungen unterschrieben, ganz viel organisiert, ganz viel bereitgelegt auch, haben das alles mit dem Arzt durchgesprochen. Und dann kam dieser Arzt, hat ihnen erstmal einen Zugang gelegt, durch den Natriumchlorid erstmal gelaufen ist, also um zu testen.
0: Kochsalzlösung.
1: Genau, ne? Genau.
0: Also Kochsalzlösung, was normaler medizinischer Standard ist.
1: Genau, ja. Genau. Also da ging es wirklich nur darum, das einmal zu zeigen, wie funktioniert das. Sie mussten diese Rädchen selber auf- und wieder zudrehen. Und dann wird die eigentliche Lösung, das eigentliche Medikament angeschlossen, also der Tropf wird ausgetauscht und ab da zieht der Arzt oder die Ärztin sich zurück und die Sterbewilligen müssen es selber machen.
0: Der muss selber am Rädchen drehen. Was
1: ganz
0: ist
1: genau
0: das für ein Medikament?
1: Das ist eigentlich so ein Medikament, mit dem man auch Pferde, Elefanten und alle anderen großen Tiere töten könnte. Das wird in der Schweiz auch eingesetzt. Das, ja, also ich habe den Namen jetzt nicht parat, das ist ein komplizierter medizinischer Name, das ist wohl okay. Standard.
0: Und der Unterschied zur Sterbehilfe, die ja immer wieder auch Gegenstand von höchstrichterlichen Betrachtungen ist, ist, dass bei der Sterbehilfe würde der Arzt jetzt tatsächlich selber auch in Anführungsstrichen abdrücken.
1: Ganz genau, also das ist auch sehr interessant. Ganz viele Menschen denken, das wäre verboten, assistierter Suizid, weil sie es eben verwechseln mit der aktiven oder passiven Sterbehilfe. Man muss dazu sagen, alle Ärztinnen und Ärzte, die ich kennengelernt habe, die sich mit dem Ende des Lebens befassen, sehen das sehr differenziert, weil eben die Wege, aus dem Leben zu gehen, ganz, ganz, ganz verschieden sind und auch davon abhängen, welche Vorerkrankungen jemand hat, welche Ängste jemand hat, was jemand noch machen möchte zum Beispiel. Dieser assistierte Suizid ist erlaubt, weil er nicht verboten werden kann, weil, das ist Bundesverfassungsgerichtsentscheidung oder Wort, weil niemandem verboten werden kann, sich das Leben zu nehmen, weil ja jeder Mensch ein eigenes, selbstständiges Individuum ist.
0: Das heißt, die Sache ist im Grunde genommen so individuell, dass man das eigentlich rechtlich gar nicht eindeutig regeln kann. Würden Sie so weit gehen, das so zu sagen?
1: Würde ich so sagen. Also davor, bevor wir das regeln können, müssen wir ganz andere Sachen noch regeln. Die Pflege der Menschen, wie gehen wir mit alten Menschen um und so weiter.
0: Es gab ja diesen Fall Alice und Ellen Kessler, die es ja so ähnlich gemacht haben wie ihre Großeltern, beziehungsweise auch die Großeltern in ihrem Buch Hofsommer. Es war, glaube ich, letztes Jahr und darüber reden wir gleich zu Beginn der nächsten Stunde noch mal ausführlicher. SWR1 Rheinland-Pfalz Leute mit Journalistin und Autorin Hanna Heim als Leute Gast, auch im Video sichtbar über swr1.de Studio TV.

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1: Um 11 Uhr mit Lisa Kupper. Katastrophenschutz soll nach dem Willen der SPD an Schulen unterrichtet werden. Menschenrechtler fordern Gleichberechtigung bei der Fußball-Weltmeisterschaft. Das Wetter: Wolken, Schauer, Gewitter und zwischendurch sonnige Phasen bis 22 Grad. Die SPD will den Katastrophenschutz und den Zivilschutz künftig im Schulunterricht verankern. Das hat Bundestagsfraktionsvize Limbacher der Rheinischen Post gesagt. Aus Berlin, Chris Berdrow.
2: Geht es nach dem Willen der SPD, dann beschäftigen sich die Schüler neben Mathe, Deutsch oder Sport künftig auch mit der Frage, wie man sich bei Überschwemmungen oder anderen Katastrophen richtig verhält. Fraktionsvize Esra Limbacher sagte der Zeitung, ein solches Unterrichtsangebot könne Begeisterung für ehrenamtliches Engagement wecken und gleichzeitig die Resilienz, also die Widerstandsfähigkeit der Gesellschaft erhöhen. Bundesinnenminister Alexander Dobrindt hatte sich kürzlich bei der Vorstellung seiner Zivilschutzpläne dafür ausgesprochen, die zivile Verteidigung in den Lehrplan aufzunehmen.
1: Nach der deutschen Niederlage bei der Abstimmung über einen vorübergehenden Platz im Weltsicherheitsrat gibt es Kritik. Sowohl aus der Opposition als auch aus der schwarz-roten Regierungskoalition. Die Opposition kritisiert vor allem die deutsche Außenpolitik. Die außenpolitische Sprecherin der Grünen, Düring, sagt, die Bundesregierung habe das Völkerrecht zu oft nur dann verteidigt, wenn es bequem gewesen sei. Der AfD-Politiker Frohnmeier findet, dass Merz als Außenkanzler gescheitert ist. Kurz nach der Einigung auf die Umsetzung einer Waffenruhe im Libanon haben libanesische Medien erneut israelische Angriffe gemeldet. Dabei habe es mindestens ein Todesopfer gegeben. Israel und der Libanon hatten gestern darüber verhandelt, wie eine Waffenruhe umgesetzt werden könnte. Es sollten dabei zunächst bestimmte Zonen unter Kontrolle der libanesischen Armee geschaffen werden, steht in einer gemeinsamen Erklärung. Die libanesische Hisbollah-Miliz, die nicht an den Verhandlungen teilnimmt, erkennt die Abmachungen nicht an. Menschenrechtler warnen wenige Tage vor Beginn der Fußball-WM unter anderem in den USA vor einem Klima der Angst. Die Organisation Sport and Rights Alliance hat deshalb einen Brief an FIFA-Präsident Infantino geschickt. Günter Laubis berichtet.
3: Die Menschenrechtler fordern, dass alle Teams, Fans und Medienvertreter gleichberechtigt und ohne Diskriminierung Zugang zum Turnier erhalten. Aktuell gibt es Einreiseeinschränkungen für Menschen aus mehreren WM-Teilnehmerländern. Unter anderem musste die Schweizer Nationalmannschaft ohne ihren Stürmer Brel Embolo zur WM fliegen. Embolo ist wegen Beleidigung aus dem Jahr 2018 verurteilt worden. Auch das iranische Fußballteam hat weiter keine Einreiseerlaubnis für die USA zur WM. Keiner der Spieler oder aus dem Betreuerteam hat bisher ein Visum bekommen.
1: Und noch die Zeit. Es ist 11.03 Uhr.
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4: A5 Frankfurt Richtung Karlsruhe zwischen Darmstadt-Eberstadt und Zwingenberg. 3 Kilometer Stau, Viertelstunde plus. Und A67 Darmstadt Richtung Mannheim zwischen Funkstadt und Lorsch. Unfall, 3 Kilometer stockender Verkehr. Alle Verkehrsinfos immer auch online abrufbar bei swr1.de oder in unserer Smartphone-App. Gute Fahrt wünsche ich euch. Kommt gut an.
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4: Sonne heute eher so mal gar nicht im Spiel. Der Himmel bleibt wolkenverhangen und der Regen wird im Laufe des Nachmittags etwas häufiger, teils schauerartig, vielleicht auch mit Blitz und Donner und Sturmböen. All das bei Höchstwert zwischen 15 Grad auf den Hunsrückhöhen und 21 Grad in der Vorderpfalz. Kommende Nacht ist es trockener, teils aufgelockert, 12 bis 9 Grad. Im SWR1 Rheinland-Pfalz-Wetter-Trend. Dann nicht viel freundlicheres Wetter. Die nächsten Tage aber ein bisschen schon. Morgen Sonne und Wolken im Mix. Im Tagesverlauf einzelne Schauer. Höchstens 22 Grad. Und der Rest des langen Wochenendes dann etwas wärmer, aber weiter wechselhaft.
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4: Mit Hans Lohmann. Schönen guten Tag. Frohen Leichnamstag. Gelegenheit, über den Tod zu sprechen, über den gemeinsam geplanten Freitod zweier alter Menschen, deren Enkelin ja diese Diskussion in der Familie darum erlebt hat, die ihre Großeltern bis kurz vor dem Tod begleitet hat und die anschließend diese Geschehnisse verarbeitet hat zu einem Roman namens Hofsommer. Hanna Heim zu Gast in Leute bis um 12.
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0: Den New Radicals, You Get What You Give in SWR1 Rheinland-Pfalz. Und Leute-Gast heute ist Hanna Heim, Journalistin, die das Buch Hofsommer geschrieben hat, in dem es stark autobiografisch gefärbt geht um den gemeinsam geplanten Selbstmord der Großeltern. Und als Alice und Ellen Kessler im Grunde genommen so was Ähnliches gemacht haben, ich glaube letztes Jahr, Anfang 25 oder weiß nicht mehr genau den Zeitpunkt.
1: War eher Richtung Ende, aber ja.
0: Okay, war schon sehr vergleichbar mit dem, was ihre Eltern, ihre Großeltern gemacht haben.
1: Ja, ganz genau. Also das war auch, glaube ich, das erste Mal, dass es wirklich so öffentlich klar war, dass es das ist. Und als ich angefangen habe, mich mit dem Thema zu befassen, also vor 3 Jahren, da war das wie so ein offenes Geheimnis. Da sprach man nicht drüber. Es gab ganz oft Leute, die gesagt haben, echt, ich kenne auch jemanden, weiß aber nicht, ob das legal ist und so. Und dann kamen die Kessler-Zwillinge und für mich war das wie so ein, oh, danke, das ist öffentlich, das gibt es. Und was mich wirklich sehr gestört hat an diesem ganzen Vorgang bei meinen Großeltern war, dass es so ein Privileg war, zu wissen, dass es das gibt und jemanden zu kennen, der einem dabei hilft. Also ich weiß von vielen Hausärzten und Hausärztinnen zum Beispiel, dass die ganz oft mit diesem Wunsch konfrontiert sind und das aber entweder mit sich selber nicht vereinbaren können, was ja völlig legitim ist, oder gar nicht wissen, wie sie damit umgehen sollen, gerade weil wir öffentlich nicht groß darüber sprechen.
0: Wie haben Sie das gemacht? Beziehungsweise Ihre Mutter oder sonstige Angehörige Ihrer Großeltern?
1: Ja, also tatsächlich haben meine Großeltern quasi nichts vorbereitet. Die waren nicht mal in diesem Verband, der das ermöglicht, also wo man dann wirklich auch so eine Infrastruktur bekommt, die einem dabei hilft, rechtlich und medizinisch.
0: Da gibt es einen Verband von Sterbewilligen?

0: Ja, es gibt die Deutsche Gesellschaft für humanes Sterben. Ja. Die haben auch extreme Mitgliederzuwächse in den letzten 3 Jahren gehabt. Also es ist wirklich erstaunlich, wie viele Menschen das offenbar wollen oder sich damit beschäftigen und wie wenig wir darüber sprechen. Und dann kamen die Kessler-Zwillinge und plötzlich, boom, ging das so durch die Medienlandschaft. Und es waren ganz viele Menschen, auch glaube ich, war mein Resonanzgefühl, die gesagt haben, ja, klar. Ich weiß, dass es das gibt und ja, ich möchte das auch.
1: Ja, ist ja immer ganz gut, wenn Prominente sich für etwas stark machen, dann hat es irgendwie Aufmerksamkeit in der Öffentlichkeit. Kritiker sagen, es gibt alte Menschen, die ja vielleicht gar nicht so unbedingt gerne aus dem Leben scheiden wollen, aber auch niemandem zur Last fallen wollen, die dann so eine Gewissenszwickmühle kommen.
0: Ja.
1: Würden Sie sagen, ja, stimmt?
0: Ja, ich glaube, das ist das ganz, ganz heikle an diesem Thema. Also wenn wir diese Büchse aufmachen und sagen, liebe Gesellschaft, lasst uns mal drüber sprechen, wie wir hier alle freiwillig und ohne Schmerzen und auch noch mit einem passenden Termin aus dem Leben scheiden, dann werden wir ganz schnell an genau diesen Moment kommen, dass Menschen sagen, ich möchte nicht zur Last fallen, ich möchte meine Würde behalten, ich möchte kein Pflegefall werden, ich will nicht dahin siechen. All die Dinge, die wir in einer sehr, sagen wir mal, perfektionsorientierten Gesellschaft als nicht gut empfinden. Also mache ich das und gebe dann gleich noch ein bisschen mehr Erbe an meine Verwandtschaft mit, so ungefähr.
1: Eine Menge Zynismus drin, aber man muss auch sagen, nicht zum Pflegefall zu werden, ist ja auch nicht nur schlecht. Das kommt ja auch wieder noch dazu, dass es ja auch verschiedene so Randparameter hat, kann man sagen.
0: Ja, absolut. Aber wenn wir jetzt als Gesellschaft sagen würden, okay, wir sehen, dass es einen Bedarf gibt. Deshalb kümmern wir uns darum, Pflege zu verbessern, Zustände zu verbessern, Versorgungsstrukturen zu verbessern. Dann würde ich sagen, ja, okay, können wir machen. Aber so wie es gerade ist, eher schwieriges Terrain.
1: Es gibt so schöne Zufälle, zum Beispiel, dass sie Hannah mit Vornamen heißen und Gimme Hope Joanna jetzt läuft. Fast also namensväterlich. Eddie Grant in SWR1 Rheinland-Pfalz. Hannah Heim zu Gast in Leute in SWR1 Rheinland-Pfalz. Und gleich reden wir darüber, ob das eigentlich im Ausland irgendwie besser läuft als bei uns in Deutschland, wo man irgendwie mit dem Thema nicht so richtig vorwärts kommt. 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

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Wichtiges Neues aus der Verkehrsredaktion. Vorsicht, A659, Weinheim Richtung Viernheim, zwischen Viernheim Ost und Viernheimer Kreuz, ein Außenspiegel auf der Fahrbahn.

0: Sendung. Leute in SWR1 Rheinland-Pfalz, Journalistin und Autorin Hanna Heim ist zu Gast. Es geht in ihrem Buch Hofsommer fiktional in Romanform um den geplanten Freitod zweier alter Menschen, die gemeinsam aus dem Leben scheiden wollten, ähnlich wie das bei Ihnen in der Familie auch war. Und die Deutschen, hat man so den Eindruck, kriegen dieses Thema insgesamt nicht so richtig auf die Reihe. Haben wir auch schon anklingen lassen im Laufe der Sendung. Es ist rechtlich immer so ein bisschen ungeregelt. Manchmal äußert sich das Bundesverfassungsgericht und sagt, es muss so und so sein. Und ich habe den Eindruck, der Gesetzgeber kommt irgendwie nicht zu Potte, das richtig zu regeln. Sehen Sie das ähnlich?
1: Ja, also ich finde zu Potte kommen schwierig, weil es ja suggeriert, man müsste sich jetzt nur mal dran machen und dann wäre das eine klare Sache. In diesem Thema spielen ganz viele Glaubensfragen eine Rolle. Also ich glaube zum Beispiel, dass meine Großeltern das machen konnten, lag auch daran, dass sie ihr Zeit ihres Lebens ohne jede Religion durchs Leben gegangen sind. Also für sie hat sich die Rolle, hat sich die Frage gespielt, für sie hat sich die Frage nicht gestellt, was kommt eigentlich danach? Für die war klar, da kommt nichts. Mhm. Und so ist es auch auf politischer Ebene. Da gibt es eben zum Beispiel ein Jens Spahn, ehemaliger Gesundheitsminister, stand da im Bundestag und stand davor, diese Entscheidung mitzutragen, mitzuverhandeln und hat gesagt, ich bin Katholik, ich kann nicht. Mhm. Und deswegen glaube ich, wird es in absehbarer Zeit auch nicht so schnell eine Entscheidung dazu geben, leider.
0: Viele Sterbewillige reisen ja zum freiwilligen Sterben in die Schweiz. Was machen die da anders?
1: Da ist es einfach geklärt. Also man muss dazu ja auch wissen, die Schweiz ist ein viel liberaleres Land. Also da gilt, soweit ich das beurteilen kann, ja viel stärker, was nicht verboten ist, kannst du machen. Und tatsächlich wurde ich damals auch ganz oft gefragt, sind deine Großeltern dann noch in die Schweiz gefahren, weil das so gültig ist. Und ich meine auch, dass es da viel leichter ist, das zu organisieren. Die Strukturen sind viel stärker schon organisiert. Aber das heißt ja nicht, dass es deswegen einfacher ist für die Angehörigen oder für die, die es machen.
0: Das ist natürlich auch wieder der Fall. Ist insgesamt das Ausland, also ausgewählte ausländische Staaten, sind die insgesamt ja weiter als Deutschland, dieses Thema rechtssicher zu regeln und auch so, dass im Grunde genommen ja niemand da jetzt große Nachteile erleidet?
1: Also ich kann es natürlich nicht für alle Staaten sagen. Ich weiß aber zum Beispiel, dass Kanada da sehr viel weiter ist. Die haben das wirklich rechtlich geregelt und da ist es klar, da ist, glaube ich, das öffnet dann auch die Tür, da mal offen drüber zu sprechen. Weltweit altern, also gerade in der westlichen Hemisphäre, altern die Gesellschaften ja auch. Das heißt, das Thema wird auch drängender. Und wo es zum Beispiel jetzt vor, ich glaube, 2 Jahren eine Regelung gab, das war in Frankreich. Da wird sogar meines Wissens so weit gegangen, dass in Frankreich Ärzte das wirklich durchführen dürfen, wenn noch ein weiterer Arzt oder Ärztin dabei ist und das natürlich rechtlich alles abgeklärt ist mit der sterbewilligen Person. Also es gibt Optionen. Die Frage ist halt immer, wie gut sind die und wie gut sind sie auch mit dem Gewissen aller Beteiligten vereinbar?
0: Journalistin und Autorin Hanna Heim zu Gast in Leute.
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0: Backstreet Boys am Feiertag um 11:30.
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0: Geht los mit der A5 Frankfurt Richtung Karlsruhe zwischen Darmstadt-Eberstadt und Seeham-Jugendheim, 3 Kilometer stockender Verkehr. Und die letzte Meldung schon von der A67 Darmstadt Richtung Mannheim zwischen Darmstädter Kreuz und Lorsch, 8 Kilometer streckenweise stockender Verkehr. Ich wünsche euch gute Fahrt, kommt gut an.
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0: Regenschirm mitnehmen, heute zum Feiertagsausflug. Keine schlechte Idee, ab dem Mittag wird der Regen nämlich intensiver. Teilweise mit Blitz und Donner und Sturmböen oder mit Sturmböen oder auch nicht. Also das ist natürlich immer ein bisschen verschieden, aber insgesamt ungemütlich. Vor allem auf den Hochlagen ist es einigermaßen stürmisch. 15 Grad auf den Westerwaldhöhen, 21 Grad maximal an Lahn und Mosel. Und kommende Nacht ist es trockener, teils aufgelockert bewölkt bei 12 bis 9 Grad. Im SWR 1 Rheinland-Pfalz Wettertrend. Der Blick auf den Rest des langen Wochenendes. Morgen Sonnenschein und Wolken im Wechsel. Ab Mittag wieder einzelne Schauer. Höchstens 22 Grad. Samstag, Sonntag etwas wärmer, aber weiterhin wechselhaft. Hier ist die Sendung Leute mit Journalistin und Autorin Hanna Heim als Gast. 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Und mit Hans Lohmann. Schönen guten Tag.
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0: SWR1 Rheinland-Pfalz. Leute, zu Gast ist Journalistin und Autorin Hanna Heim. Wir haben schon einiges besprochen zum geplanten Freitod ihrer Großeltern, den sie in Romanform verarbeitet haben, namens Hofsommer. Und diese Pläne ihrer Großeltern haben sie aus München, wo sie gelebt haben, sozusagen zurückgespült in ihre brandenburgische Heimat nach Oranienburg. Und im Buch spielt sich eine Menge auch an DDR-Kultur ab. Also die Großeltern, die sie da in Romanform beschreiben, lernen sich unter ganz, man könnte fast sagen, romantisch-idealistischen Umständen bei der landwirtschaftlichen Produktionsgenossenschaft kennen und lieben.
1: Ja.
0: Aber ihre Großeltern waren das gar nicht so in der Form. Das haben sie erfunden.
1: Das habe ich erfunden und recherchiert, auch weil es mich total interessiert hat, wie diese Strukturen damals waren. Was stimmt, ist, dass meine Großeltern, also die sind beide während des Zweiten Weltkriegs sozialisiert worden. Mein Opa kam aus Böhmen, meine Oma hat die Bombennächte in Dresden erlebt und dann lag das Land in Schutt und Asche. Beide waren, heute würde man sagen, lost. Und sind dann beide in so eine Art Talenteprogramm gerutscht und sind an die Hochschule für Ökonomie gegangen. Und dort haben sie dann gemeinsam promoviert, sind eine Familie geworden und so weiter. Also die waren in der DDR eher Intellektuelle. Also meine Oma war die jüngste Professorin der DDR mit, ich glaube, 35 oder 36, eben für Politökonomie.
0: Aber interessant, dass sie dann im Buch sozusagen den Bogen machen und das Ganze in einer LPG spielen lassen. Also so eher bäuerlich.
1: Ja, genau. Ich fand das ganz gut, weil eben beide ja trotzdem was sehr Bodenständiges behalten haben, was ich auch damit erzählen wollte. Ich wollte jetzt nicht die Geschichte von zwei Elitären aus der DDR erzählen, weil ich glaube, dass das auch noch immer mit Vorurteilen behaftet ist, sondern ich wollte zwei Menschen beschreiben, die ganz selbstständig sich was aufgebaut haben.
0: Apropos Vorurteile, man liest über sie, wenn man ein bisschen recherchiert, dass sie 1988 in Ost-Berlin geboren wurden und da auch aufgewachsen sind, was ja fast witzig klingt, weil kurz danach ist ja die Mauer gefallen. Damit war Ost-Berlin Geschichte. Aber Sie sagen, Ost-Berlin hat doch länger überlebt, als man das so dachte.
1: Ja, also mein Mann ist Schwabe und wir
0: Ach,
1: reden
0: du liebe
1: da
0: Zeit.
1: Ja, ein Schwabe in Berlin. Wir reden da ganz viel drüber, weil er auch oft sagt, du bist ja gar keine richtige Ostlerin. Lass es doch mal gut sein. Das ist doch kein Thema mehr. Und für mich ist es aber schon ein Thema, zum einen, weil natürlich meine komplette Familie im Osten sozialisiert wurde und das an mich weitergegeben hat, und zum anderen, weil die ganzen Strukturen, in denen ich groß geworden bin, ja auch immer noch ostdeutsch waren. Und da gibt's Dinge, die halten bis heute an. Zum Beispiel haben wir jetzt am Montag Kindertag gefeiert, 1. Juni Kindertag, großer Feiertag in der DDR, spielt im Westen gar keine Rolle, war jetzt in meinen Münchenjahren einfach nicht existent. Und das sind Dinge, die halten an und vor und die sind teilweise auch wirklich schön, finde ich.
0: Und dann dieser wunderbare Zufall, dass Sie eigentlich schon immer ein Pferdemädchen waren, beziehungsweise jetzt eine Pferdefrau sind und aber von Ihrem Opa erst nach dessen Tod wussten, dass er eigentlich auch pferdebegeistert war. Was für eine irre Geschichte.
1: Ja, also tatsächlich in meiner Familie hatten wir alle nichts mit Tieren zu tun, nur ich. Ich war immer das Pferdemädchen, pferdebesessen, war ständig auf dem Pferdehof, war immer dreckig, hatte immer dreckige Hände und Fingernägel. Und dann habe ich für die Recherche für dieses Buch das Archiv meines Opas mir angeschaut. Der hat alles Mögliche gesammelt. Und da gab es eine Beschreibung von einem Traum, den er hatte, aus seiner Kindheit, wie er, das kommt auch vor in dem Buch, wie er einen Tschechen beschimpft. Und in Teil dieser Beschreibung waren dessen Pferde, also die Pferde des Tschechen, und wie schön die sind und dass er die so beeindruckend findet und dass er die schon immer beeindruckend fand. Und das war wie so Ahnenforschung und dann wie so ein Puzzleteil, so ach was, daher könnte das kommen, dass ich quasi dieser Outlaw in Bezug auf Tiere bin, ja.
0: Man trägt Gene mit sich rum, es gibt keinen Zufall, das steht auf jeden Fall mal fest. Hanna Heim zu Gast, den Leute, Journalistin und Autorin. Hier ist SWR1 Rheinland-Pfalz, Musik von Marshall & Hayden. Dancing in the City.

0: Es war eins Rheinland-Pfalz. Leute, zu Gast Hanna Heim, Journalistin und Autorin im Buch Hofsommer. In einem Roman geht es um den geplanten Freitod zweier alter Menschen, deren Enkelin sozusagen das Ganze beschreibt. Stark autobiografisch. Sie haben das eben mit ihren Großeltern tatsächlich so erlebt vor ein paar Jahren, 2023.
1: Ganz genau.
0: Jetzt sind Sie noch keine 40, also weit weg von solchen Überlegungen normalerweise oder vielleicht doch näher dran durch die eigene Biografie. Was nehmen Sie persönlich aus diesen Erlebnissen mit?
1: Also wenn ich klein, vom Kleinen ins Große denke, dann nehme ich erstmal mit, ich könnte mir vorstellen, dass ich sowas auch mal mache, wenn ich wirklich krank bin oder so. Aber dieses, wir müssen gemeinsam sterben und der eine kann ohne den anderen nicht, was meine Großeltern gemacht haben, das war so ein bisschen befremdlich, kann ich mir nur daher erklären, wie sie gemeinsam aufgewachsen sind, was sie erlebt haben. Dann eins größer, würde ich sagen, ich habe verstanden, wie tief meine Liebe zu den beiden und generell zu meiner Familie ist, also sowohl meine Herkunftsfamilie, aber auch meine neue Familie, meine eigene Familie. Und dann ganz groß, diese Liebe hat gemacht, dass ich ganz große Entscheidungen getroffen habe und festgestellt habe, hör auf dein Herz und mach, wozu es dich drängt.
0: Warte also nicht beispielsweise mehr. Der Umzug von München nach Oranienburg.
1: Ganz genau. Bis dahin war das so, auf gar keinen Fall gehe ich zurück nach Brandenburg. In München ist alles viel toller. Und dann habe ich verstanden, nee, ich komme daher, da sind irgendwie Wurzeln. Ich brauche das, glaube ich.
0: Interessanterweise sind Sie damit ja auch Corona-Profiteurin, denn Sie sind eigentlich auch Kollegin beim Bayerischen Rundfunk in München. Aber Corona macht es möglich, die Technik hat sich weiterentwickelt. Sie können von Oranienburg als Redakteurin für den Bayerischen Rundfunk arbeiten. Nicht schlecht.
1: Ja, also genau, es ist total toll, dass das geht. Und es schafft natürlich auch Fakten, was die Arbeitsmöglichkeiten angeht. Also, dass ich zum Beispiel wenig Reporterin noch sein kann. Und es ist einfach toll, dass beides möglich ist, auf jeden Fall. Ja.
0: Bringt Ihre Geschichte einen ganz neuen Blick auf das Leben allgemein?
1: Ja. Definitiv. Also ich habe das versucht zu beschreiben in dem Buch. Bis dahin, bis das alles passiert ist, war ich eher so der Typ Konsumentin. Also immer alles her, alles rauf. Ich kaufe mir noch das und noch das und noch das. Und also ganz böse gesprochen, der Kapitalismus macht an als solcher glücklich. Und dann kam diese Entscheidung und dieser Sommer. Und ich habe gemerkt, die Basis ist da so weggebrochen. Meine Sicherheit, meine innere Sicherheit, meine Großeltern leben und die wird es für immer geben, die war weg. Und ich war gezwungen, mir eine eigene neue Sicherheit zu erschaffen. Und da hat sich ganz, ganz, ganz viel getan, was jetzt wichtig ist und was nicht.
0: Zu Gast in SWR1 Rheinland-Pfalz, Leute, Journalistin und Autorin Hanna Heim. Ich danke Ihnen sehr für den Besuch. Hofsommer, den Roman empfehle ich gerne zur Lektüre, um das Thema, ja, in Romanform zu vertiefen. Und zum Schluss von Leute kommt traditionell der Griff in den Geschenkerucksack. Mit herzlichen Dank, dass Sie da waren. Ich habe mir von einem bekannten Journalisten, den Sie auch kennen, dessen Existenz wir aber jetzt nicht weiter thematisieren, ein Buch empfehlen lassen, das er für sehr gut hält. Gabriele von Arnim, Abschied leben. Passt auch sehr gut zu Ihrem Thema.
1: Wow,
0: ich glaube, Sie ahnen auch schon, woher diese Empfehlung kommt. Aber das behalten wir schön für uns. Ich darf mich ganz herzlich bedanken. Wünsche Ihnen alles Gute. Vielen Dank für den Besuch.
1: Ich habe zu danken. Vielen Dank.

Die nächste Leute-Sendung kommenden Sonntag, 7. Juni. Dann mit Schauspieler Heino Ferch als Leute-Gast. Die ist schon aufgezeichnet. Die Sendung könnt ihr schon sehen und hören bei swr1.de. Und gleich Veit Berthold im SWR1 Rheinland-Pfalz-Studio mit dem ersten Teil des Hit-Dominos, wo immer der Anfang eines Hits zum Schluss des vorigen passt. Oder so ähnlich. Ihr werdet das klären. Ich bin Hans Lohmann. Schönen Donnerstag für euch.

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1: 12 Uhr im Studio Peter Martin Jakob. Bundesgesundheitsministerin Wagen legt einen Gesetzentwurf zur Pflegereform vor. In Worms läuft das Landesturnfest. Das Wetter in Rheinland-Pfalz, immer öfter Regen und Gewitter bei maximal 15 bis 21 Grad. Bundesgesundheitsministerin Wagen plant einen höheren Pflegebeitrag für Kinderlose. Sie hat einen Reformentwurf vorgelegt, der mehreren Medien vorliegt. Daraus geht hervor, dass der Beitrag um 0,1 Prozentpunkte auf 0,7 Prozent steigen soll. Christian Kreuzer.
2: Außerdem ist demnach vorgesehen, die Beitragsbemessungsgrenze anzuheben. Und es soll schwieriger werden, in einen der 5 Pflegegrade eingestuft zu werden. Zudem ist laut der Berichte geplant, dass auch Beschäftigte in Minijobs in die Pflegeversicherung einzahlen. Das System aus gesetzlicher und privater Versicherung soll beibehalten werden. Mit der Reform will die CDU-Politikerin Beitragssteigerungen verhindern. Bislang rechnet Wagen bei der Pflegeversicherung mit einem Defizit in zweistelliger Milliardenhöhe pro Jahr.
1: An deutschen Schulen soll nach dem Willen der SPD der Katastrophen- und Zivilschutz unterrichtet werden. Das sagte der stellvertretende Fraktionsvorsitzende im Bundestag Limbacher der Rheinischen Post. Das Bewusstsein von Schülern für bestimmte Lagen müsse geschärft werden. Außerdem könnten sie dadurch für das Ehrenamt begeistert werden. Der tödliche Zwischenfall bei einem Schießtraining der Spezialeinheit der Bundespolizei GSG 9 bei Putlos in Schleswig-Holstein ist durch vertauschte Munition verursacht worden. Das haben die Ermittler mitgeteilt. Ein Beamter der GSG 9 habe vermutlich beim Laden einer Waffe Übungspatronen mit scharfer Munition verwechselt, teilten Polizei und Staatsanwaltschaft in Lübeck mit. Gegen ihn werde nun wegen fahrlässiger Tötung ermittelt. Der bei der Übung am 11. Mai getötete Beamte der Bundespolizei wurde nach Angaben der Rheinzeitung vor wenigen Tagen in seiner Heimat in Großholbach im Westerwald bestattet. In Worms läuft seit dem Morgen das Landesturnfest. Bis Sonntag gibt es Wettbewerbe in vielen verschiedenen Sportarten und Mitmachangebote für jedermann. Aus Worms berichtet SWR-Reporter Wolfgang Seligmann.
3: Natürlich stehen Geräteturnen, Trampolin, Röhnrad oder die rhythmische Sportgymnastik im Mittelpunkt. Aber auch in Sportarten wie dem leichtathletischen Mehrkampf oder bei einem Dance Battle werden während der 4 Tage Landessieger gekürt. Etwas Besonderes wird der Wettbewerb im Rheinspringen sein, für den im Wormser Floßhafen extra eine 5 Meter hohe Sprungschanze aufgebaut wird. Über 2500 Aktive kommen nach Worms, sie sind in 4 Schulen untergebracht. Die Sportstätten verteilen sich in der Stadt und in einigen Stadtteilen. An vielen Stellen in der Innenstadt gibt es zudem eine Festmeile mit Mitmachangeboten und Bühnenshows.
1: Soweit die SWR-Nachrichten für Rheinland-Pfalz mit Peter Martin Jakob. Die Zeit 12.03 Uhr.
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4: Die A5 Frankfurt Richtung Karlsruhe zwischen Darmstadt-Eberstadt und Seeheim-Jugenheim 3 Kilometer stockend. Dann braucht ihr gut 20 Minuten länger, wenn ihr auf der A5 unterwegs seid, Karlsruhe Richtung Basel zwischen dem Dreieck Karlsruhe und Rastatt Nord. Hier staut sich's auf 5 Kilometern. Eine Viertelstunde Verzögerung auf der A67 Darmstadt Richtung Mannheim zwischen Funkstadt und Gernsheim 2 Kilometer Stau. Kommt alle gut an.
0: Das Rheinland-Pfalz-Wetter
4: ist heute ziemlich nass, also falls es noch trocken ist, es wird noch Regen geben, heute Nachmittag zum Teil auch kräftigen. Dazu kann es auch Gewitter geben und auch Sturmböen leider, also fliegt uns da bitte nicht weg. Heute Nachmittag bei maximal 15 Grad in der Eifel bis 21 Grad in der Pfalz. Morgen weiterhin ziemlich wechselhaft, aber weniger heftig, also meist ohne Blitz und Donner. Und so ähnlich sieht dann auch der SWR1 Rheinland-Pfalz-Wettertrend fürs Wochenende aus.
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4: Mit Veit Berthold. Bin aber nicht alleine, hallo.
5: Hallo.
4: Katharina Heinels ist da aus der SWR1 Musikredaktion. Das ist auch gut so, weil wir wollen nämlich mit euch spielen. Den ganzen Tag. Also bis 20 Uhr gibt es hier ein Hit-Domino, ein legendäres Musikspiel, was wir wieder ausgepackt haben für euch, um euch den Feiertag zu versüßen. Allerdings brauchen wir euch. Also das Spiel ist kurz erklärt. Es gibt einen Song, zum Beispiel sagen wir hier REO Speedwagon. Can't fight this feeling. Was könnte dann kommen? Na, vielleicht Michael Bublé und
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4: Feeling good. Gut, also das letzte Wort in einem Song sollte das erste Wort in einem neuen Song sein. Und ihr seid kreativ. Wir wissen, ihr kennt euch aus in der Musik und ihr habt mit Sicherheit tolle Vorschläge für uns. Und Katharina Heinius, die Musikchefin heute Nachmittag, wird das dann alles überprüfen, einordnen. Wie groß ist deine Lust?
5: Das wird total schön heute Nachmittag. Total spontan und total schön. Ich freue mich.
4: In der Tat ist es nämlich immer dann natürlich besonders abgefahren, wenn wir überhaupt nicht wissen, was da auf uns zukommt. Also, ihr seid am Start. Mitmachmöglichkeiten gibt es viele. Die ARD Sounds App ganz neu, natürlich auch mit der Messenger-Funktion per WhatsApp und Signal an den 06131 92 93 94 95 anrufen natürlich auch. Logisch. Und wir haben in unserem SWR1 Rheinland-Pfalz WhatsApp-Kanal gestern eine Abstimmung gestartet, mit welchem Song es losgehen soll. Gucken wir mal drauf hier aktuell.
5: Sollen wir mal die Zahlen checken?
4: Ja, guck mal,
5: also,
4: wer gewonnen hat.
5: Wir
4: bitte.
5: Haben mit 538 Stimmen Sweet Dreams Are Made of This von den Eurythmics.
4: Das heißt, Dreams müsste dann das nächste Wort sein.
5: Genau.
4: Oder This.
5: Bleiben wir erstmal bei Dreams vielleicht.
4: Also, Sweet Dreams von den Eurythmics habt ihr gewählt. Das ist der erste Song, mit dem geht es jetzt los. Und wie es weitergeht, das sagt ihr uns jetzt.
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0: Regen gibt es heute in Rheinland-Pfalz. Perfektes Wetter, um Radio zu hören. Hier ist SWR1 Rheinland-Pfalz und ein bisschen mit uns zu spielen. Hallo. Gerade eben hatten wir süße Träume mit den Eurythmics. Sweet dreams are made of the end. Und Katharina Heinius und ich, wir haben einen Song gesucht, der irgendwas mit Träumen zu tun hat. Ne? Da kam einiges rein.
1: Da kam einiges rein, zum Beispiel von Florian Kohlmann. Er hat uns eine Sprachnachricht geschickt über WhatsApp und er wünscht sich oder er schlägt vor Fleetwood Mac mit Dreams.
0: Aha, Moment mal ganz kurz. Ich habe mal in den Lyrics nachgeguckt. So richtig wird da nicht rumgeträumt, nur so ein klein wenig. Wir hören mal rein an der Stelle. Nochmal Dreams und nochmal Achtung. Nochmal Dreams. Also alle guten Dinge sind drei, aber da geht noch mehr.
1: Genau, Conny hat sich auch Dreams gewünscht von Richard Sanderson. Und dann, also Dreams als einzelnes Wort im Titel, das kommt ja häufiger vor. Also wir spielen jetzt sozusagen den Domino-Doppelstein. Den gibt es ja auch, wo dann zweimal die 5 oder zweimal die 4 ja, auf einem Stein drauf ist.
0: Was könnte man anlegen?
1: Also ein anderer Dreams-Titel, den hat sich Michael Felden gewünscht von Van Halen. Der hat nämlich auch einen Titel, der heißt Dreams.
0: So, das heißt also, hört man ja tatsächlich sehr selten im Radio, freuen wir uns jetzt gleich drauf. Wenn ihr jetzt eine Idee habt, wie wir weiter träumen, weil es müsste natürlich jetzt wieder irgendwas mit Träumen zu tun haben, aber wir sagen, wir öffnen das mal so ein bisschen. Es darf
1: also
0: auch einfach was.
1: Dreams.
0: Ja, oder mal
1: träumen.
0: Ein Wort vorne dran oder danach oder im Satz geht
1: genau,
0: auch.
1: Aber
0: oder auch auf Deutsch.
1: Vielleicht mal länger. Also so, dass man ein anderes Wort zum Schluss hat im Titel.
0: Wem fällt was ein? Welchen Dominostein als Song könnte man da anlegen? 06131 92 93 94 95. Gerne eine Sprachnachricht schicken, eine WhatsApp, eine Signal oder nutzt die neue Messenger-Funktion in der ARD Sounds App kostenlos für euer Smartphone. Jetzt bitteschön, Van Halen, Michael Felden aus Mainz hat diesen Song vorgeschlagen. Dreams hören wir jetzt hier.

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0: Es ist gleich 12:30. 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
0: Aus unserer Verkehrsredaktion. Die A5, Frankfurt Richtung Basel, zwischen Karlsruhe Mitte und Rastatt Nord. Hier stockender Verkehr, da braucht ihr gut 20 Minuten länger. Und dann noch die A67, Darmstadt Richtung Mannheim. Zwischen dem Darmstädter Kreuz und Pfungstadt 3 Kilometer stockend. Das war's aber schon. Gute Fahrt.
1: Das Rheinland-Pfalz-Wetter
0: ist ziemlich nass und wechselhaft heute. Also es kann immer wieder regnen, auch ganz kräftig, zum Teil auch gewittrig sein. Das Ganze bei maximal 15 Grad in der Eifel bis 21 Grad in der Pfalz. Morgen nicht mehr ganz so wild, also weniger heftig, ohne Blitz und Donner meistens. Aber auch immer mal wieder nass. Und ganz ähnlich sieht das Wochenende aus. Das zeigt der SWR1 Rheinland-Pfalz-Wettertrend. Feiertag heute für viele. Wir feiern das mit euch. Katharina Heinius ist hier.
2: Hallo.
0: Aus der Musikredaktion. Ich bin Veit Berthold. Und ihr seid auch da. Und das ist sehr gut, weil ihr fantastische Ideen habt für unser Hit. Domino läuft den ganzen Tag hier. Also wir stellen einen Song für euch zur Verfügung. Und der beinhaltet ein letztes Wort. Und das sollte das erste Wort für den neuen Song sein. Und wir hatten ja schon gerade eben geträumt, also mehrfach, ne? Sweet Dreams hatten wir von den Eurythmics. Dann kam Dreams von Van Halen. Und dann kam zum Beispiel hier Matthias Meckelbach aus Worms und der hätte gerne Dreamtime, Daryl Hall. Aber es geht natürlich auch auf Deutsch. Ja, die Münchner Freiheit hat sich Stefan Breitbach aus Nierstein gewünscht. Also genauso funktioniert's, ne? Ihr nehmt einfach das Wort und macht was draus. Aber es wird noch weiter geträumt. Katharina?
2: Ich habe mich sehr über Caro gefreut. Sie hatte von den Mamas and the Papas den Vorschlag Dream a little dream of me.
0: Oh ja, auch schön.
2: Und dann natürlich ganz oft gewünscht Dream On von Aerosmith. Ich habe es nicht zählen können, aber Simon Grieb zum Beispiel hat sich den Titel gewünscht. Anne Ahrens, Rainer Weißmann aus Neustadt an der Weinstraße, nochmal Alex, Stefan Bittdinger, Oliver Mattes.
0: Ja, ist ja gut.
2: Also Nani, gut. Greta.
0: Ihr bekommt ja gleich.
2: Also es gibt gar... Ja. Das Studio-Feedback ist praktisch explodiert.
0: Raus. Also 06131 92 93 94 95 ist die Mitmachnummer. WhatsApp-Signal anrufen, funktioniert alles. Mail über swr1.de. Aber wenn wir schon dabei sind, ich suche mal zwischendurch hier noch Aerosmith und Dream On raus. Gibt's noch irgendeine Idee? Hallo, wer ist denn da und von wo?
3: Ja, hier ist Marion Schere. Guten Morgen.
0: Ja, oder guten Mittag, ne?
3: Oder guten Mittag, ja genau.
0: Um die Uhrzeit am Feiertag ist ja auch ein guten Morgen noch okay.
3: Ja.
0: Ja, und?
3: Also ich hätte einen Vorschlag, Dream On von Nazareth.
0: Nazareth, Dream ja. On, okay. Ja. Warum der?
3: Er ist 82 erschienen und das war für mich ein ganz tolles Jahr. Da wurde mein Sohn geboren.
0: Und das ist natürlich ein Grund.
3: Ja, mein Sohn Sebastian.
0: Und? Immer noch daheim?
3: Wer, der Sohn?
0: Ja.
3: Na, er ist schon lange weg. Wäre auch was falsch gelaufen, wenn es nicht so wäre.
0: Ja, ich wollte nur wissen, ob vielleicht Hotel Mama noch genutzt wird.
3: Nee, ja, ab und zu mal so einmal die Woche schon, ja.
0: Okay, aber der bringt nicht die dreckige Wäsche mit, oder?
3: Nein, auf keinen Fall. Dem würde ich eher noch was mitgeben.
0: Ja gut, alles klar. Dann läuft's bei euch. Ich danke dafür, gell?
3: Ja, danke auch. Tschüss.
0: Machen wir doch den doppelten Dream On, oder?
2: Ja, auf jeden Fall. Und Dream On von Nazareth wurde auch mehrfach gewünscht. Jürgen Fuhr zum Beispiel kam gerade noch rein. Oder auch Gunn Schäfer und Jens Vesper. Also um nur ein paar Namen zu nennen.
0: Aerosmith, Nazareth, kommt beides jetzt als Doppeldominostein quasi hier bei uns in SWR1 Rheinland-Pfalz.
2: Und wir müssen auch sagen, was wir brauchen.
0: On!
2: On, genau.
0: So geht's on. Also weiter.
2: Mit on geht's weiter.
0: Wer hat eine Idee, wie könnte denn der nächste Song lauten mit on im Titel? Also wir sind sehr gespannt auf eure Vorschläge.

0: Aerosmith. Dream on. It's going on. Gleich hier in SWR1 Rheinland-Pfalz bei unserem Hit Domino. Aber erstmal aufpassen bitte. Ungesicherte Unfallstelle auf der B41 Bad Kreuznach Richtung Bad Sobernheim zwischen Rüdesheim und Bad Kreuznach West. Und Weinsheim hier eine ungesicherte Unfallstelle. Und sehr wild geht das heute bei uns an diesem Feiertag voran, wenn ihr mitmacht. 06131 92 93 94 95. Mail ins Studio über swr1.de kommt auch an für unser Hit Domino. Katharina Heinius und ich, wir dürfen mit euch eskalieren.
1: Ja, und es ist wunderschön, wie viele tolle Mails über Studio-Feedback reinkommen. Und wirklich, also bei jedem Titel kriege ich direkt einen Ohrwurm im Kopf. Also bei jedem neuen Vorschlag, wir suchen ja jetzt einen Titel mit On.
0: Ja, wir hatten ja gerade Dream On. Okay.
1: Und da kamen ganz tolle Vorschläge, unter anderem, was mir besonders gut gefallen hat. Nanette hat geschrieben, ich bin für On the Beach von Chris Rea.
0: Ja, aber das Wetter gibt sich her für Beach heute.
1: Nein, Christian Ebert hat diesen Song auch vorgeschlagen und ja.
0: Kam vieles rein auf jeden Fall. Kam nicht auch was ohne Wenn und Aber rein?
1: Ja, genau.
0: Ohne Wenn und mit Aber. Da war doch On and On and On and On,
1: ja,
0: habe ich gehört.
1: Ja, On and On and On and On von Aber, finde ich, hat mich sehr gefreut, sehr kreativ.
0: Ja, Moment, ich suche es mal raus in der Zwischenzeit. Wer ist denn, hier ist noch Dirk aus Alfter-Witterschlick. Du hast auch noch eine Idee, ne?
2: Also, mein nächster Wunsch in dem Hit-Domino wäre On the Loose von Saga.
0: Oh, Saga.
2: Oh ja.
0: Saga, fantastisch. Ihr habt die, ich fühle das, ich spüre es. Ihr habt sie schon oft live erlebt.
2: Das ist definitiv richtig und schade, dass ich bis jetzt dieses Jahr noch kein Konzert gesehen, gelesen habe, dass dann irgendwann mal wieder was kommt.
0: Wir haben sie ja schon präsentiert in Rheinland-Pfalz. Wo habt ihr denn Saga live erlebt mit uns?
2: Mit euch in Ingelheim.
0: Und wie war es? Erzähl mal. Nimm mal uns kurz mit zu diesem Konzert. Wie war das?
2: Ach, das Konzert war eigentlich wie immer gigantisch, absolut geil. Michael Sadler hat eine Präsenz auf der Bühne. Ich kann es nur empfehlen für jeden, der es mal sehen möchte, was die Jungs immer noch auf der Bühne bringen.
0: Also dann lassen wir Michael Sadler gleich los. Vorher noch Aber, ne?
1: Genau, wir suchen Saga raus, On the Loose, und spielen als Zwischenstein Aber mit On and On and On.
0: Und dann brauchen wir irgendwas mit Loose oder so.
1: Ja.
0: Also kann auch Loser sein, oder?
1: Da sind wir offen.
0: 06131 92 93 94 95 macht einen Loser zum Gewinner zum Beispiel. Nur so eine Idee. Ich möchte euch nicht beeinflussen. Nicht als Radio-Influencer euch irgendwie hier auf den falschen Weg bringen. Aber ihr habt selbst in der Hand. Macht mit. Habt Spaß mit dem SWR1 Rheinland-Pfalz Hit-Domino heute.

0: On the Loose, Saga, hier in SWR1 Rheinland-Pfalz. Ich kann auch was dazu sagen, weil ja gerade eben hier Dirk als elfter Witterschlick, der sich diesen Song im Hit Domino gewünscht hat, gesagt hat, Saga sind so geil, aber ich habe sie irgendwie schon lange nicht mehr gesehen und würde gerne, wann kommen die denn mal wieder? Da gibt es zum Glück euch, andere SWR1-Hörerinnen und Hörer. Dietmar aus Wirgis zum Beispiel schreibt, die kommen nächstes Jahr wieder auf Tour. Hier am 8.5.2027 nach Limburg. Dietmar Hommerich, danke dafür. Aber ich habe nochmal nachgeguckt, auch mit der Hilfe von Steffi Bald, unserer SWR1-Hörerin, die einen ganzen Tourplan mitgeschickt hat. Also sie kommen auch nach Bitburg am 7. Mai 27 nach Köln. Also vielleicht habt ihr Bock, die mal wieder live zu erleben. Aber wir sind ja hier beim Hit Domino und wir hatten ja gerade jetzt On the Loose, Katharina Heinius aus unserem Musikteam. Das heißt, jetzt muss irgendwas mit Loose kommen.
1: Loose, Loser, Losing. Also es kamen ganz viele Vorschläge. Losing My Religion von R.E.M. Jens Vesper hat diesen Wunsch geäußert. Matthias Klipsch aus Wöllstein hat auch geschrieben, das könnte der nächste Song sein. Claudia auch und Marcel aus Trier-Ruwa auch. Also ich würde sagen...
0: Moment! Michael Breitbach aus Wald-Algesheim-Genheim, der hat sich was anderes gewünscht, genauso wie Greta. Und ehrlicherweise, ich bin da auch also nicht abgeneigt, wenn die sagen, spiel doch mal Eminem! Lose Yourself! Wobei, das zeigt, wie verrückt dieses Hit-Domino sein kann. Es geht natürlich auch mit Lose in eine ganz andere Richtung. Jürgen hat geschrieben, ich hätte gerne das hier. I'm a Die Beatles.
1: Ja, I'm a Loser, was soll ich sagen?
0: Wir bleiben aber bei R.E.M., weil sie so viele diesen Song gewünscht haben.
1: Ja, der Nachmittag ist noch lang, würde ich sagen. Mhm. Loose kommt mit Sicherheit nochmal vor. R.E.M. ist jetzt am meisten gewünscht und vorgeschlagen. Religion wird ein bisschen schwer. Es wird eine kleine Herausforderung.
0: Was soll denn da kommen? Religion. Aber bei Religion sind wir doch ganz schnell bei Jesus oder so.
1: Ja, ich würde sagen, Jesus, wir könnten das.
0: Also könnten wir es aufmachen? Alles, was mit Religion zu tun hat?
1: Wir spielen jetzt nicht die Zahlen, sondern die Bilder.
0: Okay, 06131 92 93 94 95. Welchen Dominostein könnte man anlegen, der irgendwas mit Religion zu tun hat? Ansonsten wird es wahrscheinlich sehr schwer. Aber ihr seid ja kreativ, ihr habt das Musikwissen und wir die Songs.
1: Ich habe Vertrauen.
0: Hier, ja, ich glaube
1: an euch. Unsere Hörer können das.
0: Ich glaube an euch. Hier ist SWR1 Rheinland-Pfalz. Glauben hat noch nie geschadet.

Gefahrenstelle aus der SWR1 Verkehrsredaktion. Vorsicht, Plastikteile auf der A6 Heilbronn Richtung Mannheim. In Höhe vom Kreuz Mannheim, passt bitte gut auf und kommt gut an mit uns, mit SWR1 Rheinland-Pfalz.

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1: 13 Uhr im Studio, Peter-Martin Jakob. Bundesgesundheitsministerin Wagen legt einen Gesetzentwurf zur Pflegereform vor. Fußball-Bundesligist Bayer Leverkusen entlässt Trainer Juhlmann. Das Wetter in Rheinland-Pfalz, immer öfter Regen und Gewitter bei maximal 15 bis 21 Grad. Bundesgesundheitsministerin Wagen hat in Berlin ihren Gesetzentwurf für die Pflegereform offiziell vorgelegt. Geplant sind demnach unter anderem höhere Beiträge für Kinderlose und Gutverdiener, aber auch zusätzliche Abgaben für Arbeitgeber. Weitere Infos dazu von Isabel Karas.
2: Nach den Reformplänen von Bundesgesundheitsministerin Wagen von der CDU sollen unter anderem die Kriterien für die Einstufung in Pflegegrade neu gefasst werden. Auch die Rentenansprüche pflegender Angehöriger würden nach den Plänen geringer ausfallen. Zur Gegenfinanzierung setzt Wagen auf zusätzliche Einnahmen. So sollen Gutverdiener durch eine höhere Beitragsbemessungsgrenze stärker belastet werden. Kinderlose sollen einen höheren Zuschlag zahlen. Ohne die Reform würde nach Berechnungen des Ministeriums allein im kommenden Jahr ein Defizit von rund 7,6 Milliarden Euro drohen.
1: Die EU beginnt die Beitrittsverhandlungen mit der Ukraine möglicherweise noch im Juni. Das hat die zyprische Ratspräsidentschaft mitgeteilt. Eigentlich hätten die Verhandlungen schon vor 2 Jahren starten sollen. Nun hat der neue ungarische Ministerpräsident Modjar das Veto seines Landes zurückgezogen. Aus Brüssel Sabrina Fritz.
3: Insgesamt sind die Verhandlungen in 6 Kapitel eingeteilt, darunter Wirtschaft, Außenpolitik und Justizsysteme. Mit diesem Kapitel soll nun begonnen werden. Darin muss die Ukraine nachweisen, dass ihr Rechtssystem und ihre öffentliche Verwaltung den EU-Standards entsprechen. Das Ergebnis muss dann von allen EU-Mitgliedstaaten bestätigt werden. Wir werden die Anforderungen in den nächsten Monaten erfüllen, heißt es aus der Ukraine. Das Land macht Tempo. Der ukrainische Regierungschef Selenskyj hat immer wieder einen Beitritt seines Landes zur EU als überlebenswichtig bezeichnet, vor allem als Schutz vor Russland.
1: Der tödliche Zwischenfall bei einem Schießtraining der Spezialeinheit der Bundespolizei GSG 9 bei Putlos in Schleswig-Holstein ist durch vertauschte Munition verursacht worden. Das haben die Ermittler mitgeteilt. Ein Beamter der GSG 9 habe vermutlich beim Laden einer Waffe Übungspatronen mit scharfer Munition verwechselt, teilten Polizei und Staatsanwaltschaft in Lübeck mit. Gegen ihn werde nun wegen fahrlässiger Tötung ermittelt. Der bei der Übung am 11. Mai getötete Polizist wurde nach Angaben der Rhein-Zeitung vor wenigen Tagen in seiner Heimat in Großholbach im Westerwald bestattet. Fußball-Bundesligist Bayer Leverkusen trennt sich von Trainer Kasper Juhlmann. Das berichten mehrere Medien. Neuer Trainer sei der Spanier Carlos Martinez Novell. Er trainierte bisher den französischen Erstligisten Toulouse. Leverkusen hatte es trotz guter Ausgangslage am Schluss der Saison nicht geschafft, einen der angestrebten Champions-League-Plätze zu halten. Die Zeit 13.03 Uhr.
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4: Vorsicht, Fahrzeugteile auf der A6 Mannheim Richtung Heilbronn zwischen dem Viernheimer Kreuz und dem Kreuz Mannheim. Dann braucht ihr gut 20 Minuten länger auf der A5 Frankfurt Richtung Basel zwischen Karlsruhe Mitte und Rastatt Nord, hier stockender Verkehr. Nach einem Unfall gesperrt die B41 Bad Kreuznach Richtung Bad Sobernheim zwischen Rüdesheim und Bad Kreuznach West und Sponheim. Habt ein bisschen Geduld, kommt gut an.
0: Das Rheinland-Pfalz-Wetter.
4: Heute am Feiertag ziemlich nass. Im Laufe des Nachmittags wird es fast überall mal regnen. Das kann auch teilweise ziemlich kräftig sein, auch mit Gewittern und Sturmböen. Also bitte passt gut auf. Das Ganze bei maximal 15 Grad in der Eifel bis 21 Grad in der Pfalz. Morgen nicht mehr ganz so heftig und wild, aber weiterhin wechselhaft. Und so ähnlich sieht dann auch das Wochenende aus.
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5: Und Veit Berthold.
4: Wir haben so viel Spaß mit euch, mit diesem Hit-Domino heute am Feiertag. Legen wir Song nach Song an, also immer Wörter, die passen müssen. Wir hatten ja gerade Losing My Religion, R.E.M. ganz häufig gewünscht. Das heißt, Religion spielt jetzt die große Rolle hier, ne Katharina?
5: Ja, und wir haben es ein bisschen erweitert, also die Religion aufgemacht und haben auch Jesus und so weiter alles gelten lassen. Es kamen wunderbare Vorschläge rein, zum Beispiel von Florian Schwer. Er wünscht sich zum Thema Religion Jesus, He Knows Me von Genesis. Mm. Und auch Andi schreibt, das ist doch ganz einfach, Genesis, Jesus, He Knows Me.
4: Okay, ja, es gibt aber noch was anderes. Also zum Beispiel hier Ralf, der hat Folgendes geschrieben, er kommt aus Karlsruhe und meint, hier, was Religion betrifft, also
6: God is a DJ.
4: Ja, wäre auch eine Idee, ne? Aber bei Faithless und DJ, da wären wir irgendwie dann doch in der Sackgasse gelandet. Also DJ, ich kenne keinen Song, der mit DJ beginnt.
5: Fällt mir jetzt auch keiner ein.
4: Fragen wir nochmal, wer ist denn da und von wo? Hallo?
7: Ja, hallo, hier ist der Otto aus Koblenz.
4: Hallo Otto.
7: Es geht ja jetzt um Religion. Barclay James Harvest.
4: Weil in diesem Song geht es ja schließlich um?
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4: Also man muss sich mal bewegen, wenn man Gott sehen will.
7: So ist das.
4: Das ist die Stelle.
5: Klassiker.
4: Das stimmt schon, aber da sind wir auch wieder in so einer Sackgasse.
5: Leider, da kommen wir dann auch erstmal nicht weiter.
4: Bleiben wir beim Jesus, beim Original.
5: Vielleicht machen wir wieder so einen Doppelwopper, so einen Doppelstein.
4: Ja, unbedingt.
5: Der Bastel, also ich denke mal Sebastian, wie auch immer, aus Obersülzen hat auch geschrieben, Personal Jesus von Depeche Mode. Und wenn wir den spielen, Personal Jesus, dann können wir doch Genesis anlegen mit Jesus, He Knows Me.
4: Katharina,
5: und dann,
4: du bist genial. Ja, komm.
5: Und dann brauchen wir Me, einen Titel mit Me am Me. Anfang.
4: Ja, das dürfte ja wohl zu schaffen sein. 06131 92 93 94 95. Wie geht's weiter im SWR1 Rheinland-Pfalz Hit-Domino am Feiertag? Irgendwas mit Me muss her.
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0: Genesis. Jesus, hinaus me. Im SWR1 Rheinland-Pfalz Feiertags-Hit Domino. Muss jetzt was mit me kommen, denn Jesus, hinaus me endete ja mit me. Also, was geht denn da jetzt? 06131 92 93 94 95. Hallo, wer ist denn da und von wo?
1: Hallo, hier ist der Ronald aus Lambrecht.
0: Hallöse.
1: Ich hätte da einen Titel für euch.
0: Ja.
1: Und zwar Me and Bobby McGee.
0: Me and Bobby McGee.
1: Ja, geht's, dann wird natürlich mit dem Gee wieder ja, eng für euch. Aber naja, vielleicht kann man es auch doppelt einflechten.
0: Wie denn bitte?
1: Ja, weiß ich nicht. Ihr seid ja die Könner.
0: Nee, ihr seid die Könnerinnen und Könner. Aber weißt du was, bei Gee und Lambrecht, da sind wir bei GEMA fort.
1: Gehen wir fort.
0: Ich glaube, das wird zu schwierig, aber danke für den Vorschlag.
1: Okay, tschüss. Schönen Tag noch. Ciao.
2: Also Bobby McGee ist sich aber viel oft gewünscht worden im Studio Feedback. Dominik Störz zum Beispiel aus Dudenhofen hat sich den Song gewünscht. Oder Norbert, Nina Deutscher aus Bad Neuenahr auch.
0: Ja, mag ja sein. Ich meine, es ist auch ein toller Song. Ne? Janis Joplin, Kultklassiker, Wahnsinn. Aber wie soll es denn dann weitergehen?
2: Da wird es schon weitergehen, Veit. Ich vertraue da auf unsere Hörer. Wir können es ja ein bisschen aufmachen.
0: Ich glaube, da kommt nichts mehr.
2: Geheimnis, gehen.
0: Ach, du willst es öffnen.
2: Wie auch immer.
0: Also alles mit
2: Kreativität.
0: Generation, würde es noch gelten?
2: Generation, genau.
0: Okay, also dann bitteschön, strengt euch mal ein bisschen an. Es ist ja Feiertag, da habt ihr auch Lust und Zeit, mit uns ein bisschen zu spielen. Hier mit dem SWR1 Rheinland-Pfalz Hit Domino. Janis Joplin ist bereit. Me and Bobby.
2: Wird mit J geschrieben. Ich lasse ein kleiner.
0: Also bitte was mit G. Gehen. Es muss weitergehen. 06131 92 93 94 95. Schickt uns auch gerne eine Sprachnachricht. 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

0: It's going on.
1: Das SWR1 Rheinland-Pfalz Hit Domino Feiertag. Wir haben Spaß mit euch. Das ist so großartig. Vielen Dank fürs Mitmachen. 06131 92 93 94 95. Also wir legen einen Song vor, der endet mit irgendeinem Wort und so muss es dann weitergehen. Bei Me and Bobby McGee, Katharina Heinius, da kamen Vorschläge?
2: Da kamen ganz tolle Vorschläge mit G. Manfred Große hat aus Speyer hat geschrieben, Get Back von den Beatles.
1: Get Back?
2: Get Back. Mhm. Oder auch Markus Hoffmann fand ich super kreativ. Er hat nicht McGee genommen, sondern Bobby. Bobby McGee ist ja der Name, der am Ende von diesem Titel steht und hat Bobby Brown von Frank Zappa vorgeschlagen.
1: Auch cool.
2: Super. Und ganz besonders habe ich mich gefreut über Kirsten Rügeberg aus Niederkeil. Mhm. Sie hat eine Coverversion von den Ärzten, die haben einen Bengals-Titel gecovert.
1: Du meinst doch den hier, ne? Where. Und das
2: genau.
1: Andere.
2: Und die Ärzte haben draus gemacht, gehen wie ein Ägypter.
1: So könnte es doch weitergehen oder doch ganz anders. 06131 92 93 94 95. Wer ist denn da und von wo? Hallo?
3: Hallo, Christoph Ecker aus St. Augustin. Ich hätte einen Vorschlag.
1: Na, hast du erstmal Spaß mit uns?
3: Ja, läuft. Wunderbar. Ja, ihr seid klasse.
1: Ihr seid das.
3: Also dann würde ich sagen, hier vielleicht ein seltenes Stück. Georgie von Marius Müller-Westernhagen.
1: Georgie?
3: Ja.
1: Das wäre doch mal eine Idee. Ich meine, das ist ganz nah dran am G.
3: Ja.
1: Georgie,
3: genau.
1: Beginnt George mit GE, ja.
3: Mit,
1: ne?
3: G, ja, wie G-E. George halt.
1: Ja, Georgie.
3: Georg, ja.
1: Aber was soll denn dann kommen nach Georgie?
3: Ja, hört ihr mit E, also Georgie hört mit E auf. Bei E gibt es doch jede Menge.
1: E.
3: Ja, dafür gibt es noch andere Hörer.
1: Na, okay. Ja? Du willst sie herausfordern, ich merke schon.
3: Ja, natürlich.
1: Sehr gut. Mit Georgie hat er uns aber herausgefordert, weil ich habe gerade festgestellt, das gibt es nur im dunklen Archiv und heuer am Feiertag.
2: So schnell sind wir die Treppen nicht runtergekommen.
1: Nein, da traue ich mich nicht hin, da spukt es im Archiv. Aber ihr habt natürlich auch noch einen anderen Westernhagen Hit vorgeschlagen, der uns sehr gut gefällt an dieser Stelle, der auch mit G zu tun hat. Es geht mir gut.
2: Und mit gut, da sollte sich doch gut, da sollte sich doch ein nächster Titel finden lassen.
1: Wir meinen, es könnte weitergehen mit euch.

0: Herrlich, Westernhagen in der Live-Version. Es geht mir gut. Heute können wir ein Kollektiv draus machen. Es geht uns gut an diesem Feiertag. 2:30.
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0: Die A5 Karlsruhe Richtung Basel, zwischen dem Dreieck Karlsruhe und Karlsruhe Süd. Hier stockt es auf 4 Kilometern. Das war's aber schon. Kommt gut an.
1: Das Rheinland-Pfalz-Wetter
0: ist wechselhaft, aber immer wieder nass heute. Das kann auch leider ziemlich kräftig sein. Also das mit dem Regen, auch Gewitter und Sturmböen sind möglich heute. Das Ganze bei maximal 15 Grad in der Eifel bis 21 Grad am Rhein. Morgen nicht mehr ganz so wild, aber weiterhin wechselhaft. Und ganz ähnlich sieht das Wochenende aus. 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Wir spielen Hit Domino. Katharina?
2: Ja, noch bis 20 Uhr heute.
0: Wir haben also Zeit und ihr habt hoffentlich auch Lust, mit uns zu spielen. Aber ganz viele machen das. Wir hatten ja gerade eben, es geht mir gut, also muss es gut weitergehen. Die Frage ist nur wie. Und Thomas aus Bärenbach hat hier sich jetzt gemeldet, eine Idee.
3: Good Vibrations.
0: Good Vibrations. Thomas, es kann doch so einfach sein.
3: Ja, klar.
0: Genau, die wünschen wir dir heute am Feiertag.
3: Alles klar, ich danke dir.
0: Jo, tschüss.
3: Tschüss.
0: Also, dann hier The Beach Boys, Good Vibrations.
2: Und weil Vibrations ein bisschen kompliziert ist, nehmen wir mal den Bandnamen Beach Boys und suchen mal was mit Boys am Anfang.
0: Ich bin dabei.

0: Habt ihr eine gute Zeit? Habe ich mir doch gedacht. Hier ist SWR1 Rheinland-Pfalz. Heute am Feiertag feiern wir mit dem Hit Domino. Und wir hatten ja gerade The Beach Boys. Also haben wir gesagt, irgendwas mit Boys brauchen wir jetzt von euch. Und ihr hängt, ich weiß, ganz Rheinland-Pfalz hängt heute bei diesem Mistwetter vom Radio, weil ihr so viel gute Laune bekommt von dieser tollen Musik und von euren eigenen Vorschlägen, nicht wahr?
1: Es ist total schön, wie viele Ideen hier ins Studio-Feedback reinprasseln. Greta P. hat geschrieben, Boys and Girls von Blur.
0: Moment mal, das heißt ja. Aber Girls and Boys.
1: Ja, aber ich würde sagen, ich verstehe sie, weil Blur singen ja im Refrain Boys and Girls and Boys and... Also ich finde, man kann das durchaus verwechseln und durcheinander bringen.
0: Dippelschisser sein, aber das wird natürlich hier, wir sind ja beim öffentlich-rechtlichen Rundfunk überprüft, ob das auch so stimmt. Achtung. Ja, okay, die singen so oft Girls und, Boys and Girls.
1: Im Titel haben sie halt den Damen den Vortritt gelassen.
0: Na, ist doch gut. Sind halt echte Gentlemen, Blur.
1: Aber es kamen noch weitere tolle Vorschläge rein von Martin Bauer aus Mainz zum Beispiel. Sagt natürlich Thin Lizzy, The Boys Are Back in Town.
0: Eine tolle Idee, aber es gibt natürlich noch mehr Vorschläge. 06131 92 93 94 95. Wer ist jetzt dran und von wo? Hallo?
2: Ja, hallo, hier ist der Jörg aus Koblenz.
3: Jörg, hallo.
2: Hallo, bei Boys fiel mir von Cure Boys Don't Cry ein.
0: Boys Don't Cry.
2: Das habe ich früher in der Jugend viel gehört und es ist immer ein Lied, was mich so begleitet.
0: Das heißt, wie warst du so drauf in der Jugend?
2: Ja, ich sage jetzt mal so angehauchter Wave, aber...
0: Ein angehauchter Waver?
2: Ja, also ich bin jetzt so rumgelaufen, aber die Musik Cure und so weiter habe ich...
0: Also ein heimlicher Waver.
2: So ungefähr, ja.
0: Was gab es da noch? Gab ja nicht nur Waver, es gab doch auch noch die...
2: Die Popper und Punker.
0: Punker,
2: und
0: so. Ja, gut.
2: Fiel mir nur gerade ein, als ich hörte Boys fehlt.
0: In diesem Sinne.
2: Alles
0: tolle Idee. Viel Spaß noch mit uns.
2: Jo, ciao. Tschüss.
0: Katharina, da sind wir jetzt bei Cry, oder?
1: Genau.
0: Cry me a river. Also, oh, da hast du was verraten. Geht noch. Also Cry me a river ist schon mal ausgeschlossen an dieser Stelle. 06131 92 93 94 95. Bloß nicht rumpieze. Euch fällt was ein mit Cry. Ich bin mir ganz sicher. 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

0: Ja, weniger Sorgen machen, einfach mal Spaß haben. Das haben wir heute hier in SWR1 Rheinland-Pfalz mit dem Hit-Domino am Feiertag. Katharina Heinius und ich, wir sind ein bisschen euphorisiert aufgrund der vielen tollen Vorschläge, die ihr habt. Also
1: ja.
0: Es ist wirklich so, als könntet ihr sofort als Musikexpertin und Experten
1: anfangen. Der Hammer. Crying at the Discotheque kam rein. Ich scroll hier gerade mal drüber.
0: Ja.
1: Cry Free von Deep Purple war als Vorschlag mit dabei.
0: Also,
1: Shakin' Stevens, Cry Just a Little Bit. Also
0: nach
1: Boss
0: Don't Cry brauchen wir irgendwas mit Cry. Es kam auch rein hier Cry Wolf. Aha, auch eine tolle Idee.
1: Nur Stevie Nicks.
0: Auch cool. Also, wir sind mal gespannt, was da noch so reinkommt. An die 06131 92 93 94 95 wenden wir uns gerne immer vertrauensvoll, weil ihr da immer schön anruft, fleißig und tolle Vorschläge habt. Hallo, wer ist denn da und von wo?
2: Ja, hier ist die Andrea Bachmann aus Mettersheim. Hallo.
0: Veit. Wie schön.
2: Ja, ich bin auch ganz begeisterter SWR1-Hörer, mein Mann und ich. Also absolut, ihr seid der Knaller.
0: Ach nee, ihr seid der Knaller.
2: Ajo.
0: Du bist die Knallerin jetzt hoffentlich.
2: Ja, danke schön. und zwar Crying in the Rain. Von den Pet Shop Boys.
0: Ja, würde natürlich bei diesem Wetter
2: ja,
0: gut passen. Ich wollte gerade korrigierend eingreifen. Crying in the Rain. Es gibt natürlich die Aha-Version. Es gibt aber, gibt's nicht noch Crying in the Rain von Culture Beat, gibt's auch noch.
2: Okay.
0: Aber muss man nicht unbedingt haben.
2: Ja, okay. Nee, von AHA wäre besser.
0: Wir nehmen das mit Crying in the Rain.
2: Ey, supi, dankeschön.
0: Tschüss.
2: Vielen Dank, viel
0: Ciao.
2: Spaß euch. Tschüss.
0: Aber wir rainen nicht nur den ganzen Tag, ne?
1: Nein, Markus Hoffmann hat sich den Titel auch gewünscht. Der hat ins Studio-Feedback geschrieben, da ich gerade einen Schrank zusammenschraube, kann ich bei euch ein wenig mitmachen. Mir fällt zu Crying in the Rain von AHA ein. Wäre doch was bei dem Wetter. Achtung, und für dich eine Info, Veit.
0: Ja?
1: In Speyer regnet es nicht.
0: Na dann, bringt mir aber auch nichts. Ich bin ja gerade in Mainz. Ich grüße aber die alte Heimat. So, an dieser Stelle brauchen wir noch was mit Rain jetzt. 06131 92 93 94 95. Rain, Regen, irgendwas.
1: Vielleicht.
0: Ich weiß, ihr wisst was. Meldet euch. Das SWR1 Rheinland-Pfalz-Hit-Domino geht weiter. Aber nur, wenn ihr mitmacht.

Es regnet gleich weiter. Nicht nur draußen in Rheinland-Pfalz, sondern auch in eurem Radio hier bei uns, weil ihr es beim Hit-Domino so wollt. Also das machen wir gleich mit euch. Jetzt erstmal aufpassen. Eine Gefahrenstelle von der A3 Frankfurt Richtung Köln. Zwischen Raunheim und dem Wiesbadener Kreuz. Ungesicherte Unfallstelle auf der linken Spur in der Baustelle. Passt bitte gut auf, dass nicht noch mehr passiert. Und kommt gut an.

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1: 14 Uhr im Studio. Peter Martin Jakob. Bundesgesundheitsministerin Warken stellt den Gesetzentwurf zur Pflegereform vor. Am Atomkraftwerk Kattenom läuft eine Großübung. Das Wetter in Rheinland-Pfalz, immer öfter Regen und Gewitter bei maximal 15 bis 21 Grad. Bundesgesundheitsministerin Warken, CDU, hat ihren Gesetzentwurf für die Pflegereform offiziell vorgelegt. Geplant sind unter anderem höhere Beiträge für Kinderlose und Gutverdiener, aber auch zusätzliche Abgaben für Arbeitgeber. Damit sollen die Ausgaben im Gesundheitssystem stabilisiert werden, sagte Warken in Berlin.
2: Wir wollen einen stärkeren Fokus auch auf Prävention legen, also die Vermeidung von Pflegebedürftigkeit, den Erhalt eines längeren, gesunden Lebens, also Prävention und Rehabilitation vor Pflege. Und wir wollen auch Angehörige entlasten und stärken und vor allem die Leistungsansprüche, die relativ komplex sind, jetzt vereinfachen.
1: Ohne die Reform gibt es laut Ministerium allein im kommenden Jahr ein Defizit von rund 7,6 Milliarden Euro. Die EU beginnt die Beitrittsverhandlungen mit der Ukraine möglicherweise noch im Juni. Das hat die zyprische Ratspräsidentschaft mitgeteilt. Eigentlich hätten die Verhandlungen schon vor 2 Jahren starten sollen. Nun hat der neue ungarische Ministerpräsident Modgor das Veto seines Landes zurückgezogen. Aus Brüssel Sabrina Fritz.
3: Insgesamt sind die Verhandlungen in 6 Kapitel eingeteilt, darunter Wirtschaft, Außenpolitik und Justizsysteme. Mit diesem Kapitel soll nun begonnen werden. Darin muss die Ukraine nachweisen, dass ihr Rechtssystem und ihre öffentliche Verwaltung den EU-Standards entsprechen. Das Ergebnis muss dann von allen EU-Mitgliedstaaten bestätigt werden. Wir werden die Anforderungen in den nächsten Monaten erfüllen, heißt es aus der Ukraine. Das Land macht Tempo. Der ukrainische Regierungschef Selenskyj hat immer wieder einen Beitritt seines Landes zur EU als überlebenswichtig bezeichnet, vor allem als Schutz vor Russland.
1: Im französischen Atomkraftwerk Cattenom, etwa 60 Kilometer südlich von Trier, läuft eine Katastrophenschutzübung. Dabei wird auch getestet, wie Behörden in der Region Trier bei einem möglichen Störfall eingebunden wären. SWR-Reporter Ansgar Zender.
4: Geprüft werden unter anderem Alarmierungen, Krisenstäbe, Strahlenschutzmaßnahmen und die Zusammenarbeit mit Deutschland und Luxemburg. Auch der Landkreis Trier-Saarburg ist in die Notfallplanung eingebunden. Im Ernstfall wäre der Kreis unter anderem dafür zuständig, Jodtabletten auszugeben, Notfallstationen einzurichten und die Bevölkerung zu warnen. An der Übung beteiligen sich viele Behörden und Einsatzkräfte aus Frankreich sowie grenzüberschreitende Partner.
1: Fußball-Bundesligist Bayer Leverkusen trennt sich von Trainer Kasper Julmann. Das hat der Verein mitgeteilt. Neuer Trainer wird demnach der Spanier Carles Martinez Novell. Er trainierte bisher den französischen Erstligisten Toulouse. Novell erhält einen Vertrag bis Sommer 28. Die Zeit 14.03 Uhr.
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5: Nach einem Unfall auf der A3 Frankfurt Richtung Köln zwischen Kelsterbach und Wiesbadener Kreuz. Die Strecke da auf der linken Spur blockiert in der Baustelle, deshalb stockt es auf 4 Kilometern. Auch die A5 Karlsruhe Richtung Basel zwischen dem Dreieck Karlsruhe und Karlsruhe Süd mit einem 4 Kilometer langen Stau. Also da habt ihr bitte auch ein bisschen Geduld und dann kommt ihr gut an.
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5: Da gibt es heute auch Rain, gleich auch bei uns in der Musik versprochen. Aber jetzt erstmal Rain für Rheinland-Pfalz. Also es wird immer wieder nass, teilweise auch ziemlich heftig heute Nachmittag. Vorsicht, kann auch Starkregen geben, Gewitter und Sturmböen, all das Zeugs, was man nicht will. Bei maximal 15 Grad in der Eifel bis 21 Grad in der Pfalz. Morgen weiterhin wechselhaft, aber nicht mehr ganz so wild. Also ohne Blitz und Donner meistens. Und ganz ähnlich sieht es dann am Wochenende aus.
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5: Mit Katharina Heinius.
6: Und Veit Berthold.
5: Aha. Ja, euren Aha-Moment in diesem Hit-Domino hattet ihr letzte Stunde mit Crying in the Rain. Und dann wollten wir von euch wissen, wie geht's denn Rain-mäßig weiter. Und Sandra hatte da die Idee. Es ist aber Juni, deswegen habe ich gedacht, also May, das ist jetzt ein bisschen ja, unpassend. Aber es gab ja auch noch eine andere Jahreszeit, in der es verregnet sein kann. Nanette wollte November Rain, Guns N' Roses. Aber Katharina Heinius?
6: Ja, also es gab noch Purple Rain, das ist jetzt keine Jahreszeit, aber eine Farbe. Alexander Kiefer aus Ludwigshafen hat den Titel von Prince vorgeschlagen und Marcel aus Trier Und,
5: ja, und
6: wir
5: noch viele, viele mehr. Aber wir machen heute, weil heute ein besonderer Tag ist, wir haben ja heute am Feiertag ein bisschen Zeit, oder?
6: Genau, wir machen wieder einen Doppelwopper.
5: Ja, und ich denke, wir spielen dann aber auch wirklich die ganz lange Purple Rain-Version.
6: Die Album-Version sozusagen, genau.
5: Wir haben auch Platz, also bevor hier die 8 Minuten 39 mit Prince losgehen. Übrigens, du hast mir gerade erzählt, Prince, das war wirklich so ein Lila-Fan, ne?
6: Ja, ja, also Lila zum einen die Farbe der Könige als Prince, kann man das gut nachvollziehen.
5: Natürlich.
6: Aber es war auch einfach seine Lieblingsfarbe. Er hatte 84 sein Haus so gestrichen in der Farbe Lila. Er hat Kleidung getragen in der Farbe Lila.
5: Natürlich.
6: Und er hatte auch ein kleines Notizbuch mit in der Farbe Lila.
5: Wie die Rockstars halt so sind. 06131 92 93 94 95. Wir machen noch einen Platz vorher für eine Hörerin oder einen Hörer. Wer ist denn da und von wo?
7: Hallo, Andrea Oliver aus Kaiserslautern.
5: Hallo nach Kaiserslautern.
7: Ich habe gerade gehört, das nächste Domino-Lied ist mit Rain.
5: Rain. Ja.
7: Ja, it's raining men. Ich liebe die Weather Girls. Kann man das It's vorne dran fallen lassen?
5: Ich schau mal hier Katharina Heinius aus unserer Musik.
6: Aber sowas von können wir das fallen lassen.
5: Lassen wir die Männer regnen.
7: Ja, bitte.
5: Bitte, danke. Alles Gute.
7: Gerne,
5: tschüss.
7: Ebenso. Tschüss, viel Spaß noch.
5: Wir brauchen was mit Man.
6: Nach Purple Rain und It's Raining Man.
5: Welchen Man habt ihr für uns? 06131 92 93 94 95. Überlegt euch was, ihr habt ein bisschen Zeit, aber dann wollen wir was hören. 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

0: Weather Girls im SWR1 Rheinland-Pfalz Hit-Domino am Feiertag. It's raining man. Mit welchem Man könnte es jetzt weitergehen? Ja, genau.
1: Englishman in New York hat sich Karin Spicker aus Mehlingen gewünscht. Mit Grüßen ins Studio. Wir grüßen zurück.
0: Ja, aber es gibt auch andere Männer. Claudia Hartmann. Will Herbert.
1: Grönemeyer.
0: Ja. Ist auch ein schöner Vorschlag, aber...
1: Da würden wir in der Sackgasse landen erstmal.
0: Mit Männern,
1: mit,
0: ne?
1: Männern,
0: da,
1: ja.
0: Da kommt niemand mehr.
1: Ja.
0: Also,
1: welche Männer dann noch?
0: Ich glaube, das wäre es dann gewesen.
1: Hast du noch ein paar andere Männer?
0: 06131 92 93 94 95. Auf euch ist doch Verlass. Wer ist denn jetzt dran und von wo? Hallo.
2: Ja, hier ist Niklas aus Louis. Ich hätte Michael Jackson, Man in the Mirror mit Man.
0: Man in the Mirror. Wer ist denn bei dir noch im Auto?
2: Mein Stiefvater, der leitet mich hier gerade in einem Parkplatz in Saarlouis Stadtfeld, und alle Parkplätze sind
3: wegen der Einbahnstraße.
2: Ja,
0: ja.
2: Das stimmt. Hier ist Stadtfest und alle Parkplätze sind belegt. Ich
0: verstehe.
2: Wollte nur was essen gehen.
0: Und trotzdem hast du die Zeit, das irgendwie mit mir gerade zu klären. Wahnsinn.
2: Ja.
0: Das sagt noch einer, Männer seien nicht multitaskingfähig.
2: Ja, das stimmt.
0: Liebe Grüße.
2: Dankeschön und alles Gute. Viel Spaß.
0: Ja, euch auch. Ciao.
2: Ciao.
0: SWR1 ist hier. Wer ist denn da von wo? Hallo.
4: Ja, hier ist der Thomas aus Kaltenengers. Ihr
0: Hallo.
4: Sucht doch noch einen Dominostein. Man. Ja.
0: Man.
4: Ja.
0: Man.
4: Geht doch Lucky Man von Emerson, Lake & Palmer.
0: Auch schön.
4: Freut mich.
0: Der glückliche Mann. Allerdings ist der Man dann wieder am Ende und das hatten wir
4: dann
0: ja gerade.
4: Dann haben wir Man in the Mirror. Das wird dann aber
0: spielen. Man in the Mirror.
4: Man in the Mirror, ja.
0: Bist du auch im Man in the Mirror Team?
4: Man in the Mirror Team.
1: Carina.
4: Okay. Super.
0: Tschüss.
4: Danke, freue ich mich. Danke, tschüss.
1: Carina aus Kirchenbollenbach ist auch im Man in the Mirror Team.
0: Ja, es werden immer mehr. Also komm, dann hauen wir den doch raus, aber in dem Mirror kommen wir auch nicht weiter, oder?
1: Nein. Ich würde sagen, wir machen wieder so einen Doppelwopper.
0: Mhm.
1: Wir spielen erst Man in the Mirror und dann, was sich auch noch häufig gewünscht wurde, Man in Black von Will Smith.
0: Also,
1: Florian Schwer zum Beispiel
0: da sind
1: und
0: wir bei
1: Norbert.
0: Bei Black. Was
1: dann sind
0: soll
1: wir bei
0: denn
1: Black.
0: Dann kommen mit Black? 06131 92 93 94 95. Wir brauchen was Schwarzes, Black, im SWR1 Rheinland-Pfalz Hit-Domino.

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3: Es ist 2:30.
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3: Die A5 Karlsruhe Richtung Basel zwischen dem Dreieck Karlsruhe und Karlsruhe Süd. Hier stockt's auf 4 Kilometern. Das war's schon, kommt gut an.
2: Das Rheinland-Pfalz-Wetter
3: hat vor allen Dingen viel Regen im Gepäck heute. Es kann zum Teil kräftig runtergießen. Dazu kann es auch Gewittern, Sturmböen geben. Passt bitte gut auf bei maximal 15 Grad in der Eifel. Also so rund um Rock am Ring ist es ganz schön. Und bei bis zu 21 Grad in der Pfalz ist auch nicht wirklich schick. Das ist auch so am Wochenende. Also viele haben ja schon verlängert das Wochenende. Morgen ist Brückentag, heute ist Feiertag. Genießt es. Allerdings müsst ihr irgendwas Schönes aus diesem Wetter machen. Weil es ist eher wechselhaft und heute vor allen Dingen nass. Aber wir sind ja schließlich da. Hallo, Katharina Heinius und Veit Berthold.
4: Hallo.
3: Wir haben nämlich voll Bock, mit euch zu spielen heute. Hit Domino. Also wir reihen Song an Song. Ein Song hört auf mit einem Wort und muss dann mit dem nächsten Song genauso wieder losgehen. Wir waren ja gerade bei Black, ne?
4: Ja, kamen ganz viele Ideen rein von Jürgen aus Hagesheim und Norbert zum Beispiel haben die Beatles mal wieder in den Ring geworfen mit Blackbird. Eine tolle ja. Paul McCartney-Komposition, ich liebe diesen Song. Michael hat geschrieben, zum Thema Schwarz fällt ihm natürlich ein Black Betty von Ram Jam.
3: Also nach Will Smith und Man in Black, dann Black Betty. Ja. Schön, aber es geht noch schöner.
4: Auch eine tolle Idee kam rein von Claudia Hartmann. Sie schreibt, Black Hole Sun wäre doch schön, das Beste von Soundgarden. Black Hole Sun,
3: won't you come? Auch klasse. Ach, ihr seid großartig. Danke für eure Ideen. Ohne euch wäre dieses Hit-Domino gar nichts. 06131 92 93 94 95. Wer hat noch eine Idee? Und wer ist von wo? Hallo.
5: Hallo, guten Tag, Wolfgang aus Maxdorf, hallo.
3: Hi.
5: Ich höre eure schöne Wunschsendung, eure Domino-Sendung.
3: Ja.
5: Und die Farbe Black, die kommt mir sehr entgegen. Und ich würde mir wünschen, ich könnte mir vorstellen, dass wir dann machen Black is Black von den Rolling Stones.
3: Black is Black von den Stones. Da sind wir aber dann nur noch beim Black und kommen aus diesem schwarzen Eck nicht mehr raus.
5: Ach so.
3: Wir brauchen eine andere Richtung.
5: Ja, warte mal, die von Amy Winehouse da.
4: Back to Black.
5: Ja.
3: Ist genau das gleiche schwarze Loch.
5: Ist das gleiche. Ah, da habt ihr aber ein Ei gelegt.
3: Nee, du hast uns das gelegt.
5: Doppelwopper.
3: Doppelwopper, ja, der könnte uns rausretten. Okay, wir gucken mal. Danke.
5: Ja, tschüss.
3: Hier ist SWR1, wer ist denn da und von wo?
6: Hallo, ich bin der Frank aus Funkstadt. Black sucht ihr, ne?
3: Ja.
6: Was hatte ich denn gerade eben von Santana?
3: Ah.
6: Black Magic Woman.
3: Black Magic Woman, das ist doch auch ein super Feiertagssong, so ein bisschen genau. Instrumental,
6: ja.
3: Ne? Einfach daher gezupft.
6: Genau, bin ich mal gespannt.
3: Bist du auch ein Gitarrenspieler, oder?
6: Nein, aber ich höre gerne, ich höre vor allem euch gerne.
3: Ach, danke. Ich glaube, jetzt müssen wir es dir aber wirklich spielen, nach diesem netten Loop.
6: Genau. Gut.
3: Ich danke,
6: okay. Tschüss. Ich danke auch, ciao.
3: Ciao. Machen wir den Doppelwopper?
4: Wir machen den Doppelwopper. Erst mit Amy Winehouse, Back to Black und dann Santana, Black Magic Woman.
3: Wir brauchen was in Woman. Sowieso die ganze Welt braucht Woman. Ohne Woman werden wir gar nichts. Also 06131 92 93 94 95. Welche Idee habt ihr?

Gefahrenstelle aus der SWR1 Verkehrsredaktion. Vorsicht, es hat einen Unfall gegeben auf der B260 Wiesbaden Richtung Lahnstein in Höhe Schlangenbad. Diese ungesicherte Unfallstelle. Passt bitte gut auf, dass da nicht noch mehr passiert. Kommt gut an.

0: Auf jeden Fall die beste Beschäftigung an diesem Feiertag finden wir. Hier ist SWR1 Rheinland-Pfalz, ist unser Hit-Domino-Spiel. Das heißt, Song für Song aneinandergereiht macht sich Rheinland-Pfalz die Welt ein bisschen schöner heute an diesem doch oft nassen Feiertag. Also es geht darum, wenn ein Song aufhört, wie gerade eben Santana, Black Magic Woman, dass dann der nächste mit Woman losgeht. Das ist unser Domino-Spiel und so viele machen mit, Katharina Heinius. Es ist eine große Freude.
1: Ja, es ist eine Riesenfreude. Ich habe auch total viele Ohrwürmer ständig im Kopf, weil hier so tolle Ideen reinkommen.
0: Man sieht sie dir nicht an, die Ohrwürmer. Ja. Sie sind noch nicht aus der Nase und den Ohren rausgekommen. Also du siehst immer noch super aus. Und ihr seht auch super aus. 06131 92 93 94 95. Wer ist denn jetzt dran und von wo? Hallo?
2: Ja, hallo, hier ist der Berthold aus Hasloch.
0: Hallo Berthold.
2: Einen schönen Tag. Mein Vorschlag wäre Woman from Tokyo von Deep Purple.
0: Woman?
2: From Tokyo.
0: From Tokyo, Deep Purple.
2: Mhm.
0: Ich guck mal rüber, ja, Katharina. Ja. Haben wir das?
2: Ah, mit Sicherheit. Ah. Die Frau aus Tokio.
0: Okay. In der Zwischenzeit, Katharina, hast du es gefunden?
1: Ja, habe ich.
0: Gut. Wenn wir schon bei
1: die Frau aus Tokio ist da.
0: Die Frau aus Tokio ist da.
2: Alles klar.
0: Die Anreise war ein bisschen länger. Berthold.
2: Ja, darf ich euch ärgern?
0: Mit?
2: Mit. Ich bin gerade am Koffer packen. Heute Nacht geht's nach Portugal. Nur als Hinweis.
0: Also, du haust ab, gehst in die Sonne.
2: Richtig, ja, richtig.
0: Ja. Wir gönnen dir ja alles.
2: Alles klar, ich euch auch.
0: So soll es sein.
2: In diesem Sinne, vielen Dank, bis dann. Ne?
0: Ciao. Tokio, tolles Ziel, aber da sind wir dann in der Sackgasse, glaube ich. Ich glaube, es gibt keinen Song, der mit Tokio losgeht.
1: Nein, aber es gibt noch viele Wünsche, die
0: mit
1: Wünsche,
0: Woman?
1: Die sich Woman from Tokio gewünscht haben. Uwe Müller zum Beispiel, der fliegt zwar nicht nach Portugal, aber er grüßt aus der Südpfalz und hat sich den Titel auch gewünscht.
0: Okay.
1: Und Gerta ebenso. Also,
0: ihr kriegt ihn ja, ich habe ja gar nichts dagegen, aber wie kommen wir von Tokio wieder weiter? Wir brauchen, glaube ich, irgendwas doch mit Woman, oder?
1: Kerstin hatte eine tolle Idee. Sie hat geschrieben, wie wär's mit Roger Cicero, Frauen regieren die Welt. Und dann brauchen wir was mit Welt.
0: World
1: am Anfang.
0: So, das ist natürlich eine gute Idee. Also Frauen, wir sind von den Woman bei den Frauen, regieren die Welt. Spielen wir dann gleich nach Deep Purple, Woman from Tokio. Und dann geht's weiter mit der Welt. Zeigt sie uns. Die Welt. 06131 92 93 94 95. Was könnte das sein? Sagt's uns hier in SWR1 Rheinland-Pfalz.

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0: Der großartige Roger Cicero in SWR 1 Rheinland-Pfalz. Frauen regieren die Welt ist wild. Oh, baby, baby, it's a wild world. Und sie ist wunderschön. And I think to myself, what a wonderful world. Und leider auch ein bisschen mad. Welt. So ist sie. Hier ist das SWR1 Rheinland-Pfalz, Hit-Domino, Katharina und Heinius und ich. Wir danken euch für eure fantastischen vielen Vorschläge, wie es weltmäßig so weitergehen könnte, musikalisch.
1: Mit Wir sind ja auch die Welt, ne? We are the world.
0: Ach hier, guck mal, Benny aus Nussbaum.
2: We are the world möchte ich gerne hören. Das ist das gute Lied, auch für die Kinder, wo arm sind. Auch, und ja. Das war das größte Lied von Michael Jackson.
0: Ah, du warst zumindest dabei, ne? Waren ja,
2: ja
0: auch viele dabei.
2: Und die anderen waren auch dabei. Das ist auch ein gutes Hit für ihn.
0: Sehr gut, Benny, ich danke dir.
2: Alles klar, mach's gut, mein Guter, ja?
0: Katharina, ich sehe gerade hier We are the world von USA for Africa. Ist 6 Minuten 24 Sekunden lang.
1: Ja.
0: Wir haben jetzt noch 7 Minuten 28 bis zu den Nachrichten.
1: Ja, dann sollten wir das wohl spielen. Monika aus Wittling von der Saar hat sich diesen Song auch gewünscht. Sie schreibt, hallo liebes SWR1-Team, das ist heute ein klasse Domino-Tag. Wie wäre es als nächstes mit We Are The World?
0: Ja,
1: mach und mal. Was sollen wir machen? Sollen wir nochmal nach World suchen?
0: Ich weiß nicht.
1: Sollen wir mal nach We? Sollen wir mal umdrehen?
0: Ach so, umdrehen?
1: Ja, dass man We, also wir.
0: Achtung Rheinland-Pfalz, die Spielemeisterin ändert die Regel.
1: Ja, das darf ich ja heute.
0: Du darfst alles, Katharina. Also es heißt, wir brauchen jetzt was mit We. 06131 92 93 94 95 einfach anrufen, WhatsApp schicken, Signal, Mail über swr1.de kommt an. Oder ihr macht auch hier mit der neuen ARD Sounds App, da wählt ihr SWR1 Rheinland-Pfalz aus. Auch da gibt es natürlich kostenlos für euer Smartphone die Messenger-Funktion. Und dann wollen wir was mit We hören. Also welcher We-Song könnte der erste sein?
1: Oder auch wir. Also wir zusammen.
0: Oh, Mark Forster fällt mir da ein. Hier, mein Lieblings-Rheinland-Pfälzer. Aber mehr sage ich nicht an dieser Stelle. Nur irgendwas mit groß. Aber egal. Ihr habt es in der Hand.

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2: 15 Uhr im Studio Peter-Martin Jakob. Die Hisbollah im Libanon lehnt eine Waffenruhe mit Israel ab. In Worms läuft das Landesturnfest. Das Wetter in Rheinland-Pfalz, immer öfter Regen und Gewitter bei maximal 15 bis 21 Grad. Die Hisbollah im Libanon lehnt wie erwartet die Bedingungen für eine Waffenruhe mit Israel ab. Das hat der Chef der Militärmiliz Qassim erklärt. Das in Washington ausgehandelte Abkommen diene der Zerstörung eines Teils des libanesischen Volkes und der Unterwerfung des übrigen Teils, so Qassim. Israel und der Libanon hatten sich gestern bei Gesprächen in Washington auf eine Waffenruhe geeinigt. Sie schränkten aber ein, dass die Umsetzung davon abhänge, ob die Hisbollah ihre Angriffe auf Israel vollständig einstelle. Ungeachtet der Gespräche zu einer Waffenruhe gingen die Gefechte im Libanon weiter. In der Nacht wurde bei einem Beschuss ein UN-Blauhelm-Soldat getötet. Bundesgesundheitsministerin Wagner hat in Berlin ihren Gesetzentwurf für die Pflegereform offiziell vorgelegt. Geplant sind demnach unter anderem höhere Beiträge für Kinderlose und Gutverdiener, aber auch zusätzliche Abgaben für Arbeitgeber. Weitere Infos dazu von Isabel Karas.
3: Nach den Reformplänen von Bundesgesundheitsministerin Wagner von der CDU sollen unter anderem die Kriterien für die Einstufung in Pflegegrade neu gefasst werden. Auch die Rentenansprüche pflegender Angehöriger würden nach den Plänen geringer ausfallen. Zur Gegenfinanzierung setzt Wagner auf zusätzliche Einnahmen. So sollen Gutverdiener durch eine höhere Beitragsbemessungsgrenze stärker belastet werden. Kinderlose sollen einen höheren Zuschlag zahlen. Ohne die Reform würde nach Berechnungen des Ministeriums allein im kommenden Jahr ein Defizit von rund 7,6 Milliarden Euro drohen.
2: Die EU-Innenminister beraten in Luxemburg über den automatischen Schutzstatus für Flüchtlinge aus der Ukraine. Im Raum steht, dass diese Sonderregel künftig nicht mehr für Männer im wehrfähigen Alter gelten soll. Die Bundesregierung unterstütze diesen Vorstoß, sagte Innenminister Dobrindt am Rande des Treffens. Ukrainer zwischen 23 und 60 Jahren könnten stattdessen ein reguläres Asylverfahren durchlaufen, so Dobrindt. In Worms läuft seit dem Morgen das Landesturnfest. Bis Sonntag gibt es Wettbewerbe in vielen verschiedenen Sportarten und Mitmachangebote. Aus Worms, SWR-Reporter Wolfgang Seligmann.
4: Natürlich stehen Geräteturnen, Trampolin, Röhrenrad oder die rhythmische Sportgymnastik im Mittelpunkt. Aber auch in Sportarten wie dem leichtathletischen Mehrkampf oder bei einem Dance-Battle werden während der 4 Tage Landessieger gekürt. Etwas Besonderes wird der Wettbewerb im Rheinspringen sein, für den im Wormser Floßhafen extra eine 5 Meter hohe Sprungschanze aufgebaut wird. Über 2500 Aktive kommen nach Worms, sie sind in 4 Schulen untergebracht. Die Sportstätten verteilen sich in der Stadt und in einigen Stadtteilen. An vielen Stellen in der Innenstadt gibt es zudem eine Festmeile mit Mitmachangeboten und Bühnenshows.
2: Die Zeit 15.03 Uhr.
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5: Die B260 Wiesbaden Richtung Lahnstein in Höhe von Schlangenbad ist die Strecke nach einem Unfall gesperrt. Das war's, kommt gut an.
1: Das Rheinland-Pfalz-Wetter
5: ist heute ziemlich nass. Örtlich kann es auch ganz kräftig regnen, dazu Gewittern. Sturmböen sind auch möglich. Leider das Ganze bei maximal 15 Grad in der Eifel, wo ja viele Tausend bei Rock am Ring zelten, auch bei dem Wetter. Aber Festivalbesucher brauchen so ein Wetter. Die wollen das gar nicht anders. Maximal 21 Grad in der Pfalz heute. Morgen sieht es ganz ähnlich aus. Nicht mehr ganz so wild und heftig, also ohne Gewitter. Und das Wochenende, das zeigt der SWR 1 Rheinland-Pfalz-Wettertrend. Ebenso, da tut sich gerade nicht viel.
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6: Und Veit Berthold.
5: We are the world. Das war der letzte Song, der hier gelaufen ist. Bei unserem Hit-Domino haben wir dann gesagt, komm, wir brauchen irgendwas mit We. Und Michael Breitbach hat uns diese Nachricht geschickt per Audio.
7: We. Was kommt bei We? We are the champions. Queen. Nichts anderes.
5: Ja, ist ja gut. Das ist meine Ansage. Wobei, es gibt ja auch noch andere Hörerinnen und Hörer.
6: Vor allem, es gibt auch noch andere Titel von Queen. Also,
5: das stimmt.
6: Martin Bauer hat geschrieben aus Mainz. Was wohl? We will rock you. Bin am Bügeln. Die Musik macht's leichter. Norbert hat's auch geschrieben. We will rock you von Queen. Oder auch Renate Schmidt aus Gau-Rehweiler, Donnersbergkreis, auch We Will Rock You. Und Tienchen, ja? Also Tienchen, hat auch geschrieben, sie spielen gerade Dart. Mhm. Da passt natürlich We Are The Champions, aber auch We Will Rock You. Ich höre schon den Pfeil fliegen, weil baff, baff, zack. und dann geht der Pfeil in die Dartscheibe rein.
5: Aber wenn jetzt, also ich brauche noch eine Hörerin mindestens, die sich das jetzt wünscht. Ansonsten läuft das nicht. Doris Winkler aus Nauenheim ist dabei.
0: Wir finden, ihr macht ein tolles Programm und wir haben sehr viel Spaß.
5: Super. So steigt man in ein Gespräch ein, wenn man etwas möchte. Was möchtest du denn?
0: We Will Rock You von Queen.
5: Ja.
0: Würden wir uns sehr drüber freuen, ja.
5: Ist kurz, knackig und eure Schenkel sind bereit zum Draufklatschen.
0: Auf jeden Fall.
5: Gut, vergesst nicht mit den Füßen noch, dann eventuell, oder sind Nachbarn unter euch, die sie stören können?
0: Nö, dann, wir können das machen.
5: Dann seid laut, okay?
0: Ja, vielen, vielen Dank.
6: Veit, wir spielen den doppelten Dominostein. Wir starten mit We Are The Champions und dann We Will Rock You und brauchen als nächstes dann wieder den Titel, einen Titel, der mit You beginnt.
5: Also, You Are gefragt.
6: You Are,
5: 0613.
6: You Are on the right.
5: Yes, 06131. Danke.
6: 92, 93, 94, 95.
5: Ich glaube, ich habe die Nummer schon tausendmal durchgesagt.
6: Ich kann sie ja auch mal übernehmen.
5: Na, danke.
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0: We Will Rock You. Ach ja. Oder aber auch von Olivia Newton-John bis AC/DC. Alles möglich mit You. Die Frage ist, Katharina Heinius, welches You ist denn noch so reingekommen?
1: Es kamen noch ganz tolle Vorschläge. You're still the one that I, von Shania Twain, also von Greta, hat sie geschrieben. Oder You are so beautiful von Joe Cocker, kam rein von der Heike. Und wie wäre es mit You've got a friend von James Taylor? Auch ein tolles Stück, das hat die Doris ins Studio-Feedback geschrieben.
0: Auch ein toller Vorschlag. Thomas ist jetzt dran und hat noch welche Idee?
2: You are the sunshine of my life. Stevie Wonder ist auch was Schönes, ne?
0: Ja, wo du recht hast. Live. Ich bin bei dir.
1: Ich wäre dafür.
0: Ich bin bei dir. Danke dir. Tschüss.
2: Jo, bitteschön. Tschüss.
0: Also lassen wir jetzt Stevie Wonder ran und dann geht's mit Live weiter.
1: Genau, mit Live, Leben, was auch immer euch einfällt.
0: 06131 92 93 94 95. Schreibt uns eine WhatsApp, eine Signal, eine Sprachnachricht, eine Mail über swr1.de. Ihr seid die Sonne unseres Radios hier. Mit Stevie Wonder. 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

Gefahrenstelle aus der SWR1 Rheinland-Pfalz Verkehrsredaktion. Es hat einen Unfall gegeben auf der A67 Mannheim Richtung Darmstadt. Vorsicht zwischen Gernsheim und Pfungstadt. Diese Unfallstelle ist noch nicht gesichert. Passt gut auf, kommt gut an.

0: Eine Fanfare für diesen Feiertag mit euch hier in SWR1 Rheinland-Pfalz. Wir spielen das Hit-Domino, gerade eben war You're the Sunshine of My Life zu hören. Hey, hat noch jemand eine Idee? Ja, die Dire Straits, Walk of Life, das ist doch was, ne? Norbert hat sich das gewünscht, weil es muss ja mit Live weitergehen und so viele Live-Songs gibt's. Ja, oder? Von Eurodance bis Rock, alles dabei. Katharina Heinius hier an meiner Seite. Ich bin schon fast fertig nach 3,5 Stunden, aber es macht so viel Spaß.
1: Es macht total viel Spaß. Kommen auch so viele Ideen hier rein über Studio Feedback. Also wir spielen ja Hit Domino, das heißt, wir spielen immer einen Song und das letzte Wort von dem Titel des Songs wird dann das erste Wort vom Titel des nächsten Songs. Ich hoffe, ich habe es richtig erklärt.
0: Wie
1: Domino spielen. Also wir legen Dominosteine aneinander.
0: So, und da ja live das letzte Wort war, man kann das ja auch ein bisschen weiterführen. Live in a Northern Town, Dream Academy. Wäre auch so ein Song. Gab es noch andere tolle Ideen? Katharina?
1: Achso, du meinst mich? Es gab ganz viele andere tolle Ideen. Zum Beispiel auch noch Live in the Fast Lane von den Eagles kam noch rein als Wunsch.
0: Okay, das suchst du schon mal raus.
1: Ja, das suchst du schon mal raus.
0: Die sind ja da hinten irgendwo im Kabuff, ne? Die holst du jetzt mal raus, die Eagles. Ich frag mal noch so in die Runde. Hier kommt noch eine Audionachricht rein über swr1.de. Hallo.
2: Hallo, hier ist der Gerd aus Brauneberg. Life is Life von Opus. Das wäre mal was ganz Tolles. Ein bisschen lauter aufgedreht. Oh, herrlich. Ich wünsche allen einen schönen Tag und ja, eine gesegnete Zeit. Bis dahin, Life is Life.
0: Fürs Lautaufdrehen seid ihr zuständig.
1: Ja. Und die Eagles habe ich gefunden. Also ja. Wir spielen den doppelten Dominostein. Erst Life is Life von Opus und dann die Eagles mit Life in the Fast Lane.
0: Mit Lane muss es weitergehen. 06131 92 93 94 95. Was ist euer Vorschlag? Lasst es ganz Rheinland-Pfalz hören. 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

0: Was für ein weiterer großartiger Mix hier im SWR1 Rheinland-Pfalz Hit Domino. Dank euch! Nach Life is Life von Opus, Life in the Fast Lane. Wie wird es gleich weitergehen? Ihr werdet es hören.
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0: Um gleich 3:30 haben wir die B260 Wiesbaden Richtung Lahnstein in Höhe Schlangenbad. Da ist gerade ein Unfall passiert. Es laufen Bergungsarbeiten. Die Bundesstraße ist deshalb gesperrt. Habt da bitte Geduld und kommt gut an.
1: Das Rheinland-Pfalz-Wetter
0: ist zum Feiertag leider ziemlich wild, also vor allen Dingen nass. Es kann natürlich auch hier und da noch trocken sein, aber es zieht ordentlich viel Regen rein. Der kann zum Teil auch kräftig sein. Dazu kann es auch Gewitter und Sturmböen geben bei maximal 15 Grad in der Eifel bis 21 Grad am Rhein. Und morgen weiter nicht mehr ganz so wild zum Glück, also meist ohne Blitz und Donner. Und ganz ähnlich zeigt der SWR1 Rheinland-Pfalz-Wettertrend auch aufs Wochenende. Also dieses sehr sommerliche Wetter macht mal ein kleines Päuschen. Wir machen aber den ganzen Tag mit euch viel Spaß mit Musik. Das ist das SWR1 Rheinland-Pfalz-Hit-Domino mit Katharina Heinius.
2: Und Veit Berthold.
0: Und vor allen Dingen mit euch. Was wären wir ohne euch und ohne eure tollen Vorschläge? Also gerade hatten wir ja gesagt, es muss was passieren nach Lane, Life in the Fast Lane.
2: Ja, da passiert ja auch was.
0: Nämlich?
2: Ja, spiel mal ab.
0: Achso,
2: haben wir eine tolle Nachricht bekommen.
0: Achso, na gut, dann mache ich das mal. Jutta, ne?
3: Wie wär's mit Penny Lane? Das wäre doch mal was, ne? Tschüss.
0: Tschüss.
2: Bei Penny Lane bin ich natürlich sofort dabei von den Beatles. Sie besingen eine wunderschöne Straße in Liverpool. Paul McCartney ist mit Sicherheit das ein oder andere Mal da lang gegangen, die Penny Lane. Wir haben ja Lane gesucht, aber ich würde es mal wieder umdrehen. Jetzt suchen wir dann als nächstes einen Titel, der mit Penny beginnt.
0: Ja.
2: Ich gebe zu, das ist ein bisschen schwerer, ein bisschen komplizierter, aber es gibt was. Mhm. Und ich vertraue da auf euch.
0: Ich rätsel noch. 06131 92 93 94 95. Irgendwas mit Penny. Mhm. Was könnte das denn sein? Naja, wir spielen erstmal die Beatles und Penny Lane. Penny.

0: So, komm. Wenn irgendwas blöd war heute, drauf gepfiffen. Ihr habt doch schließlich das SWR1 Rheinland-Pfalz Hit-Domino, Penny Lane, die Beatles. Wir wollten was mit Penny hören. 06131 92 93 94 95. Wie soll es denn weitergehen? Irgendwas mit Penny. Hallo, wer ist denn da?
1: Peter Rick aus Fußbönheim. Schönen guten Tag zusammen.
2: Hallo, Peter.
1: Ich würde mal auf Penny Lover tippen von Lionel Richie.
2: Natürlich!
3: Yeah, genau das ist er. Den hatte ich im Kopf eben.
2: Und dann wären wir beim Lover.
1: Okay.
2: Willst du direkt weiter lovern?
1: Lover.
3: Sehr schön, dann spielen wir den direkt hinten dran.
2: Brauchen wir direkt hinten dran.
3: Und dann suchen wir trotzdem noch einen Lover.
2: Liebe, Lover. Ja. Mensch, gute Fahrt noch. Tschüss.
1: Dankeschön, schönen Tag noch zusammen. Tschüss.
0: 06131 92 93 94 95. Wir brauchen was mit der Liebe.

0: Chucky.
1: Mr. Bombastic, Lover. Also Lover haben wir ja viele. Man kann sie verlassen. 50 ways to leave your lover. Paul Simon oder geht auch Philipp Belly. Lover, Lover, Lover, Lover. Katharina Heinius.
2: Ganz viel Lover hier.
1: Wir lieben diese Sendung.
2: Ja.
1: Ihr seid großartig, ihr habt tolle Ideen. Also Hit Domino, das ist das Spiel heute bis 20 Uhr. Wir spielen Songs, wir hören mit irgendwas auf. Und dann müssen sie genauso oder so ähnlich weitergehen. Wir sind da manchmal ein bisschen locker, wie man das bei der Liebe auch sein muss.
2: Ja, genau.
1: So, und jetzt?
2: Ab und zu geben können.
1: Aber brauchen wir erst Love, haben wir gesagt. Ne?
2: Ja.
1: Love, die Liebe. Ja?
2: Es gab einen ganz tollen Vorschlag von Gabriela Hecker. Von Wet Wet Wet, Love is All Around.
1: Komm, das hauen wir raus.
2: Das hauen wir raus und dann brauchen wir wieder einen Titel, der mit Around anfängt.
1: 06131 92 93 94 95. Jetzt anrufen, WhatsApp Audio oder Signal. Kommt alles an, Mail über swr1.de. Aber erstmal ist es ein bisschen Wet Wet Wet aus dem Radio. Nicht nur draußen in Rheinland-Pfalz.

0: Ihr habt heute die Kontrolle über die Musik hier bei uns im SWR 1 Rheinland-Pfalz Hit Domino, wo es ja immer so weitergeht, wie es gerade aufgehört hat. Nach Wet, Wet, Wet und Love is All Around wollten wir wissen, wie es around weitergehen kann. Und ja, also Fast Dead or Alive, ne? You Spin Me Around heißt es ja nur, aber Joshua Kaminski meinte, das sei doch ein guter Vorschlag. Und Daft Punk, Around the World. Danke, SWR1-Hörerin Greta, für diese Idee, Katharina Heilius.
1: Es gibt noch ein anderes Around the World. Claudia aus Dernau hat uns geschrieben, hallo ihr zwei, ich finde Around the World von ATC würde super gut passen. Und da gibt es ja im Titel einen kleinen Zusatz. Mhm. In Klammern steht nämlich bei diesem Titel La, La, La, La.
0: La, La, La.
1: La, La, La.
0: So viel La, La, La darf sein heute, ja, an diesem Feiertag.
1: Ich würde sagen, wir suchen dann einen nächsten Titel entweder mit La am Anfang oder mit World.
0: World hatten wir schon. Da bin ich streng heute.
1: Ich würde es gelten lassen, aber mal gucken. Nein. Mal gucken, was kommt, Veit. Mal gucken, was
0: Weißt du was? Ich höre das dann gleich im Auto, weil ich fahre ja gleich heim.
1: Ah,
0: hast du
1: ich bleib
0: Lust?
1: Noch da.
0: Ja, du hast noch Lust, du bist
1: ja,
0: noch
1: ich habe noch Lust.
0: Also, Frank Habeck-Johansen macht hier gleich weiter im SWR 1 Rheinland-Pfalz Hit-Domino, aber genauso, wie wir quasi hier jetzt aufhören. Also, dieser Song endet Around the World. La, la, la. Mit La von ATC. Macht was mit La. Macht was draus. Welche Idee habt ihr? 06131 92 93 94 95 anrufen. WhatsApp schicken. Signal, Mail über swr1.de. Und dann nach 16 Uhr lad es hier irgendwie weiter. Und ihr habt es selbst in der Hand. Wie? Viel Spaß noch mit dem SWR 1 Rheinland-Pfalz-Hit-Domino.

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1: 16 Uhr im Studio. Peter Martin Jakob. Am Gesetzentwurf zur Pflegereform von Gesundheitsministerin Wagen gibt's Kritik. Bei einem Unfall am Frankfurter Flughafen werden mehrere Menschen verletzt. Das Wetter in Rheinland-Pfalz auch morgen Regen und Gewitter, aber auch etwas Sonne, höchstens 22 Grad. In der Pflegeversicherung stehen umfangreiche Änderungen an. Bundesgesundheitsministerin Wagen hat am Mittag ihren Reformentwurf vorgestellt. Er sieht unter anderem höhere Hürden für die Einstufung in einen Pflegegrad vor, sowie eine langsamere Steigerung der Zuschüsse für Pflegeheimkosten und höhere Beiträge für Kinderlose und Gutverdiener. Dietrich Karl Meurer fasst die Reaktionen darauf zusammen.
2: Sozialverbände wie der Sozialverband Deutschland warnen, die Reform belaste vor allem Pflegebedürftige, ihre Familien und die Beitragszahler. Besonders kritisch sehen viele die geplanten Kürzungen bei den Renten für Angehörige, die zu Hause pflegen. Kritisiert wird auch der Plan, Zuschüsse für Menschen im Pflegeheim später zu zahlen.
1: Die Hisbollah im Libanon lehnt wie erwartet die Bedingungen für eine Waffenruhe mit Israel ab. Das hat der Chef der Militärmiliz Qassim erklärt. Das in Washington ausgehandelte Abkommen diene der Zerstörung eines Teils des libanesischen Volkes und der Unterwerfung des übrigen Teils, so Qassim. Israel und der Libanon hatten sich gestern bei Gesprächen in Washington auf eine Waffenruhe geeinigt. Sie schränkten aber ein, dass die Umsetzung davon abhänge, ob die Hisbollah ihre Angriffe auf Israel vollständig einstelle. Die Gefechte im Libanon gehen unterdessen weiter. In Frankfurt hat es einen Vorfall mit einer Lufthansa-Maschine gegeben. Dabei sind nach Angaben eines Konzernsprechers mehrere Mitarbeiter der Fluglinie verletzt worden. Was genau passiert ist, dazu aus Frankfurt Michael Metzger.
3: Auf einem Video in den sozialen Medien ist zu sehen, wie das Flugzeug vor einem Terminal in der Parkposition steht. Servicekräfte laufen um die Maschine, als das vordere Fahrwerk plötzlich einknickt und die Nase des Flugzeugs auf dem Boden aufprallt. Dabei wird ein Gepäckhubwagen vom Flugzeugrumpf eingeklemmt. Flugzeugteile brechen ab. Es ist noch völlig unklar, was genau passiert ist. Passagiere sollen aber zum Zeitpunkt des Vorfalls nicht an Bord gewesen sein. Die Fluglinie und der Flughafenbetreiber Fraport bestätigen den Vorfall, bisher aber ohne Details zu nennen. Die Lufthansa hat einen Krisenstab eingerichtet, um den Vorfall zu untersuchen.
1: Bundesinnenminister Dobrindt will an den Grenzkontrollen im Schengen-Raum festhalten. Das hat er beim Treffen der Innenminister in Luxemburg bekräftigt. Die Maßnahmen der vergangenen Monate seien wirkungsvoll gewesen und sollten beibehalten werden, so der CSU-Politiker. Insgesamt 9 Länder des Schengen-Raums nehmen derzeit noch Kontrollen an ihren Grenzen zu anderen Schengen-Ländern vor. Die EU-Kommission hat ihnen am Anfang der Woche nahegelegt, die Kontrollen alsbald zu beenden. Die Zeit 16.03 Uhr.
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4: Und die Lage auf den Straßen ganz entspannt. Nur eine Meldung. Die B260 Wiesbaden Richtung Lahnstein ist in Höhe Schlangenbad wegen Bergungsarbeiten gesperrt. Aber sonst haben wir nichts. Allen unterwegs. Gute Fahrt.
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4: Heute Abend gibt es noch einige Schauer und Gewitter. In der Nacht lassen dann Wind und Schauer nach. 12 bis 9 Grad, das sind die Tiefstwerte heute Nacht. Und der SWR1-Wetter-Trend. Morgen Sonne und Wolken. Ab mittags einzelne Schauer, 16 bis 22 Grad. Und das Wochenende wird wieder ein bisschen wärmer, aber weiter wechselhaft.
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4: 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Hallo zusammen und Katharina Heinius aus der Musikredaktion auch weiter mit dabei an diesem wunderbaren Feiertag. Wir spielen noch bis 20 Uhr noch 4 Stunden lang Hit-Domino. Das bedeutet, das letzte Wort von einem Song soll das erste Wort vom nächsten Song sein. Und wir waren ja zuletzt bei Around the World. Klammer auf. La, la, la, la, la, Klammer zu. So, und ihr habt gesagt, wir sind flexibel. Ja, entweder soll der nächste Song mit La anfangen oder mit World. Aber World hattet ihr, glaube ich, schon irgendwann. Deswegen
5: es kamen ganz, ganz viele Vorschläge mit La. Alles? Martin Bauer aus Mainz hat zum Beispiel geschrieben, wie wär's mit Ella, Ella? Also finde ich auch sehr gut. Oder Thomas Heinz schreibt L.A. Woman von den Doors, also La.
4: Schön auch,
5: LA.
4: Ja.
5: Sehr, sehr, sehr schöne Idee. Also ihr seid wirklich wahnsinnig kreativ.
4: Ich fand auch schön, ich weiß gar nicht mehr, wer es hier geschrieben hat, La, Le, Lu, nur der Mann im Mond schaut zu.
5: Wenn die kleinen Babys schlafen.
4: Ja, genau. Ja.
5: Oder Marcel, Viva La Vida von Coldplay.
4: Auch sehr hübsch.
5: Eine sehr, sehr schöne Idee.
4: So, also Auf was einigen wir uns? Was spielen wir?
5: Da kam noch eine ganz tolle Idee von Ingi aus Dreis. Lagis La Bonita von Madonna. Oh, sie schreibt, echt tolle Sendung. Viele Grüße. Viel Spaß beim Hit Domino.
4: Das machen wir sehr gerne. Sind wir also jetzt bei Bonita.
5: Genau.
4: Und wir als Englisch-deutschsprachige, aber sonst nicht so richtig Spracheninformierte, mussten erstmal gucken, was heißt denn eigentlich Bonita?
5: Es ist die Schöne.
4: Die Schöne. Das heißt, wir brauchen jetzt irgendwas mit schön oder beautiful. Ne? Alle Sprachen sind ja erlaubt. Also, wir suchen einen Song, der mit beautiful, mit schön irgendwie in die Richtung beginnt. Und eure Vorschläge sind jetzt gefragt. Welchen Song kennt ihr? 06131 92 93 94 95 anrufen oder gerne Nachricht schicken ins Studio, zum Beispiel per WhatsApp oder Signal. 06131 92 93 94 95. Ein Song, der irgendwie mit schön beginnt.
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0: Madonna, La Isla Bonita. Hier ist das Hit-Domino in SWR1 Rheinland-Pfalz am Feiertag. Heute den ganzen Tag bis 20 Uhr bedeutet das immer das Wort, das letzte Wort von einem Song muss das erste Wort vom nächsten Song sein. Katharina und wir waren gerade bei La Isla Bonita. Bonita, schön.
1: Genau, Schöne. Wir haben es ein bisschen erweitert. Beautiful war auch möglich. Genau. Und da kamen auch ganz, ganz viele Ideen rein, wie zum Beispiel...
0: Wir haben zum Beispiel Beautiful Things hier als Vorschlag. Oder schön fand ich, Schöne Maid hast du heute für mich Zeit.
1: Oh, sehr, sehr, sehr schön.
0: Toni Marshall. Was hast du noch gesehen?
1: Ich habe noch gesehen Beautiful Day von U2. Mhm. Christoph hat das zum Beispiel geschickt in Studio-Feedback.
0: Oder hier auch ein schöner Vorschlag, Patricia aus Waldmoor. Einfach Beautiful von Christina Aguilera. Allerdings bei so Songs, die nur ein Wort haben, haben wir immer das Problem, wie geht's dann weiter? Sind wir wieder bei Beautiful eigentlich. Aber für was haben wir uns entschieden?
1: Wir machen einen doppelten Dominostein und beginnen mit Beautiful... wir hatten noch eine Sprachnachricht bekommen.
0: Okay, habe ich hier noch nicht vorliegen.
1: Ah, die hast du hier noch nicht vorliegen, ja gut. Wir hatten, es kam noch rein, You Are So Beautiful.
0: Ja.
1: Und wir machen einen Doppelwopper, also einen doppelten Dominostein und beginnen mit You Are So Beautiful von Joe Cocker und dann spielen wir drauf Beautiful Day, wo wir wieder beim Day wären, also beim Tag.
0: Absolut, und da suchen wir dann Songs.
1: Genau.
0: Also Vorschläge mit Songs, die mit Day beginnen. Mit Tag, Day, wie auch immer, Tage wie diese zum Beispiel, wäre ja auch eine Möglichkeit an der Stelle.
1: Genau.
0: Ruft uns an, 06131 92 93 94 95 oder schickt eine Nachricht ins Studio, WhatsApp oder Signal. 06131 92 93 94 95 Songs, die mit Day beginnen.

0: so eine gute Nummer. U2 und Beautiful Day. Dank euch gespielt, denn ihr macht heute hier das Programm, macht richtig Spaß mit euch. Hier ist das Hit-Domino in SWR1 Rheinland-Pfalz. Ihr bestimmt, welcher Song als nächstes läuft. Einzige Regel, das letzte Wort des aktuellen Titels sollte das erste Wort des nächsten Songs sein. Ihr habt schon gemerkt, wir sind manchmal ein bisschen flexibel. Ich meine, das soll ja auch Spaß machen, wir sind nicht ganz so streng. Gerade wie gesagt, Beautiful Day, also als nächstes ein Song mit Day oder Tag. Katharina, was ist für Vorschlag
1: es
0: gekommen?
1: Es kamen ganz tolle Ideen rein. Day O, also The Banana Boat Song, Harry Belafonte zum Beispiel. Oder Karin Braun schreibt tolle Sendung und schlägt vor Another Day in Paradise. Auch eine schöne Idee.
0: Ja.
1: Zwei Beatles-Songs waren auch wieder in der Vorschlagsliste drin. Day in the Life
0: und
1: Day Tripper.
0: Yeah.
1: Tolle Nummer.
0: Auch eine sehr gute Nummer. Und du bist auch vorbereitet eigentlich auf Beatles-Songs, ne?
1: Ja, immer. Ich bin immer auf Beatles vorbereitet.
0: Ich habe eine Tasse dabei.
1: Genau, einen Beatles-Kaffeebecher.
0: Sehr gut. Aber für die haben wir uns trotzdem nicht entschieden an der Stelle.
1: Nein, es kam aber noch eine schöne Idee. Daydream Believer von den Monkees ist auch noch vorgeschlagen worden. Und Daydreamer von David Cassidy. Also ihr wart wirklich wahnsinnig kreativ. Aber wir haben uns entschieden für
0: ein Song, der am Telefon vorgeschlagen wurde. Wer ist denn dran und woher?
2: Markus und Hugo Buchal, hallo. Wir hätten da einen Vorschlag. Wir fahren gerade im Regen rum. Tage wie dieser von den Toten Hosen.
0: Sehr gut. Wie seid ihr denn darauf gekommen?
2: Das habe ich meinem Sohn zu verdanken. Der sitzt neben mir.
0: Alles klar. Wo seid ihr gerade auf dem Weg hin?
2: Wir sind ein bisschen in der Gegend rumgefahren. Im Moment sind wir von Rüdesheim Richtung Mainz unterwegs.
0: Einfach so ein bisschen rumcruisen. Und das bei den Spritpreisen.
2: Ja, wir waren in Rüdesheim. Da ist ja diese Bike-Woche. Aber jetzt schüttet das wie das Kübeln. Fahren wir mal Richtung Mainz jetzt weiter.
0: Ja, sehr gut. Dann gute Fahrt weiter. Und
2: alles klar.
0: Tage wie diese. Guter Vorschlag. Danke euch, ja?
2: Ja, gerne. Ciao.
0: Die Toten Hosen, Tage wie diese, spielen wir. Und es bedeutet, wie geht's weiter?
1: Wir brauchen einen Titel, der mit diese oder this anfängt oder dies oder, ich würde auch gelten, die könnten wir auch nehmen. Also die Frau oder die Torte oder...
0: The. Also, ist auch möglich.
1: Okay.
0: 06131 92 93 94 95 ruft uns an, schickt uns Nachrichten. Mit welchem Song sollen wir gleich weitermachen? Diese, the... This, wie auch immer. Macht Vorschläge. Wir freuen uns drauf.

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0: Der Feiertag, Nachmittag, es ist kurz vor 16:30.
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0: Bitte aufpassen, A5 Karlsruhe Richtung Frankfurt in der Ausfahrt Ladenburg, eine ungesicherte Unfallstelle und zwar im Kurvenbereich. Das war's schon, allen unterwegs. Gute Fahrt.
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0: Im Moment zieht noch ein bisschen was durch, aber Regen und Gewitter lassen dann zum Abend hin immer mehr nach. Der Wind wird auch immer weniger, die Nacht sehr ruhig. Dazu 12 bis 9 Grad, das sind heute Nacht die Tiefstwerte. Und der SWR1-Wetter-Trend. Morgen geht's mit Sonne und Wolken los, ab mittags wieder Schauer. 16 bis 22 Grad und das Wochenende wird wärmer und weiter wechselhaft. Ganz schön viele Ws. 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Es ist der Feiertag, frohen Leichnam. Katharina Heinius aus der Musikredaktion, schon den ganzen Nachmittag hier mit dabei.
2: Ja.
0: Und wir spielen Hit Domino. Wir waren eben als letztes beim Song von den Toten Hosen, Tage wie diese. Und das heißt im Hit Domino, dass wir jetzt einen Song brauchen, der mit diese oder eben this so die, in die Richtung.
2: Wir haben es auch aufgemacht.
0: Genau.
2: Wir sind flexibel. Und da kam ein ganz schöner Vorschlag von Bianca rein, die Klavierlehrerin von Udo Lindenberg, finde ich eine hervorragende Idee. Nur bleiben wir dann beim Begriff Klavierlehrerin stecken.
0: Ja, ich glaube, davon gibt es nicht so viele Songs, genau, die damit anfangen.
2: Auch schön ein Vorschlag von Elke Jäger-Neuner aus Landau. Sie schreibt, wie wäre es mit This is not America von David Bowie. Mhm. Und den hat er ja zusammen gemacht mit dem Jazzgitarristen Pat Metheny.
0: Du bist Fan. Ganz,
2: ja, super Nummer. Aber das Studio-Feedback hat sich hier überschlagen mit einem Song.
0: Absolut.
2: Ja, und der zählt doppelt, würde ich sagen, weil die Band heißt nämlich Die Fantastischen Vier.
0: Stimmt.
2: Und der Song Dida hat unter anderem vorgeschlagen Jacqueline Voges, der Norbert, Markus Haas und ich scroll mal hier weiter, Uwe, nee, Moment, genau.
0: Ach, ganz viele. Ihr seht schon, es sind so viele, dass wir hier durcheinander kommen. Den spielen wir und danach machen wir noch einen anderen.
2: Genau.
0: Wir machen Doppelwopper wieder.
2: Ja, einen doppelten Dominostein. Uwe Müller hat noch geschrieben, These boots are made for walking. Wäre doch auch schön.
0: Und Nancy Beate Sinatra ist gleicher Meinung und ich würde sagen, den machen wir dann gleich. Und das bedeutet für euch, das wäre auch der Song, mit dem es dann weitergeht. Beziehungsweise mit dem letzten Wort des Songs, nämlich walking.
2: Also walk, walking.
0: Gehen, laufen,
2: alles denkbar.
0: Also, eure Vorschläge mit Songs, die mit Walk, Walking, Laufen, wie auch immer, beginnen. 06131 92 93 94 95. Wir brauchen eure Songvorschläge, anrufen oder gerne auch Nachrichten ins Studio schicken. Songs, die mit Walk beginnen. Hier jetzt aber erstmal die Fantastischen Vier und die da.

0: Nancy Sinatra und Lee Hazelwood. These boots are made for walking. Hier ist SWR1 Rheinland-Pfalz mit dem wunderbaren Hit Domino am Feiertag. Katharina Heinius aus der Musikredaktion ist mit dabei und es ist unfassbar, wie viele tolle Vorschläge kommen, oder?
1: Oliver hat zum Beispiel geschrieben, Walk This Way von Run-DMC wäre doch jetzt schön, weil wir suchen ja jetzt einen Song, der mit Walking beginnt, weil Nancy Sinatra, These Boots Are Made For Walking, war ja der letzte Titel, also schließen wir mit Walk an. Doris hat auch eine tolle Idee beigesteuert von Police, Walking on the Moon.
0: Ah, auch ein schöner Song, ja.
1: Oder Beate hat geschrieben, wie wär's mit Gary Moore mit Parisienne Walkaways, eine wirklich wunderschöne Nummer.
0: Heidi hat sich auch gemeldet, ist für Walking on Broken Glass, finde ich auch ein schöner Vorschlag.
1: Oh ja.
0: Aber wir haben uns anderweitig umgesehen mit einem Song, der sehr oft vorgeschlagen wurde.
1: Es gibt einen unangefochtenen Gewinner an dieser Stelle.
0: Wir hören mal hier die Sprachnachricht erstmal.
2: Hallo, hier ist nochmal Tanja und Finn. Wir sind waren auf dem Weg von Luxemburg nach Trier, Rheinland-Pfalz, und hören eure Sendung und finden, dass Walking on Sunshine doch vielleicht dazu passen würde. Dankeschön, tschüss.
0: Und das finden noch einige mehr.
1: Anita Hormuth aus Großfischlingen, Christine, ich kann hier gar nicht,
0: Heidrun Ferres,
1: Ines Gläser-Völkner hat geschrieben, also ganz, ganz viele.
0: Danke für eure ganzen Nachrichten. Wir spielen Walking on Sunshine von Katrina and the Waves und das bedeutet für euch, der nächste Song sollte was Sonniges sein. Gegen dieses trübe Grau da draußen, zumindest gerade hier in Mainz, passt das jetzt perfekt. Was habt ihr denn für Ideen mit Songs, die mit Sun, mit Sunshine, mit Sonne beginnen? Meldet euch gerne 06131 92 93 94 95. Welche Songs mit Sun, Sunshine habt ihr im Petto? Welche schlagt ihr vor? Meldet euch gerne hier und dann spielen wir sie gleich hier.

0: SWR1 Rheinland-Pfalz mit dem Hit-Domino hier am Feiertag. Das bedeutet, wir suchen Songs, die ihr uns vorschlagt. Einzige Bedingung, die Songs müssen praktisch anfangen mit dem Wort, was der letzte Song als letztes hatte. Also eben hatten wir Walking on Sunshine. Das bedeutet, wir suchen jetzt einen Song, der irgendwie mit Sonne, mit Sun anfängt. Und ihr habt wieder unfassbar abgeliefert. Vor allem ein Song ist hier unfassbar oft gewünscht worden. Daniel aus Schauren hat sich zum Beispiel gemeldet mit Sunshine Reggae von Laidback. Oder Jürgen aus Oberolm auch für Sunshine Reggae. Anita aus Großfischlingen hat sich auch gemeldet für Sunshine Reggae von Laidback. Und es hat auch noch jemand angerufen.
1: Ja, hallo, hier ist nochmal die Andrea aus Kaiserslautern.
2: Hallo.
1: Zum zweiten Mal für heute.
0: Ja, gerne.
1: Hallo. Sun, Sunshine. Da hätte ich ja gleich zwei Dinge. Einmal von meinem absoluten Lieblingsinterpreten Don't Let the Sun Go Down on Me. Und das gibt es, glaube ich, auch nicht nur von Elton John alleine, sondern nochmal in einem Duett.
0: Mhm. George Michael.
1: Aber
0: und Elton John.
1: Genau, mit George Michael.
0: Ja.
1: Und Sunshine Reggae ist mir aber auch eingefallen.
0: Ja, sehr gute
1: Weil
0: Idee.
1: Weil Me hattet ihr ja schon. Und Reggae ist vielleicht nochmal eine andere Richtung.
0: Ja, wird, glaube ich, eine Herausforderung. Aber wir haben ja heute schon gemerkt, Herausforderung gibt es hier eigentlich gar nicht.
1: Ja.
0: Ja, ich danke dir für den Anruf.
1: Das, ne?
0: Ja, absolut.
1: Gerne.
0: Mach's gut. Tschüss.
1: Danke. Tschüss.
0: Ja, also die Frage ist, wie wir danach weiterkommen würden mit Reggae.
3: Reggae ist in der Tat eine Herausforderung. Aber es gab noch einen anderen Song, der hier auch im Hörerfeedback total durch die Decke gegangen ist. Sonne in der Nacht von Peter Maffay. Mhm. Nadine aus Brutig-Frankel hat sich den gewünscht. Jutta, Oliver, Heidi Pauls, Carina Sander, Daniel. Ja, also ich würde sagen, wir machen wieder einen doppelten Dominostein.
0: Absolut, Doppelwopper.
3: Und spielen erst Sunshine Reggae und dann Sonne in der Nacht und suchen den nächsten Titel mit Nacht.
0: So sieht's aus. Nacht, Night, alles möglich. Meldet euch mit euren Vorschlägen, Songs, die mit Nacht oder Night beginnen. 06131 92 93 94 95. Entweder anrufen oder eine Nachricht ins Studio schicken. Wir freuen uns auf eure Vorschläge zu Nacht und Night.

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1: 17 Uhr im Studio, Peter Martin Jakob. Wirtschaftsminister Ebling kritisierte Investitionskürzungen von Pharmaunternehmen im Land. Bei einem Unfall am Frankfurter Flughafen werden mehrere Menschen verletzt. Das Wetter in Rheinland-Pfalz, auch morgen Regen und Gewitter, aber auch etwas Sonne, höchstens 22 Grad. Die angekündigten Investitionskürzungen von Pharmakonzernen, unter anderem in Rheinland-Pfalz, hat Landeswirtschaftsminister Ebling, SPD, als Weckruf für die Bundesregierung bezeichnet. Ebling sagte dem SWR, sie müsse in den nächsten Tagen deutlich machen, dass es sich für Pharmaunternehmen lohne, in Deutschland zu investieren. Aus der Redaktion Landespolitik, Gernot Ludwig.
2: Der US-Pharmakonzern Eli Lilly hatte angekündigt, seine Milliardeninvestitionen im rheinhessischen Alzey zu halbieren. Gleichzeitig hatte Böhringer Ingelheim mitgeteilt, 900 Millionen Euro nicht mehr in deutsche Standorte zu investieren. Landeswirtschaftsminister Ebling sagte, die Pharmabranche sei die erfolgreichste wirtschaftliche Säule in Rheinland-Pfalz. Sie müsse gestärkt, nicht geschwächt werden. Die grüne Opposition fordert die Landesregierung auf, in Berlin auf schnelle Gespräche mit den Pharmaunternehmen zu drängen. Ministerpräsident Schnieder hatte bereits Gespräche mit der Bundesregierung angekündigt.
1: In der Pflegeversicherung stehen umfangreiche Änderungen an. Bundesgesundheitsministerin Wanken hat am Mittag ihren Reformentwurf vorgestellt. Er sieht unter anderem höhere Hürden für die Einstufung in einen Pflegegrad vor, sowie eine langsamere Steigerung der Zuschüsse für Pflegeheimkosten und höhere Beiträge für Kinderlose und Gutverdiener. Dietrich Karl Meurer fasst die Reaktionen zusammen.
3: Sozialverbände wie der Sozialverband Deutschland warnen, die Reform belaste vor allem Pflegebedürftige, ihre Familien und die Beitragszahler. Besonders kritisch sehen viele die geplanten Kürzungen bei den Renten für Angehörige, die zu Hause pflegen. Kritisiert wird auch der Plan, Zuschüsse für Menschen im Pflegeheim später zu zahlen.
1: Die Hisbollah im Libanon lehnt wie erwartet die Bedingungen für eine Waffenruhe mit Israel ab. Das hat der Chef der Militärmiliz Qassim erklärt. Das in Washington ausgehandelte Abkommen diene der Zerstörung eines Teils des libanesischen Volkes und der Unterwerfung des übrigen Teils, so Qassim. Israel und der Libanon hatten sich gestern bei Gesprächen in Washington auf eine Waffenruhe geeinigt. Sie schränkten aber ein, dass die Umsetzung davon abhänge, ob die Hisbollah ihre Angriffe auf Israel vollständig einstelle. Bei einem Unfall mit einer Lufthansa-Maschine sind am Frankfurter Flughafen mehrere Mitarbeiter der Fluglinie verletzt worden. Das teilte ein Lufthansa-Sprecher mit. Bei einem Dreamliner von Boeing sei in Parkposition plötzlich das vordere Fahrwerk eingeklappt. Zum Zeitpunkt des Vorfalls befanden sich Crewmitglieder und Bodenmitarbeiter, aber noch keine Fluggäste an Bord. Wie es zu dem Unfall kam, ist noch unklar. Die Zeit 17.03 Uhr.
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4: Nur eine Meldung, Vorsicht auf der A48, Koblenz Richtung Dreieck Vulkaneifel zwischen Ochtendung und Polch, eine ungesicherte Unfallstelle. Allen unterwegs, gute Fahrt.
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4: Ist im Moment noch ganz schön nass, ehrlich gesagt. Regnet noch häufig, Gewitter ziehen auch noch durch, aber in der Nacht lassen dann Wind und Schauer nach. 12 bis 9 Grad sind die Tiefstwerte. Und der SWR1-Wettertrend. Morgen Sonne und Wolken, ab mittags einzelne Schauer bei 16 bis 22 Grad. Und das Wochenende wird wieder wärmer, aber weiter wechselhaft.
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4: Mit Frank Habeck-Johansen. Und Katharina Heinius ist mit am Start.
5: Hallo.
4: Aus der Musikredaktion. Wir spielen Hit Domino, also immer das Wort, das letzte Wort eines Songs ist das erste Wort des nächsten Songs. Und ich finde es toll, ihr habt euch nämlich super vorbereitet auf diese Sendung. Katharina, wir haben eine tolle Nachricht bekommen.
5: Ja, ein tolles Foto von Monika Wüst aus Neppen im Siegerland. Sie hat uns ein Foto von 5 lecker Dominosteinen geschickt. Ich esse sie ja gerne in der kalten Jahreszeit, so um Weihnachten, so der Lebkuchen und Marzipan und diese Gelee-Füllung mit Schoko umrandet, also Dominosteine. Ja, sehr lecker.
4: Ich habe mich gefragt, wo sie die her hat jetzt, oder?
5: Im Sommer, mitten im Sommer
4: Dominosteine. Wo kriegt man die jetzt? Gib uns einen Tipp, Monika. Wir machen weiter mit unserem Hit Domino. Das bedeutet, wir suchen als nächstes einen Song, der mit Night beginnt. Und da kamen viele Vorschläge. Christina hat sich gemeldet. Night Fever von den Bee Gees. Dann haben wir Nights in White Satin diverse Male vorgeschlagen
5: bekommen.
4: Von
5: den Moody Blues, genau.
4: Günther aus Kaiserslautern zum Beispiel oder Herbert aus Bodenheim. Night Swimming war noch dabei von R.E.M. Barbara aus Barweiler hat es vorgeschlagen. Wofür haben wir uns aber am Ende entschieden, Katharina?
5: Wir machen wieder einen doppelten Dominostein und beginnen mit Night Shift. Das hat sich Doris Eberhardt gewünscht und die Antje. Und schließen dann an mit Night Moves von Bob Seger. Das wurde nämlich auch etliche Male gewünscht von Norbert und von Kerstin Korn. Die sagt, ja, nochmals vielen Dank für diesen tollen Domino-Nachmittag.
4: Also Night Moves bedeutet, wir machen dann weiter mit Move. Also wir suchen Songs, die mit Move beginnen. Da gibt es einige. Denke ich nur an Move Your Body oder Moves Like Jagger.
5: Move it.
4: Also viele Möglichkeiten. Meldet euch gerne mit euren Ideen, Songs, die mit Move beginnen. 06131 92 93 94 95 anrufen oder eine Nachricht ins Studio schicken. 06131 92 93 94 95.
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0: Bob Seger, Night Moves. Hier ist SWR 1 Rheinland-Pfalz mit dem Hit Domino am Feiertag. Wir spielen mit euch und ihr macht großartig mit. Vielen, vielen Dank dafür. Hit Domino heißt, wir haben gerade einen Song gehört, der Night Moves hieß. Und das bedeutet, das nächste Wort bzw. das nächste Lied, was wir spielen, muss mit Move beginnen. Denn immer Ende vom letzten Song ist Anfang vom nächsten Song. Katharina, Move, was für Vorschläge kamen denn?
1: Tolle Vorschläge. Werner Berling aus Hamburg hat liebe Grüße geschickt und schreibt, Moves Like Jagger wäre doch schön von Maroon 5, genauso wie Milou oder auch Jörg Eberhard. Aber wenn ich mir das so überlege, Moves Like Jagger, also Mick Jagger, also das ist ja eine Sackgasse, weil Jagger,
0: stimmt, Jagger
1: nächster Song, dann müssten wir einen Stones-Song spielen als nächstes, oder?
0: Wäre eigentlich eine Möglichkeit gewesen, aber da sind wir ein bisschen streng, ja, da sagen wir, nee, das machen wir nicht.
1: Ja, es gibt ja noch andere Ideen.
0: Absolut, es gibt zum Beispiel noch eine Idee von Jennifer Kühnel aus Dierdorf und auch eine Idee, die am Telefon kam.
2: Ja, hallo, guten Tag, Ketchner, Edda. Und auf das Move würde ich gern Move On abhören von Curtis Mayfield.
0: Jawohl, sehr schöne Idee. Und wir haben uns jetzt hier beraten, Katharina und
1: wir
0: ich.
1: Wir machen wieder einen doppelten Dominostein und spielen erst Moves Like Jagger und dann Move On Up und suchen als nächstes wieder einen Titel, der mit Up anfängt.
0: Also, eure Vorschläge, da gibt es wieder eine ganze Menge. Up Around the Band, Up and Up gibt es zum Beispiel als Möglichkeit. Welche Songs wollt ihr hören, die mit Up beginnen? 06131 92 93 94 95. Wir spielen jetzt erstmal den Song, der uns in die Sackgasse bringt. Moves Like Jagger und dann Move On Up, Curtis Mayfield.

0: Curtis Mayfield, Move On Up hier bei uns.
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0: An diesem Feiertag, den ganzen Tag noch bis 20 Uhr, entscheidet ihr, was läuft. Und es sind immer großartige Vorschläge, die ihr hier uns schickt und am Telefon durchgebt. Wir haben gerade einen Song gespielt, Move On Up. Das heißt, der nächste Song muss ein Song sein, der mit Up beginnt. Und ich möchte erstmal meinen Favoriten kurz hier vorlesen. Doris Eberhardt hat nämlich geschrieben, Up in den Süden. Ja, hier. Ja, diesen Humor mag ich. Genau so soll es hier laufen. Wir sind flexibel. Es muss nicht einfach ab sein, UP, sondern es kann irgendwie mit ab sein, Katharina.
2: Ja, irgendwie mit ab. Manuela Harris hatte auch eine tolle Idee. Upside Down von Diana Ross. Und sie schreibt, das macht echt Spaß, immer was zu finden.
0: Ja, das glaube ich. Ne? Da rätselt man so zu Hause so ein bisschen und greift wahrscheinlich auch mal in die Playlist, die man so auf dem Handy vielleicht hat. Eure Vorschläge. Und hier kam auch noch ein schöner.
3: Hi, hier ist der Uwe. Wie wär's mit Uptown Girl von Billy Joel?
0: Oh, gute Idee. Mag ich. Danke
3: okay.
0: dir.
3: Ciao.
0: Ciao.
2: Und das hat sich auch noch Steffen Ratgeber aus Ölversheim gewünscht und Jörg Eberhardt.
0: Und dann würde ich sagen, den nehmen wir. Uptown Girl von Billy Joel. Und das bedeutet auch, wir machen weiter gleich mit Girl. Songs, die mit Girl beginnen, da gibt es eine ganze Menge. Ich habe hier schon mal bei uns in unser lustiges Archiv reingeguckt. Also Milli Vanilli zum Beispiel wäre so ein Klassiker.
2: Und Girls, ne? Girls, Girls auch.
0: Girls, Girls, Girls geht auch. Also eure Vorschläge mit dem Girl am Anfang oder Mädchen.
2: Mädchen, ja.
0: Geht natürlich auch. 06131 92 93 94 95. Was sollen wir als nächstes spielen, wo Girl am Anfang des Titels ist? 06131 92 93 94 95.

0: Billy Joel und Uptown Girl. Gleich weiter mit unserem Hit Domino.
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0: Erstmal der Blick auf die Straßen und der sieht sehr gut aus, gibt nämlich keine Meldungen. Allen unterwegs, gute Fahrt.
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0: Regen und Gewitter ziehen noch durch, aber lassen immer mehr nach. Der Wind wird auch immer weniger. Die Nacht wird ruhig, dazu 12 bis 9 Grad. Und der SWR1-Wetter-Trend. Morgen gibt es erst Sonne und Wolken und ab mittags auch wieder Schauer. 16 bis 22 Grad. Das Wochenende wird wieder wärmer und weiterhin wechselhaft. 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Frank Habeck-Johansen, Katharina Heinius aus der Musikredaktion und eure Vorschläge jetzt zum Wort Girl. Das war ja eben hinten beim Song, muss jetzt beim nächsten Song vorne sein. Katharina, was kam denn?
2: Oder im kompletten Titel. Girls, absolut. Girls, Girls.
0: Ja, das kam mehrfach. Ein toller Vorschlag. Sailor mit Girls, Girls, Girls. Und wir haben uns da schon mal gesagt, lustige Idee, spielen wir. Das heißt nämlich, wir können danach noch einen Song spielen mit Girl. Und da kamen
2: eine,
0: was für Vorschläge?
2: Ja, ganz tolle Idee von Manuela Harris. Girls Just Want to Have Fun von Cyndi Lauper.
0: Das bedeutet, jetzt eure Vorschläge zum Wort Fun. Was können wir denn da spielen? Welche Songs gibt es, die Fun, mit Fun beginnen?
2: Funny, Spaß können wir vielleicht auch noch irgendwie gelten lassen.
0: Absolut. Und einen Spaß könnte man sich direkt wieder machen. Gibt ja auch den Song
2: Fun.
0: Das heißt, wir könnten genauso weitermachen, wie wir jetzt auch weitermachen mit Girls, Girls, Girls. Hier sind erstmal Sailor und eure Vorschläge zum Fun. Jetzt bitte durchgeben 06131 92 93 94 95.

0: SWR1 Rheinland-Pfalz hier am Feiertag. Wir spielen Hit-Domino. Das bedeutet, wir suchen immer im Prinzip eine Kette. Also ein Song hört mit einem Wort auf, beziehungsweise der Titel des Songs endet mit einem Wort und der nächste Song muss mit diesem Wort wieder beginnen. Letztes Lied war Girls Just Want to Have Fun. Das heißt, wir starten den nächsten Song mit Fun, Katharina.
1: Und da gab es wieder ganz tolle Ideen. Auch wieder so ein Triple-Ding, würde ich sagen. Fun, Fun, Fun von den Beach Boys. Michael Felden aus Mainz hat das vorgeschlagen. Oder auch Kerstin Zwicke aus Meddersheim. Und ich würde sagen, den spielen wir auf jeden Fall, weil danach können wir ja dann noch einen Titel.
0: Nochmal Fun.
1: Fun, ja, mit Fun spielen.
0: Das ist sozusagen das Karussell, das sich dreht mit Fun. Spielen wir gleich. Und jede Menge andere Vorschläge kamen. Wer ist jetzt dran?
2: Schönen guten Tag, Michael Ruhe aus Dortmund.
0: Hallo Michael.
2: Ihr sucht Lieder mit Fun.
0: Genau, erzähl.
2: Ja, ich würde gerne Funky Town melden.
0: Sehr gut. Haben wir uns gerade noch drüber unterhalten, dass das ja eine Möglichkeit wäre. Wie hörst du uns in Dortmund?
2: Wir fahren gerade nach Koblenz.
0: Ah,
2: sind im Auto, meine Frau und ich. Und ja, hören mit Freude
0: SWR 1. Was macht ihr da?
2: Da machen wir nur einen kurzen Stopp, Kaffee trinken. Und dann werden wir ein paar Tage um die Mosel verbringen.
0: Ah, und
2: ja,
0: sehr schön.
2: Eine oder andere Weinverkostung mitnehmen.
0: Ja, Alter, wunderbar. Dann wünsche ich euch ganz schöne Tage da.
2: Dankeschön.
0: Macht's gut. Ciao.
2: Macht's gut. Ciao.
0: Also, Funky Town, gleich für euch im Radio, haben sich noch mehr Leute gewünscht.
1: Raimund Milke aus Waldesch zum Beispiel und auch Silke Ellen Unverzagt und Patrick Saar aus Buhlenberg. Alle wünschen sich Funky Town von Lip Sync.
0: Spielen wir. Also erstmal Fun, Fun, Fun, dann Funky Town und dann ist eure Aufgabe, einen Song zu finden, der mit Town beginnt, Stadt.
1: Ja.
0: Und Katharina, ich hätte eine Idee.
1: Also
0: nur
1: welche?
0: So, ich will ja niemanden beeinflussen,
1: ja,
0: aber
1: sag mal.
0: Stadt mit K von Kasala fände ich schön und vor allem danach ist ja die Welt offen für alle Songs mit K.
1: Mit K. Frank, du bist ein Fuchs. Ein Spielefuchs.
0: Also nur so als Idee für euch. Also vielleicht habt ihr auch andere Ideen, aber 06131 92 93 94 95, da könnt ihr Kasala vorschlagen. 06131 92 93 94 95, aber erstmal Fun.

0: SWR1 Rheinland-Pfalz am Feiertag. Ihr macht mir großen Spaß, ihr macht uns großen Spaß hier. Ihr bestimmt heute das Programm beim Hit Domino. Und wir hatten gerade einen Song, der nannte sich Funky Town. Das bedeutet, Katharina, es muss mit Town weitergehen.
1: Oder Stadt, es kamen ganz viele tolle Ideen rund um den Begriff Stadt. Alex hat zum Beispiel geschrieben, nach Town schlägt er vor Stadtaffe von Peter Fox.
0: Oh, auch ein schöner
1: super
0: Song.
1: Idee.
0: Genau. Ich weiß nur nicht, wie wir damit weiterkommen würden.
1: Affe, Monkey?
0: Ja.
1: Dance Monkey?
0: Ja. Viele Vorschläge von euch und ich hatte ja auch einen Vorschlag gemacht, ausnahmsweise mal. Ne? Also ich bin ja eigentlich hier außer Konkurrenz, aber ich habe gedacht, so einen Vorschlag kann ich ja mal machen. Ich hatte gesagt, Stadt mit K könnte man ja spielen. Und dazu hat Gerlis angerufen und hatte gesagt, ja, Stadt mit K fände sie auch ganz gut. Also?
1: Warum nicht? Ich würde noch einen Domino-Brückenstein setzen wollen.
0: Eine Schleife drehen?
1: Genau, weil auch diese Idee kam ins Studio-Feedback. Adel Tawil und Cassandra Steen mit dem Titel Stadt.
0: Sehr gut. Ja, also haben wir entschieden, wir spielen jetzt Stadt von Adel Tawil und Cassandra Steen und können dann ja noch einen Song mit Stadt spielen. Da spielen wir Stadt mit K von Casala und das bedeutet für euch, jetzt seid ihr aber mal ganz flexibel, alle Songs, die mit K beginnen, dürfen jetzt gewünscht werden. Ruft uns gerne an 06131 92 93 94 95 oder schickt uns eine Nachricht ins Studio, WhatsApp, Signal, alles möglich. 06131 92 93 94 95. Ein Song, der mit K beginnt.

0: Kasala, Stadt mit K, hier bei uns im Hit-Domino in SWR 1 Rheinland-Pfalz. Und das bedeutet jetzt, letztes Wort, letzter Buchstabe in diesem Song ist ein K. Nächster Song muss wieder mit einem K beginnen und wir haben einen sehr schönen Vorschlag bekommen, Katharina.
1: Ja, von Michael Altmann. Er schreibt, Hello again, da passt doch wie die Faust aufs Auge der Song Carla with the K von den Hooters. Viele Grüße aus Winterburg.
0: Ja, das heißt, wir sind wieder beim K. Das heißt, ihr könnt euch wieder einen Song wünschen, der einfach mit K beginnt. 06131 92 93 94 95. Meldet euch gerne. Der erste Song nach 18 Uhr wird wieder ein Song mit K sein. Und wir spielen die Hooters. Carla with a K. Gute Liveband, ne?
1: Wunderbare Liveband. Und ich liebe es ja, wenn sie ein riesen Instrumentarium auspacken. Melodika, Akkordeon, Mandoline, alles haben sie am Start. Und da geht's live so richtig ab.
0: Und das hören wir jetzt. Hier ist nämlich Carla with a K in der Live-Version. Die Hooters in SWR 1 Rheinland-Pfalz. Come on!

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1: Um 18 Uhr mit Susanne Kimmel. Wichtige Waffensysteme der Bundeswehr könnten einsatzgefährdet sein. Der Schauspieler Axel Schreiber ist tot. Das Wetter, örtlich Gewitter, morgen zeitweise Sonne und bis 22 Grad. Der Bundeswehr fehlen offenbar viele Ersatzteile für Panzer, Haubitze und anderes Kriegsgerät. Zu diesem Schluss kommt der wichtigste Reparaturdienstleister des Heeres. Der interne Bericht liegt dem WDR, NDR und der Süddeutschen Zeitung vor. Demnach kauft der Bund zwar immer mehr Fahrzeuge, kümmert sich aber zu wenig um die Instandhaltung. Jana Heck berichtet.
2: Insidern zufolge sollen im Mai 2026 nur etwa die Hälfte der Schützenpanzer Marder, des Radpanzers Boxer oder der Panzerhaubitze 2000 einsatzbereit gewesen sein. Dafür soll es dem Bericht zufolge einen weiteren Grund geben. Unklare Zuständigkeiten zwischen der Instandsetzungsfirma und dem Bundesverteidigungsministerium. All das führe dazu, dass die bundeseigene Firma, die Hill GmbH, mit dringenden Reparaturen nicht hinterherkomme. Das könnte Folgen haben. Im Ernstfall könnte Deutschland sich womöglich nur eingeschränkt verteidigen.
1: Die angekündigten Investitionskürzungen von Pharmakonzernen hat der rheinland-pfälzische Landwirtschaftsminister Ebling als Weckruf für die Bundesregierung bezeichnet. Landeswirtschaftsminister Ebling. Sie müsse in den nächsten Tagen deutlich machen, dass es sich für Pharmaunternehmen lohne, in Deutschland zu investieren. Das hat der SPD-Politiker dem SWR gesagt. Aus Mainz berichtet Gernot Ludwig.
3: Der US-Pharmakonzern Eli Lilly hatte angekündigt, seine Milliardeninvestitionen im rheinhessischen Alzey zu halbieren. Gleichzeitig hatte Böhringer Ingelheim mitgeteilt, 900 Millionen Euro nicht mehr in deutsche Standorte zu investieren. Landeswirtschaftsminister Ebling sagte, die Pharmabranche sei die erfolgreichste wirtschaftliche Säule in Rheinland-Pfalz. Sie müsse gestärkt, nicht geschwächt werden. Die grüne Opposition fordert die Landesregierung auf, in Berlin auf schnelle Gespräche mit den Pharmaunternehmen zu drängen. Ministerpräsident Schnieder hatte bereits Gespräche mit der Bundesregierung angekündigt.
1: Auf der dänischen Insel Anholt haben Fachleute damit begonnen, den toten Buckelwal zu obduzieren. Das ist unter anderem auf Live-Bildern zu sehen, die online übertragen werden. Nachdem der lange vor der Ostseeküste gestrandete Wal ins offene Meer transportiert und dann vor Dänemark gestorben war, geht es bei der Obduktion vor allem um die Todesursache. Außerdem sollen DNA-Tests zeigen, ob es sich möglicherweise doch um ein weibliches Tier handelt. Der Schauspieler Axel Schreiber ist tot. Bekannt wurde er aus der ARD-Serie Türkisch für Anfänger. Er starb im Alter von 49 Jahren. Nach einer Krebserkrankung teilt seine Schauspielagentur mit. Für Türkisch für Anfänger erhielt Schreiber gemeinsam mit dem Ensemble den Deutschen Fernsehpreis. Im Laufe seiner Karriere wirkte er in vielen Film- und Fernsehproduktionen mit, darunter Berliner Meer, Der junge Häuptling Winnetou, Tatort und Soko Köln. Die Zeit, es ist 18.03 Uhr.
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4: Und da geht der Daumen nach oben. Es gibt nämlich keine Meldung. Allen unterwegs, gute Fahrt.
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4: Heute Abend noch einige Schauer und Gewitter unterwegs. In der Nacht lassen die dann aber nach. Der Wind, die Schauer, alles verschwindet. Weitgehend 12 bis 9 Grad sind die Tiefstwerte. Und der SWR 1-Wetter-Trend. Morgen erstmal Sonne und Wolken, aber ab mittags wieder einzelne Schauer. 16 bis 22 Grad und am Wochenende wird es dann wärmer, aber es ist weiter wechselhaft.
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4: Mit Frank Habeck-Johansen. Und Katharina Heinius aus der Musikredaktion.
5: Hallo.
4: Weiter mit am Start. Wir spielen Hit Domino. Also, wir haben einen Song. Das letzte Wort von diesem Song muss das erste Wort vom nächsten Song sein. Und wir waren ja eben bei K. Die Hooters hatten wir.
5: Carla with a K, genau.
4: Und das bedeutete für euch, ihr hattet freie Auswahl aus allen Songs, die mit K beginnen. Und da kam natürlich richtig viel rein. Heike aus Merzig, Kristallnach von Bab oder hier der Vorschlag von Daniel, der wurde mehrfach gewünscht. Kinder an die Macht von Herbert Grönemeyer. Sandra hat sich gemeldet, Wolfsheim, kein Zurück. Dann noch ein Daniel, der Killer Queen von Queen vorschlug. Richtig viele, Knockin' on Heaven's Door übrigens auch sehr oft vorgeschlagen, aber wir haben uns für was am Ende entschieden, Katharina?
5: Von den Prinzen, und ich erinnere mich noch an das Cover, da war ein grüner Frosch drauf mit einer Krone.
4: Stimmt.
5: Und der Titel hieß damals Küssen verboten.
4: So sieht's mal aus. Wer hat den vorgeschlagen?
5: Jörg Eberhardt hat den vorgeschlagen. Und ich weiß, verboten ist jetzt nicht so ganz leicht, da einen Anschlusstitel zu finden. Aber es gibt Titel und ich vertraue da auf euch. Ihr schafft das.
4: Verboten
5: oder forbidden, auf Englisch.
4: Auch.
5: Also.
4: Und vielleicht habt ihr auch noch einen anderen krummen Dreh, wie man verboten ausdrücken kann. Also, Songs, die mit verboten, forbidden losgehen. Anfangen 06131 92 93 94 95. Meldet euch entweder per WhatsApp oder Signal oder ruft gerne an.
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0: Rod Stewart hier bei uns. Rhythm of my heart.
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0: Der lief außer Konkurrenz. Wir sind nämlich gerade bei Verboten. Küssen verboten. Die Prinzen lief vor Rod Stewart. Und wir haben euch gefragt, wir suchen nach einem Song, der mit Verboten startet. Also Verboten oder Forbidden. Und Katharina, wir kommen uns wie immer auf alle draußen verlassen, denn es kam wieder einiges.
2: Ja, es kam einiges. Der Vorschlag zum Beispiel Verboten schön von Pur, den hat Lothar aus Rittersdorf uns geschickt, Mail ans Studio. Und auch, wo war's? Hier. Anja aus Zeltlingen-Rachting schreibt Forbidden Road. Wir haben ja auch gesagt, die englische Version ist auch möglich. Fällt mir da doch direkt ein von meinem absoluten Lieblingssänger Robbie Williams. Und dann schreibt sie, ich hab das nur zur Hälfte mitbekommen. Sie hört uns gerade im Hintergrund auf der Arbeit. Muss sagen, Anja, Volltreffer.
0: Dafür, dass du uns nur nebenbei hörst, hast du den Volltreffer gelandet. Genau. Wir spielen sehr gerne Forbidden Road. Wir hatten noch Forbidden Sons von Marillion als Vorschlag von Peter aus Monsheim. Peter, selbst unser Archiv hat diesen Song leider nicht, deswegen können wir den nicht spielen. Aber Forbidden Road, sehr schöner Vorschlag. Spielen wir, hat auch noch vorgeschlagen die Manuela Harris. Und das bedeutet für euch, ihr braucht als nächstes einen Song, der mit Road beginnt.
2: Da gibt's ja einiges.
0: Road to Nowhere fällt mir jetzt so spontan ein, aber vielleicht habt ihr auch andere Ideen. Road,
2: Davis
0: Straße.
2: On the Road Again geht vielleicht
0: auch. Ja.
2: Na, wir sind offen.
0: Wir sind offen.
2: Gespannt.
0: Und Straße
2: eure Ideen.
0: Geht natürlich auch, oder?
2: Straße, ja, ja, klar.
0: Also 06131 92 93 94 95 eure Vorschläge für Songs, die mit Road beginnen. Jetzt gerne bei uns melden. Und hier ist Robbie Williams, Forbidden Road.

0: Robbie Williams, Forbidden Road. Wir sind große Fans von euch. Ihr macht richtig gut mit. Vielen, vielen Dank für eure ganzen Nachrichten, Anrufe heute bei unserem Hit Domino. Es macht richtig Spaß mit euch. Noch bis 20 Uhr sind wir hier dabei, eine Songkette zu bilden sozusagen. Immer letztes Wort von einem Song muss das erste vom nächsten sein. Und nach Forbidden Road kommt natürlich jetzt eben ein Song, der mit Road beginnt. Katharina.
1: Genau, Marion hat geschrieben aus Abensberg, Road to Hell von Chris Rea. Und da muss ich sagen, ja, auch das ist ein Volltreffer. Katja Rogge hat es ebenfalls geschrieben aus Pracht, also Road to Hell, Chris Rea, würde ich sagen, machen wir.
0: Kam mehrfach als Vorschlag, genau, das machen wir sehr gerne. Und stellt uns jetzt aber vor, eine vielleicht mittlere Herausforderung.
1: Naja, Hell, so schwierig ist es nicht eigentlich, oder?
0: Ja. Also ich wäre jetzt mal so frei zu sagen, hell, da würde auch gehen hello.
1: Okay, Frank.
0: Also, gerne Vorschläge schicken. 06131 92 93 94 95. Wir suchen Songs, die mit hell beginnen. 06131 92 93 94 95. Und für euch gibt's Chris Rea, The Road to Hell.

0: Chris Rea, The Road to Hell, hier bei uns im Hit Domino am Feiertag. Frohen Leichnam, Katharina Heinius, Frank Habeck Johansen sind für euch am Start noch bis 20 Uhr. Und ehrlich gesagt, überrascht ihr mich schon sehr oft heute auch. Ja? Also wir machen uns ja auch mal Gedanken, wie könnte es weitergehen. Und ganz oft kommen aber auch Songs dann von euch, wo ich denke, ah, stimmt, gibt's ja auch noch. Gute Idee. Katharina, wie waren denn die Vorschläge jetzt für Songs mit Hell?
1: Die waren ziemlich eindeutig. Emma hat geschrieben, mein Vorschlag für Song Domino wäre Hell's Bells von AC/DC.
0: Ja.
1: Das Wort Hell passt zum aktuellen Domino-Anschluss. Sehr, sehr richtig, Emma. Oder Doris Ullmann aus Kreuzauch. Sie schlägt auch vor Hell's Bells von AC/DC. Das ist ihr absolutes Lieblingslied. Und Claudi hat das auch geschrieben aus Hoppstetten-Weiersbach. Und sie schreibt, ich denke, da ja sicher Hell's Bells kommen wird und sie hat schon eine Idee für einen Anschlusstitel,
0: sehr gut.
1: Könnte man danach Belfast Child.
0: Also, wir merken schon, ihr macht richtig gut mit, ihr denkt auch voraus und spielen jetzt Hell's Bells von AC/DC und das bedeutet, danach geht's weiter mit Bells. Wir haben auch gerade schon mal gesprochen, also alles so mit Bell würde
1: Bello
0: auch gehen. Bello würde gehen oder Bella würde auch gehen, theoretisch. 06131 92 93 94 95 macht Vorschläge mit Songs, die mit Bells, Bell, Bello, Bella irgendwie weitergehen bzw. beginnen. 06131 92 93 94 95. Wir sind gespannt, was ihr vorschlagt.

0: Latricia McNeil hier.
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0: Kurz nach 6:30, keine Meldungen, allen unterwegs. Gute Fahrt.
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0: Regen und Gewitter lassen immer mehr nach. Der Wind auch verschwindet langsam. Die Nacht wird ruhig. Dazu 12 bis 9 Grad als Tiefstwerte. Und der SWR1-Wettertrend. Morgen gibt es erst Sonne und Wolken. Später auch wieder ein paar Schauer bei 16 bis 22 Grad. Und am Wochenende wird es wieder wärmer. Aber es bleibt auch weiter wechselhaft.
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0: Heute bis 20 Uhr das Hit-Domino-Songs haben wir, die ihr wählt, sozusagen. Das ist die Kurzversion, die etwas längere ist. Wir haben Songs. Am Ende des Songs ist ein Wort. Das war zuletzt das Wort Bells von Hell's Bells. Und der nächste Song muss ein Song sein, der mit Hell's wieder beginnt.
3: Mit Bells.
0: Bell? Mit Bells, Entschuldigung, richtig. Sehr gut, dass du da bist, Katharina.
3: Ja, gerne.
0: Genau, mit Bells oder Bell haben wir gesagt, das ist alles in Ordnung. Was sind denn für Vorschläge gekommen?
3: Manuela Harris hat geschrieben, Bello Impossibile von Gianna Nannini, genauso wie Timo Joost aus Hackenheim. Ja, ist ein toller Titel, nur mit Impossibile kommen wir dann schwer weiter.
0: Ja. Nicht so richtig.
3: Und Joshua hat sich gemeldet, er ist 8 und er wird sich riesig freuen über Bella Napoli.
0: Der hier. Und ich gebe zu, ich hätte mich über diesen Song auch sehr gefreut, aber auch da haben wir gesagt, das wird schwierig Napoli. Mit Napoli irgendwie weiterzukommen. Wir hätten Carbonara dann vielleicht auch spielen können, ja.
3: Von Spliff, ja, genau.
0: Aber nicht so richtig. Nein. Alexa übrigens hat den Song sich auch gewünscht, aber damit kommen wir nicht weiter. Aber stattdessen?
3: Ja, wir erweitern ein bisschen die Regeln an dieser Stelle, weil es kam eine ganz schöne Idee von Daniel aus Worms. Er hat sich den Titel Rescue Me gewünscht von Bell, Book and Candle. Ja, und da haben wir das Bell zwar nicht im Titel, sondern im Bandnamen drin, also Bell, Book and Candle. Jetzt würde ich im zweiten Schritt das Ganze auch erweitern. Also wir könnten jetzt einen Song suchen, einmal der mit Me anfängt oder der mit Candle
0: ja,
3: anfängt.
0: Sehr gut.
3: Ja, dann haben wir ein bisschen Spiel.
0: Zwei Möglichkeiten für euch. Songs, die mit Me beginnen oder Songs, die mit Candle beginnen. Fallen mir zu beiden Songs ein. Was habt ihr für die Ideen? 06131 92 93 94 95. Songs, die mit Me oder Candle beginnen, gerne schreiben. 06131 92 93 94 95. Kurz nochmal auf die Straßen. Vorsicht auf der A3 Köln Richtung Würzburg zwischen Frankfurter Kreuz und Frankfurt Süd. Ungesicherte Unfallstelle hier auf der linken Spur.
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0: Baerbock & Candle, Rescue Me. Hier ist SWR 1 Rheinland-Pfalz mit dem Hit Domino. Und wir haben gesagt, jetzt geht's entweder mit Candle oder mit Me. Aber das mit Me habt ihr eigentlich komplett ignoriert, kann man sagen. Katharina, oder?
1: Es gab auch eigentlich nur einen Titel, der hier angekommen ist, ja, bei uns. Andreas Balz, Karin Simon, alle wünschen sich Candle in the Wind. Daniel Herge, Anja Haug aus Rinntal, Carina Sander, Carola Winterleitner, Gerlis, alle wünschen sich Candle in the Wind.
0: Und auch der Thomas hat sich gemeldet.
2: Na, wie sähe es denn aus mit Candle in the Wind von Elton John? Und dann Wind of Change anschließend hinten dran. Viele Grüße, Thomas Kuxas Buch.
1: Und genauso machen wir das jetzt auch. Wir spielen Candle in the Wind von Elton John, die Originalversion, in der er noch von über Marilyn Monroe singt, und spielen dann Wind of Change von den Scorpions drauf und suchen deshalb dann auch einen Titel, der mit Change beginnt.
0: Thomas, du hast hier mal einen doppelten Wunsch direkt eingeben
1: dürfen. Und die Karin Sander hat das im Studio-Feedback auch so bei uns
0: geschrieben. Sehr gut. Also für euch jetzt direkt zwei Songs. Candle in the Wind und Wind of Change. Also ihr habt direkt zwei Songs vorgeschlagen. Und dann, wie geht's weiter mit Change? Welchen Song habt ihr, der mit Change beginnt? 06131 92 93 94 95. Meldet euch entweder telefonisch oder per WhatsApp oder Signal. Songs mit Change.

0: Die Scorpions mit Wind of Change hier unserem Hit-Domino in SWR1 Rheinland-Pfalz. Und das bedeutet, der nächste Song muss mit Change beginnen, Katharina.
1: Und da kam eine ganz tolle Idee von Karin Vogt. Sie schreibt, hallo ins Studio, sehr unterhaltsam bei einer langen Autofahrt. Ich mache auch mit beim Hit-Domino. Wünsche mir, a change is gonna come. Und von Sam Cooke, die Version habe ich so schnell nicht gefunden, aber die von Otis Redding, Change Gonna Come, singt er. Und also er covert diese Nummer und die habe ich direkt mal in den Hitlaufplan reingezogen.
0: Und das spielen wir jetzt gleich vorher, mal Aktuelles eben vom Sport.
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3: Einen schönen guten Abend von mir. Der Deutsche Fußballbund will sich als Ausrichter für eine Fußball-Weltmeisterschaft bewerben. Das Vorhaben nimmt immer mehr Fahrt auf. Zwei Termine stehen wohl zur Auswahl. Einmal 2038 und zum anderen dann 4 Jahre später 2042. DFB-Boss Bernd Neuendorf soll nun dem Präsidium der Deutschen Fußballliga DFL auch schon erste Überlegungen vorgestellt haben. 14 Stadien seien bereits ausgewählt worden, berichtet zumindest die Bild-Zeitung, darunter auch die Arena in Kaiserslautern. Nationalspieler Nathaniel Brown will offenbar schnellstmöglich weg von Eintracht Frankfurt hin zum FC Bayern München. Das berichten zumindest einige Medien. Die Eintracht soll aber angeblich stolze 60 Millionen Euro für seinen Außenverteidiger verlangen. Das ist viel Geld. Mal sehen, ob die Münchner sich darauf einlassen. In genau 10 Tagen geht sie dann los, die Fußball-Weltmeisterschaft für Deutschland. Dann tatsächlich in Houston. Im Moment fiebert die DFB-Elf aber auf die Generalprobe hin und dies bereits übermorgen in Chicago. Vor 62.000 Zuschauern geht es dann gegen die USA. WM-Reporter Thomas Kunze.
4: WM-Kulisse also gegen einen topmotivierten, physisch starken Gegner, der dieses Testspiel als eigenen WM-Auftakt deklariert hat. So zumindest sieht es der clevere US-Coach Mauricio Pochettino, der die Sache furchtbar ernst nimmt. Das werden aber auch die deutschen Spieler, die nun noch 2 Trainingseinheiten vor sich haben und sich dann auch so langsam mit den klimatischen Bedingungen vertraut machen können. Die Temperaturen steigen Richtung Wochenende auf schwüle 30 Grad. Die Gewitterneigung nimmt zu. Der Anpfiff am Samstag in den späten Mittagsstunden Ortszeit wird körperlich anspruchsvoll.
3: Wer bei den deutschen Gruppenspielen auf das Outfit der DFB-Helden schaut, dem sei gesagt, Deutschland spielt gegen Curaçao und die Elfenbeinküste in weiß mit schwarz-rot-goldenem Brustring, dazu schwarze Hosen, also klassisch. Nur im letzten Gruppenspiel klappt das Ganze nicht, da muss das dunkelblaue Trikot und die türkisfarbene Hose ran. Der Fußball-Weltverband tut nun wirklich alles, um sich bei den Fans unbeliebt zu machen. Die FIFA verkündete nämlich, dass trotz hoher WM-Temperaturen das Mitbringen leerer Wasserflaschen in Stadien generell verboten sei. Das Auffüllen an Trinkbrunnen oder Wasserspendern hat sich damit dann auch erledigt. Bayer Leverkusen hat einen neuen Trainer und es ist wie Erfolgscoach Xabi Alonso wieder ein Spanier. Alonso seit einem Jahr weg, dann kam ja Kasper Julmand, der brachte nicht den erhofften Erfolg. Und jetzt ist Carles Martinez Novel da, er kommt vom französischen Erstligisten FC Toulouse.
0: Danke Detlef, also das war es vom Sport und jetzt weiter im Hit-Domino. Wir haben schon gesagt, Change Gonna Come von Otis Redding jetzt für euch. Und das bedeutet auch, der nächste Song muss irgendwie beginnen mit Come.
1: Come together.
0: Come and get it. Come as on. You are. Also jede Menge Möglichkeiten. Viel. Songs mit Come. Jetzt bitte durchgeben 06131 92 93 94 95.

0: Otis Redding, Change Gonna Come hier bei uns in SWR1 Rheinland-Pfalz. Macht richtig Spaß mit euch heute das Programm zusammen zu gestalten hier bei unserem Hit Domino Songs. Letztes Wort ist das erste des nächsten Songs. Und wie machen wir jetzt weiter? Natürlich mit einem Song, der mit Come startet. Wer ist denn dran?
1: Ja, hallo, da ist der Markus. Nochmal, wie vorhin, noch eine Kandidatin. Ich bin gerade jetzt auf dem Weg zur Sabine, einer Cousine von mir, die hat mir eine Einladung geschickt mit dem Vermerk Come as you are von Nirvana.
0: Sehr gut, dann danke ich dir. Viel Spaß. Alles klar. Und schönen Abend.
1: Danke, ciao.
0: Katharina, da kamen noch mehr Vorschläge.
2: Ja,
0: ne?
2: Bärbel aus Siegen hat auch Come As You Are von Nirvana vorgeschlagen. Peter Preis aus Monsheim auch. Und Birgit Koch, also Come As You Are. Super, weil dann geht's beim nächsten Titel mit R weiter.
0: Und da sollte es doch mal eine Möglichkeit geben, oder?
2: Genau.
0: Kurz noch eine Sprachnachricht.
3: Hallo ihr Lieben, was sollte denn jetzt schon kommen außer Nirvana, Come As You Are? Lieben Gruß aus Hartgenstein von der Hildi und dem Jörg.
0: Ja, er war sich sehr sicher. Also, Songs mit A. Eure Vorschläge. 06131 92 93 94 95 anrufen oder Nachricht schicken. WhatsApp oder Signal. Alles

0: Come as you are, Nirvana, hier bei uns in SWR1 Rheinland-Pfalz im Hit Domino. Wie geht's weiter um kurz nach sieben nach den Nachrichten? Auf jeden Fall ein Song mit A. Und Katharina, es sind schon wieder einige Vorschläge gekommen.
1: Ja, Are You Ready zum Beispiel von AC/DC ist hier reingefallen. Oder Above the Club. Moment, verlesen.
0: Are You Gonna Be My Girl? Jet zum Beispiel,
1: ja,
0: ist mit
1: genau
0: dabei.
1: Was ist noch? Are You Lonesome Tonight von Elvis?
0: Und wir haben uns aber schon entschieden, was wir gleich spielen, nämlich
1: Are You Gonna Go My Way von Lenny Kravitz.
0: Den spielen wir gleich kurz nach den Nachrichten. Dann könnt ihr euch im Prinzip schon mal Gedanken machen, wie es danach weitergeht. Nämlich ein Song mit Way. Also Songs, die mit Way beginnen. The Way zum Beispiel würde auch gehen. 06131 92 93 94 95.
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3: Um 19 Uhr mit Susanne Kimmel. Innenminister Dobrindt will das EuGH-Urteil zu abgelehnten Asylbewerbern im Detail prüfen. Bei einem Zwischenfall mit einer Lufthansa-Maschine werden mehrere Mitarbeiter verletzt. Das Wetter, morgen zeitweise Sonne und bis 22 Grad. Deutschland darf abgelehnten Asylbewerbern, für die ein anderes EU-Land zuständig ist, die Leistungen nicht kürzen. Das hat der Europäische Gerichtshof heute entschieden. Die Reaktionen in Berlin fasst Philipp Eckstein zusammen.
4: Bundesinnenminister Alexander Dobrindt räumt ein, Leistungskürzungen werden durch das Urteil erschwert. Zugleich betont der CSU-Politiker, die Entscheidung des EuGH werde jetzt im Detail geprüft und das werde eine Weile dauern. Auch das Arbeits- und Sozialministerium hat eine Prüfung angekündigt. Die innenpolitische Sprecherin der Linken, Clara Bünger, kritisiert die deutsche Asylpolitik. Diese verstoße gegen menschenrechtliche Grundsätze, zumal der EuGH festgestellt hat, dass Asylbewerber stets auch Geldleistungen erhalten müssen, etwa für Fahrkarten oder Kommunikationsmittel.
3: Wichtige Waffensysteme der Bundeswehr könnten kurzfristig ausfallen. Das zeigt ein interner Bericht des größten Reparaturdienstleisters der Bundeswehr, über den WDR, NDR und Süddeutsche Zeitung berichten. Demnach fehlen an vielen Stellen Ersatzteile für Panzer, Haubitze und anderes Kriegsgerät. Zwar kaufe das Verteidigungsministerium immer mehr Fahrzeuge, es kümmere sich aber zu wenig um die nötige Instandhaltung, heißt es in dem Bericht. Der Bund will sich dazu nicht öffentlich äußern, aus Geheimhaltung. In Frankfurt hat es einen Vorfall mit einer Lufthansa-Maschine gegeben. Dabei sind nach Angaben eines Konzernsprechers mehrere Mitarbeiter der Fluglinie verletzt worden. Was genau passiert ist, dazu aus Frankfurt Michael Metzger.
5: Auf einem Video in den sozialen Medien ist zu sehen, wie das Flugzeug vor einem Terminal in der Parkposition steht. Servicekräfte laufen um die Maschine, als das vordere Fahrwerk plötzlich einknickt und die Nase des Flugzeugs auf dem Boden aufprallt. Dabei wird ein Gepäckhubwagen vom Flugzeugrumpf eingeklemmt. Flugzeugteile brechen ab. Es ist noch völlig unklar, was genau passiert ist. Passagiere sollen aber zum Zeitpunkt des Vorfalls nicht an Bord gewesen sein. Die Fluglinie und der Flughafenbetreiber Fraport bestätigen den Vorfall, bisher aber ohne Details zu nennen. Die Lufthansa hat einen Krisenstab eingerichtet, um den Vorfall zu untersuchen.
3: Kurz vor dem Start der Fußball-Weltmeisterschaft in Mexiko sind dort die Proteste der Lehrergewerkschaft eskaliert. Lokale Medien berichten, dass demonstrierende Lehrer mit abgebrochenen Laternenstangen gegen die Eingänge des Bildungsministeriums in Mexiko-Stadt gerannt sind, Fensterscheiben einwarfen und Feuerwerkskörper auf die Einsatzkräfte schossen. Die Polizei reagierte mit Tränengas. Die Lehrergewerkschaft fordert deutlich höhere Gehälter und droht mit Massenprotesten rund um die Eröffnung der WM in genau einer Woche. Die Zeit, es ist 19.03 Uhr.
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0: Keine Meldungen, allen unterwegs, gute Fahrt.
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0: Heute Abend einige Schauer und Gewitter noch unterwegs. In der Nacht lassen die nach. Auch der Wind verschwindet langsam oder wird zumindest sehr schwach. 12 bis 9 Grad, das sind die Tiefstwerte. Und der SWR1-Wetter-Trend. Morgen gibt es Sonne und Wolken. Ab mittags einzelne Schauer. 16 bis 22 Grad. Und am Wochenende wird es etwas wärmer, aber weiter wechselhaft.
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0: Mit Frank Habeck-Johansen. Und Katharina Heinius aus der SWR1 Musikredaktion mit dabei. Wir spielen mit euch den ganzen Abend und den ganzen Tag schon Hit Domino. Letztes Wort vom Song muss das erste Wort des nächsten Songs sein. Und wie haben wir uns entschieden, Katharina?
1: für Are You Gonna Go My Way von Lenny Kravitz. Und das hat Matze aus Main sich gewünscht und Manuela Harris eben auch Are You Gonna Go My Way von Lenny Kravitz. Und das heißt, wir brauchen als nächstes einen Titel, der mit Way beginnt.
0: Eure Vorschläge 06131 92 93 94 95. Wir haben schon gesagt, sowas wie The Way und so.
1: Weg, natürlich von auch mir aus möglich. Auch Weg.
0: Weg geht natürlich auch. Eure Vorschläge jetzt durchgeben.
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0: Lenny Kravitz, Are You Gonna Go My Way? Hier kommt noch was.
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0: Hit Domino, heute noch bis 20 Uhr. Diese Stunde ziehen wir noch durch. Eine Songkette könnte man es auch nennen. Gerade letztes Wort, Way, von Are You Gonna Go My Way. Das heißt, wir müssen jetzt einen Song finden, der mit Way beginnt, oder The Way geht natürlich auch. Katharina, jede Menge Vorschläge reingekommen.
2: Ja, schön fand ich ja den Vorschlag von Beate, Stairway to Heaven von Led Zeppelin. Hätte es auch fast geschafft, aber es gab noch ganz viele andere. Maria Schönberger, Daniel, Jutta und nochmal Jutta haben sich gewünscht The Way You Make Me Feel von Michael Jackson.
0: Das machen wir sehr gerne, auch wenn ich den Vorschlag von Fabienne auch sehr schön fand. Wake me up before you go go. Aber wir spielen Michael Jackson The Way You Make Me Feel und das bedeutet für euch ein Song, der mit Feel beginnt. Feel, Feels, geht natürlich auch Feeling.
2: Alles möglich.
0: Also 06131 92 93 94 95. Welchen Song mit Feel am Anfang des Songs wollt ihr gleich hören? Meldet euch und sagt Bescheid. 06131 92 93 94 95. 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

0: Michael Jackson, The Way You Make Me Feel.
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0: Hit Domino bedeutet, der nächste Song muss mit Feel beginnen. Feel, Feels, Feeling, alles möglich. Marius hat sich gemeldet. Feel Good Inc. wünscht er sich. Sind gerade auf dem Weg ins Kino. He-Man gucken. Und Feel am Anfang, Feel Good Inc. von den Gorillas. Cooler Song. Ich glaube aber auch mit Inc. kommen wir dann schlecht weiter, ehrlich gesagt. Feel the Beat war ein Vorschlag von Birgit Koch. Oder Feels Like the First Time von Foreigner. Manuela hat sich das gewünscht. Auch sehr schön. Der Wunsch von Anne, Coldplay mit Feels Like I'm Falling in Love. Katharina, was kam noch?
2: Von Peter Preis aus Monsheim, Steffen Ratgeber aus Ölversheim und Ecki, die haben sich alle drei Feels Like Heaven gewünscht von Fiction Factory.
0: Die haben sich doch abgesprochen.
2: Und ich würde sagen, den spielen wir, weil Heaven... Damit kommen wir super weiter und das wäre dann der Anfang für den nächsten Titel, den wir suchen.
0: Also meldet euch gerne mit Songs, die mit Heaven beginnen. 06131 92 93 94 95 anrufen oder Nachricht ins Studio schicken. Songs, die mit Heaven beginnen.

0: Fiction Factory Feels Like Heaven. Hier ist SWR 1 Rheinland-Pfalz am Feiertag, am wunderbaren Fronleichnamstag. Katharina Heinius, Frank Habeck-Johansen und das Hit-Domino. Also jetzt als nächstes ein Song, der mit Heaven beginnt. Und wir können mal einen kurzen Zwischenschritt einlegen, Katharina.
1: Ja, also wir können nochmal so eine Domino-Brücke schlagen. Ganz viele von euch haben sich nämlich Heaven gewünscht von Bryan Adams, Bianca zum Beispiel. Oder auch, jetzt muss ich hier ein bisschen scrollen. Ich habe mir nicht alle Namen notiert, aber es kam ein paar Mal auf jeden Fall rein.
0: Natalie zum Beispiel auch noch, ja, genau. Heaven von Bryan Adams. Also jede Menge Wünsche zu diesem Song, deswegen spielen wir den schon mal und danach gibt es dann natürlich nochmal einen Song mit Heaven. Ja. Also ihr könnt noch weiter Vorschläge machen, welchen Song mit Heaven wollt ihr hören. Hier ist sozusagen dieser Dominostein, der auf beiden Seiten gleich ist.

0: Bryan Adams mit dem Dominostein, der auf beiden Seiten gleich ist. Heaven hier bei uns im Hit Domino in SWR1 Rheinland-Pfalz. Katharina Heinius, Frank Habeck-Johansen und eure Songs, die ihr wählt. Ja, ihr habt ja hier alles in der Hand und nach Heaven kommt jetzt nochmal Heaven, logischerweise.
1: Und es gibt einen ganz klaren Gewinner, zumindest für euch im Studio-Feedback. Zum Beispiel Erik aus Estal hat geschrieben, ich wünsche mir von Meatloaf Heaven Can Wait, genauso wie Andreas Balz, Stefan Klassen, Maria Schönberger, Peter, Willi, Daniel, Rüdiger Otte, Steffen Ratgeber, Bärbel, Ralf, Harald, um nur ein paar zu nennen. Also.
0: Und wir lassen auch noch einen sprechen, nämlich den Erik.
2: Hallo, liebes SWR1-Team. Ich wünsche mir gerne von Meatloaf Heaven Can Wait. Ein wunderschönes Lied. Meatloaf, einer meiner Lieblingskünstler. Ich wünsche euch noch einen schönen Abend und Grüße gehen an meine Freunde, an Martina und Frank aus Hambach.
0: Vielen Dank, lieber Erik. Und wir machen weiter im Hit Domino mit
1: Wait.
0: Einem Song mit Wait.
1: Wait, waiting.
0: Waiting for tonight.
1: Warten. Waiting ja. For a girl like you.
0: Also, macht gerne Vorschläge. Songs, die mit Wait beginnen, also Wait, Waiting, wir haben es gerade schon gesagt. 06131 92 93 94 95. Welcher Song soll gleich mit Wait laufen? Meldet euch gerne.

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3: Sind wir ganz schnell durch, es gibt nämlich keine Meldungen. Allen unterwegs, gute Fahrt.
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3: Regen und Gewitter werden immer weniger, auch der Wind lässt nach. Die Nacht wird ruhig, dazu 12 bis 9 Grad die Tiefstwerte. Und der SWR1-Wettertrend. Morgen erst Sonne und Wolken, ab mittags auch wieder Schauer, 16 bis 22 Grad. Und das Wochenende wird wärmer, aber bleibt wechselhaft. 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Es ist der Donnerstagabend, der Feiertag. Wir spielen Hit Domino und wir waren gerade beim Wort Wait. Katharina, was gibt's für Vorschläge zu Wait?
4: Auch da war relativ eindeutig der Titel Waiting for a Girl Like You von Foreigner. Stefan Klassen hat sich den gewünscht, Ralf aus Trier, Manuela Harris und Willi aus Zweibrücken, Kurt Fuss aus Wiel, um nur einige zu nennen. Und der Titel, ich finde ja, der hat eine ganz, ganz berührende Geschichte. Vor ein paar Jahren durfte ich Mick Jones, den Gitarristen von Foreigner, mal zum Interview treffen. Und Waiting for a Girl Like You, also wer ist dieses Girl, auf den er da wartet?
3: Erzähl's.
4: Es ist keine romantische Liebesbeziehung, in die er besingt, sondern seine Tochter.
3: Ach.
4: Also seine damals noch nicht geborene Tochter, für die er diesen Song geschrieben hat. Waiting for a Girl Like You.
3: Ja, passt natürlich.
4: Von Vater zu Tochter.
3: Wie schön, oder?
4: Ja.
3: Wir machen weiter im Hit Domino, spielen diesen Song Waiting for a Girl Like You, brauchen aber natürlich einen Song, der dann anschließt und der muss mit You beginnen. Das ist jetzt, glaube ich, auch keine so große Herausforderung, da gibt es einige. 06131 92 93 94 95. Wir suchen einen Song, der mit You beginnt oder mit Du.
4: Von mir ist auch mit Du.
3: Geht ja alles.
4: Ja.
3: 06131 92 93 94 95. Meldet euch mit euren Ideen. Welcher Song soll nach diesem von Foreigner laufen?

0: Foreigner, Waiting for a Girl Like You, die Albumversion, gerade hier in SWR 1 Rheinland-Pfalz beim Hit Domino. Bedeutet, der nächste Song muss mit You beginnen und ihr habt euch wieder überschlagen hier mit Nachrichten. Erika Albrecht hat vorgeschlagen Du von Peter Maffay. Ja, wäre eine Idee gewesen. Oder Vorschläge waren hier auch noch zum Beispiel von jemandem aus Königsfeld, der nicht namentlich genannt werden möchte. Taylor Swift, You Belong With Me. Das muss doch eigentlich nicht mehr peinlich sein, oder? Wenn man sich Taylor Swift wünscht.
1: Nö.
0: Aber derjenige möchte nicht genannt werden. Was haben wir noch für Vorschläge, Katharina?
1: Angela hat geschrieben You von Ten Sharp, Angela aus Sippersfeld. Und das finde ich ganz schön, weil das könnte wieder so eine Domino-Baustein-Brücke sein. Also wir könnten jetzt You einfach spielen, weil danach läuft ja, sollte noch ja dann nochmal ein Titel. Und Andreas Balz kam auf eine ganz schöne Idee. Er schreibt, du bist mein ganzes Herz, ein Titel von Heinz-Rudolf Kunze. Er hat es ein bisschen lyrischer formuliert. Er hat im Titel heißt es, dein ist mein ganzes Herz. Also das würde ich mal gelten lassen. Und dann hätten wir nämlich Herz als nächsten Titel, den wir suchen. Also ein Titel, der mit dem Wort Herz oder Heart beginnt. Ja.
0: Und genau so machen wir es. Also jetzt als Zwischenschritt You von Ten Sharp und dann nochmal ein Song sozusagen mit You, Du, Dein, Dein ist mein ganzes Herz. Und dann kommen eure Vorschläge zum Song Herz oder Heart. Jetzt melden 06131 92 93 94 95.

0: Dein ist mein ganzes Herz, Heinz Rudolf Kunze, hier bei uns in SWR 1 Rheinland-Pfalz. Kurzer Blick auf die Straßen, Vorsicht bitte auf der A5, Frankfurt Richtung Karlsruhe, zwischen Seeheim-Jugendheim und Zwingenberg, ungesicherte Unfallstelle hier auf der linken Spur. Das Hit-Domino am Feiertag und nach Dein ist mein ganzes Herz suchen wir einen Song, der mit Herz beginnt.
1: Und es gibt eine perfekte Idee von Matze. Er hat den Domino-Doppelstein. Also da kann man sich ja immer glücklich schätzen, wenn man den hat, wenn Absolut. Man das spielt. Und er schreibt Herz an Herz von Blümchen.
0: Yes!
1: Und diesen Domino-Doppelstein, den spielen wir auch aus.
0: Matze, eine sehr gute Idee. Ich war ja sehr verliebt in Blümchen in den 90ern und deswegen, also da kommen wir nicht drum rum. Und da wir dann wieder bei Herz sind, kommt ja dann noch ein Song mit Herz. Und da kamen auch sehr viele schöne Vorschläge.
1: Ja, von Joris der Song Herz über Kopf. Marin hat sich das gewünscht. Anne und Maria Tax, also.
0: Und dann haben wir noch eine Sprachnachricht bekommen.
2: Hallo lieber Frank, hallo liebe Katharina. Hier ist die Martina aus Grafschaft Leimersdorf. Bin mit den Hunden gerade unterwegs und höre fast den ganzen Nachmittag schon eure tolle Domino-Sendung. Zum Thema Herz fällt mir ein von Jöris, Herz über Kopf. Wie wär's damit? Würde mich freuen. Liebe Grüße. Tschüss.
0: Jöris, Herz über Kopf, den spielen wir noch. Und dann gibt's noch einen einzigen Song. Wir brauchen was mit Kopf. Das Head. Ist der allerletzte.
1: Genau.
0: Mit Head. Genau. Also meldet euch. Letzte Möglichkeit heute im Hit-Domino 06131 92 93 94 95. Ein Song, der mit Kopf, mit Head beginnt.

0: Herz über Kopf hier im Hit Domino. Gleich noch ein Song mit Kopf. Und vorher gucken wir ein bisschen voraus, denn gleich nach 20 Uhr der ARD Musikclub Rock. Heute Abend dort nur 90er-Rock-Songs mit Annette Loris. Und bei den 90ern denken ja viele zuerst an Eurodance und Boybands. Aber es gab auch tollen Rock, ne?
1: Ja, aber auch ganz tolle Boybands. Zum Beispiel aus Seattle. Die drei ganz großen. Nirvana, Pearl

Nein, im Ernst. Das war auch im Rock ein ganz spannendes Jahrzehnt. Nicht nur wegen dieses neuen Sounds aus Seattle. Auch in Großbritannien tat sich eine ganze Menge. Also jenseits von Oasis und Blur, die spielten natürlich auch eine ganz wichtige Rolle. Aber da sorgten zum Beispiel Bands wie Radiohead für einen ganz neuen Rocksound.

0: gab schon richtig gute Musik, Rockmusik in den 90ern. Und es gab nicht nur eine Menge spannende neue Bands, auch ein paar schon sehr etablierte Rockgrößen haben in den 90ern richtig abgeliefert, ne?
1: Und wie? Wir reden da zum Beispiel von Iron Maiden, Judas Priest, AC/DC und natürlich von Metallica, die mit ihrem Black Album Anfang der 90er neue Maßstäbe setzten.

Und da gab es die MTV Unplugged-Serie. Die brachte einige Rockgrößen wie Bruce Springsteen, Alanis Morissette oder R.E.M. dazu, mal ein bisschen anders zu klingen. 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

0: Also, das wird großartig. Der ARD Musikclub Rock mit Annette Loris gleich nach 8 hier bei uns. Wir wünschen euch auf jeden Fall dabei viel Spaß. Und jetzt haben wir noch einen in unserem Hit Domino. Katharina, es ging um das Thema Kopf. Head.
1: Genau, wir haben ja eben gehört Herz über Kopf von Joris und haben einen Titel gesucht, der mit Kopf oder mit Head anfängt. Und da kamen ganz, ganz tolle Ideen von euch. W. Dahlem hat zum Beispiel geschrieben Head Over Heels von Tears for Fears. Mhm. Ja, auf jeden Fall. Erika Albrecht hat geschrieben Head von Prince oder auch Bianca Head Over Heels von ABBA. Ist natürlich alles, sind alles tolle Songs. Und es kam auch noch eine Idee rein von Kira. Sie hat geschrieben, wie wär's mit Head Start for Happiness von The Style Conceal.
0: Und das machen wir. Das ist der letzte Song heute in unserem Hit-Duell, in unserem Hit-Domino. Und damit vielen, vielen Dank an alle, die heute mitgemacht haben. Das hat sehr, sehr viel Spaß gemacht mit euch.
1: Vielen, vielen Dank, wirklich. Also ganz, ganz großartig. Das ist ein Radiomoment, den ich in meinem Herzen mittragen werde. Vielen Absolut. Dank. Das war ein wunderschönes Hit-Domino heute.

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1: Um 20 Uhr mit Susanne Kimmel. Gesundheitsministerin Wagen hat heute ihre Reform für die Pflegeversicherung vorgelegt und Unionsfraktionschef Spahn die Pläne gegen Kritik verteidigt. Der Entwurf sieht unter anderem mehr Belastungen für Gutverdiener und Menschen ohne Kinder vor, aber auch für Pflegebedürftige und pflegende Familienmitglieder. Spahn sagt, das sei ein schwerer, aber notwendiger Schritt.
2: Die Pflegeversicherung, wie übrigens auch die Krankenversicherung, die sind schlicht und ergreifend pleite. Und zwar nicht ein bisschen, die sind richtig pleite im Milliardendefizit. 4, 5, 6 Jahre ohne Wachstum, Rezession, Stagnation, das schlägt halt zu. Also das Geld, das wir nicht durch mehr Wachstum eingenommen haben, das ist jetzt nicht da, bei gleichzeitig alternder Gesellschaft.
1: Kritik kommt unter anderem vom Koalitionspartner SPD. Es fehle ein Finanzausgleich zwischen gesetzlicher und privater Pflegeversicherung, so der gesundheitspolitische Fraktionssprecher Pantazis. Und der Vorstand der Stiftung Patientenschutz Brüsch spricht von einem harten Schlag für pflegende Angehörige. Die Bundesregierung hat zurückhaltend auf ein Urteil des Europäischen Gerichtshofs zum Umgang mit abgelehnten Asylbewerbern reagiert. Die Richter in Luxemburg hatten heute entschieden, dass Deutschland diesen Menschen keine Leistungen kürzen darf. Bundesinnenminister Dobrindt sagt dazu, man werde das Urteil im Detail prüfen. Kritik kommt von der Opposition. Die linken Politikerin Bünger hat erklärt, finanzielle Zuschüsse stünden den Menschen zu, etwa für Fahrkarten oder zum Telefonieren. Von den Grünen heißt es, die Leistungskürzungen der Ampelregierung in 2024 seien ein Fehler gewesen. Die EU will noch in diesem Monat mit den Beitrittsverhandlungen für die Ukraine beginnen. Das hat die ungarische Ratspräsidentschaft mitgeteilt. Eigentlich sollten die Verhandlungen schon seit 2 Jahren laufen. Ungarn hatte das aber bisher blockiert. Gestern hatte Ministerpräsident Modža dann erklärt, er ziehe das Veto zurück. Die Ukraine muss jetzt nachweisen, dass ihr Rechtssystem und ihre öffentliche Verwaltung den EU-Standards entsprechen. Der Schauspieler Axel Schreiber ist tot. Bekannt geworden war er aus der ARD-Serie Türkisch für Anfänger. Er starb im Alter von 49 Jahren nach einer Krebserkrankung, teilt seine Schauspielagentur mit. Für Türkisch für Anfänger erhielt Schreiber gemeinsam mit dem Ensemble den Deutschen Fernsehpreis. Im Laufe seiner Karriere wirkte er unter anderem im Tatort und in Soko Köln mit. Das Wetter. In der Nacht ist es in Baden-Württemberg zunächst noch regnerisch, sonst wird es von Westen her trockener. Die Tiefstwerte liegen zwischen 12 und 7 Grad. Morgen halten sich vor allem Anfangswolken und es gibt immer wieder Schauer. Im Laufe des Tages bekommen wir aber auch zeitweise Sonne. Die Temperaturen steigen dabei auf 16 bis maximal 22 Grad. Die Zeit, es ist 20.03 Uhr.
3: ARD Verkehrsservice. Die A44 Dortmund Richtung Kassel ist zwischen Marsberg und Demelstadt nach einem Unfall gesperrt. In Luxemburg auf der A1 und dann weiter in Deutschland auf der A64 Richtung Trier zwischen Wasserbillig und Trier nach einem Unfall 2 Kilometer Stau. Das dauert 20 Minuten länger. Und in Freiburg ist die B31A zwischen Freiburg-Lehn und A5 Freiburg-Mitte wegen Reinigungsarbeiten gesperrt. Allen unterwegs gute und sichere Fahrt. Kommt gut an.
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3: Mit Annette Loris, guten Abend. Wir feiern die 90er bis Mitternacht, machen einen Ausflug im Holzfällerhemd nach Seattle, ziehen dann den Fishtail Parker an, um uns unter anderem das Duell von Oasis und Blur anzuhören und lehnen uns entspannt zurück mit großen Rocksongs in der MTV Unplugged-Version.
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Temple of Love, die Sisters of Mercy zusammen mit Ofra Haza im ARD Musikclub Rock, der sich heute komplett um die 80er dreht. Wenn wir über die 80er reden, dann natürlich über Grunge. Wir reden über Seattle, eine Stadt im äußersten Nordwesten der USA, in der es Anfang der 90er plötzlich so klang, als würde jemand den Frust einer ganzen Generation über verzerrten Gitarren auskippen. Aus der lokalen Szene rund um kleine Pubs, Clubs, Proberäume und dem Label Sub Pop entstanden Bands, die definitiv nicht für den Mainstream gedacht waren und ihn dann auf den Kopf stellten. Nirvana, Pearl Jam, Soundgarden. Statt Haarspray, Plastic Pop oder Glam gab es zerrissene Jeans, Holzfällerhemden, kaputte Verstärker und Texte über Depression, Entfremdung, Wut und Orientierungslosigkeit. Es ging darum, ehrlich zu sein, auch wenn das manchmal hässlich, leise oder auch verletzlich war. Nirvanas Nevermind, Pearl Jam's 10 und Soundgarden's Super Unknown wurden zu globalen Millionenzellern. Und Seattle zu einem Synonym von einem Sound, der Anfang der 90er die Rockwelt erschütterte. Weitaus weniger Pose, mehr Realität, auch wenn sie, und das gilt bis heute, manchmal schwer zu ertragen ist. Und das hier war die Hymne einer ganzen Generation. Smells Like Teen Spirit. Und nein, Teen Spirit ist keine Metapher, sondern war ein preisgünstiges Tino-Deo in den Duftnoten Pink Crush, Sweet Strawberry oder Caribbean Cool.

Und da fehlt natürlich noch eine Band in unserer Grunge-Ecke. Im ARD-Musikclub Rock, der sich um die 90er dreht. Mitte der 90er erhielt der Grunge noch so eine Art tragischen Schub nach Kurt Cobains Tod. Das war im April 94. Und dann war da eben noch diese dritte Band aus Seattle, Soundgarden. Die veröffentlichte in diesem Jahr einen Song, der Geschichte machen sollte. Black Hole Sun. Der Song entstand, als Soundgarden-Sänger Chris Cornell auf dem Weg nach Hause war und im Autoradio Nachrichtensprecher irgendetwas von Black Hole Sun sagen hörte. Dachte, ach, sehr guter Songtitel, nehme ich. Und auch während der Fahrt hat er eine Melodie dazu im Kopf. Die spielt er auch seinen Bandkollegen vor. Die waren erstmal so ein bisschen erschrocken nach dem Motto, das klingt dann eher nach den Beatles als nach Soundgarden. Aber nicht uninteressant, wir können das ja mal aufnehmen. Es wurde der größte und am wenigsten nach Soundgarden klingender Hit für die Band. Weltweit in den Top 10. Und ein Kritiker sagte auch, wenn die Beatles in den 90ern noch Musik gemacht hätten, das wäre ihr Song gewesen. Und das dazugehörige Video ist nicht nur wegen der gegrillten Barbie. Absolut sehenswert. Black Hole Sun im ARD Musikclub Rock.

0: Jetzt ist es 8:30 ARD Verkehrsservice A44 Kassel Richtung Dortmund zwischen Warburg und Diemelstadt nach einem Unfall 2 Kilometer Stau. Luxemburg auf der A1 und dann weiter in Deutschland auf der A64 Richtung Trier zwischen Wasserbillig und Trier nach einem Unfall 3 Kilometer Stau. Das dauert eine Viertelstunde länger. Allen unterwegs gute und sichere Fahrt.
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0: Mit Annette Loris, guten Abend. Und mit den 90ern bis Mitternacht wird hier ein Jahrzehnt gefeiert, das auch im Rock wirklich, wirklich spannend war. Beispielsweise zog der Rock auch ins Kino ein. Ganz, ganz große Hits entstanden und 3 davon haben wir unter anderem in dieser Stunde für euch.
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Hard to Handle, die Black Crowes. Um 7:07 ARD Verkehrsservice. Vorsicht auf der A5 Basel Richtung Karlsruhe. Zwischen Appenweier und Aachen liegen Fahrzeugteile auf dem rechten und mittleren Fahrstreifen. Hier dreht sich heute Abend alles um die 90er. Und das war ja nicht nur das Jahrzehnt der ganz großen Blockbuster. Das war auch ein goldenes Zeitalter für den Rock im Kino. Manche Songs sind so eng mit den Filmen verknüpft, dass man sofort die Bilder im Kopf hat, sobald man den ersten Akkord hört. Blaze of Glory von Bon Jovi zum Beispiel, geschrieben für Young Guns 2, eine Western-Rockballade, die dem Outlaw-Mythos direkt in die 90er holte. Heroisch, pathetisch und auch mit ein bisschen Wumms. Man sieht die staubigen Straßen und die Revolverhelden vor sich. John Bon Jovi hat uns mal in einem Interview erklärt, wie er überhaupt an seine Songs rangeht. Ein Künstler hat die Aufgabe, mit seinem Talent über die Zeiten zu reflektieren und nicht nur über die, in denen er lebt. Das ist zwar keine Pflicht, aber du hast dieses gottgegebene Talent. Und wenn du dieses Talent nimmst und einen Song mit Zeitbezug schreibst, dann kannst du eine Diskussion lostreten. Und falls nicht, steht der Song für eine Zeit, für die, in der er entstanden ist. Und genau so war das. Also ab in den Western mit Bon Jovis Blaze of Glory im ARD Musikclub.

0: Jetzt klopfen wir uns ganz kurz den Staub von den Schultern und kümmern uns um ein etwas brachialeres Werk. You Could Be Mine von Guns N' Roses. Das war der inoffizielle Kampfschrei zu Terminator 2. Hart, schnell und auf den Punkt. Der Song lief im Abspann, im Trailer, im Musikfernsehen mit Arnold Schwarzenegger im Video und wurde sicherlich dadurch zu einem der prägendsten Rockmomente des Jahrzehnts. Guns N' Roses waren ja auch im echten Leben, sagen wir es mal vorsichtig, wenig kompromissbereit. Adrian Beritsch aus dem ARD-Musikclub-Team. Da gab es zum Beispiel diesen legendären Krach zwischen Guns N' Roses und Nirvana. Oder genauer zwischen den Sängern Kurt Cobain und Axl Rose. Eigentlich ein Streit, der ein bisschen überraschend kam, oder?
1: Ja, ziemlich überraschend eigentlich. Bei Axl Rose war es nämlich anfangs so, der war großer Fan von Nirvana. Gibt Fotos von ihm, wo er Merchandise trägt, also ein Nirvana-Cappy. Kurt Cobain wiederum fand das wohl nicht so gut. Das soll ihm sehr peinlich gewesen sein. Nächster Schritt, Axl Rose fragt Cobain, wollt ihr nicht mit uns, also Guns N' Roses, auf Tour gehen zusammen? Cobain sagt nö, und zwar öffentlich in einem Interview. Zitat, also sowohl die Band als auch deren Fans stehen ja nun wohl überhaupt nicht für das, wofür Nirvana stehen. Axl Rose damit zweimal hintereinander abgewatscht. Seine Retourkutsche auf offener Bühne, Zitat, und das ist wirklich heftig, Kurt Cobain ist ein Junkie und die Junkie-Frau von dem ist auch noch schwanger. Für mich gehören alle beide ins Gefängnis. Boah, mehr unter die Gürtellinie geht nicht. Courtney Love kennen wir alle ja noch, damals die Ehefrau von Kurt Cobain. Höhepunkt dann? MTV Video Music Award 1992. Beide Bands eingeladen. Zoff, natürlich. Hinter der Bühne oder auf der Bühne nochmal Retourkutsche. Nirvana haben ihren Auftritt. Drummer, damals ja bekanntlich Dave Grohl. Und dieser Dave Grohl ätzt in Richtung Axl Rose auf der Bühne. Axl, wo bist du? Krass, oder? Krasser Auftritt. Gab noch ein paar hässliche Kommentare im Nachgang, aber dann Schlussstrich. Nach dem Tod von Kurt Cobain waren einfach alle geschockt. Und seit vielen Jahren mittlerweile sind die Bandmitglieder von damals hüben wie drüben dick befreundet. Es gab auch immer wieder öffentliche Entschuldigungen.
0: Vielen Dank, Adrian Beritsch aus dem ARD-Team. Und hier kommt der große Hit von Guns N' Roses aus Terminator 2 im ARD-Musikclub Rock mit dem 90s-Special. You Could Be Mine.

Bist du 1996 ins Kino gegangen, hast gesagt, ah ja, Road Movie mit George Clooney in der Hauptrolle. Und was passierte, als dann Tito und Tarantula auf der Bühne im Titty Twister diesen Song sangen? Das Road Movie wurde zum Vampir-Horrorfilm. Ja, das hat vor allem den ein oder anderen weiblichen George Clooney-Fan womöglich ein klein bisschen erschreckt. Großartiger Film, by the way. From Dusk Till Dawn, das war aus dem Soundtrack daraus. Und damit endet unsere kleine Filmecke im Musikclub Rock mit den 90ern. Wir freuen uns übrigens auch über eure Wünsche, also vorausgesetzt, ihr trefft das Jahrzehnt. 0711 26 27 28, eine WhatsApp, eine Sprachnachricht per Signal. Ihr könnt uns anrufen. 0711 26 27 28.

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1: Um 21 Uhr mit Susanne Kimmel. In der Pflegeversicherung stehen umfangreiche Änderungen an. Bundesgesundheitsministerin Wagen hat heute ihren Reformentwurf vorgestellt. Er sieht unter anderem höhere Hürden für die Einstufung in einen Pflegegrad sowie eine langsamere Steigerung der Zuschüsse für Pflegeheimkosten und höhere Beiträge für Kinderlose und Gutverdiener vor. Dietrich Kalmeurer fasst die Reaktion darauf zusammen.
2: Verbände aus dem Gesundheits- und Pflegebereich, wie der Spitzenverband der gesetzlichen Krankenkassen oder die Caritas, begrüßen, dass der Entwurf jetzt endlich vorliegt. Sie sagen, die Probleme in der Pflege seien dringend und erste Schritte würden nun also angegangen. Gleichzeitig gibt es aber deutliche Kritik. Sozialverbände wie der Sozialverband Deutschland warnen, die Reform belaste vor allem Pflegebedürftige, ihre Familien und die Beitragszahler. Besonders kritisch sehen viele die geplanten Kürzungen bei den Renten für Angehörige, die zu Hause pflegen. Kritisiert wird auch der Plan, Zuschüsse für Menschen im Pflegeheim später zu zahlen.
1: Wichtige Waffensysteme der Bundeswehr könnten kurzfristig ausfallen. Das zeigt ein interner Bericht des größten Reparaturdienstleisters der Bundeswehr, über den WDR, NDR und Süddeutsche Zeitung berichten. Demnach fehlen an vielen Stellen Ersatzteile für Panzer, Haubitze und anderes Kriegsgerät. Zwar kaufe das Verteidigungsministerium immer mehr Fahrzeuge, heißt es in dem Bericht. Es kümmere sich aber zu wenig um die nötige Instandhaltung. Der ehemalige Sicherheitsberater von US-Präsident Trump, Bolton, will sich in der Dokumentenaffäre schuldig bekennen. Das berichten mehrere US-Medien. Bolton ist wegen unrechtmäßigen Umgangs mit vertraulichen Regierungsdokumenten angeklagt. Ursprünglich hatte er auf nicht schuldig plädiert. Bei dem Kursschwenk jetzt könnte Bolton unter anderem unter bestimmten Bedingungen einer Haftstrafe entgehen. Alleine für die illegale Aufbewahrung von Geheimdokumenten drohen ihm bis zu 5 Jahre Haft. Tennisspieler Alexander Zverev hat sich vor dem Halbfinale der French Open zuversichtlich gezeigt. Er tritt morgen in Paris gegen den Tschechen Jakub Mendlik an. Bei einer Pressekonferenz heute hat Zverev aber auch gesagt, er habe Respekt vor dem 20-Jährigen.
3: Ich finde, dass die jungen Spieler jetzt unfassbar aggressiv spielen. Habe ich früher auch gemacht. Aber die spielen sehr, sehr gutes Tennis. Die haben alle unfassbares Potenzial, klar. Aber ich, wie schon gesagt, ich konzentriere mich auf mich und ich vertraue mir selber und ich muss mein Spiel auch selber vertrauen.
1: Zverev steht morgen zum 5. Mal in seiner Karriere im Halbfinale der French Open. Das Wetter. In der Nacht ist es in Baden-Württemberg zunächst noch regnerisch, sonst wird's von Westen her langsam trockener. Die Tiefstwerte liegen zwischen 12 und 7 Grad. Morgen halten sich vor allem anfangs Wolken und es gibt immer wieder Schauer. Im Laufe des Tages bekommen wir aber auch zeitweise Sonne. Die Temperaturen steigen auf 16 bis maximal 22 Grad. Die Zeit, es ist 21.03 Uhr.
4: ARD Verkehrsservice. Wir haben noch eine Meldung von der A45 Hagen Richtung Gießen zwischen Wetzlar Ost und Wetzlar Süd liegen Fahrzeugteile auf der Fahrbahn. Allen unterwegs, gute und sichere Fahrt.
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4: Am Mikrofon Annette Loris. Schönen Donnerstagabend. In dieser Sendung heute gibt es nur Musik aus den 90ern. Das gilt natürlich auch für eure Musikwünsche. Wenn ihr welche habt, ja, es sollte Rock sein und ja, aus den 90ern kommen. 0711 26 27 28, eine WhatsApp ins Studio, eine Sprachnachricht oder einfach anrufen. Wir sind erreichbar. Und wir lernen in dieser Stunde, beziehungsweise haben das in den 90ern gelernt, dass wir uns nicht entscheiden müssen, ob wir Beats oder Gitarren lieben. Wir konnten nämlich plötzlich beides haben. Das Zauberwort hieß Crossover und da gab es eine Menge spannender Bands. Rage Against the Machine, die Chili Peppers oder auch die Beastie Boys. Und denen widmen wir uns unter anderem in dieser Stunde.
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0: Killing in the Name von Rage Against the Machine. Oliver Junker aus Egelsbach hat uns eine sehr schöne Mail ins Studio geschickt. Er schreibt: echt super Sendung heute. Ich habe in den 90ern angefangen, Musik zu hören. In meiner gefühlten Erinnerung bestand diese Zeit nur aus Techno und Eurodance. Ihr erinnert mich daran, dass es auch echte Musik gab. Danke. Sehr, sehr gerne, Oliver. Wir gucken kurz auf die Straße. Es ist 13 Minuten nach 9, ARD-Verkehrsservice. Vorsicht auf der A7 Hannover Richtung Kassel zwischen Hannover-Schmünden, Lütterberg und Kassel-Nord. Hier ist eine ungesicherte Unfallstelle auf der linken Spur. Gerade gehört, Rage Against the Machine. Die waren ja so ein bisschen wie die Blaupause für diesen Crossover. Die fetten Gitarrenriffs, basslastige Grooves. Ja, und in dem Fall ein Sänger, der nicht unbedingt sang, sondern mehr rappte und schrie. Oder aber auch natürlich die Red Hot Chili Peppers mit Blood Sugar Sex Magic. Steffen Tröger aus dem ARD Musikclub-Team. Du hast eine Liebeserklärung an dieses Album aus dem Jahr 1991.
1: Das war nicht nur ein Album, das war ein Statement. Und ein Durchbruch für die Red Hot Chili Peppers, plötzlich im Popradio gespielt. Weil es einfach gute, schöne und ehrliche Musik ist. Und MTV hat es zu dieser Zeit natürlich auch kräftig gepusht. Was in Jugendhäusern, auf Schulpartys und in Alternative Discos die Tanzflächen ruckzuck füllt, kann per se nicht schlecht sein. Das sind Hits. Mit Abgefaktor und echter Tiefe, mit viel Gefühl, mit Groove. Ich geb's zu, ich hatte vor diesem Album nicht so viel mit den Red Hot Chili Peppers am Hut. Für mich war das auf CD eine Neuentdeckung. Mit Blood, Sugar, Sex, Magic habt ihr auch mich gecatcht. Da ist nicht nur der coole und wilde Crossover-Mix von Musikstilen, Rock, Funk, Punk, Rap und Hip-Hop, der das Ganze so genial macht. Es sind auch diese Momente, wo mal alles runterfährt. Sänger Anthony Kiedis hat was zu sagen, singt auch noch gut und schafft diesen Spagat zwischen verletzlich und Rampensau. Und dann die Bassläufe von Flea. Da swingt der Körper mit, das ganze Ding lebt. Und John Frusciante an der Gitarre, mal reduziert. Und dann wieder diese funky, trockenen Riffs, die bleiben hängen. Und Schlagzeuger Chad Smith, der hält das Ganze nicht nur zusammen, er treibt es an. Diese vier Musiker zusammen, genial. Da trifft Poesie auf Chaos, da wird es roh und laut und auch mal sanft und rosig. Die Platte ist vielfältig, so anders und ehrlich, rotzig und trotzdem transparent. Und alles klingt so schön aus einem Guss mit den insgesamt 17 Songs. Die Red Hot Chili Peppers haben damit quasi gesagt: Hallo, hier sind wir und wir sind verdammt gut und wir haben keine Angst vor Experimenten. Und ich habe gesagt, das kaufe ich euch ab. Danke für dieses Stückchen Musikgeschichte.
0: Oh, Steffen, danke schön für diese schöne Liebeserklärung an die Red Hot Chili Peppers. Und von denen gibt's jetzt natürlich Give It Away im ARD Musikclub Rock.

Sabotage, Crossover der New Yorker Art, die Beastie Boys kamen ursprünglich aus dem Punk, wurden dann zu Hip-Hop-Pionieren und haben das Mischen von Genres perfektioniert. Samples, Live-Instrumente, Funk, Hardcore, alles in einem Set und alles mit einem wunderbaren Augenzwinkern. Sabotage im ARD Musikclub Rock, in dem wir uns nur um die 90er kümmern. Wir wechseln den Kontinent, gehen nach Großbritannien zu einer Band, die vor allem wegen ihrer Frontfrau auffiel. Skin war schwarz, kahlköpfig und sehr stimmgewaltig. Und sie hat bis heute als über 60-jährige Frau einen sehr kritischen Blick auf ihre Branche. In der Musikindustrie sitzen eine Menge alte weiße Männer und die wollen junge blonde Frauen, die halbnackt auf die Bühne gehen. Du musst nicht jung sein, um Musik zu machen. Du musst einfach gute Musik machen, egal wie alt du bist. Vor allem als Frau, wenn du älter wirst, dann heißt es, ach, du bist verblüht. Aber ich denke, dass die Wechseljahre bei Frauen die Zeit einer Frau sind, in der sie wirklich sie selbst wird. Du musst dir nicht mehr um Babys oder Schwangerschaften sorgen. Das ist alles nur positiv. Es ist wie ein neues Kapitel. Es ist das Don't Fuck With Me Kapitel. Und ich habe einfach keine Zeit mehr für Blödheit. Sagt Skin und wir lassen sie jetzt singen. Hedonism, einer der großen Hits in den 90ern von Skunk Nancy im ARD Musikclub Rock.

0: Kurz nach 21:30 ARD-Verkehrsservice mit nur einer einzigen Meldung, und zwar von der B27 Stuttgart-Tübingen zwischen Filderstadt-Ost und Eichtalbrücke. Besondere Vorsicht, hier sind Menschen auf der Fahrbahn. Allen unterwegs gute und sichere Fahrt.
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0: Am Mikrofon Annette Loris. Wir feiern die 90er heute Abend, freuen uns natürlich über eure Wünsche. 0711 26 27 28 per WhatsApp, per Telefon, per Signal sind wir zu erreichen. Ihr könnt uns auch gerne Sprachnachrichten schicken. Und Wolfgang hat uns geschrieben, ich bin großer Goo Goo Dolls Fan, hab die Band schon entdeckt, bevor sie diesen weltweiten Hit Iris hatten. Und die machen auch ansonsten tolle Musik, schreibt Wolfgang. Absolut richtig. Und deshalb gibt's jetzt von den Goo Goo Dolls nicht Iris, sondern Slide.
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19 Minuten vor 10, ARD Verkehrsservice. Vorsicht auf der A5 Frankfurt Richtung Kassel. Zwischen Friedberg und Obermörlen ist eine ungesicherte Unfallstelle. Jetzt gibt's eine kleine Indie-Rock-Ecke. Placebo, die kam in den 90ern, ein bisschen später dazu. 1996 erschien das Debütalbum um die Band, rund um Brian Molko. Sehr, sehr auffällig war dieser androgyne Look. Dann offene Texte über Gender, Drogen, Einsamkeit, also Themen, die sich im Mainstream-Rock dann eher selten fanden. Und eben Songs wie Nancy Boy oder Every You, Every Me, da wurden Placebo zu einem, ja doch, zu einem Sprachrohr. Jenseits dieser teilweise aalglatten Popbilder der 90er. Queers, Misfits oder auch die zu sensiblen fanden sich gehört. Und gleichzeitig waren und sind sie eine Liveband, die Arenen füllt. Mittlerweile. In diesem Jahr haben sie eine große Deutschlandtour zum 30. Bandjubiläum angekündigt. Dazu wird's neue Songs, genauso wie vor allem die großen Songs der ersten beiden Alben geben. Termine habe ich auch. Am 26. sind Placebo live in Hamburg. 26. Oktober. 29. Oktober in Frankfurt, am 2. November in Köln und am 21. November in Stuttgart. Eine wirklich großartige Liveband. Das Schöne ist, dass Brian Molko ganz zu Beginn eines jeden Konzerts erstmal sagt, so, jetzt packt mal alle eure Handys weg. Denn wir wollen einen schönen Abend haben. 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

0: Viertel vor zehn, ARD Verkehrsservice. Eine neue Gefahrenstelle auf der B317 Titisee Neustadt Richtung Tottenau zwischen Feldbergort und Fahr liegen Gegenstände auf der Fahrbahn. Radiohead startet 1993 mit Creep als vermeintliches One-Hit-Wonder. Ein Song, den sie dann selbst irgendwann nicht mehr hören konnten und ihn auch nicht mehr live spielten. Wobei, das hat sich dann in den letzten Jahren wieder geändert. Und das mit dem Live-Spielen auch. 7 Jahre war eine lange Zeit ohne Radiohead live. Und als sie dann ihre Tour ankündigten, war die innerhalb von Minuten ausverkauft. Dazu passt ganz gut dieser Anruf. Hallo, wer ist denn dran?
1: Hallo, da ist der Marcel Obert aus Basel.
0: Hi Marcel, grüß dich.
1: Hallo, Annette. Ich habe einen Musikwunsch, und zwar von Radiohead, Creep.
0: Läuft gleich, okay?
1: Ah, okay. Ah, super.
0: Mach dein Radio laut.
1: Ja, das mache ich bei Rock, muss man fast immer laut machen.
0: Genau so. Okay, genau. Schönen Abend noch.
1: Gut, okay.
0: Mach's gut, ciao.
1: Du auch, tschüss.
0: Und dazu passt auch ganz wunderbar die Mail von Ulrike, die uns geschrieben hat. Sehr cool wäre heute Abend noch Creep von Radiohead. Das ist immer wieder toll. Absolut richtig. Und die Luftgitarre nicht vergessen, ne? Ganz wichtig.

Minuten vor 10, ARD Verkehrsservice mit einer neuen Gefahrenstelle auf der A7 Ulm Richtung Füssen. Zwischen Rastplatz Tannengarten und Illertissen steht ein defekter PKW. Und bis ran an die Nachrichten, Aerosmith und Pink.

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1: Um 22 Uhr mit Susanne Kimmel. Die Taliban haben einen Abschiebeflug von Deutschland nach Afghanistan abgesagt. Und das trotz vorheriger Zusage. Das haben Recherchen des NDR ergeben. Demnach wollen die Taliban den Druck auf die Bundesregierung erhöhen, was in Diplomatenkreisen als Erpressung gewertet wird. ARD-Korrespondent Peter Hornung berichtet.
2: Am Donnerstag vergangener Woche hätte eine Maschine Richtung Kabul abheben sollen, an Bord Afghanen, die abgeschoben werden sollten. Die für ihre Begleitung vorgesehenen Bundespolizisten hätten sogar bereits afghanische Visa gehabt. Doch die Taliban ließen den Flug schon im Vorfeld absagen. Der Hintergrund? Die Radikal-Islamisten wollen noch mehr eigene Diplomaten nach Deutschland schicken. Ohne sie könne man den Deutschen nicht dabei helfen, ausreisepflichtige Afghanen reibungslos in ihr Heimatland abzuschieben. Bisher sind zwei Taliban-Vertreter akkreditiert in Berlin und in Bonn.
1: Unionsfraktionschef Spahn hat die Reform für die Pflegeversicherung von Gesundheitsministerin Wagen gegen Kritik verteidigt. Der Entwurf sieht unter anderem mehr Belastungen für Gutverdiener und für Menschen ohne Kinder vor, aber auch für Pflegebedürftige und pflegende Familienmitglieder. Spahn sagt, das sei ein schwerer, aber notwendiger Schritt. Die Pflegeversicherungen seien schlicht und ergreifend pleite. Kritik kommt unter anderem vom Koalitionspartner SPD und der Deutschen Stiftung Patientenschutz. Die wichtige Autobahnbrücke an der Bonner A565 war gestern unvermittelt gesperrt worden. Morgen soll nun vor Ort über eine schnelle Lösung beraten werden. Wie Bundesverkehrsminister Schnieder mitteilt, wird er sich dann selbst ein Bild von den Schäden machen. Es gehe darum, welche Belastungen die Brücke noch aushalte und wie weiter vorgegangen werden könne, so der CDU-Politiker. Die Autobahn GmbH hatte gestern strukturelle Schäden am Tragwerk festgestellt und eine umgehende Vollsperrung angeordnet. Kurz vor dem Start der Fußball-Weltmeisterschaft in Mexiko sind dort die Proteste der Lehrergewerkschaft eskaliert. Lokale Medien berichten, dass demonstrierende Lehrer mit abgebrochenen Laternenstangen gegen die Eingänge des Bildungsministeriums in Mexiko-Stadt rannten, Fensterscheiben einwarfen und Feuerwerkskörper auf die Einsatzkräfte schossen. Die Polizei reagierte mit Tränengas. Die Lehrergewerkschaft fordert deutlich höhere Gehälter und droht mit Massenprotesten rund um die Eröffnung der Weltmeisterschaft in genau einer Woche. Das Wetter. In der Nacht im Südwesten Deutschlands und an der Nordsee Schauer und örtlich Gewitter. An den Alpen gibt es teils kräftigen Regen. Die Tiefstwerte bewegen sich zwischen 14 und 6 Grad. Morgen ist es wechselhaft, vor allem in der Nordhälfte Deutschlands gibt es auch kurze Gewitter bei maximal 16 bis 22 Grad. Am Samstag im Westen zeitweise schauerartiger Regen, lokal auch Gewitter. Im Osten teils heiter und trocken. Die Zeit 22.03 Uhr.
3: ARD Verkehrsservice. Vorsicht bitte in beiden Richtungen auf der A28 Oldenburg-Bremen zwischen Delmenhorst-Deichhorst und Delmenhorst-Adelheide. Gefahr durch Aquaplaning. Die A7 Kassel Richtung Hannover ist zwischen Hannover-Münden, Hedemünden und Dreieck Drammetal nach einem Unfall gesperrt. A7 Hannover-Kassel zwischen Echte und Lutherberg sind alle Parkplätze für Lkw besetzt. An der Elbfähre Glückstadt-Wischhafen ab Wischhafen 1,5 Stunden Wartezeit. Im Landkreis Gießen in Stauffenberg sind wegen des Krämermarkts mehrere Straßen bis morgen Abend gesperrt. Die Umleitungen sind ausgeschildert. Und im Landkreis Fulda wegen eines Strohballenbrandes im Alterfeld werden die Anwohner gebeten, Fenster und Türen geschlossen zu halten. Einen unterwegs, gute und sichere Fahrt.
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3: Am Mikrofon Annette Loris. Guten Abend. Was haben eigentlich die großen Rockhelden der 80er so in den 90ern gemacht? Die hatten Hits, und zwar große. Wir hören in dieser halben Stunde unter anderem Metallica, Pink Floyd oder Iron Maiden.
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0: Matters geht es darum, lange unterwegs auf Tour zu sein und dein Mädchen zu Hause zu vermissen. Die Distanz, die Verbindung, all das. Aber Freundinnen sind damals gekommen und gegangen.
1: Two other people, it's a brotherhood bond, you know, it means something to the four of us together.
0: Aber der Song ist geblieben. Und jetzt steht er für unsere Bruderschaft, für die Verbindung zwischen uns Vieren. Nothing Else Matters von Metallica im ARD Musikclub Rock.

Fear of the Dark von Iron Maiden. Eine Antwort auf die Frage, was eigentlich die großen Rockhelden der 80er so in den 90ern gemacht haben. Der ARD Musikclub Rock dreht sich ja komplett um die 90er und da war der Rock auch ordentlich im Umbruch. Grunge veränderte die Szene sehr nachhaltig, aber Iron Maiden zum Beispiel ließen sich davon nicht ins Boxhorn jagen, sondern sagten sich, nö, wir machen einfach genau so weiter. Mit Fear of the Dark, einem Song, der extrem mitsingbar war und deshalb live unglaublich gut funktionierte. Und AC/DC taten es ähnlich. Bereits 1990 erschien ein Song, der so eine Art Comeback-Hit wurde aus dem Album The Razor's Edge. Und in dem AC/DC auch innerhalb von Sekunden klar machten, das ist was ganz, ganz Großes. Schuld daran, in Anführungszeichen, natürlich, das legendäre Gitarrenriff von Angus Young. Das wurde zu einem der bekanntesten Opener der Rockmusik überhaupt. Thunderstruck, der große Hit von AC/DC in den 90ern.

0: Kurz nach 11:30 ARD Verkehrsservice. Vorsicht auf der A1 Bremen Richtung Hamburg. Zwischen Eutten und Posthausen steht ein defektes Fahrzeug. Vorsicht auf der A5 Karlsruhe Richtung Frankfurt. Zwischen Kreuz Waldorf und Waldorf Wiesloch eine ungesicherte Unfallstelle. Vorsicht auch auf der A6 Heilbronn Richtung Mannheim. Zwischen Schwetzingen-Hockenheim und Mannheim-Schwetzingen ebenfalls eine ungesicherte Unfallstelle. Aufpassen auf der A29 Oldenburg Richtung Wilhelmshaven. Zwischen Sande und Wilhelmshavener Kreuz liegt ein Holzteil. Auf der A64 Luxemburg Richtung Trier zwischen Sauertalbrücke und Rastplatz Markusberg liegen Gegenstände. Und noch eine Gefahrenstelle auf der A555 Köln-Bonn zwischen Bornheim und Kreuzborn-Nord laufen Tiere auf der Fahrbahn. Allen unterwegs gute und sichere Fahrt.
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0: mit Annette Loris. Guten Abend. Wir feiern die 90er heute Abend, wobei, ja, das mit dem Rock ist bei dem Britpop so eine Sache, denn eigentlich war das schon auch Rock, nannte sich aber Britpop. Da gab es natürlich die große Rivalität zwischen Blur und Oasis, um die wird es auch gleich gehen. Und U2 machten plötzlich Filmmusik. Hold me, thrill me, kiss me, kill me.
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0: Spaceland von Monster Magnet. Im ARD Musikclub Rock, der sich komplett um die 90er dreht, auch im Rock. Ein super spannendes Jahrzehnt. Da gab es natürlich diese großen Rivalen im Britpop, Blur und Oasis. Die lieferten sich wahre Schlachten, unter anderem um den Platz 1 der Charts. Beleidigungen inklusive. Blur waren da definitiv etwas zurückhaltender als Oasis. Und Blur hatten auch weitaus weniger Skandale bis heute. Die gibt's ja bis heute. Und wenn man Mastermind Damon Albarn fragt, wie er mit dieser neu aufkeimenden 90er-Nostalgie umgeht, sagt er, dass er es vor allem irritierend findet.
1: I find that a bit irritating, really, because it's like, you know, unfortunately Brexit happened and it's like, I mean, I consider myself more Europop than Britpop.
0: Also vor allem, wenn er sich das anguckt mit dem Britpop, also seit dem Brexit denkt er, dass er eher ins Europop-Lager gehört als ins Britpop-Lager. Wobei das mit dem Pop-Lager überhaupt so eine Sache ist, zumindest bei einem der ganz, ganz großen Hits von Blur. Da hat sich das mit dem Pop sehr schnell erledigt. Song number 2.

0: Don't Look Back in Anger von Oasis, definitiv eine Hymne der 90er Jahre, die sich gut gehalten hat bis heute, die aber damals die Brüderdynamik unter den Gallaghern ein wenig befeuerte. Denn gesungen hat das Noel Gallagher statt wie normalerweise Liam. Und der war natürlich dementsprechend angefressen, dass sich das zu so einem riesen Hit entwickelte. Richtig gehende Hymne ist es heute und wird in Großbritannien zu den unterschiedlichsten Gelegenheiten immer lauthals gesungen. Wir gingen kurz auf die Straße, 7 Minuten vor 11 ARD Verkehrsservice. Vorsicht auf der A29 Jadelinie Oldenburg Richtung Wilhelmshaven. Zwischen Sande und Wilhelmshavener Kreuz, hier liegt ein Holzteil auf der Fahrbahn. Vorsicht auch auf der A61 Koblenz Richtung Mönchengladbach. Zwischen Wehr und Niederzissen liegen Gegenstände. Und dann noch eine Gefahrenstelle auf der A81 Richtung Heilbronn in Höhe Stuttgart-Zuffenhausen, steht ein defekter LKW. Wir haben ja heute Abend jede Menge großartige Musik aus den 90ern gehört, ganz, ganz viele Hits auch, aber jetzt widmen wir uns einer Band, die nicht ganz so erfolgreich war, aber die zum Beispiel für ARD-Kollegen Christian Rönnspies eins der wichtigsten Alben der 90er geliefert hat, beziehungsweise eins seiner Lieblingsalben. Welches Album, Christian, feierst du bis heute?
1: Nur eins? Mir würden mindestens 10 einfallen, wenn ich kurz nachdenke. Und wenn ich länger nachdenke, wären es vermutlich noch viel mehr. Aber ich stelle aus dieser langen Liste jetzt mal eins heraus. Das haben vermutlich nicht so viele als großartiges oder sogar bahnbrechendes Rockalbum der 90er auf dem Schirm. Perverse von Jesus Jones. Als das 1993 rauskam, hat es mich komplett umgehauen.
0: So, die nächste naheliegende Frage ist natürlich, warum?
1: Naja, zum einen sind da viele richtig tolle Songs drauf. Mike Edwards, der Chef von Jesus Jones, hatte damals ein unglaubliches Gespür für catchy Melodien. Und dann war da der Sound. Irgendwie speziell, irgendwie anders. Als ich dann gelesen habe, dass dieses Album komplett am und im Computer entstanden ist, war das nochmal so ein extra Wow-Moment. Man muss sich vorstellen, das war vor fast 35 Jahren. Was Computer damals konnten, war ein winziger Bruchteil von dem, was sie heute können. Man kannte das zwar schon von Techno- und Dancefloor-Produktionen, dass die mit Keyboards, Samplern und Loops am Atari-Computer zusammengedengelt wurden, aber ein Rockalbum? Und für Mike Edwards war genau das die Herausforderung. Er war nämlich damals der Meinung, dass Rockmusik sich endlich der Technologie der Zeit anpassen müsste. Für ihn war das die Zukunft und deshalb wollte er genauso arbeiten wie die Techno- und Dancefloor-Produzenten. Das heißt, auf Perverse ist kein einziges analoges Instrument zu hören. Auch die Sachen, die vielleicht wie Gitarren klingen, alles Samples, Loops oder Computersounds. Und das funktioniert. War allerdings auch ein unglaubliches Gefrickel. Und Jesus Jones sind dann mit einem Sack voll Floppy-Disks, die Älteren erinnern sich, Floppy-Disk als Speichermedium, in ein Studio gegangen. Da wurden dann die digitalen Sounds auf Band überspielt und noch der Gesang dazu aufgenommen. Denn das ging mit den Computern der frühen 90er Jahre definitiv nicht. Rausgekommen ist ein einzigartiges Rockalbum, das, wenn man mal auf die Sounds achtet, eigentlich auch den Weg geebnet hat für spätere Acts wie The Prodigy zum Beispiel. Schon der erste Song auf Perverse war im Grunde prophetisch. Zeros and Ones. 0 und 1 als die Computersprache, Information, die allen gehört, Wahrheit, Lügen, zwischen Realitäten hin und her springen, das bestimmt heute unsere Welt.
0: Wie wahr. Danke, Christian Rönnspies aus dem ARD-Team. Und als Jesus Jones dann auf Tour gehen sollten, da wurde in aller Eile eine Band zusammengecastet, beziehungsweise alle mussten ganz dringend schnell lernen, ihre echten Instrumente zu spielen. Ja, das war ein bisschen kompliziert und das klang dann, ich habe es im Kölner Luxor erleben dürfen, nicht ganz so wie auf dem Album. Aber jetzt eben dieser prophetische Song. Zeros and Ones aus dem Album Perverse von Jesus Jones, erschien im Jahr 1993 im ARD Musikclub Rock.

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1: Um 23 Uhr mit Susanne Kimmel. Der ukrainische Präsident Zelensky hat Russlands Staatschef Putin direkte Friedensverhandlungen angeboten. In einem offenen Brief schlägt er dem russischen Präsidenten ein Treffen vor, entweder in der Schweiz, der Türkei oder einem der arabischen Staaten. Er wolle eine Waffenruhe entlang der aktuellen Frontlinie, schreibt Zelensky. Außerdem wolle er einen Gefangenenaustausch und dass während des Kriegs vertriebene Zivilisten sowie verschleppte Kinder zurück in ihre Heimat könnten. Veröffentlicht wurde der Brief am Rande des Internationalen Wirtschaftsforums in St. Petersburg. Die Taliban haben einen Abschiebeflug von Deutschland nach Afghanistan abgesagt. Und das trotz vorheriger Zusage. Das haben Recherchen des NDR ergeben. Demnach wollen die Taliban den Druck auf die Bundesregierung erhöhen, was in Diplomatenkreisen als Erpressung gewertet wird. AD-Korrespondent Peter Hornung berichtet.
2: Am Donnerstag vergangener Woche hätte eine Maschine Richtung Kabul abheben sollen, an Bord Afghanen, die abgeschoben werden sollten. Die für ihre Begleitung vorgesehenen Bundespolizisten hätten sogar bereits afghanische Visa gehabt. Doch die Taliban ließen den Flug schon im Vorfeld absagen. Der Hintergrund? Die Radikal-Islamisten wollen noch mehr eigene Diplomaten nach Deutschland schicken. Ohne sie könne man den Deutschen nicht dabei helfen, ausreisepflichtige Afghanen reibungslos in ihr Heimatland abzuschieben. Bisher sind zwei Taliban-Vertreter akkreditiert in Berlin und in Bonn.
1: Ein wegen Kindesmordes in Deutschland verurteilter Sexualstraftäter ist auch in Frankreich schuldig gesprochen worden. Ein Gericht in Nantes verhängte gegen den Serientäter aus Bremen ebenfalls eine lebenslange Haftstrafe, und zwar wegen des Mordes an einem 10-jährigen Jungen, der aus einem Schullandheim im Westen Frankreichs entführt worden war. In Deutschland waren dem Mann die Morde von 3 Kindern nachgewiesen worden. Der Pädagoge hatte fast 20 Jahre lang Jungen missbraucht. Tennisspieler Alexander Zverev hat sich vor dem Halbfinale der French Open zuversichtlich gezeigt. Er tritt morgen in Paris gegen den Tschechen Jakub Menšík an. Bei einer Pressekonferenz heute hat Zverev aber auch gesagt, er habe Respekt vor dem 20-Jährigen.
3: Ich finde, dass die jungen Spieler jetzt unfassbar aggressiv spielen. Habe ich früher auch gemacht. Aber die spielen sehr, sehr gutes Tennis. Die haben alle unfassbares Potenzial, klar. Aber ich, wie schon gesagt, ich konzentriere mich auf mich und ich vertraue mir selber und ich muss mein Spiel auch selber vertrauen.
1: Zverev steht zum 5. Mal in seiner Karriere im Halbfinale der French Open. Das Wetter: In der Nacht im Südwesten Deutschlands und an der Nordsee Schauer und örtlich Gewitter. An den Alpen gibt's teils kräftigen Regen. Die Tiefstwerte liegen zwischen 14 und 6 Grad. Morgen ist es wechselhaft. Vor allem in der Nordhälfte Deutschlands gibt's auch kurze Gewitter bei maximal 16 bis 22 Grad. Am Samstag im Westen zeitweise schauerartiger Regen, lokal auch Gewitter, im Osten teils trocken. 23.03 Uhr.
4: ARD-Verkehrsservice. Vorsicht auf der A81 Heilbronn Richtung Würzburg. Zwischen Kreuz, Jagdsthal, Ost und Osterburken liegt ein Tier auf der Fahrbahn. Vorsicht auf der A96 München Richtung Lindau. Zwischen Altrach und Eichstätten steht ein unbeleuchtetes Fahrzeug. Vorsicht auf der A1 Bremen Richtung Hamburg. Zwischen Olten und Posthausen steht ein defektes Fahrzeug. Und Vorsicht auf der A81 Richtung Heilbronn in Höhe Stuttgart-Zuffenhausen steht ein defekter LKW. Allen unterwegs gute und sichere Fahrt. Kommt gut an.
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4: Am Mikrofon Annette Loris. Guten Abend. Wir feiern die 90er und da ist so viel großartiger Rock rausgekommen, dass eigentlich diese 4 Stunden gar nicht reichen. Wer das Ganze nachhören möchte, geht natürlich in der ARD Sounds App. Aber wir sind ja noch nicht am Ende, ne? Stunde haben wir noch. Die nutzen wir auch für eure Wünsche. Isabel Müller hat uns geschrieben, Loser von Beck habe ich ewig nicht mehr gehört. Als Teenager in den 90ern hat dieser Song einen Nerv getroffen.
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Hole und Celebrity Skin im ARD Musikclub Rock mit der Musik der 90er. Jetzt geht's um zwei Bands, die den Spaß-Punk-Faktor der 90er auf sehr unterschiedliche Art definierten. Die Bloodhound Gang und Green Day. Die Bloodhound Gang, naja, die setzte vor allem, ich sag's mal vorsichtig, auf Teenager-Humor und Grenzüberschreitung. Musikalisch waren sie irgendwo zwischen Rock, Rap und Crossover angesiedelt und Ende der 90er mit Fire, Water, Burn ganz oben in den Charts. Bei Green Day war die Geschichte ein bisschen anders. Die begann Ende der 80er in der US-Punk-Szene und 1994 schafften sie mit dem Album Dookie den großen Durchbruch. Da waren Songs drauf wie Basket Case oder When I Come Around. Und sie holten den Punk aus den Kellern in die Charts und sind bis heute eine der wichtigsten Post-Punk-Bands der USA. Später legten sie dann noch mit Alben wie American Idiot nach und politische Statements, die liefern sie bis heute, beziehungsweise das tut vor allem ihr Sänger Billy Joe Armstrong. Klar und deutlich sagt er bei Konzerten, was er beispielsweise von der aktuellen amerikanischen Politik hält. Vielmehr dem Präsidenten. Ja, da kann man auch ein Lied draus machen. Aber auch aus anderen Dingen, die ein bisschen schöner sind. Good Riddance von Green Day.

0: Die Musik Club Rock mit einem Blick auf die Musik der 90er. Philipp aus Weil am Rhein hat uns geschrieben, dass er sich die Smashing Pumpkins wünscht oder aber U2. U2 hatten wir schon, aber dazu hat er so eine schöne Geschichte geschrieben. Ich war 1993 auf der Europa Tour in Marseille im Velodrom. Karten für 100 französische Francs ergattert, unvergesslich. Und am Abend vorher sind wir einfach ins Stadion reingelaufen, haben uns mitten auf den Platz gesetzt und zugeschaut, wie sie die Bühne aufgebaut haben. So nach 2 Stunden kam dann einer und hat gefragt, was wir da machen. Ja, zuschauen halt, wie sie aufbauen. Ja, das ging ja so nicht und wir sollen jetzt mal lieber rausgehen. Haben wir dann auch brav gemacht. Unvorstellbar, dass das mal möglich war in den 90ern. Und zu Philipps Wunsch, den Smashing Pumpkins, hätte ich Billy Corgan im Angebot, der über den Song 1979, der nicht 1979, sondern in den 90ern erschien, uns Folgendes erzählt hat.
1: In 1984, my home life was falling apart.
0: 1984 brach mein Privatleben zusammen. Ich hatte einen Job, ich war Pizzabote und das alte Familienauto hatte ich geerbt. Das fiel auseinander, das hatte kaputte Reifen. Ich erinnere mich, wie ich an einer bestimmten Ampel saß. Kann ich zu dieser Ecke sogar noch bringen. Es regnete, wie es in Chicago oft regnet. Es war ein kalter, trüber Tag und ich fühlte mich unglaublich elend. Ich hatte ein besonderes Gefühl, als ob im Rückspiegel meines Lebens meine Kindheit wäre und sie bald vergehen würde. Und vor mir lag alles, was ich mir fürs Leben erhofft hatte. Und aus irgendeinem Grund, genau in diesem Moment an dieser Ampel, als die Scheibenwischer vor mir losgingen, schrieb ich diesen Text. Ich schrieb ein Gedicht und eben diesen Text. Und das ist der Song, den ich bis heute singe.
1: 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So what you actually hear me sing on the song is the poem that I wrote with no alteration.
0: 1984 erschienen, ein Jahrzehnt später mit seiner Band, den Smashing Pumpkins, einen Riesenhit rausgemacht. 1979.

0: Kurz nach 11:30 ARD-Verkehrsservice mit nur einer Meldung: Eine Gefahrenstelle auf der A1 Bremen Richtung Hamburg zwischen Olten und Posthausen steht ein defektes Fahrzeug. Allen unterwegs gute Fahrt.
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0: mit Annette Loris. Guten Abend. Eine halbe Stunde haben wir noch für die großen Rocksongs der 90er und eine Band, die da definitiv nicht fehlen darf, auch wenn es sie so viel zu kurz gab, die Stone Temple Pilots und der Interstate Love Song.
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Gleich 20 Minuten vor 12 ARD Verkehrsservice. Vorsicht auf der A81 Singen Richtung Stuttgart zwischen Tuning und Villingen-Schwenningen steht ein defektes Fahrzeug. Und Vorsicht auf der A45 Hagen Richtung Gießen zwischen Eringshausen und Wetzlarer Kreuz. Gefahr durch mehrere Reifenteile im Baustellenbereich. Petra aus Fischingen hat uns geschrieben, für mich waren die Guano Apes ein Knaller in den 90ern. Liebe Petra, nicht nur für dich. Deren Karriere begann 1996 und zwar im Rahmen eines Nachwuchswettbewerbs, damals vom Musiksender Viva veranstaltet. Den gewannen sie mit dem Song Open Your Eyes. Und dann ging's rapzap. 97 erschien das Debütalbum Proud Like a God. Und dann waren sie nicht nur in Deutschland, sondern in ganz Europa extrem erfolgreich mit dieser Mischung aus Alternative Rock, Crossover und New Metal. Getragen von der unglaublichen Stimme von Sandra Nasic. Open Your Eyes im ARD Musikclub Rock mit den 90ern.

0: Wenn wir schon in Hannover sind, dann bleiben wir dort doch. Matt aus Mittenwald hat geschrieben, Fury in the Slaughterhouse wäre schön. Wir sind auf der Rückreise aus den Pfingstferien und unsere Kinder fragen uns, was habt ihr denn in den 90ern gehört? Danke für den Musikclub Rock. Fury in the Slaughterhouse, genau, haben wir auch in den 90ern gehört und uns auch immer wieder gefragt, schon in den 80ern, als sie richtig bekannt wurden, bitte, wo habt ihr diesen Namen her? Und genau diese Frage hat ARD-Kollege Jochen Stöckle, Kai und Christoph von Fury gestellt. Hier ist die Antwort.
1: Hätte das Telefon einfach nicht annehmen dürfen, als es geklingelt hat. Das wäre besser gewesen.
2: Wie spät war es?
1: Es war noch zwei. Aber das ist jetzt nicht das Problem. Und zwei bin ich normalerweise noch wach. Außer nach dem Genuss, übermäßigen Genuss von alkoholischen Getränken, kann das mit Zusammenhang mit der Uhrzeit.
2: Wer hat angerufen und was, war die Frage?
1: Wie soll die Band heißen? Wir müssen Plakate drucken.
2: Und rauskam?
1: Bibo und der Schlotterklaus, Boomer bei Franz Josef Strauß, Fury in the Slaughter, such dir was aus, du Pfeifel. Tschüss. Hat er gemacht.
3: Es gab noch Flipper in der Thunfischdose, aber das war, glaube ich, später, ne?
1: Das kam später, ja. Also, ich habe gedacht, der lässt das jetzt einfach bleiben und fragt mich morgens nochmal. Aber als ich dann morgens wieder Herr meiner Sinne war, waren die Plakate schon gedruckt.
0: Und es hat funktioniert. Fury in the Slaughterhouse und Won't Forget These Days im ARD Musikclub Rock. Okay.

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2: Und das kommt natürlich auch aus den 90ern und zwar aus einer Serie, die der ultimative Test war, ob Songs auch nur mit Akustikgitarre, Klavier und Stimme funktionieren. Klar, die Rede ist von MTV Unplugged. Große Erfolge, große Bands und ein bisschen andere Versionen. Wie die von R.E.M., It's the End of the World.
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1: Um 0 Uhr mit Christine Beit. Deutschland darf abgelehnten Asylbewerbern, für die ein anderes EU-Land zuständig ist, die Leistungen nicht kürzen. Das hat der Europäische Gerichtshof entschieden. Die Reaktionen aus Berlin fasst Philipp Eckstein zusammen.
2: Bundesinnenminister Alexander Dobrindt räumt ein, Leistungskürzungen werden durch das Urteil erschwert. Zugleich betont der CSU-Politiker, die Entscheidung des EuGH werde jetzt im Detail geprüft und das werde eine Weile dauern. Auch das Arbeits- und Sozialministerium hat eine Prüfung angekündigt. Die innenpolitische Sprecherin der Linken, Clara Bünger, kritisiert die deutsche Asylpolitik. Diese verstoße gegen menschenrechtliche Grundsätze. Zumal der EuGH festgestellt hat, dass Asylbewerber stets auch Geldleistungen erhalten müssen, etwa für Fahrkarten oder Kommunikationsmittel.
1: Wichtige Waffensysteme der Bundeswehr könnten kurzfristig ausfallen. Das zeigt ein interner Bericht des größten Reparaturdienstleisters der Bundeswehr, über den WDR, NDR und Süddeutsche Zeitung berichten. Demnach fehlen an vielen Stellen Ersatzteile für Panzer, Haubitzen und anderes Kriegsgerät. Zwar kaufe das Verteidigungsministerium immer mehr Fahrzeuge, es kümmere sich aber zu wenig um die nötige Instandhaltung, heißt es. Der ukrainische Präsident Selenskyj hat Russlands Staatschef Putin direkte Friedensverhandlungen angeboten. In einem offenen Brief schlägt er ein Treffen vor in der Schweiz, der Türkei oder einem der arabischen Staaten. Selenskyj schreibt, er wolle unter anderem eine Waffenruhe entlang der aktuellen Frontlinie und einen Gefangenenaustausch. Mehrere Mitarbeiter der Lufthansa und Partnerfirmen sind nach dem Flugzeugunfall am Frankfurter Airport ins Krankenhaus gekommen. Sie waren an Bord, als eines der Fahrwerke der Boeing plötzlich zusammenklappte. Was genau passiert ist, berichtet Michael Metzger.
3: Auf einem Video in den sozialen Medien ist zu sehen, wie das Flugzeug vor einem Terminal in der Parkposition steht. Servicekräfte laufen um die Maschine, als das vordere Fahrwerk plötzlich einknickt und die Nase des Flugzeugs auf dem Boden aufprallt. Dabei wird ein Gepäckhubwagen vom Flugzeugrumpf eingeklemmt. Flugzeugteile brechen ab. Es ist noch völlig unklar, was genau passiert ist. Passagiere sollen aber zum Zeitpunkt des Vorfalls nicht an Bord gewesen sein.
1: Kurz vor Beginn der Fußball-WM hat Deutschlands Gruppengegner Elfenbeinküste mit Favorit Frankreich in einem Testspiel besiegt. Die Ivorer gewannen in Nantes 2:1. Das deutsche Team trifft bei der WM im zweiten Gruppenspiel am 20. Juni auf die Elfenbeinküste. Das Wetter für Deutschland. In der Nacht im Südwesten und an der Nordsee Schauer und örtlich Gewitter, an den Alpen teils kräftiger Regen, sonst gebietsweise aufgelockert. Die Tiefstwerte 14 bis 6 Grad. Tagsüber wechselhaft, vor allem in der Nordhälfte Deutschlands kurze Gewitter, dazu maximal 16 bis 22 Grad. Die Zeit 0:03 Uhr.
4: Und hier ist der Verkehrsservice in der ARD-Hitnacht. A2 Hannover Richtung Dortmund, zwischen Garbsen und Bad Nenndorf 2 Kilometer Stau. Die A96 Lindau München ist zwischen München-Laim und München-Sendling wegen Brückenarbeiten in beiden Richtungen noch bis Montag gesperrt. Berlin, die A111 Charlottenburg Dreieck Oranienburg ist zwischen Festplatz und Seidelstraße wegen Tunnelwartungsarbeiten in beiden Richtungen bis 5 Uhr gesperrt. Und die A113 Schönefeld-Neukölln ist zwischen Schönefeld-Nord und Spätstraße in beiden Richtungen ebenfalls wegen Wartungsarbeiten bis 5 Uhr gesperrt. Und noch eine Meldung für die A565 Bonn-Meckenheim. Zwischen dem Dreieck Bonn-Nord-Ost und dem Kreuz Bonn-Nord ist die Autobahn in beiden Richtungen gesperrt. Ich hoffe, Sie kommen gut durch, fahren Sie vorsichtig und kommen Sie gut an Ihr Ziel.
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4: Ja, die kommt vom Mitteldeutschen Rundfunk aus Magdeburg. Mein Name ist Frank Eberlein. Schönen guten Morgen. Heute ist Freitag, der 5. Juni.

Ja, so einfach war das damals, so einfach und so schwierig, Musik zu machen in den späten 60ern. Ne? Die Jungs von CCR, Creedence Clearwater Revival, brauchten da hörbar nicht viel mehr als ein Schlagzeug und Gitarren und natürlich einen charismatischen Sänger. Und schon entstand so ein toller Song wie Who'll Stop the Rain. Hier in der ARD-Nacht geht's jetzt weiter um 0 Uhr und 11 Minuten mit Musik von Imagination, Justin Illusion. Und ich hoffe, ja, Sie sind gut in den Freitag gestartet. Wenn noch nicht, dann kommt es in den nächsten Minuten garantiert.

Ja, dieses Lied von Joachim Witt ist zwar schon ziemlich alt, aber es beschreibt, glaube ich, ganz gut die heutige Zeit. Wenn man mal so durch Deutschland fährt, durch die großen Städte, sieht man ja auch immer mehr Einkaufszentren. Deren Fassungsvermögen ist inzwischen insgesamt so groß, dass, glaube ich, eine Nervenklinik gar nicht reicht, um die Folgen des wöchentlichen Einkaufsbummels zu beheben. Also mein Rat, am besten sich fernhalten von solchen Shopping-Tempeln, da sind immer nur dieselben Geschäfte drin. Ja, und ab und zu gibt es ja noch so einen Tante-Emma-Laden, ne, wo man wirklich noch Kunde ist und wo man persönlich begrüßt und bedient wird. Möge das noch lange so bleiben, aber viele sind ja schon weg. So, Arlo Guthrie habe ich jetzt hier noch bis 12:30 und Madonna, City of New Orleans und Cherish. Weiterhin viel Spaß mit unserer tollen Musik.

0: ist 0.31 Uhr. Hier ist der Verkehrsservice in der ARD Hitnacht. Die A2 Dortmund-Hannover ist zwischen Bad Nenndorf und Wunstorf-Kohlenfeld in beiden Richtungen nach einem Unfall gesperrt. Die A96 Lindau-München ist zwischen München-Leim und München-Sendling wegen Brückenarbeiten in beiden Richtungen noch bis Montag gesperrt. Stadtverkehr Berlin, die A111 Charlottenburg-Dreieck-Oranienburg ist zwischen Festplatz und Seidelstraße wegen Tunnelwartungsarbeiten in beiden Richtungen noch bis 5 Uhr heute früh gesperrt. Und die A113 Schönefeld-Neukölln ist zwischen Schönefeld-Nord und Spätstraße in beiden Richtungen wegen Wartungsarbeiten ebenfalls bis 5 Uhr gesperrt. Und A565 Bonn-Meckenheim zwischen dem Dreieck Bonn-Nordost und dem Kreuz Bonn-Nord ist die Autobahn in beiden Richtungen gesperrt. Ich hoffe, Sie kommen gut und hindernisfrei durch. Fahren Sie vorsichtig.
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0: Ja, das waren die Backstreet Boys, Quit Playing Games with My Heart. Ja, und bestimmt haben auch Sie sich schon öfter mal gefragt, was eigentlich in diversen Hits aus aller Herren Länder, in Liedern, die man seit Jahren oder ja meist schon seit Jahrzehnten kennt, eigentlich gesungen wird. Ne? Man kann ja nicht jede Sprache beherrschen und das ist aber überhaupt kein Problem. Wir klären Sie auf, dafür haben wir hier die Lösung.
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2: 1977. Frank Dostal aus Flensburg und Rolf Soja aus Soest gelingt der ganz große Disco-Wurf. Mit den Flamenco-Tänzerinnen Maite Mateo und Maria Mendolia aus Spanien, kurz Baccara genannt, mischen sie die europäischen Hitparaden auf und das gründlich. 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

Ja, sich immer mal wieder bedanken. Das ist die Devise, um ja weiterhin freundlich miteinander umzugehen in dieser Welt. Das war Shania Twain. 7 Minuten noch vor Mitternacht. Nee, Mitternacht ist schon längst vorbei. 7 Minuten vor 1 wollte ich sagen. Die Kings jetzt hier. Und dann Bonnie Tyler. Ja, ihr geht's immer noch nicht so gut. Und da wünschen wir von hier aus von Herzen gute Besserung.

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1: Um 1 Uhr mit Christine Beitsch. Bundesgesundheitsministerin Wagen hat ihre Sparpläne für die Pflegeversicherung verteidigt. Wegen der angespannten Finanzlage seien größere Veränderungen notwendig, sagte Wagen in den ARD-Tagesthemen.
2: Klar ist, wir haben die Pflegeversicherung als Teilleistungsversicherung. Wir brauchen Eigenverantwortung, Eigenvorsorge. Und natürlich muss dann auch geschaut werden, inwiefern jemand, der pflegebedürftig ist, auch selbst leistungsfähig ist und einen Beitrag auch leisten kann oder auch seine Angehörigen, um dann die kommunalen Haushalte auch zu entlasten.
1: Geplant sind unter anderem strengere Regeln beim Pflegegrad, höhere Belastungen für Gutverdiener und geringere Rentenansprüche für pflegende Angehörige. Der Gesetzentwurf stößt auf viel Kritik, auch innerhalb der Koalition. Der SPD-Gesundheitspolitiker Pantazis kritisierte unter anderem fehlende Reformen zwischen gesetzlicher und privater Pflegeversicherung. Die Bundesregierung hat zurückhaltend auf ein Urteil des Europäischen Gerichtshofs zum Umgang mit abgelehnten Asylbewerbern reagiert. Die Richter in Luxemburg hatten entschieden, dass Deutschland diesen Menschen keine Leistungen kürzen darf. Innenminister Dobrindt sagt dazu, man werde das Urteil im Detail prüfen. Kritik kommt aus der Opposition. Von den Linken heißt es, finanzielle Zuschüsse stünden den Menschen zu, etwa für Fahrkarten oder um zu telefonieren. Die Taliban haben einen Abschiebeflug von Deutschland nach Afghanistan abgesagt, trotz vorheriger Zusage. Das haben Recherchen des NDR ergeben. Demnach wollen die Taliban den Druck auf die Bundesregierung erhöhen, was in Diplomatenkreisen als Erpressung gewertet wird. Peter Hornung berichtet.
3: Am Donnerstag vergangener Woche hätte eine Maschine Richtung Kabul abheben sollen, an Bord Afghanen, die abgeschoben werden sollten. Die für ihre Begleitung vorgesehenen Bundespolizisten hätten sogar bereits afghanische Visa gehabt. Doch die Taliban ließen den Flug schon im Vorfeld absagen. Der Hintergrund? Die Radikal-Islamisten wollen noch mehr eigene Diplomaten nach Deutschland schicken. Ohne sie könne man den Deutschen nicht dabei helfen, ausreisepflichtige Afghanen reibungslos in ihr Heimatland abzuschieben.
1: American Airlines streicht wegen der hohen Kerosinpreise in diesem Sommer einige Flugstrecken. Die US-Fluggesellschaft teilte mit, sie werde betroffenen Reisenden andere Verbindungen oder Erstattungen anbieten. Seit Beginn des Iran-Kriegs sind die Kerosinpreise deutlich gestiegen. Deshalb hat beispielsweise die US-Fluggesellschaft Spirit Airlines ihren Betrieb komplett eingestellt. Das Wetter für Deutschland. In der Nacht im Südwesten und an der Nordsee Schauer und örtlich Gewitter, an den Alpen teils kräftiger Regen, sonst gebietsweise aufgelockert. Die Tiefstwerte 14 bis 6 Grad. Tagsüber wechselhaft, vor allem in der Nordhälfte Deutschlands kurze Gewitter, dazu maximal 16 bis 22 Grad. Die Zeit 1.03 Uhr.
4: Und hier ist der Verkehrsservice in der ARD-Hitnacht. Die A2 Hannover Richtung Dortmund ist zwischen Wunstorf-Kohlenfeld und Bad Nenndorf nach einem Unfall gesperrt. Es gibt eine Umleitung, das ist die U38. Die A96 Lindau-München ist zwischen München-Leim und München-Sendling wegen Brückenarbeiten in beiden Richtungen noch bis Montag gesperrt. Stadtverkehr Berlin, die A111 Charlottenburg, Dreieck Oranienburg, ist zwischen Festplatz und Seidelstraße wegen Tunnelwartungsarbeiten noch bis nachher 5 Uhr in beiden Richtungen gesperrt. Und nochmal Berlin, die A113 Schönefeld-Neukölln, ist zwischen Schönefeld-Nord und Spätstraße in beiden Richtungen ebenfalls bis 5 Uhr wegen Wartungsarbeiten gesperrt. Und A565 Bonn-Meckenheim zwischen dem Dreieck Bonn-Nordost und dem Kreuz Bonn-Nord in beiden Richtungen gesperrt. Dort ist eine Brücke, die nicht passierbar ist. Ich wünsche Ihnen eine gute und sichere Fahrt.
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4: Auch für Sie. Und ich bin Frank Eberlein, melde mich hier aus dem MDR-Landesfunkhaus Sachsen-Anhalt in Magdeburg und wünsche Ihnen einen schönen guten Morgen. Und in diese Stunde starten wir musikalisch mit Starship.

Stop in the Name of Love. Die Supremes in den 60ern, so lange ist das her, über 60 Jahre. Und das ist die ARD-Hitnacht. Ja, ansonsten, von der Musik mal abgesehen, ist es doch eine ruhige Nacht. Ja, alles entspannt, glaube ich. Und wenn Sie unterwegs sind, dann gute Fahrt. Und an dieser Stelle mal herzlichen Dank allen, die hier ja Grüße ins Studio schicken nach Magdeburg. Da hat zum Beispiel Willi geschrieben, guten Morgen, ich höre immer im LKW die Hitnacht. Da geht die Zeit schnell rum. Und Willi grüßt alle Kollegen da draußen, sagt, kommt gesund nach Hause. Und auch Grüße an alle, die nachts für uns da sind. Also Polizei, Feuerwehr, Rettungsdienst und auch die Leute vom Radio. Ja, lieben Dank, Willi. Weiterhin gute Fahrt. Und jetzt mit einer schönen Ballade. Da geht es nochmal so gut, ne? Wie ich sagte, ganz entspannt. Hier sind die Cars und Drive.

Genau so heißt der Song aus den 80ern, Just Around the Corner von Cock Robin. Und das in einer Nacht, ja, die direkt aufs Wochenende zugeht. Heute ist Freitag, der 5. Juni. Für viele in Deutschland ja ein Brückentag. Denn gestern war ja in einigen Regionen, in einigen Bundesländern gesetzlicher Feiertag, zum Beispiel in Baden-Württemberg, in Bayern, in Hessen, Nordrhein-Westfalen, Rheinland-Pfalz und im Saarland. Und ja, teilweise auch noch in anderen Bundesländern, da nicht überall. Und ja, und wenn Sie heute also auch noch frei haben, dann genießen Sie dieses besonders lange Wochenende von Donnerstag bis Sonnabend. Nee, bis Sonntag sogar. Ja, ich glaube, der Sonntag gehört auch immer noch dazu. Jetzt gibt's hier bei uns Musik von Cassandra Steen und Adel Tawil. Stadt. Und dann gibt's Musik aus der Schweiz. Wir gehen in die 80er mit dem schönsten Song von Double.

0: Es ist 1.32 Uhr, kurz nach halb zwei. Schönen guten Morgen, hier ist der Verkehrsservice in der ARD-Hitnacht. Die A2 Hannover Richtung Dortmund ist zwischen Wunstorf Kohlenfeld und Bad Nenndorf nach einem Unfall gesperrt. Im Moment staut sich der Verkehr dort. Es gibt eine Umleitung, das ist die U38. Die A96 Lindau-München ist zwischen München-Leim und München-Sendling wegen Brückenarbeiten in beiden Richtungen noch bis Montag gesperrt. Stadtverkehr Berlin, die A111 Charlottenburg, Dreieck Oranienburg ist zwischen Festplatz und Seidelstraße wegen Tunnelwartungsarbeiten in beiden Richtungen noch bis 5 Uhr früh gesperrt. Und ebenfalls Berlin, die A113 Schönefeld-Neukölln ist zwischen Schönefeld-Nord und Spätstraße in beiden Richtungen wegen Wartungsarbeiten auch bis 5 Uhr noch gesperrt. Und A565 Bonn-Meckenheim. Zwischen dem Dreieck Bonn-Nordost und dem Kreuz Bonn-Nord ist die Autobahn in beiden Richtungen gesperrt. Kommen Sie gut und unfallfrei an Ihr Ziel.
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Ja, 1987 kam mal wieder ein Soloalbum von George Harrison auf den Markt. Cloud Nine klang so gar nicht wie der Rest des 80er Sounds. Ja, richtig schöne, traditionelle Musik sozusagen von dem Ex-Beatle. Und daraus, aus dieser EP, habe ich gespielt Got My Mind Set on You hier in der ARD Hitnacht. Und jetzt kommen Exile mit Kiss You All Over und dann habe ich für Sie Sascha, If You Believe. Und weiterhin schönen Dank für die Grüße hier ins Studio. Ich grüße herzlich zurück aus Magdeburg.

Ja, dazu kann man herrlich so ein bisschen Frühgymnastik machen. Zu Physical von Olivia Newton-John. 8:08. Und die ersten Frühaufsteher sind, glaube ich, gleich zur Stelle. Und wir begrüßen Sie mit Musik von den Hollies. Ja, hier ist dieser wunderbare Song, diese Hymne, die unter die Haut geht. The Air That I Breathe. Und dann gibt es noch ein bisschen Pop aus den 80ern von Two of Us, Blue Night Shadow.

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